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0: Als Benediktiner im Stift Michael Beuern ist er für das Wohl der Gäste zuständig, der Gastpater. Und somit auch Ansprechpartner für die Besucher des Klosters, für die Teilnehmer aller Kurse und Veranstaltungen. Das klingt nach vielen, vielen verschiedenen Kontakten mit unterschiedlichsten Menschen während des ganzen Jahres. Wie sich diese Aufgabe vereinbaren lässt mit der Berufung zum Ruhegebet, das möchte ich im Gespräch heute mit Pater Clemens Koch, Benediktiner in Michael Beuern, herausfinden. Mein Name ist Elisabeth Tonnet. Ich freue mich sehr über dieses Gespräch mit meinem Gast, Pater Dr. Clemens Koch, hier im Stift Michael Beuern, ein bisschen außerhalb im schönen Salzburger Land. Und natürlich freue ich mich über alle, die willkommen sind bei dieser Radiosendung, über Sie, liebe Hörer von Radio Maria. Pater Clemens, Sie leben schon lange als Mönch, 10 Jahre, im Benediktinerstift Michael Beuern. 10 Jahre ist lange und nicht lange. Was hat Sie genau in dieses Kloster hier geführt? Gerade bei den Benediktinern ist ja doch diese Stabilitas Loci. Man entscheidet sich ja doch dann sehr konkret nicht nur für einen Orden, sondern auch für einen Ort. Was hat es mit der Berufung für Sie auf sich? Wie ist es dazu gekommen, Pater Clemens Koch?
1: Ja, zunächst mal freut es mich, dass ich hier interviewt werde. Das erste Mal in meinem Leben auf diese Art und Weise. Ja, wie bin ich nach Michael Beuern gekommen? Über einen großen Umweg, würde ich sagen. Zunächst war ich 20 Jahre lang Redemptorist der Wiener Provinz. Und als Redemptorist ist man natürlich nicht stabil. Man wird von einem Haus in das andere versetzt und kann dann natürlich sehr viele positive Erfahrungen machen. Aber mit der Zeit habe ich gespürt, dass es mir wichtig ist, stabil zu werden, an einem Ort zu bleiben und dort auch wirklich über Jahre hindurch wirken zu können. Und das habe ich in Michael Beuern gefunden. Nur wie ich es gefunden habe, war natürlich auch ein Prozess von ungefähr einem Jahr. Zunächst war mir ziemlich klar, dass ich Benediktiner werden möchte und nicht Zisterzienser oder sonst einen Orden beitreten möchte, sondern Benediktiner. Einen Teil der österreichischen Benediktinerklöster habe ich gekannt. Michael Beuern war mir total unbekannt. Und da habe ich so einen Katalog zusammengestellt, was ist mir wichtig für mein neues Zuhause. Und da war zunächst einmal, dass eine Schule ist, dass ein Exerzitienhaus ist, dass das Kloster am Land liegt. Und dass es eine kleine Gemeinschaft gibt. Also ich wollte keine große Gemeinschaft, wollte nicht in der Stadt sein, sondern am Land. Und Schule, weil ich selbst mal unterrichtet habe. Exerzitienhaus, weil ich früher mal ein Exerzitienhaus geleitet habe. Da habe ich mir gedacht, okay, da wird das Einleben mir leichter fallen, weil es genau diese Aufgaben entspricht, die ich schon früher durchgemacht habe. Dann bin ich mal ein paar Tage hierher gekommen, habe mir das angeschaut. Da habe ich mir gedacht, okay, das könnte stimmig sein. Und jetzt ist, glaube ich, das Wichtige. Also vorher war der rationale Block und dann ging es eben darum, das emotional festzustellen. Ist das der Ort? Fühle ich mich hier wohl? Ist es hier geerdet? Wird geistliches Leben wirklich gelebt? Oder nur irgendwie oberflächlich dahingelebt? Da habe ich gespürt, ja, das ist es. Und das war dann intuitiv ganz klar. Und dann habe ich mich entschieden, hierher zu gehen. Da muss man natürlich kein Noviziat mehr machen, sondern hat eine Probezeit von 3 Jahren. Und das ist insofern wichtig, weil man dann wirklich gut eintauchen kann in die neue Spiritualität, in die neue Haustradition. Und dann spürt, aha, hier wird man immer mehr vererdet. Hier fühlt man sich wohl und hier kann man sich vorstellen, ein Leben lang zu bleiben. Also das ist, glaube ich, schon das Entscheidende. Und so bin ich dann nach Michael Beuern gekommen.
0: Pater Clemens, also wenn man das so hört, hat man das Gefühl, jetzt sind Sie, oder was heißt jetzt, Sie sind hier in Michael Beuern angekommen. Ja, gut, das Leben ist immer ein Weg. Was schätzen Sie jetzt besonders? Also Ihr ganzes Wunschkonzept ist hier aufgegangen, ja, die Wunschliste. Ja, gab es Gott sei Dank einen Ort in Österreich, der dem entsprochen hat? Und was sind jetzt hier in Michael Beuern Ihre Aufgaben?
1: Ja, meine Hauptaufgabe ist die Leitung unseres Exerzitien- und Bildungshauses. Und dann bin ich natürlich noch für die Gäste zuständig im Kloster. Und das ist doch eine Arbeit, die mir sehr liegt, die mir sehr viel Freude macht, wo ich einfach merke, ich habe Interesse, gesundes Interesse am Leben der Menschen und kann somit Gastgeber sein. Und was mir dabei besonders noch wichtig ist, dass auch irgendwo die Leute merken, das ist ein spiritueller, ein geistiger Ort und der wird ansatzweise auch durch mich verkörpert. Unser ganzes Kloster ist ein spiritueller Ort. Das ist natürlich wichtig, wenn auch Mitbrüder das dementsprechend leben und die Leute spüren, aha, hier geht es nicht um wirtschaftliche oder organisatorische Sachen, die natürlich wichtig sind, sondern es geht auch um den richtigen Geist, dass eben der Geist Christi hier gelebt wird. Und das im ganzen Bereich des Klosters. Und da gehört natürlich auch das Exerzitienhaus dazu.
0: Um Gastpater zu werden, wie kann man sich das vorstellen, Pater Clemens? Sagen Sie, oder haben Sie damals gesagt, ja, ich möchte gerne Gastpater werden? Oder ist es, wer ernennt Sie dadurch? Ja, kann man das wieder ablegen, dass man sagt, nein, es passt doch nicht, ich möchte was anderes machen? Wie funktioniert das so in einem Kloster?
1: Ja, zunächst wird geschaut, welche Fähigkeiten ein Mitbruder hat. Und dann schaut man, welche Möglichkeiten gibt es vor Ort. Ja, und bei mir war das, wenn man so sagen will, ein super Zufall, dass eben das Exerzitienhaus gerade frei geworden ist und da gemeint hat, das wäre das Richtige für mich, ob ich mir das vorstellen kann. Da habe ich mir sofort gedacht, ja, das ist das Richtige für mich. Hier kann ich Akzente setzen, komme mit Leuten zusammen, kann den Glauben auf niederschwellige Art vermitteln und so mithelfen beim Aufbau des Reiches Gottes. Und das ist, glaube ich, das Entscheidende. Und somit ist das auch wirklich dort, wo ich mich wohlfühle, wo ich auch das Haus weiterentwickeln kann. Ich mache auch die inhaltlichen Dinge, also welche Dinge werden in unser Programm aufgenommen, wie soll sich das Ganze in die Zukunft hinein weiter tradieren. Und damit bin ich wirklich sehr zufrieden, dass das so läuft.
0: Sagt Pater Clemens Koch aus dem Stift Michael Beuern. Pater Clemens, wie gesagt, ein Teil Ihrer Aufgaben ist, Gastpater zu sein. Da kommen Sie mit vielen Menschen in Kontakt, wie ich schon anfangs gesagt habe. Und ins Gespräch mit den unterschiedlichsten Menschen, denke ich mir. Sie müssen nicht immer fromm oder nicht immer katholisch sein. Was können Sie da bewirken? Was haben Sie da vielleicht schon erlebt?
1: Also das Entscheidende ist einfach, dass man Menschen gern hat und sie das spürt, dass man auf ihre Wünsche eingeht und dementsprechend sie willkommen heißt. Das ist das Entscheidende. Und zu uns kommen ja Pfarrgemeinde, die ihre Klausuren abhalten, Chöre, Einzelgäste. Also es ist ein breites Spektrum von Universitäten und so weiter. Und gerade die persönliche Beziehung ist wichtig. Das merke ich auch als Gastpater. Also die letzte Zeit finden vermehrt Anfragen von jungen Männern, die einfach ein paar Tage im Kloster mitleben wollen. Und da ist es mir wichtig, dass sie sich wirklich entschließen mitzuleben. Das heißt, unsere Gebetszeiten mitleben, bei den Mahlzeiten dabei sind, dann etwas die Arbeit mit uns teilen. Und interessanterweise melden sich da auch Atheisten. Und da wird das auch im Vorfeld gut geklärt. Und wenn ich das Gespür habe, das könnte stimmen, das ist stimmig, dann denke ich mir, passt. Und also einer dieser Atheisten zum Beispiel ist mittlerweile schon getauft worden. Ein anderer hält in regelmäßigem Abstand Kontakt mit mir und erzählt mir, wie es in seinem Leben weitergegangen ist oder welche Entscheidungen er treffen soll. Also man merkt, dass es auch tiefere Beziehungen gibt, die einfach durch diese Begleitung, durch dieses ganz natürliche Dasein entstehen. Und ich glaube, das ist heutzutage auch wichtig, auch in einer Gesellschaft, die immer mehr digital wird, durch soziale Medien geprägt ist, dass es wirklich auch Menschen gibt, mit denen man reden kann, denen man auch Dinge erzählen kann, die man sonst niemandem erzählen würde. Also das gehört einfach alles irgendwo dazu. Und das macht natürlich diese Aufgabe als Leiter eines solchen Hauses und als Gastpater sehr wertvoll und wichtig.
0: Ja, das klingt sehr lebendig. Gleichzeitig denke ich mir, Sie haben so viele Außenkontakte, so viele Aufgaben, natürlich das Ora et Labora, aber wie schaffen Sie das manchmal, einfach auch wieder zur Ruhe zu kommen, ja, inspiriert zu werden, gerade auch für Ihre Exerzitien, die Sie halten. Wo holen Sie Kraft, Inspiration oder ja, wo ist für Sie die Quelle?
1: Na, zunächst mal bin ich ein eher kontemplativer Typ. Also ich habe einfach eine Neigung auch zur Stille und zu Schweigen. Und dann ist es natürlich gut, dass man als Benediktin einfach fixe Gebetszeiten hat. Und die werden bei uns sehr ernst genommen. Und da weiß ich zum Beispiel, um 12 Uhr ist Mittagsgebet. Bis dahin muss ich meine Arbeiten, meine Gespräche abgeschlossen haben. Und dann ist Gebet. Und im Gebet kann man wieder Energie bekommen für die nächsten Stunden an Arbeit. Das Gebet dauert Gott sei Dank etwas länger, dass man wirklich Abstand bekommt und Ruhe kommt und einfach merkt, ja, für was bin ich da? Ich bin immer auch da, um Gott durch das Gebet zu ehren, zu loben und stellvertretend für andere Menschen, die keine Zeit haben oder nicht beten können, zu beten. Und insofern sind diese gemeinsamen Gebetszeiten sehr wichtig. Sie strukturieren einfach den Tag und sorgen dafür, dass man nicht so sehr hektisch in der Arbeit aufgeht, sondern einfach immer wieder merkt, für was ist man da? Eben, um Gott, Jesus zu dienen. Und das ist das Erste. Und das bei Benediktinern natürlich vorrangig über das Gebet, weil dem Gebet soll nichts vorgezogen werden. Und seit Jahren praktiziere ich kontemplatives Gebet, seit ungefähr 10 Jahren das Ruhegebet. Und das ist mir auch immer wichtiger geworden, weil ich einfach merke, wenn ich mich da zum Beten hinsetze, dann kann das, was mich beschäftigt, vielleicht auch belastet, was mir Sorgen macht, abfallen. Und es ist nur mehr die Beziehung zwischen mir und Jesus wichtig. Und das geschieht in aller Ruhe. Da muss ich nichts leisten. Da kann ich einfach da sein, wie ich bin. Und das sind die eigentlichen Dankstellen neben der Eucharistiefeier im klösterlichen Tagesablauf, dass ich eben jeden Tag meine 2 Zeiten habe, wo ich in Ruhe beten kann, wo sonst keiner stört. Das heißt natürlich auch für mich, dass ich früher aufstehen muss, weil während dem Tag kann es natürlich schon unruhig werden und dann weiß man nie, ob diese Gebetszeiten auch hält. Aber wenn man dann in der Früh, wo keiner etwas von einem will, schon beten kann, wo alles noch so frisch ist, da tut sich natürlich auch das Herz auf. Und mit der Zeit gehört das einfach dazu, so wie man eben täglich auch Nahrung zu sich nimmt und den Leib stärkt, so stärkt man dann auch die Seele durch das Gebet.
0: Sagt Pater Clemens Koch aus dem Stift Michael Beuern über das sogenannte Ruhegebet. Als Hörer denkt man sich, ja, in Ruhe beten ist klar, warum braucht man dann extra ein sogenanntes Ruhegebet, für das Sie ja auch hier sozusagen zuständig sind. Sie bieten ja Ruhegebet an, das zu erlernen, Kurse darin. Was kann man sich darunter vorstellen?
1: Also zunächst einmal leben wir in einer Zeit der Reizüberflutung. Und da ist es gut, wenn man innerlich auch gut zur Ruhe kommt. Also da ist Schlaf allein zu wenig. Und gerade im Ruhegebet, wie ich schon gesagt habe, brauche ich nichts leisten. Da ist nur die Beziehung zu Jesus wichtig. Ich brauche nichts machen, weil Jesus hier wirkt und arbeitet. Und auf das kommt es an. Und dadurch kommt man zur Ruhe. Und die Hektik, die man normal hat, die kann wieder abklingen. Und man bekommt wieder Energie für die nächsten Stunden, für die nächsten Tage. Aber das wirklich Entscheidende ist, dass ich über lange Sicht einfach die Christusbeziehung vertieft. Das ist eine andere Ebene. Beim Ruhegebet mache ich nicht viele Worte, ich rede nicht mit Jesus in Zwiesprache, ich bete keine Psalmen, sondern ich setze mich einfach hin und bete, wiederhole mein Gebetswort sozusagen, ähnlich wie ein Stoßgebet. Und dann kann das Stoßgebet einmal verschwinden, dann kommt man in eine wunderschöne Ruhe, dann kommen vielleicht wieder Gedanken oder Gefühle, dann nimmt man das Gebetswort wieder auf und so vergehen in der Regel die 20 Minuten des Gebetes sehr schnell. Und man ist danach wieder erfrischt und freut sich, dass man wieder an die Arbeit gehen kann.
0: Pater Clemens, also Sie sind auf das Ruhegebet gestoßen? Ich meine, das eine klingt so das persönliche Gebetsleben und das andere ist das, was Sie hier im Kloster auch anbieten. Sie bieten im Stift Michael Beuern Exerzitien an, aber eben auch das Ruhegebet. Und das geht ja nicht nur, wenn man daran teilnimmt, ist ja nicht nur ein Tag, sondern länger.
1: Also, wenn ich Ruhegebetskurse anbiete, das sind meistens so am Wochenende, wo es einfach darum geht, dass Menschen, die sich dafür interessieren und interessanterweise nehmen die Interessenten das sehr ernst. Also da spürt man sofort, dass da schon etwas vorbereitet ist, dass sie ja auch vielleicht darauf warten, so eine Gebetsform für sich zu entdecken. Also manche haben schon Verschiedenes gesucht und gemerkt, das ist es nicht, das ist es nicht. Und dann kommen sie zu mir und dann merke ich schon in den ersten Gesprächen, aha, das ist wieder ein Mensch, dem dieses Gebet wertvoll sein wird, weil einfach die Sehnsucht danach da ist. Und so ein Kurs dauert immer ein Wochenende, das ist praktisch in zwei Teile gegliedert, in einen theoretischen und in einen praktischen Teil, damit man auch das nötige Wissen mitbekommt und da auch das Ganze gut einüben kann. Das ist, glaube ich, schon wichtig, dass man das auch gut einübt. Ich habe ja vorher andere kontemplative Gebetsformen ausprobiert. Eine davon biete ich immer noch an, aber mir ist einfach dann das Ruhegebet im Laufe der Zeit am liebsten geworden.
0: Ganz das Ihre geworden, Pater Clemens. Ja. Wenn Sie so auf Ihr Leben zurückblicken, wer hat Sie denn geprägt auf Ihrem Lebensweg oder was hat Sie geprägt?
1: Ja, da gibt es natürlich sehr viele Personen. Zunächst mal meine Eltern, meine Mutter, die durchaus fromm war und das so konnte, dass sie uns Kindern den Glauben ohne Druck vermittelt hat. Also wenn ich mir denke, wir sind jeden Sonntag in die Kirche gegangen und wir haben nie gedacht, ich muss in die Kirche gehen. Interessanterweise hat es mir immer Freude gemacht. Und auch unter der Woche bin ich da manchmal mit meiner Mutter in die Kirche gegangen, obwohl ich da überhaupt nicht hätte müssen, sondern das war einfach aus eigenem Antrieb. Und da hat es natürlich auch in unserer Pfarre Leute gegeben, wo ich einfach gespürt habe, die leben aus dem Glauben. Und wenn du das einfach so mitbekommst, was die biografisch mitgemacht haben, habe ich mir damals schon als junger Mensch gedacht, na, das kannst du auch nur aushalten und durchtragen, wenn du einen Glauben hast. Ansonsten müsstest du verzweifeln oder resignieren. Und das sind so die kleinen Vorbilder im alltäglichen Leben, aber die zeigen, wie wertvoll Glaube, gelebter Glaube für einen sein kann. Aber man muss halt dann schön langsam hineinwachsen. Und das hat sich bei mir durchaus alles so schön gefügt. Also meine Mutter hat mal gefragt, ob ich nicht Priester werden wollte. Darauf habe ich gesagt, nein, will ich nicht.
0: Wie alt waren Sie damals?
1: Ja, da war ich vielleicht so 11, 12 Jahre. Und war auch nie Ministrant, das wollte ich auch nicht. Und interessanterweise hat dann auch meine Volksschullehrerin dann ein paar Mal gemeint, du könntest ja Priester werden. Das ist mir dann aber mit der Zeit schon so auf den Geist gegangen, dass ich, wenn ich sie gesehen habe, die Flucht ergriffen habe. Und dann habe ich Tischler gelernt. Und da gab es einen alten Geselle, der schon in Pension war, der ab und zu in die Werkstatt gekommen ist und dann zu meiner Hobelbank gekommen ist. Und dann so geflüstert hat, geh, du wirst mein Pfarrer. Aber damals habe ich das wirklich nie ernsthaft in Betracht gezogen. Ja,
0: aber wie kam das dann, wenn Sie sagen, es wurde Ihnen schon von klein auf so zugesprochen eigentlich und Sie haben sich verständlicherweise als Kind dagegen gewehrt. Wie ist es denn wirklich dazu gekommen? Da muss doch was passiert sein.
1: Ja, klar. Also nach der Tischlerlehre habe ich Zivildienst gemacht beim Roten Kreuz und das war in einer kleinen Bezirksstelle. Und da hat man alles Mögliche gehabt. Also einfache Überstellfahrten, aber auch schon schwere Sachen. Verkehrsunfälle, Herzinfarkt, Suizid. Und da fängt man natürlich, wenn man zum Beispiel jetzt einen Toten vom Strick runterholt, um ihn wiederzubeleben, und das fruchtet nicht, er ist tot, dann denkt man sich schon, ach ja, was ist eigentlich der Sinn des Lebens? Also was will ich aus meinem Leben machen? Worauf kommt es an? Und diese Fragen habe ich mir natürlich damals öfters gestellt. Aber dann war noch nicht klar, dass ich Priester werden will. Erst nach dem Zivildienst hat mich ein Bekannter gefragt, ob ich nicht im Sommer für ein paar Wochen mit Jugendlichen zusammenarbeiten möchte, also Jugendliche aus sozial geschädigten Familien. Da habe ich gesagt, ja, mache ich. Ja, und da war es üblich, dass der Hauptdienst am Abend dann zu den Kindern dann Gute Nacht gesagt hat, vor dem Schlafen gehen. Da bin ich dann mal ins Mädchenzimmer hinein, habe Gute Nacht gesagt und da haben die Mädchen mich gefragt, ob ich nicht mit ihnen beten möchte. Da habe ich das Vaterunser gebetet und dann bin ich bei der Tür rausgegangen und habe gewusst, was ich zu tun habe. Also das war dann so eindeutig und klar. Und da muss ich natürlich mit meinen Eltern reden. Die natürlich
0: das heißt, Sie haben in dem Moment zutiefst empfunden, dass Sie diesen Weg Richtung Priestertum gehen wollen, oder? Das war eine ganz tiefe Erfahrung während dieser Gebetszeit den Mädchen.
1: Ja, genau. Das war vielleicht eine Minute, was ich mit ihnen gebetet habe, oder zwei Minuten. Nicht viel länger, aber das hat gereicht, dass ich gewusst habe, was meinem Leben Sinn gibt. Und diese Erfahrung war auch sehr wichtig und ist auch jetzt noch wertvoll, weil es immer noch nachwirkt. Also wenn ich so in Krisen gekommen bin oder komme, dann bleibt das wieder auf und dann weiß ich, für was ich da bin. Und dass das nicht irgendeine Einbildung ist, sondern dass da wirklich etwas war, wo Gott mir mitgeteilt hat, das ist für dich der Weg, das ist deine Berufung und der wird deinem Leben Sinn geben und Erfüllung geben.
0: Sagt Pater Clemens Koch aus dem Stift Michael Beuern, wo er jetzt seit 10 Jahren ist, über den Weg seiner Berufung und seiner Aufgaben. Das klingt sehr spannend, Pater Clemens, vor allen Dingen diese verschiedenen Aspekte in Ihrem Leben, dass gerade nicht alles wie auf der Autobahn läuft. Ich nehme an, Sie haben das Eingreifen Gottes nicht nur da während des Vaterunsers erfahren, sondern immer wieder in Ihrem Leben.
1: Ja, und zwar ist es, ja, das hat wahrscheinlich auch etwas mit Gottes Beziehung zu tun. Also heutzutage tue ich mir wesentlich leichter, Entscheidungen zu treffen, weil die teilweise auch intuitiv da sind. Und da kann man ja sagen, Intuition oder auch Wirkung vom Heiligen Geist oder dass ich einfach spüre, das ist das Richtige, das ist gut, das entspricht auch dem Willen Gottes. Also früher in jungen Jahren war das schon schwierig herauszufinden. Was will Gott wirklich von mir? Also dann in konkreten Einzelfragen. Und jetzt fällt mir das wesentlich leicht und das ist natürlich sehr angenehm, wenn man einfach weiß, okay, ja. Und was dazu kommt, man weiß auch, man kann auch Fehlentscheidungen treffen. Die gehören zum Leben dazu, aber wichtig ist, dass man sich gut damit auseinandergesetzt hat, dass man dann mit bestem Wissen und Gewissen handelt und dann kommt schon das Gute raus und Gott kann auch auf krummen Zeilen gerade schreiben. Also es hängt nicht so sehr von meiner Person ab, sondern von Jesus Christus und dieser Beziehung, die mich durchs Leben führt. Und ja, und wie ein Abenteuer ist, es kommen immer wieder neue Aspekte, die ich mir vor ein paar Jahren vielleicht nie so vorstellen hätte können. Und trotzdem werden die dann Realität und man lebt sie mit Freude.
0: Sagt Pater Clemens Koch aus dem Stift Michael Beuern. Pater Clemens, jetzt sind Sie in Michael Beuern. Für unsere Hörer vielleicht ein bisschen was noch zum Stift Michael Beuern. Wofür steht das Stift Michael Beuern? Was gehört zur Erzdiözese Salzburg?
1: Also unser Stift ist schon relativ alt. Also es gibt Vermutungen, dass es bis ins 8. Jahrhundert hineinreicht. Und somit ist Michael Beuern ein Gebet, ein Ort des Gebetes, ein Ort der Spiritualität, also über Jahrhunderte geprägt. Wir sind einmal aufgelöst worden während Nationalsozialismus, aber sonst waren immer Benediktiner hier. Und das prägt und das schenkt auch einen Selbstgelassenheit, dass man sagt, über Jahrhunderte ist hier benediktinisch Leben praktiziert worden, waren Mönche hier, die das ernst genommen haben, die ihr Leben Gott geschenkt haben und so Christus nachgefolgt sind. Und Michael Beuern hat ja auch eine ziemlich große Schule mit 380 Schülern, eine Mittelschule, dann das Exerzitienhaus, dann gehört noch ein Teil vom Bräustübel zu uns dazu.
0: Bräustübel in Salzburg.
1: In Salzburg, ja, mhm. Augustiner Bräustübel. Mhm. Und wir sind eine kleine Gemeinschaft mit 8 Mönchen, aber auch eine Gemeinschaft, die sehr gut zusammenhält. Und das ist auch entscheidend. Also jeder ist nach seinen Fähigkeiten gut platziert, hat seine Aufgaben und wir schauen, dass wir Michael Beuern in eine gute Zukunft bringen, weil es eben unsere Heimat ist, weil wir hier leben und weil wir hier auch unsere Sinnerfüllung finden.
0: Und eben Sie finden Ihre Sinnerfüllung, Pater Clemens, in Michael Beuern und mit Ihren Mitbrüdern und gleichzeitig ist es ein Geben und Nehmen und Sie bieten ja eben so viel an, durch das Ruhegebet, durch die Exerzitien, durch die Schule und so weiter. Das ist eine große Palette mit sehr viel Engagement von Ihnen, Pater Clemens, und Ihren Mitbrüdern. Wir hatten vor kurzem das Jahr der Hoffnung gefeiert, ja, und die Hoffnung ist ja doch sehr wichtig für uns Christen. Jetzt zum Abschluss dieses Gespräches, was gibt Ihnen Hoffnung? Wo sehen Sie Hoffnung?
1: Also ich sehe Hoffnung darin, dass ich merke, die Zeit ändert sich. Also junge Menschen sind durchaus wieder offen für Religion, für Glauben. Ich bin ja auch bei der Feuerwehr, also als Kurat, und aktiv. Und da gibt es auch manchmal Glaubensgespräche und mit Leuten, mit denen ich zu tun habe, genauso. Und da merke ich, aha, es ist vielleicht irgendwo ein Gespür da, dass sich etwas ändert, so wie es jetzt ist. Nur das Materielle, nur Schönheit, das macht nicht glücklich. Und da werden sehr viele Menschen auch spüren, es muss doch mehr geben. Und hier kommt wieder Glaube ins Spiel. Also Glaube ist dieses Mehr. Und vor allem unser christlicher Glaube, der in Jesus Christus fußt. Und das machen nicht wir, sondern das ist geistgewirkt. Das gab es ja in der Kirchengeschichte immer wieder, dass es zum Beispiel auch zur Zeit meines lieben Namenspatrones, Heiligen Clemens Maria Hofbauer, da war, als er in Wien studiert hat, das Ganze mit von Aufklärung geprägt, dass er gesagt hat, er studiert jetzt lieber in Rom. Und dann, als er von Warschau zurückgekommen war, war in Wien schon wieder eine andere Zeit, die offen war für Glauben. Und ich glaube, solche Phasen gibt es immer wieder. Nicht, weil wir sie machen, wir Gläubige, wir sind Werkzeug dafür, aber weil der Geist Gottes auch das herbeiführt und wirkt. Und das ist, glaube ich, das, was mir am meisten Hoffnung gibt. Und natürlich, dass mein Leben Sinn macht mit den ganzen Leuten, mit denen ich zusammenkomme und Kontakt halte. Das ist auch wirklich hoffnungsspendend.
0: Sehr schön. Das ist ein gutes Schlusswort, hoffnungsspendend. Pater Clemens Koch aus dem Stift Michael Beuern, Benediktiner. Mit dem Wort hoffnungsspendend beende ich dieses Gespräch mit Ihnen. Mein Name ist Elisabeth Tonnet. Vielen Dank, Pater Clemens, dass Sie den Hörern von Radio Maria und mir Einblick gegeben haben in Ihr Leben, in das Wirken Gottes und was sie alles ausmacht. Vielen Dank.
1: Ich bedanke mich auch herzlich. Danke für das Gespräch. Und wenn Sie, liebe Hörerinnen und Hörer, einmal nach Michael Beuern kommen wollen, herzlich eingeladen an diesen schönen Ort der Spiritualität und des Glaubens.
0: Das kann ich nur unterstreichen. Vielen Dank.
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Grüß euch Gott, alle miteinander. Ob von drinnen in der Stadt oder draußen vom Land, gebe ich jetzt akustisch zum Gruß meine Hand. Am Mikrofon ist wieder der Ernst Lamarana. In der heutigen Sendung sind wir musikalisch in der Steiermark unterwegs. Die Gedichte kommen aus dem Raum Wien-Umgebung. Im ersten Stickel tragt uns jetzt der Volzberger Bäuerin ein Chor, das schöne Lied mit dem Titel Der Steirer vor. Wenn man genau auf den Text aufpasst, kommt man drauf, dass das schöne Lied eine gesungene Fremdenverkehrswerbung für das Bundesland Steiermark ist.

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1: Im zweiten Stickel begeben wir uns jetzt in die Landeshauptstadt Graz, wo schon die Grazer Jungsteirer auf uns warten, die uns jetzt die Birgleitenpolka aufspülen.

Im Buch Kochen und Reimen und Gedichte zum Träumen von der Renate Schebeck habe ich das Gedicht mit dem Titel Das Handy gefunden und das hört jetzt von mir. Das Handy ist für die Jugend hier das neue Lebenselixier. Schon zeitig morgen geht es an, da wird die Hülle aufgetan. Nachdem der Wecker aufgeweckt, werden erst einmal die E-Mails checkt. Die News da von der Zeit im Bild, die lesen wir beim Frühstück geschwind. Damit wir nix vergessen dann, werden ein paar Apps gleich aufgetan. Die Einkaufsliste steht da drauf für alles, was man täglich braucht. Den Plan fürs Essen sieht man dann, an dem man sich auch halten kann. Auf Facebook, Twitter und WhatsApp zappt man herum, da wie ein Depp. Termine von der Früh bis spät, dass man auf nix vergessen tät. Das Pipi und das Kacke gehen, das wird auch bald da drinnen stehen. Von Selbstverwaltung keine Spur. Ich hab von diesem Handy nur. Es wird dir doch genau gesagt, was du musst tun, den ganzen Tag. Das Hirn da immer mehr versumpft, das Gefühl im Bauch fürs Leben verstumpft. Psychologisch bist im Eck. Wenn dir wer nimmt, das Handy weg. Es quält die Sucht nach diesem Ding vom Opa bis zum kleinen Kind. Die Gier nach diesem kleinen Kastel, die quält auch manchen starken Wastel. Die Freizeit geht sehr schnell dahin, weil es sagt dir doch dieses Ding, was du da alles machen musst. Dabei ist es dir nicht bewusst, wie schön das Leben wirklich ist, wenn man es ohne Handy nur genießt.

Von der Kemetbergmuse haben wir jetzt zum Gedicht passend das schöne Stickel mit dem Titel Der Vertrade, a Polka gehört. Von den Friesacher Frauenzimmern hören wir jetzt im nächsten Stickel das schöne Lied vom Roten Mond. Da darf ich jetzt daran erinnern, dass anfangs Juli in Amschlag und Umgebung bei Otenschlag im Bezirk Zwettler, Niederösterreich, mehrere Felder voller Mohnblüte stehen. Ein wunderbares Naturschauspiel, würde ich sagen. Sollte man sich anschauen. Und wir hören jetzt das schöne Lied vom Roten Mond.

in meiner Kindheit, und das ist schon ein paar Jahre her, haben wir im Monat Juni immer am Abend Glühwürmchen gesehen, die in der Abenddämmerung herumgeflogen sind. Heute muss man schon ein großes Glück haben, wenn man die fliegenden Lichter sieht. Ich habe im Archiv nachgeschaut und von der Kemmebergmuse das Schmusestickel mit dem Titel Glühwürmchen-Bayerischer gefunden. Und das hören wir uns jetzt an.

Im Buch Kochen und Reimen und Gedichte zum Träumen von der Renate Schebeck habe ich das Gedicht mit dem Titel Eselsbrücken gefunden. Und dies lese ich euch jetzt vor. Brücken sind ein wahrer Segen auf dem Weg durch unsere Leben. Über Flüsse, Meere, Seen lässt sich so viel leichter gehen. Auch im Hirn gibt's manchmal Lücken. Die schließt man mit Eselsbrücken. Daten, Fakten und auch Namen gibt man einen neuen Rahmen. So kann man sie leichter merken und auch sein Gedächtnis stärken. Ja, das macht man mit den Dingen, die man will, in Einklang bringen. Dabei hat man das Gefühl, man kommt leichter an sein Ziel. Dass man später alles weiß und gedanklich schließt der Kreis. Aber man hat längst kapiert, Eselsbrücken sind meist kompliziert.

Musikalisch waren wir jetzt im schönen Grieglach in der Steiermark. Da hat uns soeben die Waldheimatstubenmusik die Egerbacher Polka aufgespielt. Die Köflacher Streich spielt uns jetzt der Polka Francais aus der Köflacher Gegend. Und auf geht's!

Die Uhr ist unbarmherzig, sie rennt und rennt und damit kommt meine Sendung schon wieder an ihr End. Somit verabschiede ich mich wieder mal aus dem Äther, euer Ernst Lamarana, bis später. Einen schönen Dank fürs Zuhören. Was ich euch nur sagen will, es ist schön, dass es euch gibt. Und da meine ich die, die und ganz besonders die. Ich freue mich schon wieder auf meine nächste Sendung. Ausgespielt werden wir jetzt von der Gäuserer Klarinettenmusik mit der Sabinenpolka. Und wenn noch ein bisschen Zeit bleibt, hören wir von der Gruppe Weststeirisch zusammengewürfelt, das Stickel, das ist deiner. Mir bleibt jetzt aber nichts anderes mehr übrig, als wieder mal Fiat Gott miteinander zu sagen. Bis zum nächsten Mal.

0: Liebe Zuhörer von Radio Maria, wir laden Sie nun ein, mit uns den freudenreichen Rosenkranz zu beten.
1: Im Namen des Vaters und des Sohnes und des Heiligen Geistes.
2: Amen.
1: Ich glaube an Gott, den Vater, den Allmächtigen, den Schöpfer des Himmels und der Erde, und an Jesus Christus, seinen eingeborenen Sohn, unseren Herrn, empfangen durch den Heiligen Geist, geboren von der Jungfrau Maria, gelitten unter Pontius Pilatus, gekreuzigt, gestorben und begraben, hinabgestiegen in das Reich des Todes, am dritten Tage auferstanden von den Toten, aufgefahren in den Himmel. Er sitzt zur Rechten Gottes, des allmächtigen Vaters. Von dort wird er kommen, zu richten die Lebenden und die Toten.
2: Ich glaube an den Heiligen Geist, die heilige

0: katholische Kirche, Gemeinschaft der Heiligen, Vergebung der Sünden, Auferstehung der Toten und das ewige Leben. Amen.
1: Vater unser im Himmel, geheiligt werde dein Name, dein Reich komme, dein Wille geschehe wie im Himmel so auf Erden.
0: Unser tägliches Brot gib uns heute und vergib uns unsere Schuld, wie auch wir vergeben unseren Schuldigern. Und führe uns nicht in Versuchung, sondern erlöse uns von dem Bösen. Amen.
1: Gegrüßet seist du, Maria, voll der Gnade, der Herr ist mit dir. Du bist gebenedeit unter den Frauen, und gebenedeit ist die Frucht deines Leibes, Jesus, der in uns den Glauben vermehre.
0: Heilige Maria, Mutter Gottes, bitte für uns Sünder, jetzt und in der Stunde unseres Todes. Amen.
1: Gegrüßet seist du, Maria, voll der Gnade, der Herr ist mit dir. Du bist gebenedeit unter den Frauen, und gebenedeit ist die Frucht deines Leibes, Jesus, der in uns die Hoffnung stärke.
0: Heilige Maria, Mutter Gottes, bitte für uns Sünder, jetzt und in der Stunde unseres Todes. Amen.
1: Gegrüßet seist du, Maria, voll der Gnade, der Herr ist mit dir. Du bist gebenedeit unter den Frauen, und gebenedeit ist die Frucht deines Leibes, Jesus, der in uns die Liebe entzünde.
0: Heilige Maria, Mutter Gottes, bitte für uns Sünder, jetzt und in der Stunde unseres Todes. Amen.
1: Ehre sei dem Vater und dem Sohn und dem Heiligen Geist.
0: Wie im Anfang, so auch jetzt und alle Zeit und in Ewigkeit. Amen.
1: O mein Jesus,
0: verzeih uns unsere Sünden, bewahre uns vor dem Feuer der Hölle, führe alle Seelen in den Himmel, besonders jene, die deiner Barmherzigkeit am meisten bedürfen.

0: Erstes freudenreiches Geheimnis. Jesus, den du, o Jungfrau, vom Heiligen Geist empfangen hast. Vater unser im Himmel, geheiligt werde dein Name. Dein Reich komme, dein Wille geschehe wie im Himmel so auf Erden.
1: Unser tägliches Brot gib uns heute und vergib uns unsere Schuld, wie auch wir vergeben unseren Schuldigern. Und führe uns nicht in Versuchung, sondern erlöse uns von dem Bösen. Amen.
0: Gegrüßet seist du, Maria, voll der Gnade, der Herr ist mit dir. Du bist gebenedeit unter den Frauen, und gebenedeit ist die Frucht deines Leibes, Jesus, den du, o Jungfrau, vom Heiligen Geist empfangen hast.
1: Heilige Maria, Mutter Gottes, bitte für uns Sünder, jetzt und in der Stunde unseres Todes. Amen.
0: Gegrüßet seist du, Maria, voll der Gnade, der Herr ist mit dir. Du bist gebenedeit unter den Frauen, und gebenedeit ist die Frucht deines Leibes, Jesus, den du, o Jungfrau, vom Heiligen Geist empfangen hast.
1: Heilige Maria, Mutter Gottes, bitte für uns Sünder, jetzt und in der Stunde unseres Todes. Amen.
0: Gegrüßet seist du, Maria, voll der Gnade, der Herr ist mit dir. Du bist gebenedeit unter den Frauen, und gebenedeit ist die Frucht deines Leibes, Jesus, den du, o Jungfrau, vom Heiligen Geist empfangen hast.
1: Heilige Maria, Mutter Gottes, bitte für uns Sünder, jetzt und in der Stunde unseres Todes. Amen.
0: Gegrüßet seist du, Maria, voll der Gnade, der Herr ist mit dir. Du bist gebenedeit unter den Frauen, und gebenedeit ist die Frucht deines Leibes, Jesus, den du, o Jungfrau, vom Heiligen Geist empfangen hast.
1: Heilige Maria, Mutter Gottes, bitte für uns Sünder, jetzt und in der Stunde unseres Todes. Amen.
0: Gegrüßet seist du, Maria, voll der Gnade, der Herr ist mit dir. Du bist gebenedeit unter den Frauen, und gebenedeit ist die Frucht deines Leibes, Jesus, den du, o Jungfrau, vom Heiligen Geist empfangen hast.
1: Heilige Maria, Mutter Gottes, bitte für uns Sünder, jetzt und in der Stunde unseres Todes. Amen.
0: Gegrüßet seist du, Maria, voll der Gnade, der Herr ist mit dir. Du bist gebenedeit unter den Frauen, und gebenedeit ist die Frucht deines Leibes, Jesus, den du, o Jungfrau, vom Heiligen Geist empfangen hast.
1: Heilige Maria, Mutter Gottes, bitte für uns Sünder, jetzt und in der Stunde unseres Todes. Amen.
0: Gegrüßet seist du, Maria, voll der Gnade, der Herr ist mit dir. Du bist gebenedeit unter den Frauen, und gebenedeit ist die Frucht deines Leibes, Jesus, den du, o Jungfrau, vom Heiligen Geist empfangen hast.
1: Heilige Maria, Mutter Gottes, bitte für uns Sünder, jetzt und in der Stunde unseres Todes. Amen.
0: Gegrüßet seist du, Maria, voll der Gnade, der Herr ist mit dir. Du bist gebenedeit unter den Frauen, und gebenedeit ist die Frucht deines Leibes, Jesus, den du, o Jungfrau, vom Heiligen Geist empfangen hast.
1: Heilige Maria, Mutter Gottes, bitte für uns Sünder, jetzt und in der Stunde unseres Todes. Amen.
0: Gegrüßet seist du, Maria, voll der Gnade, der Herr ist mit dir. Du bist gebenedeit unter den Frauen, und gebenedeit ist die Frucht deines Leibes, Jesus, den du, o Jungfrau, vom Heiligen Geist empfangen hast.
1: Heilige Maria, Mutter Gottes, bitte für uns Sünder, jetzt und in der Stunde unseres Todes. Amen.
0: Gegrüßet seist du, Maria, voll der Gnade, der Herr ist mit dir. Du bist gebenedeit unter den Frauen, und gebenedeit ist die Frucht deines Leibes, Jesus, den du, o Jungfrau, vom Heiligen Geist empfangen hast.
1: Heilige Maria, Mutter Gottes, bitte für uns Sünder, jetzt und in der Stunde unseres Todes. Amen.
0: Ehre sei dem Vater und dem Sohn und dem Heiligen Geist,
1: wie im Anfang, so auch jetzt und alle Zeit und in Ewigkeit. Amen.
0: O mein Jesus,
1: verzeih uns unsere Sünden, bewahre uns vor dem Feuer der Hölle, führe alle Seelen in den Himmel, besonders jene, die deiner Barmherzigkeit am meisten bedürfen.

0: Zweites freudenreiches Geheimnis. Jesus, den du, o Jungfrau, zu Elisabeth getragen hast. Vater unser im Himmel, geheiligt werde dein Name, dein Reich komme, dein Wille geschehe, wie im Himmel so auf Erden.
1: Unser tägliches Brot gib uns heute und vergib uns unsere Schuld, wie auch wir vergeben unseren Schuldigern. Und führe uns nicht in Versuchung, sondern erlöse uns von dem Bösen.
0: Gegrüßet seist du, Maria, voll der Gnade, der Herr ist mit dir. Du bist gebenedeit unter den Frauen, und gebenedeit ist die Frucht deines Leibes, Jesus, den du, Jungfrau, zu Elisabeth getragen hast.
1: Heilige Maria, Mutter Gottes, bitte für uns Sünder, jetzt und in der Stunde unseres Todes. Amen.
0: Gegrüßet seist du, Maria, voll der Gnade, der Herr ist mit dir. Du bist gebenedeit unter den Frauen, und gebenedeit ist die Frucht deines Leibes, Jesus, den du, o Jungfrau, zu Elisabeth getragen hast.
1: Heilige Maria, Mutter Gottes, bitte für uns Sünder, jetzt und in der Stunde unseres Todes. Amen.
0: Gegrüßet seist du, Maria, voll der Gnade, der Herr ist mit dir. Du bist gebenedeit unter den Frauen, und gebenedeit ist die Frucht deines Leibes, Jesus, den du, o Jungfrau, zu Elisabeth getragen hast.
1: Heilige Maria, Mutter Gottes, bitte für uns Sünder, jetzt und in der Stunde unseres Todes. Amen.
0: Gegrüßet seist du, Maria, voll der Gnade, der Herr ist mit dir. Du bist gebenedeit unter den Frauen, und gebenedeit ist die Frucht deines Leibes, Jesus, den du, o Jungfrau, zu Elisabeth getragen hast.
1: Heilige Maria, Mutter Gottes, bitte für uns Sünder, jetzt und in der Stunde unseres Todes. Amen.
0: Gegrüßet seist du, Maria, voll der Gnade, der Herr ist mit dir. Du bist gebenedeit unter den Frauen, und gebenedeit ist die Frucht deines Leibes, Jesus, den du, Jungfrau, zu Elisabeth getragen hast.
1: Heilige Maria, Mutter Gottes, bitte für uns Sünder, jetzt und in der Stunde unseres Todes. Amen.
0: Gegrüßet seist du, Maria, voll der Gnade, der Herr ist mit dir. Du bist gebenedeit unter den Frauen, und gebenedeit ist die Frucht deines Leibes, Jesus, den du, Jungfrau, zu Elisabeth getragen hast.
1: Heilige Maria, Mutter Gottes, bitte für uns Sünder, jetzt und in der Stunde unseres Todes. Amen.
0: Gegrüßet seist du, Maria, voll der Gnade, der Herr ist mit dir. Du bist gebenedeit unter den Frauen, und gebenedeit ist die Frucht deines Leibes, Jesus, den du, Jungfrau, zu Elisabeth getragen hast.
1: Heilige Maria, Mutter Gottes, bitte für uns Sünder, jetzt und in der Stunde unseres Todes. Amen.
0: Gegrüßet seist du, Maria, voll der Gnade, der Herr ist mit dir. Du bist gebenedeit unter den Frauen, und gebenedeit ist die Frucht deines Leibes, Jesus, den du, o Jungfrau, zu Elisabeth getragen hast.
1: Heilige Maria, Mutter Gottes, bitte für uns Sünder, jetzt und in der Stunde unseres Todes. Amen.
0: Gegrüßet seist du, Maria, voll der Gnade, der Herr ist mit dir. Du bist gebenedeit unter den Frauen, und gebenedeit ist die Frucht deines Leibes, Jesus, den du, Jungfrau, zu Elisabeth getragen hast.
1: Heilige Maria, Mutter Gottes, bitte für uns Sünder, jetzt und in der Stunde unseres Todes. Amen.
0: Gegrüßet seist du, Maria, voll der Gnade, der Herr ist mit dir. Du bist gebenedeit unter den Frauen, und gebenedeit ist die Frucht deines Leibes, Jesus, den du, o Jungfrau, zu Elisabeth getragen hast.
1: Heilige Maria, Mutter Gottes, bitte für uns Sünder, jetzt und in der Stunde unseres Todes. Amen.
0: Ehre sei dem Vater und dem Sohn und dem Heiligen Geist.
1: Wie im Anfang, so auch jetzt und alle Zeit und in Ewigkeit. Amen.
0: O mein Jesus,
1: verzeih uns unsere Sünden, bewahre uns vor dem Feuer der Hölle, führe alle Seelen in den Himmel, besonders jene, die deiner Barmherzigkeit am meisten bedürfen.

0: Drittes freudenreiches Geheimnis: Jesus, den du, Jungfrau, zu Bethlehem geboren hast. Vater unser im Himmel, geheiligt werde dein Name, dein Reich komme, dein Wille geschehe, wie im Himmel, so auch auf Erden.
1: Unser tägliches Brot gib uns heute und vergib uns unsere Schuld, wie auch wir vergeben unseren Schuldigern. Und führe uns nicht in Versuchung, sondern erlöse uns von dem Bösen.
0: Gegrüßet seist du, Maria, voll der Gnade, der Herr ist mit dir. Du bist gebenedeit unter den Frauen, und gebenedeit ist die Frucht deines Leibes, Jesus, den du, o Jungfrau, zu Bethlehem geboren hast.
1: Heilige Maria, Mutter Gottes, bete für uns Sünder, jetzt und in der Stunde unseres Todes. Amen.
0: Gegrüßet seist du, Maria, voll der Gnade, der Herr ist mit dir. Du bist gebenedeit unter den Frauen, und gebenedeit ist die Frucht deines Leibes, Jesus, den du, o Jungfrau, zu Bethlehem geboren hast.
1: Heilige Maria, Mutter Gottes, bitte für uns Sünder, jetzt und in der Stunde unseres Todes. Amen.
0: Gegrüßet seist du, Maria, voll der Gnade, der Herr ist mit dir. Du bist gebenedeit unter den Frauen, und gebenedeit ist die Frucht deines Leibes, Jesus, den du, o Jungfrau, zu Bethlehem geboren hast.
1: Heilige Maria, Mutter Gottes, bitte für uns Sünder, jetzt und in der Stunde unseres Todes. Amen.
0: Gegrüßet seist du, Maria, voll der Gnade, der Herr ist mit dir. Du bist gebenedeit unter den Frauen, und gebenedeit ist die Frucht deines Leibes, Jesus, den du, o Jungfrau, zu Bethlehem geboren hast.
1: Heilige Maria, Mutter Gottes, bitte für uns Sünder, jetzt und in der Stunde unseres Todes. Amen.
0: Gegrüßet seist du, Maria, voll der Gnade, der Herr ist mit dir. Du bist gebenedeit unter den Frauen, und gebenedeit ist die Frucht deines Leibes, Jesus, den du, o Jungfrau, zu Bethlehem geboren hast.
1: Heilige Maria, Mutter Gottes, bitte für uns Sünder, jetzt und in der Stunde unseres Todes. Amen.
0: Gegrüßet seist du, Maria, voll der Gnade, der Herr ist mit dir. Du bist gebenedeit unter den Frauen, und gebenedeit ist die Frucht deines Leibes, Jesus, den du, o Jungfrau, zu Bethlehem geboren hast.
1: Heilige Maria, Mutter Gottes, bitte für uns Sünder, jetzt und in der Stunde unseres Todes. Amen.
0: Gegrüßet seist du, Maria, voll der Gnade, der Herr ist mit dir. Du bist gebenedeit unter den Frauen, und gebenedeit ist die Frucht deines Leibes, Jesus, den du, o Jungfrau, zu Bethlehem geboren hast.
1: Heilige Maria, Mutter Gottes, bitte für uns Sünder, jetzt und in der Stunde unseres Todes. Amen.
0: Gegrüßet seist du, Maria, voll der Gnade, der Herr ist mit dir. Du bist gebenedeit unter den Frauen, und gebenedeit ist die Frucht deines Leibes, Jesus, den du, o Jungfrau, zu Bethlehem geboren hast.
1: Heilige Maria, Mutter Gottes, bitte für uns Sünder, jetzt und in der Stunde unseres Todes. Amen.
0: Gegrüßet seist du, Maria, voll der Gnade, der Herr ist mit dir. Du bist gebenedeit unter den Frauen, und gebenedeit ist die Frucht deines Leibes, Jesus, den du, o Jungfrau, zu Bethlehem geboren hast.
1: Heilige Maria, Mutter Gottes, bitte für uns Sünder, jetzt und in der Stunde unseres Todes. Amen.
0: Gegrüßet seist du, Maria, voll der Gnade, der Herr ist mit dir. Du bist gebenedeit unter den Frauen, und gebenedeit ist die Frucht deines Leibes, Jesus, den du, o Jungfrau, zu Bethlehem geboren hast.
1: Heilige Maria, Mutter Gottes, bitte für uns Sünder, jetzt und in der Stunde unseres Todes. Amen.
0: Ehre sei dem Vater und dem Sohn und dem Heiligen Geist.
1: Wie im Anfang, so auch jetzt und alle Zeit und in Ewigkeit. Amen.
0: O mein Jesus,
1: verzeih uns unsere Sünden,
0: bewahre uns vor dem Feuer der Hölle, führe alle Seelen in den Himmel, besonders jene, die deiner Barmherzigkeit am meisten bedürfen.

0: viertes freudenreiches Geheimnis. Jesus, den du, o Jungfrau, im Tempel aufgeopfert hast. Vater unser im Himmel, geheiligt werde dein Name, dein Reich komme, dein Wille geschehe, wie im Himmel, so auf Erden.
1: Unser tägliches Brot gib uns heute und vergib uns unsere Schuld, wie auch wir vergeben unseren Schuldigern. Und führe uns nicht in Versuchung, sondern erlöse uns von dem Bösen.
2: Amen.
0: Gegrüßet seist du, Maria, voll der Gnade, der Herr ist mit dir. Du bist gebenedeit unter den Frauen, und gebenedeit ist die Frucht deines Leibes, Jesus, den du, o Jungfrau, im Tempel aufgeopfert hast.
1: Heilige Maria, Mutter Gottes, bitte für uns Sünder, jetzt und in der Stunde unseres Todes. Amen.
0: Gegrüßet seist du, Maria, voll der Gnade, der Herr ist mit dir. Du bist gebenedeit unter den Frauen, und gebenedeit ist die Frucht deines Leibes, Jesus, den du, o Jungfrau, im Tempel aufgeopfert hast.
1: Heilige Maria, Mutter Gottes, bitte für uns Sünder, jetzt und in der Stunde unseres Todes. Amen.
0: Gegrüßet seist du, Maria, voll der Gnade, der Herr ist mit dir. Du bist gebenedeit unter den Frauen, und gebenedeit ist die Frucht deines Leibes, Jesus, den du, o Jungfrau, im Tempel aufgeopfert hast.
1: Heilige Maria, Mutter Gottes, bitte für uns Sünder, jetzt und in der Stunde unseres Todes. Amen.
0: Gegrüßet seist du, Maria, voll der Gnade, der Herr ist mit dir. Du bist gebenedeit unter den Frauen, und gebenedeit ist die Frucht deines Leibes, Jesus, den du, o Jungfrau, im Tempel aufgeopfert hast.
1: Heilige Maria, Mutter Gottes, bitte für uns Sünder, jetzt und in der Stunde unseres Todes. Amen.
0: Gegrüßet seist du, Maria, voll der Gnade, der Herr ist mit dir. Du bist gebenedeit unter den Frauen, und gebenedeit ist die Frucht deines Leibes, Jesus, den du, o Jungfrau, im Tempel aufgeopfert hast.
1: Heilige Maria, Mutter Gottes, bitte für uns Sünder, jetzt und in der Stunde unseres Todes. Amen.
0: Gegrüßet seist du, Maria, voll der Gnade, der Herr ist mit dir. Du bist gebenedeit unter den Frauen, und gebenedeit ist die Frucht deines Leibes, Jesus, den du, o Jungfrau, im Tempel aufgeopfert hast.
1: Heilige Maria, Mutter Gottes, bitte für uns Sünder, jetzt und in der Stunde unseres Todes. Amen.
0: Gegrüßet seist du, Maria, voll der Gnade, der Herr ist mit dir. Du bist gebenedeit unter den Frauen, und gebenedeit ist die Frucht deines Leibes, Jesus, den du, o Jungfrau, im Tempel aufgeopfert hast.
1: Heilige Maria, Mutter Gottes, bitte für uns Sünder, jetzt und in der Stunde unseres Todes. Amen.
0: Gegrüßet seist du, Maria, voll der Gnade, der Herr ist mit dir. Du bist gebenedeit unter den Frauen, und gebenedeit ist die Frucht deines Leibes, Jesus, den du, o Jungfrau, im Tempel aufgeopfert hast.
1: Heilige Maria, Mutter Gottes, bitte für uns Sünder, jetzt und in der Stunde unseres Todes. Amen.
0: Gegrüßet seist du, Maria, voll der Gnade, der Herr ist mit dir. Du bist gebenedeit unter den Frauen, und gebenedeit ist die Frucht deines Leibes, Jesus, den du, o Jungfrau, im Tempel aufgeopfert hast.
1: Heilige Maria, Mutter Gottes, bitte für uns Sünder, jetzt und in der Stunde unseres Todes. Amen.
0: Gegrüßet seist du, Maria, voll der Gnade, der Herr ist mit dir. Du bist gebenedeit unter den Frauen, und gebenedeit ist die Frucht deines Leibes, Jesus, den du, o Jungfrau, im Tempel aufgeopfert hast.
1: Heilige Maria, Mutter Gottes, bitte für uns Sünder, jetzt und in der Stunde unseres Todes. Amen.
0: Ehre sei dem Vater und dem Sohn und dem Heiligen Geist.
1: Wie im Anfang, so auch jetzt und alle Zeit und in Ewigkeit. Amen.
0: O mein Jesus,
1: verzeih uns unsere Sünden, bewahre uns vor dem Feuer der Hölle, führe alle Seelen in den Himmel, besonders jene, die deiner Barmherzigkeit am meisten bedürfen.

0: Fünftes freudenreiches Geheimnis. Jesus, den du, o Jungfrau, im Tempel wiedergefunden hast. Vater unser im Himmel, geheiligt werde dein Name, dein Reich komme, dein Wille geschehe, wie im Himmel so auf Erden.
1: Unser tägliches Brot gib uns heute und vergib uns unsere Schuld, wie auch wir vergeben unseren Schuldigern. Und führe uns nicht in Versuchung, sondern erlöse uns von dem Bösen.
0: Gegrüßet seist du, Maria, voll der Gnade, der Herr ist mit dir. Du bist gebenedeit unter den Frauen, und gebenedeit ist die Frucht deines Leibes, Jesus, den du, Jungfrau, im Tempel wiedergefunden hast.
1: Heilige Maria, Mutter Gottes, bitte für uns Sünder, jetzt und in der Stunde unseres Todes. Amen.
0: Gegrüßet seist du, Maria, voll der Gnade, der Herr ist mit dir. Du bist gebenedeit unter den Frauen, und gebenedeit ist die Frucht deines Leibes, Jesus, den du, o Jungfrau, im Tempel wiedergefunden hast.
1: Heilige Maria, Mutter Gottes, bitte für uns Sünder, jetzt und in der Stunde unseres Todes. Amen.
0: Gegrüßet seist du, Maria, voll der Gnade, der Herr ist mit dir. Du bist gebenedeit unter den Frauen, und gebenedeit ist die Frucht deines Leibes, Jesus, den du, o Jungfrau, im Tempel wiedergefunden hast.
1: Heilige Maria, Mutter Gottes, bitte für uns Sünder, jetzt und in der Stunde unseres Todes. Amen.
0: Gegrüßet seist du, Maria, voll der Gnade, der Herr ist mit dir. Du bist gebenedeit unter den Frauen, und gebenedeit ist die Frucht deines Leibes, Jesus, den du, Jungfrau, im Tempel wiedergefunden hast.
1: Heilige Maria, Mutter Gottes, bitte für uns Sünder, jetzt und in der Stunde unseres Todes. Amen.
0: Gegrüßet seist du, Maria, voll der Gnade, der Herr ist mit dir. Du bist gebenedeit unter den Frauen, und gebenedeit ist die Frucht deines Leibes, Jesus, den du, Jungfrau, im Tempel wiedergefunden hast.
1: Heilige Maria, Mutter Gottes, bitte für uns Sünder, jetzt und in der Stunde unseres Todes. Amen.
0: Gegrüßet seist du, Maria, voll der Gnade, der Herr ist mit dir. Du bist gebenedeit unter den Frauen, und gebenedeit ist die Frucht deines Leibes, Jesus, den du, o Jungfrau, im Tempel wiedergefunden hast.
1: Heilige Maria, Mutter Gottes, bitte für uns Sünder, jetzt und in der Stunde unseres Todes. Amen.
0: Gegrüßet seist du, Maria, voll der Gnade, der Herr ist mit dir. Du bist gebenedeit unter den Frauen, und gebenedeit ist die Frucht deines Leibes, Jesus, den du, o Jungfrau, im Tempel wiedergefunden hast.
1: Heilige Maria, Mutter Gottes, bitte für uns Sünder, jetzt und in der Stunde unseres Todes. Amen.
0: Gegrüßet seist du, Maria, voll der Gnade, der Herr ist mit dir. Du bist gebenedeit unter den Frauen, und gebenedeit ist die Frucht deines Leibes, Jesus, den du, Jungfrau, im Tempel wiedergefunden hast.
1: Heilige Maria, Mutter Gottes, bitte für uns Sünder, jetzt und in der Stunde unseres Todes. Amen.
0: Gegrüßet seist du, Maria, voll der Gnade, der Herr ist mit dir. Du bist gebenedeit unter den Frauen, und gebenedeit ist die Frucht deines Leibes, Jesus, den du, Jungfrau, im Tempel wiedergefunden hast.
1: Heilige Maria, Mutter Gottes, bitte für uns Sünder, jetzt und in der Stunde unseres Todes. Amen.
0: Gegrüßet seist du, Maria, voll der Gnade, der Herr ist mit dir. Du bist gebenedeit unter den Frauen, und gebenedeit ist die Frucht deines Leibes, Jesus, den du, Jungfrau, im Tempel wiedergefunden hast.
1: Heilige Maria, Mutter Gottes, bitte für uns Sünder, jetzt und in der Stunde unseres Todes. Amen.
0: Ehre sei dem Vater und dem Sohn und dem Heiligen Geist.
1: Wie im Anfang, so auch jetzt und alle Zeit und in Ewigkeit. Amen.
0: O mein Jesus,
1: verzeih uns unsere Sünden, bewahre uns vor dem Feuer der Hölle, führe alle Seelen in den Himmel, besonders jene, die deiner Barmherzigkeit am meisten bedürfen.
2: Im Namen des Vaters und des Sohnes und des Heiligen Geistes.
0: Amen.
2: Gelobt sei Jesus Christus.
0: In Ewigkeit. Amen.
2: Maria mit dem Kinde lieb.
0: Uns allen deinen Segen gib.

0: Wortsamen.
1: Die Sehnsucht nach Gott ist unser eingeborener Kompass. Ein Wort für die Woche von Franz Jalitsch.

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1: Einen schönen Nachmittag hier auf Radio Maria wünscht Ihnen nun am Mikrofon Melanie Dollinger. Ich freue mich, wenn Sie, liebe Zuhörer, mit mir gemeinsam heute Nachmittag der Frage nachgehen, ob wir noch ein Schaf oder schon ein Hirte sind. Vielleicht haben auch Sie sofort das Bild des guten Hirten vor Augen, der sein Leben für seine Schafe gibt. Aber können wir Laien überhaupt Hirten werden? Und wenn ja, wie? Mit diesen Fragen begrüße ich nun auch Pater Paul Weingartner aus dem Linzer Karmelitenkonvent bei uns auf Sendung. Wir sind sehr froh, dass er uns in der monatlichen Sendereihe Mystik und Alltag mit seinem Wissen, seinem Glauben und seinen Erkenntnissen zur Seite steht. Einen schönen Nachmittag und grüß Gott, lieber Pater Paul.
2: Grüß Gott, liebe Melanie, liebe Hörerin, lieber Hörer. Ja, das ist schon fantastisch eingeleitet. Ein bisschen sehr direkt, aber es betrifft das Thema. Ich will mit Ihnen, wie soll es anders sein, über den Glauben reden, über Gott und über den Menschen, über die Beziehung. Ich habe meine Gründe und das sind die Gründe der Kirche, das sind die Gründe des Gottesreiches. Es soll und muss Gott zur Sprache gebracht werden, um die Menschen vor der Verzweiflung zu schützen, vor ihr zu bewahren. Ich darf einen Text einleitend verwenden, den Sie von mir schon einmal gehört haben, wahrscheinlich. Er kommt eben aus der Bibel, wo eben Jesus, Gott, als der gute Hirte uns vorgestellt wird. Und wir sind die von Gott Betreuten, von Jesus Aufgenommenen, die von Jesus Gesuchten. Und Holger Schlagetter hat da in Anlehnung an das Wort vom Hirten und vom Schaf folgenden Text formuliert. Er mag ein bisschen provozierend klingen, aber nehmen wir es persönlich oder nicht zu persönlich, wie Sie wünschen. Die Frage ist, was sind Sie denn für ein Schaf? Gehören Sie eher zu den Fetten und Starken oder zu den Schwachen und Verletzten? Sind Sie ein verloren gegangenes und verirrtes Schaf oder ein zielstrebiges und karrierebewusstes? Sind Sie eines, das mit der Herde trottet oder eines, das abseits schnuppert? Was sind Sie für ein Schaf? Warum das eine wichtige Frage ist? Nun, Ihr Schafstyp entscheidet, welchen Hirten Sie brauchen. Starke Schafe brauchen etwas anderes als schwache. Verirrte etwas anderes als orientierte. Mitläufer anderes als Abenteurer. Also, welchen Hirten hätten Sie denn gern? Den lieben Hirten oder den strengen? Den fetten oder den nahen? Den fernen oder den nahen? Den richtenden oder den befreienden? All diese Bilder begegnen uns in der Bibel. Gemeint ist damit immer Gott. Welches Bild von Gott uns am meisten zusagt, welches unser Gottesbild ist, hat mit unserem Typ, mit unseren Erfahrungen und unserem Wesen zu tun. Und weil wir uns im Laufe unserer Jahre und des Lebens ändern, ändert sich auch unser Gottesbild. Gott ist für uns immer der, als den wir ihn brauchen. Wenn wir Stürme Erdbeben und Feuer des Lebens nicht mehr ertragen können, erscheint uns Gott eben als leises Säuseln, um uns aus unseren Höhlen zu locken. So oder so, er wird für uns das sein, so wie wir ihn hören können, wie wir ihn gerade brauchen. Denn das ist sein Name. Ich bin da. Soweit Holger Schlagetter. Es ist die Rede vom Gottesbild, von Gott, der für den Menschen da ist, und zwar für den Menschen in seinen ganz vielfältigen Lebenssituationen, mit den verschiedensten Lebensereignissen, mit den verschiedensten Glückserfahrungen, aber auch mit den Erfahrungen von Leid. Die Theologen haben ein Wort formuliert, welches immer aktuell ist, nämlich die religiöse Erfahrung, diese Erfahrung Gottes wird immer als Faszinosum und oder et tremendum beschrieben. Faszinosum et tremendum, nämlich Gott ist wunderbar anziehend, aber er ist auch furchterweckend. Und jemand meinte zu Recht, wer vor Gott nie Angst gehabt hat, ist ihm nicht begegnet. Und wir wissen, dass die Möglichkeit der Angst vor Gott sich durch das Kennenlernen Gottes, durch die Begegnung mit Jesus, durch das Wirken des Heiligen Geistes soll sich jede Angst wandeln und soll aufgelöst werden. Wenn uns das Leben und manche Umstände Angst machen, dann ist es so. Aber Angst vor Gott ist nicht angebracht. Respekt, Ehrfurcht, Achtung und so weiter vor Gott, das ja. Sie haben es sicher schon auch gehört von mir. Edith Stein sagt, wenn die Angst den Menschen in die Arme der Gnade, also in die Arme Gottes treibt, wird er die Angst los, denn die Angst nimmt, Entschuldigung, denn die Sünde nimmt Angst. Entschuldigung, zurück. Also, wenn die Angst den Menschen in die Arme der Gnade, in die Arme Gottes treibt, wird er die Angst los, denn die Gnade nimmt Angst und Sünde vom Menschen weg. Und das ist das Erlösende, das ist die frohe Botschaft. Und davon sollen wir reden. Also, ich möchte irgendwie unser Christsein unter das Motto stellen, von Gott hören, Glaube kommt von Hören, und über Gott sprechen. Das ist das Unsere. Und die Bedeutung der Sprache, auf diese weisen uns die besten Philosophen hin, die besten Psychologen, Therapeuten, die Theologen. Ja, wir alle wissen, dass wir mit Sprache nicht nur Bewusstsein bilden und schaffen, sondern ja, wir gestalten wesentlich eigenes und anderes Leben. Da sagte jemand, Worte lenken die Wahrnehmung und verfeinern die Eindrücke. Der Reichtum der Sprache ist der Reichtum, den ich erfahren kann. Also rein sprachphilosophisch wissen wir, dass das Bedenken einer Sache oder auch das Mitteilen eines Inhaltes, das hat mit Sprache zu tun. Es hat aber auch die Wahrnehmung selbst mit Sprache zu tun. Jemand sagte mit Recht, man sieht nur das, was man weiß. Dieser

sind immer diejenigen, die einander in der Wahrnehmung auch leiten und lenken, also in der Wahrnehmung beeinflussen. Und wovon ich als Pater Paul rede, das bestimme grundsätzlich ich, möge es vom Heiligen Geist geleitet sein, aber wovon ich rede, das lenkt bei den Hörenden die Aufmerksamkeit auf dieses oder jenes. Durch meine Worte und durch die Worte eines jeden Menschen wird in der angesprochenen Person irgendwie etwas bewusst gemacht. Wie diese angesprochene Person zu dem steht, was sie hört, ist noch einmal eine andere Sache. Aber ich werde als kluger und hoffentlich intelligenter Sprecher schon recht behutsam sein in der Auswahl der Themen und in der Wortwahl, weil die Leute, die mich hören sollen oder müssen, die werden ja damit beschäftigt. Und ich will ihnen ja Gutes antun. Ich will ihnen Gutes zukommen lassen. Also Sprache fördert Bewusstsein. Und noch einmal, in der eigenen Sprache lebt der jeweilige Mensch. Und da kann er eine kleine oder große Welt haben. Eine sehr einfache Welt mit entweder oder, schwarz-weiß oder eine differenzierte Welt, die möglicherweise auch mit vielen Gegensätzen ihm entgegentritt. Ich meine, über Goethe gehört zu haben, dass er einen Wortschatz von 80.000 Worten hatte. Also ich beneide ihn nicht, aber er hatte die Fähigkeit, sehr differenziert, also sehr detailliert und sehr ins Feine, sensible gehende zu denken und zu sprechen und auch seine Leser dann dementsprechend zu sensibilisieren für die Welt. Mir ist die Sprache sehr wichtig geworden und ich will vermeiden, dass wir uns in eine kleine Denkwelt einsperren. Ich bring ein Wort aus dem Matthäusevangelium Kapitel 12, wo in Anlehnung an den Propheten Jesaja gesagt wird: Siehe, mein Knecht, Jesus ist gemeint, den ich erwählt habe, mein Geliebter, an dem ich Gefallen gefunden habe. Ich werde meinen Geist auf ihn legen und er wird den Völkern das Recht verkünden. Und jetzt, er wird nicht streiten und nicht schreien. Und man wird seine Stimme nicht auf den Straßen hören. Das geknickte Rohr wird er nicht zerbrechen und den glimmenden Docht nicht auslöschen. Also möge doch seine Botschaft gehört werden auf der Straße, aber er ist kein Schreier, Jesus. Und er ist ein feiner, aufmerksamer Sprecher. Einer, der das weitersagt, was er vom Vater im Geist entgegennimmt. Alles, was er hat, alles, was er tut, kommt vom Vater. Das heißt, Jesus hat in seinem Denken und Reden sich aus seiner Seele heraus durch den Geist leiten lassen. Und mir ist es sehr wichtig, dass wir einem allzu verflachten Konsumdenken und einem verflachten Sprechen entgegensteuern mit Worten, die eben Zuversicht

Hoffnung, Licht in die Herzen, ins Denken und ins Reden der Menschen bringen. Darauf möchte ich im zweiten Teil eingehen. Jetzt möchte ich mal es bei dem belassen, dass wir in die eigene Biografie hinein lauschen und uns fragen, wie geht es mir mit der Sprache, von der übrigens Jakobus sagt, im Jakobusbrief heißt es, wer seine Zunge sozusagen im Griff hat, unter Kontrolle hat, der hat die gesamte eigene Existenz unter Kontrolle. Also wie geht es mir im Umgang mit dem Wort, das ich einerseits hören kann und soll und das ich dann auch aussprechen kann und soll. Und wir Getaufte denken auch an die ausdeutenden Zeichen bei der Taufe. Da ist nämlich der Ephata-Ritus dabei, wo der Taufpriester den Täufling an Ohren und Mund berührt und dazu die Worte spricht, Ephata, öffne dich. Und er wünscht und bittet für das Kind bei Gott, dass es Gutes hören möge und Gutes sprechen möge. Und das ist schon unser Hirtendienst. In gewisser Weise, und ich kehre zurück zum Beginn des Impulses, sind wir die hörenden Schäfchen, die Schafe, die gut hören. Und wir merken, wir können das Wort Gottes anderen weitersagen. Und das ist schon der Hirtendienst. Dankeschön.

0: Sie hören die Sendereihe Mystik und Alltag hier in der Lebenshilfe auf Radio Maria Österreich. Das Thema heute: von Gott hören und über Gott sprechen. Ja, unsere Sprache ist sehr wichtig, denn was im Herzen geht, das darf, nein, Pater Paul, Sie müssen mir helfen, wovon das Herz voll ist.
1: Beginnen Sie noch einmal bitte. Ich habe noch bei meinen Blättern geblättert.
0: Genau. Ich wollte eigentlich wieder in das Thema einsteigen mit dem Spruch, wovon das Herz voll ist, davon spricht der Mund. Jetzt habe ich es selber. Und damit möchte ich bitte das Wort wieder an Sie zurückgeben, denn Sie können es einfach viel besser ausdrücken, was ich sagen möchte.
1: Ja. Na, dann wähle ich jetzt einen Satz, der immer passt. Gott lässt von sich hören durch jene, die auf ihn hören. Also wir hören von Gott durch Menschen, die auf ihn hören. Ja, und im jüdischen Verständnis ist die gesamte Schöpfung ein Sprechen Gottes. Also alles, was so geworden ist durch Gott, auch die Heilsgeschichte ist eine Sprache Gottes. Und es geht darum, und jetzt beziehe ich mich auf Gedanken von der evangelischen Theologin Dorothee Sölle, die eine Deutsche ist und 2003 verstorben ist. Und sie hilft mir in der Betonung des Wortes Gnade. Nämlich, sie will, die Sölle will, einem Konsumdenken, einem Konsumismus entgegensteuern und sagt, uns ist ja die Sprache gegeben. Und ich zitiere, Dorothee Sölle sagt: die Tradition, in der ich stehe, hat mir eine Sprache geschenkt, die meine Erfahrung interpretiert, hell, durchsichtig macht und bereichert. Eines ihrer Wörter, Gnade, enthält eine Glückskonzeption, die mich mehr anlockte als das, was mir sonst angeboten wurde. Dort fand ich mein Wunschvermögen respektiert, meine Ängste verarbeitet, meine Bedürfnisse an Sinn unendlich ernst genommen. So Dorothee Sölle. Also im biblischen Denken, in der christlichen Tradition haben wir eine Sprache, eine Wortwahl, haben wir Begriffe, die uns das gottgewollte Lebensverständnis vermitteln. Nämlich, dir ist geschenkweise das Leben gegeben. Und ich weiß schon, es gibt schon die Möglichkeit, dass Menschen das Leben als Last und als Mühe, als ein einziges Kreuz erleben. Diese bitte ich um Geduld und um Verständnis und ich unterstütze sie mit meinem Beten und mit meinen Möglichkeiten. Also, aber grundsätzlich soll jeder Mensch das Leben, die gesamte Existenz als Geschenk erleben können. Und je mehr es durch den Erlöser Jesus Christus wieder das ursprüngliche Heilsein und die ursprüngliche Heiligkeit wiederbekommt, desto deutlicher wird diese Erfahrung, geschenkhaft von einem anderen herzuleben. Und das nennen wir Gnade. Und wir sind Menschen, die sich nicht eben verschlingen lassen wollen von dem, was in der Welt, sprich von Menschen, die nicht von Gott her sich so intensiv inspirieren lassen, gesprochen wird. In unserer Zeit hören wir so viele belastende Nachrichten, so vieles, was der Freude entgegenläuft, so vieles, was Zukunftsängste schürt und so weiter. Ich will nichts von diesen Wirklichkeiten jetzt kleinreden. Das Leben ist eine Riesenherausforderung und wir müssen unser Bestes geben und uns das Beste geben lassen, damit wir als liebende, als zuversichtliche und hoffnunggebende Menschen bestehen können. Und es ist viel schneller passiert, als man meint, somit viel leichter traurig zu sein und in die Frustration und Resignation abzugleiten, als ein froher und zuversichtlicher Mensch zu sein, der, wie es Gott will, von innen heraus ständig Tag für Tag erneuert wird. Bei aller Ermüdung, die der Körper und auch die Psyche und die Nerven erleiden können. Es geht darum, dass wir uns daran erinnern, wir sind Ebenbilder Gottes. Wir sind zur Freiheit berufen. Wir haben den Auftrag, aus der Gnade heraus heil und heilig zu sein. Wir haben die Möglichkeit, unser Menschsein in einer voranschreitend vollkommenen Weise zu gestalten. Leben in Fülle nennt es die Bibel. Und das alles in Zusammenarbeit mit dem dreieinigen Gott, wie wir ihn aus der Heiligen Schrift und aus der Gemeinschaft der Kirche kennen. Also nicht Knechtschaft, sondern Freiheit ist unser Thema. Auch nicht die Knechtschaft in wirtschaftlichen Belangen oder in Abhängigkeiten, wo wir meinen, das und das muss so sein, das und das muss ich haben und vielleicht versklavt an eigene Gewohnheiten und so weiter. Nein, Freiheit. Also und Gerechtigkeit, nicht Unterdrückung. Also das alles ist das, was uns von der Bibel her zugesagt ist. Und die Werbung und das Konsumdenken, die wollen uns eher in eine Mentalität hineinführen. Du musst das Glücklichsein erkaufen. Und damit du dir es erkaufen kannst, musst du viel leisten, musst du viel arbeiten und so weiter, musst du das und das haben. Also das eigentliche Glück, der Friede im Herzen, die Freude, der Lebenssinn und sagen wir es, das tiefe Glück, sie sind nicht durch wirtschaftlichen Handel zu erwerben. Gott sagt uns, es wird dir geschenkt. Der Gott der Gnade ist radikal anders als der der Werbung. Also im jüdisch-christlichen Denken, in dieser Tradition, ist das erste Bild des Menschen, also das Urbild, können wir sagen, nicht das Kämpfen gegen eine ihm vielleicht feindliche Natur oder Mitwelt, sondern das Entgegennehmen und das Schaffen, also das Mitschöpferischsein. Das ist der begnadete Mensch und das war und ist Adam ursprünglich im Garten. Also da heißt es, er ist ein Wesen, das so viele Geschenke bekommt, dass die Zeit des Lebens nicht ausreicht, sie auszuwickeln. So viele Liebesworte hört er, dass das Ohr zu taub ist, sie aufzunehmen. Gott wird hier verstanden als ein unaufhörliches, unendliches Ja, das Ja zum Leben, zum Ganzen wie zum Stückwerk. Und eben denken wir an das Wort über Jesus, das geknickte Rohr zerbricht er nicht, den glimmenden Docht löscht er nicht aus. Also wir wollen nicht mitmachen, wenn aus dem ursprünglichen Geben von Seiten Gottes und von Seiten des Menschen, dass aus dem Geben und Nehmen für die anderen das Verkaufen und Kaufen geworden ist. Das heißt, der Mensch, der als Beschenkter auch schenken soll, umsonst habt ihr empfangen, umsonst sollt ihr geben. Der Beschenkte soll nicht jetzt mit seinen Geschenken Geschäfte machen. Er soll da nicht ein Verkaufen daraus machen, sondern soll sich selbst eben anderen schenken. Und ich schließe diesen Impuls ab mit einem Gedanken von Karl Rahner, der eben davon spricht, dass wir Schenkende sein können und das in rechter Weise sind, wenn wir uns selbst als solche erleben, die dauernd empfangen und entgegennehmen. Also wir sind derjenige, der sich selbst immerfort erfährt als der, an dem urgründige, umfassende Barmherzigkeit geschieht, so dass er nicht das Seine, sondern das Empfangene als solches weitergibt, weiterströmen lässt, was ihm gegeben wurde, damit er es nicht behalte. Also wir dürfen empfangen und sollen alles tun, um uns beschenken zu lassen. Das fällt scheinbar nicht ganz leicht. Wir müssen aussteigen aus der Tauscherei hinein in das Empfangen. Uns auch von Menschen beschenken lassen. Uns auch von Menschen Gutes tun lassen. Ohne Gegenleistung im Idealfall. Also Rahner sagt, weiß dich als Beschenkter, als der, der die Barmherzigkeit Gottes ständig erlebt, und als solcher kannst du die Barmherzigkeit, das Geschenk der Liebe, das Geschenk des Lebens weitergeben. Und so werden wir auf jeden Fall solche, die irgendwie sich von Gott, von Jesus betreut wissen, Schäfchen nennen wir uns auch, wir werden in den Hirtenstatus übergehen und für andere da sein. Jede und jeder entsprechend der Möglichkeiten, entsprechend dem Charisma, entsprechend den Gaben, die ihnen von Gott gegeben sind. Aber betrachten wir unser Leben vor allem auch als ein Geschenk an die Mitmenschen. Das ist nicht hochmütig, sondern das ist christlich. Dankeschön.
0: Ganz herzlichen Dank. Und nun möchte ich Sie, liebe Zuhörer, in die Sendung mit einladen. Welche Gedanken beschäftigen Sie, wo Sie jetzt diese Sendung mithören? Welche Gedanken, welche Fragen sind aufgetaucht? Ich lade Sie herzlich ein, ins Gespräch zu kommen mit Pater Paul Weingartner. Die Telefonnummer ins Studio lautet 0720 578 578. Wenn Sie nicht in Österreich sind, dann wählen Sie bitte noch 0043 720 578 578.

0: Maria aus Tirol hat sich gemeldet mit einem Beitrag und Sie sind jetzt auf Sendung. Einen schönen Nachmittag, liebe Maria.
1: Ja, danke, lieber Paul Weingartner, lieber Pater Paul Weingartner. Ich weiß, dass Sie einfach ein anbetender Mönch sind. Und ich habe mir das jetzt auch angewöhnt, dass ich eben jeden Tag Anbetung halte in der Früh vorm Sonnenaufgang. Und ich mache das eigentlich, ich habe die Kirche natürlich auch live, aber ich habe auch das YouTube. Und da wollte ich Sie fragen, also ich mache das über YouTube, über einen Orden, der das hat, also in Bottendorf. Und ich bin dann ganz ehrfürchtig vor der Monstranz. Und das macht sehr viel in mir. Und zwar so diese Demut, dieses jeden Tag verlässlich dort die Zeit dem Herrn schenken.
2: Sehr schön, ja. Sehr, sehr gut, ja. Ja.
1: Und Sie haben so viele Beispiele gebracht, Dorothee Sölle, die ich auch das Buch gelesen habe, und die eine Mystikerin war und sehr viel Gutes in ihrem Leben, vorher im evangelischen Glauben und dann eben im katholischen Glauben. Und ich glaube auch, dass das auch täglich dazu gehört, gute Bücher zu lesen, Lebensweisheit erfahren. Und wenn man nicht die Möglichkeit hat, in die Messe zu gehen, sie doch vielleicht über YouTube oder über Radio mitzufeiern. Das ist mein Gedanke zu Ihrer wunderbaren Ausführung über die Herde, über das Schaf, über Jesus, der uns das alles vorgelebt hat.
2: Ja, sehr gut. Ich danke Ihnen vielmals, Frau Maria. Und ich kann das nur gut heißen, dass wir alle die Möglichkeiten nützen, die wir haben. Und wenn es aus irgendwelchen Gründen nicht möglich ist, und das ist bei sehr vielen Menschen der Fall, wenn es aus irgendwelchen Gründen nicht möglich ist, dass ich sozusagen der lebendigen Gemeinde vor Ort beiwohnen kann oder mitfeiern kann, na dann wähle ich halt die zweitbeste Möglichkeit, gell? Also über Livestream mit dabei zu sein. Und das gilt auch für die Anbetung. Alles, was meine Andacht und meine Gottesbeziehung fördert, soll genützt werden. Und dann darf ich Ihnen ein Kompliment machen zum Thema Lesen. Durch das Lesen ist der Mensch praktisch im Dialog mit der Autorin, mit dem Autor oder mit Gott selbst. Und ein Buch ist dann gut, wenn es uns hilft, die eigene Lebenssituation besser zu verstehen, besser zu interpretieren, zu deuten, angemessener darüber zu denken, angemessener zu reagieren. Also Bücher sind wirklich eine Lebenshilfe und wir sollen auch, denke ich, Bücher verschenken, damit Bücher in den Häusern sind, denn ich kann mir vorstellen, dass manchmal jemand in einer Zeit, in der sich kaum was anderes anbietet, vielleicht doch zu einem Buch greift und da ganz zufällig, Gott gewollt, etwas entdeckt, was ihm weiterhilft. Also versuchen wir auch Leute mit Büchern oder Buchhinweise zu bestärken, weil das Lesen ist eine besonders intensive Form des Dialoges und der persönlichen Weiterbildung. So, danke schön, gell, Frau Maria.
1: Alles Gute weiterhin und viel Gottes Segen an Sie.
0: Danke, Maria. Danke, dass Sie diesen Wiederhören. Danke für diesen wertvollen Beitrag, den Sie eingebracht haben. Ja, und ich gehe direkt weiter. Jetzt sind Sie, danke für Ihre Geduld, liebe Traut, jetzt sind Sie auf Sendung.
3: Ja, ich wollte mich auch einfach bedanken, hauptsächlich für den Gedanken von Pater Paul, das Empfangen so wichtig ist. Und dieses sich hin dem Herrn zuwenden, an dem wir eben glauben dürfen, an seine Gegenwart, auch speziell in der Anbetung. Man kann eben wirklich diese Zeit, man darf oder soll diese Zeit sich nehmen, um von ihm zu empfangen und von ihm berührt zu werden, so dass wir das weitergeben können, was in uns da geschenkt, was uns geschenkt worden ist von ihm. Und ich glaube, man nimmt sich immer zu wenig Zeit wirklich für diese Zeit oder Stunde oder halbe Stunde wenigstens am Tag offen zu sein für ihn und von ihm zu empfangen. Das ist, glaube ich, so wichtig, weil man immer glaubt, man muss das oder das tun. Und es kommt dann das Empfangen, die Zeit des Empfangens, der Anbetung, in der das ja am besten geschieht, zu kurz. Deswegen habe ich mich so gefreut, dass Sie das Empfangen so betont haben.
2: Ja. Danke vielmals für diese Bestätigung, durch diese Ermutigung, in der Gegenwart des Herrn auch schweigend zu verweilen. Und das ist ja das Wesen der Spiritualität oder der kontemplativen Gebets- und Lebenshaltung. Ja, und das ist ja auch die Stärke der Mystiker gewesen. Und ich möchte das wirklich betonen, was Sie gesagt haben. Wir dürfen uns nämlich nicht reduzieren auf das, was so rasch wahrnehmbar ist, durch die Augen, durch die Ohren, durch die körperlichen Sinne, was irgendwie uns aufgedrängt wird. Nein, dort, wo ich alleine bin mit dem Herrn, da geschieht etwas, was mein Wesen betrifft. Und wo ich im Tiefsten sozusagen ein Gegenüber habe, wenn wir wollen, einen Spiegel habe. Der innere Mensch braucht einen Spiegel. Und zum Beispiel sagt Romano Guardini, erst in der Gegenwart des Herrn, der mich ganz persönlich meint und kennt und liebt, erst in der Gegenwart des Herrn entdecke ich mein eigenes Antlitz. Gemeint ist meine eigene tiefste Identität, mein tiefstes Wesen. Da begreife ich, wer ich bin. Und Sie haben mir jetzt sehr gut hingeführt zum Kernthema des Christseins. Also wir begreifen in der Gegenwart des Herrn und da bitte besonders im Schweigen oder im Lauschen auf das Wort Gottes, im Säuseln wahrnehmen, in dieser Gegenwart des Herrn, wo die äußeren Stimmen hoffentlich ein bisschen ruhiger werden, auch die Stimmen im Kopf und so weiter, und im inneren Schweigen erlebe ich mein wahres Gegenüber. Und dieses wahre Gegenüber überbietet jede zwischenmenschliche schöne Beziehung. Und ich erbitte für jeden Menschen zwischenmenschlich schöne Beziehungen, aber die Gottesbeziehung wird nochmals das Beste, was wir auf Erden haben, überbieten. Also deshalb der Mut zur Stille und ich möchte einladen auch ein bisschen zur Überwindung oder nennen wir es Disziplin oder ein bisschen durchhalten. Das lohnt sich. Dankeschön.
3: Ja, ich danke nochmals für Ihre Worte, die so treffend sind. Danke vielmals. Danke vielmals.
2: Danke Ihnen vielmals für den Anruf.
3: Danke.
0: Ja, einige Sendeminuten bleiben uns noch. Nutzen Sie gerne die Gelegenheit zum Austausch mit Pater Paul Weingartner. Die Telefonnummer lautet 0720 578 578. Damit erreichen Sie uns im Wiener Sendestudio. 0720 578 578.

0: Und eine weitere Hörerin hat sich gemeldet. Ich begrüße Sie auf Sendung, liebe Marie-Christine. Hallo.
1: Hallo, grüß dich. Ich wollte einen kleinen persönlichen Beitrag noch zu diesem Schafmodus und Hirtenmodus dazu sagen. Ich habe nämlich als 16-jähriges Mädchen hatte ich einen Traum, wo ich gehört habe, eine Stimme, weide meine Lämmer. Und das war so zweimal, weide meine Lämmer. Und ich habe damals, war ich noch nicht so bibelfest, ich war zwar eine treue Kirchengeherin, aber noch nicht so bibelfest und habe nicht genau das einordnen können, was das jetzt zu bedeuten hat. Und dann bin ich kurz darauf in die Kirche gegangen und habe dann beim Evangelium gehört, wie eben Jesus zu Petrus sagt, dieses dreimal, liebst du mich, weide meine Lämmer, weide meine Schafe. Und das hat mich dann ganz tief getroffen und ich habe dann so gespürt, das spricht er jetzt auch zu mir. Und auch ich, obwohl ich dann noch ziemlich jung war, also wie gesagt 16, 17, habe ich gespürt, ich soll aus diesem Schafstand sozusagen ein bisschen heraustreten und mich bemühen, auch Hirte, Hirtin zu sein für andere und sie ein Stück zu schauen, was brauchen sie und nicht nur noch Schaf zu sein, wenn ich das so jetzt formulieren darf. Ja, also das wollte ich als persönlichen Beitrag sagen. Ich kenne auch den Pater Paul und er wird das auch schon einmal gehört haben. Aber ich wollte jetzt auch in der Sendung einmal sagen und ermutigen, es ist schön, auch Hirte für andere zu sein, auch wenn man jetzt keine ausdrücklich ein Priester oder Ordensfrau ist, aber wir brauchen viele gute Hirten füreinander.
2: Ja. Vielen Dank, Marie-Christine, ja, dass du das uns als Hörerfamilie mitteilst und Teresa von Avila, aber schon alle guten Theologen haben gesagt, wenn es wirklich Gottes Wort ist, das da im Herzen aufgenommen wird, dann bewirkt dieses Wort, was es sagt. Und ich meine, da bist du mit vielen Schwestern und Brüdern auf einem sehr guten Ausbildungsweg. Und jetzt geht es nur mehr darum, dass wir sehr gute Hirtinnen und Hirten sind. Hirten sind wir bereits und jetzt wollen wir sehr gute sein, so wie es uns der Herr vorlebt und möglich macht. Danke für deinen Beitrag.
1: Ja, Amen, so sei es. Danke für die Bestärkung. Ja, danke.
0: Amen. Danke auch für deinen Anruf. Alles Liebe,
1: ja,
0: schönen
1: gerne,
0: Abend.
1: Danke, alles Liebe.
0: Und ich schalte nochmal nach Tirol. Dort sind wir jetzt mit Caroline verbunden. Grüß Gott.
3: Ja, grüß Gott, Pater Paul.
2: Grüß Gott, Caroline.
3: Ich möchte mich bedanken für den mutmachenden Ersatz, was Sie gesagt haben zum Schluss. Durchhalten und aushalten, weil manchmal fühlt man sich sehr in der Wüste. Und gerade wenn man ein Anliegen hat, zum Beispiel besser zu wirken und man aber verspürt die Gnade nicht, dann fühlt man sich oft wirklich, Mensch will Gott das gar nicht, dass ich das mache. Und da braucht es wahrscheinlich auch die Geduld dazu und das Aushalten.
2: Ja, richtig. Und vor allem, oder sagen wir so, wenigstens eine gewisse Zeit. Weil es kann sein, dass der Herr uns tatsächlich dann wieder sozusagen zur Aktivität ruft. Und Teresa von Avila sagt erstens, dass Gott auch in der Aktivität, zum Beispiel zwischen den Kochtöpfen, erlebbar ist. Zweitens sagt Teresa, dass es vorkommen kann, dass wir, und das ist nett formuliert, dass wir manchmal vom Herrn weggehen müssen, um zum Herrn zu gehen. Was meint Teresa? Es kann sein, dass irgendein Mensch auf mich wartet, dass ein Mensch mich braucht, weil er dort oder da bedürftig ist, in irgendwelcher Weise. Da kann es sein, dass ich den Ort zum Beispiel der eucharistischen Anbetung verlassen soll, um zum Herrn zu gehen, der mir in diesem bedürftigen Menschen begegnet. Und da soll man auch innerlich den Frieden bewahren und sagen, Herr, jetzt begegne ich dir auf diese Weise. Jetzt diene ich dir auf diese Weise und jetzt liebe ich dich auf diese Weise. Also es ist sehr vielfältig, aber es ist unbestritten, wir brauchen die reservierten Zeiten, für wo einzig Gott und ich sozusagen das Thema sind und wo wir auch, das ist schon wieder ein bisschen verzweckt, der Gebetszeit, aber wo wir auch aufbereitet werden für die Mitwelt. Sagen wir mal, erstens, wir werden sozial verträglich, weil wir friedlicher werden, weil wir ruhiger werden, weil wir gelassener werden und so weiter. Also für die Mitwelt sollte es die Früchte geben, die wir aus der Gebetszeit mitnehmen. Also einerseits werden wir ruhiger, andererseits werden wir inspiriert und gestärkt für das, was wesentlich ist im Leben. Und da ist dann, das sage ich abschließend, die körperliche Tüchtigkeit wird zu einer Nebensache, darf ich tröstend, beruhigend und ermutigend sagen. Also Menschen, die mit Gott verbunden sind, halten sozusagen das Tor zum Himmel, hierher zur Erde offen. Und ob das in einem Heim ist, in einem Pflegeheim, Seniorenheim oder Krankenhaus oder zu Hause im Bett oder wo ich kaum beweglich bin, wenn ich für den Herrn offen bin, dann wird der Herr durch mich etwas zur Welt bringen. Und da sage ich jetzt abschließend, die betenden Menschen, sie bringen Gnade zur Welt und wissen oft nicht, wohin die Gnade fließt. Ach, andere ja. Empfangen die Gnade und wissen nicht, woher sie kommt. So wenigstens meint Edith Stein. Also betende Menschen bringen Gnade in die Welt und andere empfangen Gnade und können sich kaum vorstellen, woher diese Gnade zu ihnen kommt. Dankeschön.
3: Amen. Danke Ihnen. Vielen Dank. Ihnen auch Gottes Segen weiterhin.
2: Dankeschön. Gottes Segen.
3: Auf Wiederhören.
0: Auf Wiederhören. Pater Paul, wir sind am Ende der Sendung angelangt und Sie wissen es, wir lassen Sie nicht gehen ohne Ihre abschließenden Worte und natürlich den priesterlichen Segen. Genau.
2: Und ich gehe auch dann zur Heiligen Messe um 17:30 Uhr. Die Leute sind gewohnt, dass ich präzise komme. Gut, also ich schließe noch einmal mit einem Wort der Dorothee Sölle, nämlich Gott teilt sich mit. Unser Thema ist Empfangen, Entgegennehmen. Das müssen wir begreifen. Und da sagt Dorothee Sölle, Gott gibt, was er ist. Liebe, Glück, Gerechtigkeit, Schönheit oder welchen Namen wir wählen. Uns ist Freiheit zugeteilt. Alles ist für uns da. Zitat Ende. Also mit Gott ist uns alles gegeben und wiederum möge das recht verstanden werden. Und bleiben Sie, liebe Hörerinnen, liebe Hörer, mit Gott und Ihrer Seele und mit verständnisvollen Menschen im Gespräch. Und dazu segne Sie der dreieinige Gott, der Vater und der Sohn und der Heilige Geist. Amen.
0: Amen.
2: Vielen Dank. Gelobt sei Jesus Christus.
0: In Ewigkeit. Amen. Ganz herzlichen Dank, lieber Pater Paul, für diesen mutzusprechenden Beitrag und ich wünsche Ihnen eine gesegnete Feier der Heiligen Messe und danke, eine angenehme Abendstunden. Danke, Wiederhören.
2: Danke, Gottes Segen auch.
0: Liebe Zuhörer in der Lebenshilfe, hörten Sie eine Sendung aus der Reihe Mystik und Alltag mit Pater Paul Weingartner. Die Sendung ist schon bald auf unserer Radiothek nachzuhören. Außerdem wird sie heute Nacht um 3.45 Uhr wiederholt. Ihnen allen gesegneten Abendstunden und ich verabschiede mich am Mikrofon, Ihre Melanie Dollinger.

0: Die Heilige Schrift nicht zu kennen heißt, Christus nicht zu kennen, sagt der heilige Hieronymus, um zu betonen, dass sich Christus im Wort Gottes offenbart. Ja, wir lernen ihn dadurch kennen. So sagt es auch der heilige Gregor der Große, lerne das Herz Gottes im Wort Gottes kennen. Wir alle kennen diese Zitate der Heiligen und entdecken darin die Wichtigkeit des Wortes Gottes. Heute bei Unser Glaube möchten wir einen weiteren Aspekt vertiefen. Wie das Wort Gottes unser Herz heilt und unser Denken erneuert. Zu dieser Sendung begrüßt Sie aus dem Wiener Sendestudio Sarah Ettlinger. Passend zum Thema möchte ich ein weiteres Zitat des heiligen Bernhard von Clairvaux dazu fügen. Nimm das Wort auf, das wir empfangen, im Ohr, aber im Herzen wirken soll. Ja, das Wort Gottes ist lebendig. Es lässt uns nicht kalt. Es berührt unser Herz und lässt Neues aufsprießen. Genau darum geht's jetzt bei Radio Maria. Dieses Zitat vom heiligen Bernhard von Clairvaux habe ich übrigens auch erwähnt, weil der heilige Bernhard, soweit ich weiß, das Stift Heiligenkreuz im Wienerwald gegründet hat. Einen der Mönche darf ich nun als unseren Referenten begrüßen, Pater Franziskus Wörle. Guten Abend und herzlich willkommen im Radio Maria Studio.
1: Ja, vielen Dank. Ich freue mich sehr, liebe Hörerinnen und Hörer, heute bei Radio Maria sein zu dürfen und über etwas ganz Wesentliches in unserem Glauben zu sprechen, über das Wort Gottes. Und dieses Wort ist in der Lage, unser Herz zu heilen und unser Denken zu erneuern. Der heilige Bernhard hat das Stift Heiligenkreuz nicht gegründet, aber wir sind noch zu seinen Lebzeiten gegründet worden. Das freut uns, 1133. Und die Mönche haben eine Aufgabe. Sie wollen ihr Leben ganz für Gott leben, in der Betrachtung des Wortes Gottes, ein hingegebenes Leben. Deshalb ist es schön, immer wieder auch als Mönch über dieses Wort Gottes zu sprechen. Wenn wir über Heilung sprechen, dann sind da so viele Hoffnungen, Sehnsüchte, oft aber auch Enttäuschungen. Was heißt das? Gott heilt mich. Er heilt mein Herz und er erneuert mein Denken. Es gibt einen Psalm, Psalm 103, der diese Sehnsucht und diese Wünsche ganz stark zum Ausdruck bringt. Da heißt es in Psalm 103, preise den Herrn meine Seele und alles in mir seinen heiligen Namen. Preise den Herrn meine Seele und vergiss nicht, was er dir Gutes getan hat, der dir all deine Schuld vergibt und all deine Gebrechen heilt, der dein Leben vor dem Untergang rettet und dich mit Huld und Erbarmen krönt, der dich dein Leben lang mit Gaben sättigt, wie dem Adler wird dir die Jugend erneuert. Wunderbare Worte des Psalmisten, die zu schön klingen, oft auch zu traumhaft, aber da steckt sehr viel drin, nämlich der Lobpreis, der Preis auf Gott, und das wird das Erste und Wichtige genannt, er, Gott, vergibt dir deine Schuld, denn es ist die Schuld und die Sünde, die im biblischen Denken uns die Lebenskraft raubt. Unser Herz wird traurig, müde, hoffnungslos. Unser Denken wird eingeengt. Wie viele von uns kennen das, dass wir in Gedankenschleifen festsitzen. Wir wurden gekränkt und enttäuscht, weil uns objektiv auch Unrecht zuteil geworden ist. Das beginnt manchmal in der Familie, indem die Ehe zerbrochen ist, der Eltern, Vater oder Mutter nicht da waren oder, obwohl sie da waren, nicht die Liebe geschenkt haben, die notwendig war. So viele Aspekte und Facetten, wie so ein Herz und ein Leben Bürde erfährt. Kreuz, Schmerz, Enge. Und dann wächst man da so auf und manchmal hat man das Gefühl, mehr krumm als gerade, mehr schief und vielleicht auch mag man sich nicht. Und jetzt die Frage, was tut das Wort Gottes? Im Buch des Propheten Jesaja, auch im Alten Testament, da heißt es im 55. Kapitel ab Vers 10, denn wie der Regen und der Schnee vom Himmel fällt und nicht dorthin zurückkehrt, ohne die Erde zu tränken und sie zum Keimen und Sprossen zu bringen, dass sie den Sämann Samen gibt und Brot zum Essen, so ist es auch mit dem Wort, das meinen Mund verlässt. Es kehrt nicht leer zu mir zurück, ohne zu bewirken, was ich will, und das zu erreichen, wozu ich es ausgesandt habe. Also das Wort Gottes unterscheidet sich vielleicht von vielen anderen Worten, dass es immer etwas bewirken will, dass es auch gar nicht ausgegangen ist ohne eine heilbringende, wohlwollende Intention. Und die erste Intention, der erste Wunsch Gottes ist, dass der Mensch ewiges Heil erfährt. Wir lesen im Johannesevangelium, dass der Logos, das Wort Gottes, Fleisch geworden ist, dass Gott, die zweite göttliche Person, Mensch geworden ist, in diese Welt gekommen, denn so sehr hat Gott die Welt geliebt, dass er seinen einzigen Sohn gesandt hat, um zu retten. Und Jesus sagt über sich selber im Lukas-Evangelium, der Menschensohn ist gekommen, um zu suchen und zu retten, was verloren ist. Also die Bewegung Gottes auf uns zu ist eine rettende, eine helfende. Und hier kommen wir zu dem Punkt, wie heilt das Wort Gottes dein Herz? Wie erneuert es dein Denken? Das Wort Gottes ist nicht einfach nur eine Sache, es ist eine Person. Wir glauben, dass wir in Jesus Christus das Wort Gottes empfangen. Das heißt, das Wort Gottes darfst du lesen wie einen Liebesbrief. Ich gebe dir ein Beispiel. Ich habe in der Familie, finde ich, eine Kostbarkeit einmal gezeigt bekommen, nämlich einen sehr schönen und feinen Liebesbrief, den mein Opa meiner Oma geschrieben hat. Den Opa habe ich nie kennengelernt, der ist zu früh verstorben. Die Oma kannte ich. Und in diesem Brief drückt sich die ganze junge, hoffende Liebe meines Opas aus. Für mich sehr berührend, so sehr hat mein Opa meine Oma geliebt. Das ist schön, dass ich weiß, das ist mein Fundament. Aus dieser Liebe kommt mein Vater und das ist meine Wurzel. Und ein anderes sehr berührendes Dokument durfte ich lesen von einem Onkel, dessen Mutter schwer krank war und die ein geistiges Testament verfasst hat, wo sie den Kindern alles mit auf den Weg gegeben hat, was ihr wichtig war, wo sie ausgedrückt hat, wie sehr sie sie liebt, dass die Kinder aufeinander achten sollen und dann, dass sie am Glauben festhalten sollen, an den Sakramenten. Und sie hat Zeugnis gegeben in diesem geistlichen Testament. Gott sei Dank, sie wurde gesund, aber dieses Testament ist geblieben, dieses geistige. Wir feiern heute auch einen Heiligen, den Heiligen Ludwig, der seinem Sohn auch ein solch geistliches Testament verfasst hat. Und es berührt uns, wenn wir Briefe in die Hand nehmen von unseren Lieben, die an uns adressiert sind, die uns noch das Wichtige mitgeben. Und so dürfen wir das Wort Gottes lesen. Da ist jemand, der mich liebt, der mich annimmt, der um mich weiß, der mich kennt und der mir mit seinen Worten das geben möchte, was mein Herz braucht. Also damit das Wort Gottes dein Herz heilt, dafür müssen wir in Kontakt treten mit Gott. Uns bewusst machen, er ist ein Gegenüber, eine Person, er liebt mich. Dass der Glaube aufleuchtet, dass er zur Sühne und Vergebung unserer Sünden am Kreuz gestorben ist. Und noch mehr, um uns auch die Liebe zu zeigen, dass er den Tod überwunden hat. Wir sehen im Leben der Apostel, was für eine Kraft da drin steckt. Also das Wort Gottes lesen. Und da empfehle ich dir, nimm ein Wort, was dein Herz berührt. Das kann wie der Psalm 103 eben eines der Gebete des Alten Testaments sein. Es kann der Psalm 23 sein, der Herr ist mein Hirte. Und das einmal durchkauen. Einmal wirklich betrachten. Der Herr ist mein Hirte, mir wird nichts fehlen. Er weidet mich auf grüner Aue, je nach Übersetzung auf Weide. Und das auf dich wirken lassen. Und auch einmal zu lesen in den Evangelien und dir bewusst zu machen, wenn Jesus zu den Menschen spricht, dass er zu dir spricht. Oder bei der Taufe im Jordan, wenn Gott Vater ausspricht, dieser ist mein vielgeliebter Sohn, an ihm habe ich Wohlgefallen gefunden, dann gehen wir als gläubige Christen an dieses Wort und dürfen annehmen, dass Gott sagt, du bist mein vielgeliebter Sohn, du bist meine vielgeliebte Tochter, an die habe ich Wohlgefallen gefunden. Also dass die Wahrheit in unserem Herzen Raum trifft. Dass die Beziehung zu Gott anfangen darf, seine Liebe unser Herz zu füllen. Lieben kann ich nur, wen ich kenne. Und wenn wir uns verlieben in irgendjemand, dann verlieben wir uns in eine Ahnung. Dann verlieben wir uns in etwas, wo ich sage, das mag ich, das zieht mich an dieser Person. Und dass du diese Liebe Gottes, dass die wachsen kann, dafür musst du ihn kennenlernen. Das geschieht durch sein Wort. Je mehr du Jesus kennst aus den Evangelien oder auch im Leben der Heiligen, wie Gott wirkt, umso mehr wirst du ihn lieben können. Umso mehr kannst du vertrauen. Wenn wir den Rosenkranz beten, dann beten wir um drei göttliche Tugenden ganz am Anfang. Wir vergessen das gern. Denn uns den Glauben vermehre, die Hoffnung.

Wir lesen das Wort, wir beten das Wort, wie der heilige Bernhard und die Mönchsväter sagen, wir kauen dieses Wort wie die wiederkäuenden Tiere, um auch wirklich alle Nährstoffe daraus zu gewinnen. Und wir verweilen in dem, was es uns verspricht, in dem, was es ist, nämlich Beziehung. Wenn die Liebe Gottes so dein Denken weitet, dann gibt es bestimmte Sakramente, die die einzelnen Verheißungen dann auch fruchtbar machen. Beichte, Vergebung oder die Taufe, Vergebung der Erbschuld, Gotteskindschaft, Beziehung zu ihm, die heilige Kommunion, die schenkt uns die Gnade der Beharrlichkeit, der ausdauernden Liebe, erneuert immer wieder die Liebe in uns. So die ganzen Sakramente, die gehen Hand in Hand mit dem Wort Gottes. Ihr merkt es, warum wird in der heiligen Messe am Anfang um Vergebung gebeten, um den Blick frei zu machen, weg von mir und meiner Sünde hin zum barmherzigen Gott. Mit ihm bin ich jetzt in Beziehung. Dieser barmherzige Gott spricht durch sein Wort zu mir. Wir vertiefen diese Beziehung und dann wird sie sehr persönlich, sehr konkret in der Eucharistie, wo das fleischgewordene Wort, Jesus Christus, zu mir kommt, in der Gestalt des Brotes. Nicht nur vom Brot lebt der Mensch allein, sondern von jedem Wort aus Gottes Mund. Beim Propheten Ezechiel bekommen wir mit, wie der Prophet auch das Wort Gottes isst, wie es süß ist in seinem Mund. All das sind Aspekte, wie das Wort Gottes sein darf. Köstlich, wenn man es kaut, dass es dich nährt. Und vor allem, der Schlüssel ist in Beziehung, dass die Liebe Gottes in deinem Herzen ankommt und heilt, dass das Wort Gottes und seine Wahrheit dein Denken erneuert, es befreit von aller Enge und Grenzen, dass es dich befreit von Lügen, die du vielleicht über dich glaubst, vielleicht auch falsche Gottesbilder. Da ist das Wort Gottes eben die heilsame Medizin. Ich hoffe, in dir diesen Hunger zu wecken nach dem Wort Gottes. Und wenn du dich fragst, ja, mit so viel Begeisterung spricht der Pater über das Wort Gottes, aber wenn ich es höre, verstehe ich nur Bahnhof. Das ist einfach nur trocken und kompliziert. Ja, hier müssen wir, dürfen wir um den Heiligen Geist beten. Herr, mach dein Wort für mich lebendig. Nur ein Wort aus deinem Mund genügt. Und wirklich zu sagen, da spricht jemand in Liebe und ich will achtsam sein. Welches Wort bei der Heiligen Messe am Sonntag trifft jetzt mein Herz? Mit dieser Bereitschaft zuzuhören und nicht denken, naja, ich will es über mich ergehen lassen, dann wird man die Kommunion empfangen, dann habe ich schon irgendwas davon, sondern mit Hunger hören. Und in diesem Sinn lade ich euch ein, dass das Lied, was wir zum Übergang hören, uns wirklich berührt, dass das Wort Gottes und eben die Heilige Messe, wo Wort Gottes verkündet wird und zu uns kommt in der Kommunion, Momente der Beziehung und der Begegnung sein können, dürfen und sollen.

0: Jesus, berühre mich. Jesus, ich strecke mich aus nach dir, nach deiner Heilung, die du mir schenkst. Wie das Wort Gottes unser Herz heilt und unser Denken erneuert. Das ist das Thema hier bei Unser Glaube bei Radio Maria. Dazu hat Pater Franziskus Wörle schon im ersten Teil über das Wort Gottes gesprochen. Das Wort Gottes ist Person. Wir dürfen es wie einen Liebesbrief lesen. Jesus tritt dadurch durch sein Wort mit uns in Beziehung und auch wir können in diese Beziehung, in dieses Wort, in diese Liebe von Jesus eintreten. Und so werfen wir einen genaueren Blick auf dieses Thema jetzt im zweiten Teil. Bitte schön, lieber Pater Franziskus.
1: Ja, vielen Dank. Ich denke, wenn wir das so hören, das Wort Gottes heilt, das Wort Gottes hat Kraft, heißt es im Neuen Testament, es ist lebendig, dann ist, wie ich es am Eingang gesagt habe mit Psalm 103, auch irgendwo klar, ich wünsche mir so oft körperliche Heilung. Und um die dürfen und sollen wir beten. Wir sehen so viele Wallfahrtsorte, wo Wunder bezeugt werden, Lourdes, mit den Tafeln, wo Menschen danken, Gott hat geholfen, die Gottesmutter in ihrer fürsprechenden Allmacht, sie hat geholfen. Und das ist ein Teil, aber vielleicht kennt ihr auch im Evangelium das Ereignis, wo ein Gelähmter von Freunden herabgelassen wird und Jesus zu diesem Gelähmten sagt, deine Sünden sind dir vergeben. Und dann wird er verurteilt von den Pharisäern, Schriftgelehrten, der religiösen Elite. Und Jesus kennt ihre Herzen und weil, er sagt es, weil sie so denken, wirkt er das körperliche Zeichen, sagt zu dem Mann, steh auf und geh, nimm deine Bahre und geh, deine Sünden sind dir vergeben. Dieses Wort auch, geh und sündige nicht mehr. Also die seelische Heilung ist das Erste und Wichtigste. Es kann jemand körperlich schwer krank sein, aber dessen Seele gesund sein. Wir kennen alle dieses Wort, ein gesunder Geist wohnt in einem gesunden Körper. Das stimmt zu einem Teil. Natürlich, wenn ich ein frohes Gemüt habe, wenn ich nicht von den Sorgen des Alltags gequält werde, wenn ich mich nicht verliere in Kränkung, dann hat es eine positive Auswirkung auf meinen Körper. Aber es gibt körperliche Leiden, die nichts mit der Seele zu tun haben. Wir sehen das auch am Beispiel von Heiligen, die viel gelitten haben, krank waren. Nehmen wir die heilige Anna Schäfer. Wir können auch weiterschauen, auch Pater Pio, der viel erlitten hat, auch viel Krankheit, wer sein Leben einmal genau anschaut. Und diese Menschen hatten ein Licht. Die Gnade Gottes war spürbar sichtbar in ihnen, in ihren Worten. Die sind nicht verzweifelt, hoffnungslos gewesen, nicht bitter. Oder auch die kleine Therese von Lisieux. Diese Heiligen waren an einem Punkt, wo es wie eine Scheidung war, so eine Gratwanderung. Kippe ich in Depression und Schmerz oder kommt diese Verwandlung der Gnade? Und deshalb ist es mir ganz wichtig, nur weil jemand körperlich vielleicht sehr leidet oder krank ist, sagt es gar nichts über die Seele aus. Es kann manchmal ein Aspekt sein, aber muss es nicht. Wir sehen es an den Früchten, ist der Langmut, Sanftmut, Güte. Also körperliche Heilung ist möglich, aber das Wesentliche ist, dass er unser Herz heilt und unser Denken erneuert. Wenn wir die Evangelien lesen, dann hören wir von Jesus. Und dann müssen wir uns bewusst sein, wenn Jesus zu den Menschen spricht, dann ist es genau das, was wir heute erwarten, uns vielleicht erhoffen in diesem Vortrag. Nämlich das Erleben und Verstehen, wie das Wort Gottes heilt und das Denken erneuert. Es ist nicht eine Methode. Es ist nicht ein System. Es geht nicht darum, dass ich dir beibringe und erkläre, wie du jetzt das Wort Gottes auf magische Weise als Heilmittel verwendest. Es ist der Schlüssel, die Beziehung. Wenn der römische Soldat zu Jesus kommt, weil sein Diener krank ist und Jesus bereit ist, mit in sein Haus zu gehen, obwohl ein gläubiger Jude das Haus eines Heiden nicht betritt. Und dieser Hauptmann dann sagt, nein, sprich nur ein Wort, so wird mein Diener gesund. Auch ich muss Befehlen gehorchen. Er hat also diesen Glauben. Und Jesus sagt ihm, lobt seinen Glauben und sagt ihm, dein Diener ist geheilt. Dann sehen wir Wort Gottes in Aktion, was Jesus Christus spricht. Und das sind immer Beziehungsmomente. Es gibt auch die 10 Leprakranken, die zu Jesus gehen, um Heilung bitten und rufen. Und er sagt ihnen, geht, zeigt euch den Priestern, ihr werdet gesund. Auf diesem Weg werden sie gesund. Von den 10 kommen 9 nicht zu Jesus. Nur einer, ein Samariter, so nicht einmal ein gläubiger Jude. Und er bedankt sich. Das ist ein Geheimnis oder eine Wirklichkeit, die wir im Alten Testament sehr stark sehen, aber auch im Neuen. Da ist sehr stark die Spiritualität im Tun, im Leben des Wortes Gottes, dem Auftrag Gottes, kommt die Heilung. Also wenn ich befolge, was Jesus sagt, dann fühle ich am Anfang vielleicht nicht unbedingt, was das für Gnade freisetzt. Also wenn er sagt, kehr um, glaube an das Evangelium. Wenn er zu der Ehebrecherin sagt, hat dich niemand verurteilt, ich verurteile dich auch nicht, aber gehe und sündige nicht mehr. Wenn er sagt, Martha, Martha, du machst dir viele Sorgen, aber nur eines ist wichtig, Maria hat das Bessere erwählt. Es ist jetzt die Zeit, in Beziehung zu sein, zu empfangen von Jesus. Also wirklich dem Wort Gottes zu vertrauen und auch zu leben. Und jetzt kannst du dich fragen, ja, was kann ich wissen, was kann ich leben vom Wort Gottes? Es ist ganz stark, natürlich in der Bibel, aber diese Lehren Jesu, wir sehen sie auch im Leben der Kirche, in unserer lebendigen Tradition, in unseren Sakramenten. Das ist nicht zu trennen, das sind 2 Seiten des einen Blattes. Also zu leben, zu beten und das Wort Gottes zu kauen ist ein Teil und Jesus dann zu begegnen in den Sakramenten, das bestärkt sich gegenseitig und dann in einem gewissen Glaubensvertrauen, kann man auch sagen Glaubensgehorsam, das zu leben. Dann geschieht Erneuerung des Denkens. Und vielleicht verstehst du das auch, wenn Eltern über ihr Kind immer sagen, du kannst nichts, du bist nichts, aus dir wird nie was, du bist wie dein Vater, wenn die Mutter das sagt, oder wie der Opa, dann prägen wir ein Kind durch die Worte. Die sind wie Fesseln und Ketten für dieses Kind. Und wenn wir solche Fesseln und Ketten und Festlegungen, Prägungen haben, dann müssen die gesprengt und aufgeweicht werden. Das geschieht in der Erfahrung liebevoller Beziehung. Es geschieht aber auch durch das kraftvolle Wort, dass es heißt, und du bist vielgeliebter Sohn, vielgeliebte Tochter, du bist gut in den Augen Gottes. Er hat den Menschen geschaffen und er sah, dass er gut war. Dass diese Wahrheit, die du schnell hörst, und wo man so sagt, ja, okay, stimmt, aha, das sagt die Bibel über mich, dass es in die Tiefe sinkt, dass dieses Wort dich verändert. Und da kommt ein Geheimnis, das ist mein persönlicher Favorit, eine Erfahrung, die ich gemacht habe, in der Anbetung des Wortes Gottes, das heißt das Lesen, Betrachten und ganz konkret auch in der eucharistischen Anbetung, sich in diesen Strom der Liebe Gottes zu stellen. Und ich weiß, für manche klingt das vertröstend oder nichts Neues. Und da ist nichts Neues unter der Sonne, weil das Evangelium, die frohe Botschaft, sie ist einfach, sie bleibt gleich. Jesus ist derselbe, gestern, heute, morgen, in Ewigkeit. Der Zugang zu den Quellen des Heils, sein geöffnetes Herz, die sind immer gleich. Sein Wort und seine Sakramente. Und mir geht es jetzt nicht um Moral oder Leistung, dass du denkst, ja, glaube ich jetzt schlecht, wenn keine Heilung geschieht oder keine Erneuerung des Denkens. Überhaupt nicht. Es ist das ein Geheimnis eines Lebens, das in der Heiligung ist. Also mancher hat von Haus aus manches Kreuz nicht. Also stell dir vor, eine Familie, die eben Gott fern ist, wo es viele Laster gibt und viele Sünden. So jemand, der diese Prägung mitbringt, der hat doch einen ganz anderen geistlichen Kampf als jemand, der in einer, sag ich mal, gut christlichen Familie aufgewachsen ist, wo manche Sache einfach erspart geblieben ist. Jeder hat einen anderen geistlichen Weg. Und Gott sieht dein Wollen und er sieht dein Mühen und er vergilt es dir. Und deswegen ist es wirklich eine Sache, die, glaube ich, dieser Erneuerung im Wort Gottes so sehr im Weg steht. Das ist das Vergleichen, das Richten und das Urteilen. Wir sind zwar, wie der heilige Paulus sagt, dazu berufen, zu unterscheiden, Dinge zu erkennen und zu benennen, aber mit den gütigen, liebenden Augen Gottes und wahrhaftig. Und deswegen, wenn es oftmals blockiert im Wort Gottes, dass es das Herz eben nicht heilt, das Denken nicht erneuert, dann muss man kurz innehalten und schauen, wo ist noch vielleicht Bitterkeit, wo hänge ich fest im Vergleichen, wo lasse ich mich einfach nicht lieben, wie ich bin. Nicht als Leistung noch einmal, nicht als Moral, sondern ich möchte dich bestärken, dass du einfach mit dem Wort gehst, da wo du jetzt bist. Und dann zu erfahren, dass Gott dich stärkt. Ja, in diesem Sinn möchte ich ein Wort noch mitgeben, das Ende vom Matthäusevangelium, wo Jesus sagt, ich bin bei euch alle Tage bis zum Ende der Welt. Also seine Zusage, dass er in diesem Taufbefehl bei uns bleibt. Und ich selber habe einfach durch dieses Wort einmal selbst eine innere Heilung erfahren, indem ich verinnerlicht habe, was ich schon oft gehört habe, Jesus ist da. Und da ist von mir eine große Menschenfurcht abgefallen. Und so möchte ich dich ermutigen, lass dich vom Wort Gottes beschenken. Es sind manchmal ganz unscheinbare Stellen, die mögen andere nicht berühren, aber es ist vielleicht das Wort, das dich trifft.
0: Jeder von uns hat ein Wort, das einen persönlich schon, ja, getroffen hat, berührt hat. Ein Wort, durch das wir Heilung erfahren haben. Wie das Wort Gottes unser Herz heilt und unser Denken erneuert. Das ist unser Thema bei Unser Glaube. Und wir sind im zweiten Teil angekommen, im Teil mit Ihren Beiträgen zu dieser Sendung. Sie können jetzt anrufen mit Ihrem persönlichen Zeugnis zum Beispiel, wie Sie Gott im Wort Gottes begegnet sind, wie Gott Ihr Herz berührt hat. Oder Sie haben eine Frage zu diesem Thema. Wie genau jetzt Heilung passiert, wie genau unser Denken erneuert wird. Dann rufen Sie jetzt gerne an. Die Telefonnummer ins Studio ist 0720 578 578.

Großes hat der Herr an mir getan. Er erbarmt sich über uns alle. Er schenkt Heilung und erneuert unser Denken. Das haben wir alle in unserem Leben schon sicher mal erlebt. So kleine Momente, in denen Gott Heilung schenkt. Unerwartet, aber tatsächlich. Das ist das Thema bei Unser Glaube hier bei Radio Maria mit Pater Franziskus Wörle. Wenn Sie zu dieser Sendung einen Beitrag leisten möchten, davon erzählen möchten, was Gott Großes in Ihrem Leben getan hat, dann rufen Sie jetzt gerne an 0720 578 578. Das ist die Telefonnummer und wir freuen uns über Ihre Erlebnisse mit dem Wort Gottes, über Ihre Begegnungen mit Jesus im Wort des Herrn.

0: Großes hat der Herr an mir getan. Das könnte auch Elisabeth aus der Steiermark sagen. Sie hat jetzt angerufen mit einem Zeugnis. Guten Abend.
1: Ja, guten Abend. Pater Franziskus, ich bin sehr berührt von dem Vortrag, den ich bis jetzt gehört habe. Und ja, ich war im Mai am Sonntagberg und da wurden Heilungsgebete mit Pater Bruno Meusburger gebetet. Meine Beziehung zu meiner Mutter war sehr, sehr angespannt immer. Ich bin nämlich bei den Großeltern aufgewachsen. Sie hat schwere Schicksalsschläge gehabt, also plötzlicher Ehemann verunglückt, das war mein Stiefvater. Also sehr viele dramatische Erlebnisse und wir haben überhaupt keine Beziehung gehabt und ich habe meine Mutter eher immer als Feindin gesehen oder Rivalin, Feindin nicht, Rivalin. Und sie hat mich immer klein gemacht, immer kleines. Und das waren schwere Verletzungen und das hat mir immer wieder den Boden weggezogen und es ist, ich bin ja auch, ich muss auch sagen, ich habe mich wirklich gebückt gefühlt, ich habe auch leider schlechte Körperhaltung, aber das hat mich wirklich so niedergedrückt immer und überhaupt mein Selbstwertgefühl war dadurch so auch, weil ich bin immer besser und das hat mich immer spüren lassen und jetzt sehe ich meine Mutter plötzlich durch die Gebete und durch diese viele Zeit, die ich mit Jesus verbringen habe können oben, meine Mama anders. Sie hat sich nicht verändert. Sie gibt mir genauso ihre Schläge, aber ich steige nicht mehr ein. Sie tun mir jetzt, sie vernichten mich nicht mehr so wie früher. Also ich kann sie einfach sehen, dass sie da auch einen Mangel hat an Liebe, dass sie noch nicht die Beziehung so zu Jesus hat, so. Und da bringe ich sie lieber zu Jesus und ich weiß, Jesus liebt mich, er sieht mich jetzt, wenn ich jetzt nicht da zurückhaue und ich brauche es auch nicht mehr. Ich habe auch nicht mehr das Bedürfnis, mich da zu rechtfertigen oder so. Ich lasse es sein und es darf sein und sie kann es nicht anders. Und das hat in mir dann so einen Frieden ausgelöst, dass ich mich nicht immer da runterkämpfen muss und immer auseinandersetzen muss und wer ist jetzt der Bessere und so. Also das ist so eine Befreiung. Also dass man da nicht mehr in diesem Prozess drinnen ist, dass man da dauernd sich da, ich habe jetzt nicht mehr das Gefühl, ich muss mir jetzt so, ja, rechtfertigen, warum ich was tue, sondern ich lasse sie so sein, aber ich denke mal, ich darf auch so sein, wie ich bin und ich versuche sie einfach zu verstehen.
2: Danke, Elisabeth, für das wirklich Zeugnis des Teilen, sehr persönlich. Ich denke, viele von uns haben dieses Leid, dass ihnen ein Mangel an Liebe geschehen ist durch die Eltern oder auch Verletzung und hier einfach wirklich zu erleben, wie durch das Heilungsgebet ein Aussteigen passiert ist, ne? Das Erkennen und aus diesem Kreislauf auszubrechen, in Freiheit zu kommen und eben diese Liebe Gottes, die etwas am eigenen Herzen verändert. Die andere Person wird sich vielleicht nicht ändern, aber die Freiheit kommt, dass ich davon nicht mehr getroffen werde, dass ich in Versöhnung komme, in Liebe. Das ist ein sehr starkes, sehr tiefes Zeugnis. Ich denke, viele wird es auch bewegen, weil sie das auch nachvollziehen können. Und es ist sehr schön, dass es einfach diese Möglichkeit gibt, da wird das Wort Gottes beim Gebet um Heilung eben aktualisiert. Da sprechen wir das aus, da bitten wir Gott um sein Erbarmen, wir öffnen unser Herz, um das zu empfangen. Und das ist ein sehr schönes Zeugnis, wie die Liebe Gottes durch das Gebet ihr Herz berührt hat, Heilung gebracht hat, mehr Freiheit gebracht hat. Vieles bleibt dann auch noch im Prozess, aber das ist sehr schön. Also vielen Dank, Elisabeth, für dieses sehr persönliche, auch Heilungszeugnis, wie das Wort Gottes und das Gebet Ihnen geholfen hat.
0: Das sieht man, dass Jesus nicht nur damals in seiner Zeit Heilung geschenkt hat, sondern es auch heute in unserem Leben tut. Vielen Dank, liebe Elisabeth, und alles Gute. Ich darf auch gleich Edeltraut aus Niederösterreich begrüßen. Auch sie möchte ein Zeugnis über die Liebe Gottes mit uns teilen.
3: Ja, grüß Gott, da ist die Edeltraut aus dem Mostviertel. Ich möchte auch sagen, überhaupt für mich ist der Glaube das Allerwichtigste und ich bin als Kind ganz schlecht behandelt worden und meine Geschwister haben auch nicht den Glauben so. Und ich habe ihn ganz persönlich, also durch die Wallfahrt, wo ich schon 30 Jahre gehe, durch die guten Priester, da bin ich so zum Glauben gekommen und habe meiner Mutter, die mich nie mögen hat und die oft gesagt hat, sie wird mich nie brauchen. Und ich habe meiner Mutter durch die Worte Gottes so, sie hat mich dann zum Schluss wirklich gern gehabt. Und ich habe mit ihr gebetet und sie hat sich gefreut, dass ich sie auch zum Glauben gebracht habe. Und es war ein schönes Sterben mit ihr. Und ich sage, ich liebe meinen Jesus über alles. Und mein Lieblingsspruch ist für mich, ich bin der Weg, die Wahrheit und das Leben. Wenn man sie noch den heute gelingt, ja wirklich. Obwohl ich so schwierige Zeiten gehabt habe, aber immer nur der Glaube hilft mir. Und Gott sei Dank. Aber meine Geschwister, ich kann reden und habe Radio Maria weitergeschenkt. Sie hören nicht, sie wollen nicht und das tut mir weh. Und ich bin so glücklich über Radio Maria und über alle, die Hörerfamilie und alles hilft mir so. Und ich danke Ihnen für den wunderschönen Vortrag und es ist wirklich so. Danke.
2: Danke Ihnen, liebe Edeltraut, für auch dieses Zeugnis, wie Gott Sie gestärkt hat und herausgeholt hat. Ich denke, das ist ein Kreuz für ganz viele. Es gibt diese Generation der Mütter und Väter, wo vielleicht auch man gedacht hat, ein Kind mehr ist zu viel und wo so viel Stress war und so viele Gründe, warum vielleicht die Liebe gegen ein Kind gefehlt hat. Und Sie haben so schön beschrieben, wie Gott Ihnen die Gnade des Glaubens geschenkt hat, wie er auch die Priester verwendet hat, um zu stärken, zu trösten, zu ermutigen, wie auch die Wallfahrt, wenn wir uns in Liebe auf Gott zubewegen, uns der Gottesmutter anvertrauen, wirklich Trost geschieht. Und für viele Menschen, die das nicht erfahren haben, klingt es einfach viel zu oft zu schön, um wahr zu sein, nach irgendwie etwas, wo manche sich auch hineinsteigen. Aber wenn man, wie bei Ihnen, konkret sieht, wie das ein Leben verändert, wie es Halt, wie es Orientierung und Hilfe gibt, dann ist das etwas sehr Starkes. Und auch danke für den Hinweis, einfach auf das Johannesevangelium, Kapitel 14 lesen wir, wie Jesus sagt, ich bin der Weg, die Wahrheit und das Leben. Und das ist so ein wunderbares Wort. Und wenn das aufleuchtet, wenn das einem lebendig wird, dass Jesus die Wahrheit ist, dass man ihm vertrauen kann, dass er der Weg ist, der sicher führt, dass er auch das Leben ist, dass bei Gott nicht Mangel herrscht, dann darf auch sowas passieren wie bei Ihnen, dass diese Mangelbeziehung zur Mutter plötzlich sich so ändert, dass durch ihre Liebe und ihr Glaube die Mutter Geborgenheit erfahren hat. Und wir denken nicht gern ans Sterben, aber es ist ein Geschenk, wenn man versöhnt mit den Lieben diesen Weg gehen kann. Also großes Vergelt's Gott, Frau Edeltraut, für dieses Zeugnis.
0: Vielen Dank, liebe Edeltraut, und ganz liebe Grüße nach Niederösterreich.

0: Nun hat sich auch eine Hörerin aus Wien gemeldet. Helga Maria, einen schönen guten Abend.
1: Guten Abend, grüß Gott.
2: Grüß Gott.
1: Ja, grüß Gott, Pater Franziskus. Ich wollte auch dazu etwas beitragen. Ich bin erst mit 8 Jahren getauft worden, hatte einen Vater, der immer sagte, die Frauen sind der Abschaum der Menschheit. Ich habe 40 Jahre schrecklich darunter gelitten und habe furchtbare Menschenangst auch gehabt. Und eines Tages vom 14. auf 15. August, Maria Himmelfahrt, liege ich im Bett um Mitternacht und auf einmal höre ich eine Stimme, weder weiblich noch männlich, die sagte, du sollst die Dinge sehen, wie sie sind und nicht, wie sie dir scheinen. Ich bin aus dem Bett gesprungen und habe das aufgeschrieben. Ich habe mir gedacht, ich muss mir das merken. Daraufhin habe ich dann die Bibel genommen, habe sie aufgeschlagen, im Alten Testament plötzlich die Stelle, gebiert eine Frau einen Buben, ist sie 30 Tage unrein. Gebiert die Frau ein Mädchen, ist sie 60 Tage unrein. Ich habe die Bibel sofort wieder zugeschlagen, habe sie monatelang nicht mehr angerührt, aber dann habe ich es doch wieder aufgeschlagen und da kam dann der Auszug aus Ägypten und ich war gerade 40 Jahre alt. Und das hat mich dann so bewegt, dass ich die Bibel von Anfang bis zum Ende zum Lesen angefangen habe. Und ich kann wirklich Gott nur danken, dass er mir die Angst genommen hat in dem Augenblick, wo ich gehört habe, du sollst die Dinge sehen, wie sie sind und nicht, wie sie dir scheinen.
2: Vielen Dank, Frau Helga Maria. Das ist ein sehr starkes Zeugnis. Also zum einen ist es wunderbar zu hören, dass Sie mit 8 Jahren getauft wurden. Sehr hart, dieses Wort, was der Vater ausgesprochen hat, ja. Das bewegt auch ganz viele. Es war diese Frauenverachtung, die manche erfahren haben und die in manchen Familien, aber auch Kulturen ganz tief sitzt. Und jetzt Ihr bewegendes Zeugnis, 14. auf 15. August, Maria Himmelfahrt, dieses Wort, die Dinge zu sehen, wie sie sind, nicht wie sie scheinen. Und das ist auch ein wichtiges Zeugnis. Ich bin Ihnen sehr dankbar für dieses Teilen, denn manchmal beten wir schlagen die Bibel auf, dann erschreckt uns dieses Wort, ja, wie jetzt mit der Reinheit, Unreinheit nach der Geburt eines Sohnes, einer Tochter. Man muss da die ganze Bibel sehen, es wäre ein eigener Vortrag wert, wie das einzuordnen ist. Aber dann in Ihnen diese Unruhe und ich werde die Bibel ganz lesen. Und wie das Wort Gottes in der Fülle sie dann ergriffen hat, auch verändert hat. Und einfach, weil das in dem Moment mir wichtig ist, wenn wir hinschauen, wie sehr Gott liebt. Er hat den Menschen geschaffen als Mann und Frau, beide als sein Abbild, sie ergänzen einander. Und er hat Maria, das ist die Mutter Gottes, die Mutter Jesu, über alle erhöht. Maria Himmelfahrt, das Fest, wo sie dieses Wort bekommen haben. Er hat sie zur Königin des Himmels gemacht, der Engel. An ihr sehen wir den vollendeten Menschen. Ja, Gott ist Mensch geworden. Jesus ist ganz ohne Sünde, aber der erste Mensch, den er sich geschaffen hat, seine Mutter, die hat er bewahrt vor jeder Sünde. Der Heilige Geist hat sie vollendet. Wenn der Erzengel Gabriel kommt, sei gegrüßt, du Begnadete. In der Gnade vollendete, wenn wir es auf Griechisch auch irgendwo genauer lesen. Also voll der Gnade, voll der Freude. Das ist Maria. Und das ist auch, wie Gott plötzlich diese Unordnung dieser Welt wieder ins rechte Licht rückt. Das Bild der Frau, das Bild des Mannes. Also vielen Dank für dieses Zeugnis. Wenn uns ein Wort Gottes manchmal auch nicht schmeckt, wenn wir es nicht verstehen, dass wir da nicht im Schock stehen bleiben, sondern das zum Anlass nehmen, weiterzuschauen, wo ist der liebende Gott und was möchte er mir da sagen. Also vergelt's Gott, Frau Helga Maria.
0: So kann das Wort Gottes unser Denken erneuern. Liebe Hörerinnen und Hörer, Sie sind jetzt eingeladen, wieder anzurufen, mit Ihren Fragen, mit Ihren Beiträgen zu diesem Thema. Das Denken erneuern, um das geht es hier bei diesem Vortrag mit Pater Franziskus Wörle. Wie genau? Durch das Wort Gottes. Wie das Wort Gottes unser Herz heilt und unser Denken erneuert. Wenn Sie dazu eine Frage haben, wie Gott durch das Wort Gottes spricht, wie er tatsächlich Heilung schenkt, auch wenn wir schon unser ganzes Leben darauf warten und sich nichts bewegt und wir ja nur mehr verbittert um Heilung beten können. Wie wir auch dann das Wort Gottes lesen und Heilung erfahren können. Das wäre eine gute Frage noch zum Abschluss dieser Sendung. Oder Sie haben eine andere Frage, ein weiteres Zeugnis dazu. 0720 578 578. Das ist die Telefonnummer hier ins Studio.

0: Wir haben ein weiteres Zeugnis. Friederike aus Wien hat angerufen und möchte eine Geschichte, ein Zeugnis, ein Erlebnis von ihrer Mutter teilen. Bitte schön.
1: Ja, grüß Gott. Danke, Pater Franziskus, für den wunderbaren Vortrag und auch allen, die Zeugnis gegeben haben. Und mir ist jetzt eingefallen, ich könnte ja stundenlang erzählen, ich habe viel mit dem Wort Gottes erfahren. Und eines möchte ich erzählen mit meiner Mutter. Sie war damals schon über 70. Das war in den 50. Hab mir das zu Herzen genommen und habe regelmäßig am Mittwoch mit meinen Eltern das Wort Gottes gelesen und haben wir gebetet und gesungen. Und meine Mutter hat aber damals in der Nacht oft furchtbare Atemanfälle gehabt, Hustenanfälle gehabt. Am nächsten Tag hat sie gesagt, ich habe nicht gewusst, ob ich noch den nächsten Atemzug schaffe. Und ich habe dann einen Lungenfacharzt mit ihr aufgesucht. Aber vorher, und das war in der Weihnachtszeit, haben wir die Wandermutter Gottes gehabt und wir haben gebetet im sogenannten Weihnachtszimmer beim Christbaum und auf einer Anrichte ist eine Uhr gestanden, die ist schon lange stehen geblieben, um 5:45. Und das Wort, das ich damals vor dem Beten vorgelesen habe, war aus dem Johannesbrief, was immer in der Weihnachtsoktav ist. Da heißt es ist die letzte Stunde. Und das ist mir so, mir wird jetzt noch kalt dabei. Und nach dem Gebet habe ich dann mit der Mutti ausgemacht, wir gehen zu einem Lungenfacharzt. Sie hat so Angst davor gehabt, weil ihre Tochter hat, die sie klein war, einen Bacillus gehabt und wir haben gewohnt in der Nähe von einer Lungenheilstätte und sie hatte ein Trauma. In ihrer Jugend hatte sie ihren Onkel in der Agonie erlebt, der lungenkrank war. So, das ganze Paket. Sie ist also damals mit großem Vertrauen zum Lungenfacharzt gegangen. Und der hat dann wirklich festgestellt, ein Lungenemphysem. Und ich habe dann anschließend mit ihr zu Hause immer Atemübungen gemacht. Und vor allem habe ich ihr auch zugeredet und viel gebetet, dass sie von ihrer Angst befreit wird. Das mit dem Onkel. Und sie hat keine Anfälle mehr gehabt. Sie hat schon Medikamente bekommen, aber sie hat diese Anfälle nicht mehr gehabt. Und sie ist so ruhig. Mit 100 Jahren, sie hat noch bis zum 100. Geburtstag, den hat sie noch erlebt. Und ist friedlich für Mittagsschlaf, ist sie immer geschlafen. Da hat sie alle 3 Wochen die Heilige Kommunion bekommen. Und wir haben viel gebetet und gesungen, weil sie hat viele Lieder auswendig gekonnt. Und sie hat sich sehr für das Wort Gottes interessiert. Auch sie hat selber allein im Gotteslob gelesen, wenn sie allein, weil der Vater ist gestorben, wie sie 84 Jahre war. Das heißt, sie hat 16 Jahre als Witwe noch. Und wir Kinder sind immer zu ihr gekommen, natürlich 5 Kinder haben wir es uns aufgeteilt.
2: Vielen Dank, Frau Friederike, für dieses Zeugnis. Unsere Stunde nähert sich dem Ende, aber ich bin sehr dankbar, dass Ihr Zeugnis jetzt am Ende war. Einfach Ihre Freude, auch das wunderschöne Zeugnis, auch dass Ihre Mutter den 100. Geburtstag erleben durfte. Aber eines merkt man, das Leben mit dem Wort Gottes, das soll natürlich sein. Und wenn ich aus dem Wort lebe, dann bin ich in einer Situation, es begegnet mir etwas und ich habe Angst. Und mir kommt das Wort Jesu, fürchtet euch nicht, ich bin bei euch alle Tage bis zum Ende der Welt. Oder bittet und euch wird gegeben, sucht und ihr werdet finden. Das Wort wird dann lebendig in dem Moment, wo es gebraucht wird. Wenn ich aus dem Wort Gottes und mit dem Wort Gottes lebe, dann habe ich eine Schatzkammer in meinem Herzen, die aktualisiert wird. Wenn dann auch diese negativen Gedanken kommen, dann kann ich die Wahrheit dagegen halten. Und das andere, wenn ich so lebe, dann darf ich immer wieder im Kleinen erfahren, wie Gott in meinen Alltag wirkt, weil ich bin schon eingestellt auf seine Wesensart. Wie handelt er? Wie ist er? Und dann darf ich im Alltag erfahren, dass mein Gebet gehört wird. Viele von uns erleben Gebetserfahrungen. Viele dürfen sogar auf das Gebet hin Hilfe erfahren, aber sie merken es oft gar nicht, weil der Blick verstellt ist. Wer aus dem Wort Gottes lebt, dessen Blick ist auch offen für das Handeln Gottes in den ganz kleinen Dingen. Und es mehrt die Freude und man merkt es, wenn jemand aus dem Wort Gottes, mit dem Wort Gottes lebt, wenn das Herz heil und froh ist oder sanft und geduldig manchmal, wenn auch viel Schweres zu tragen ist, das Gedenken wirklich erneuert, dass wir dann eben diese anderen Menschen sind. Und da möchte ich einfach zwei Dinge gerne noch mitgeben. In der Apostelgeschichte heißt es, glaube du und dein ganzes Haus werden gerettet. Unser Glaube macht einen Unterschied auch für unsere ungläubigen Familienmitglieder. Wir dürfen wie Fenster sein, durch die die Liebe Gottes hineinkommt, die frische Luft, der Wind des Heiligen Geistes in eine Familie. Und einfach auch da zu wissen, Jesus sagt, wer mich liebt, dem offenbare ich mich. Wir könnten so viele schöne Worte Jesu jetzt noch sagen. Ich möchte gerne zum Abschluss dieser Stunde den Segen Gottes aussprechen über alle. Der Herr sei mit euch.
0: Und mit deinem Geiste.
2: Es segne dich in der Kraft seines Wortes, der lebendige Gott. Er schenke dir Glaubenserfahrung. Er nehme die Blindheit von deinen Augen. Er öffne dein Herz und mache es weich für das Wort Gottes, dass die Saat des Wortes Frucht trägt in deinem Leben. Er tröste dich, er stärke dich, er befreie dich aus dem Schatten des Todes und richte dich auf zu der Fülle des Lebens, wie es in Johannes 10,10 sagt. Ich will, dass ihr das Leben habt und dass ihr es in Fülle habt. Und dazu segne dich und alle, für die du betest, der dreifaltige Gott, der Vater und der Sohn und der Heilige Geist.
0: Amen. Amen. Ein herzliches Vergelt's Gott, lieber Pater Franziskus, für die klaren, schönen und liebevollen Worte über das Wort Gottes. So durften wir eintreten in das Geheimnis, wie das Wort Gottes unser Herz heilt und unser Denken erneuert. In Kürze können Sie, liebe Hörerinnen und Hörer, diese Sendung auch in unserer Radiothek unter www.radiomaria.at nachhören. Durch diese Sendung begleitete Sie Sarah Ettlinger. Ich wünsche Ihnen noch einen gesegneten Abend und eine Begegnung, ja, einen Beziehungsmoment, einen Moment der Heilung heute oder morgen noch, wenn Sie das Wort Gottes aufschlagen und Jesus näher kennenlernen.

0: Im Namen des Vaters und des Sohnes und des Heiligen Geistes.
1: Amen.
0: Der Engel des Herrn brachte Maria die Botschaft.
1: Und sie empfing vom Heiligen Geist.
0: Gegrüßet seist du, Maria, voll der Gnade, der Herr ist mit dir. Du bist gebenedeit unter den Frauen, und gebenedeit ist die Frucht deines Leibes, Jesus.
1: Heilige Maria, Mutter Gottes, bitte für uns Sünder, jetzt und in der Stunde unseres Todes. Amen.
0: Maria sprach, siehe, ich bin die Magd des Herrn.
1: Mir geschehe nach deinem Wort.
0: Gegrüßet seist du, Maria, voll der Gnade, der Herr ist mit dir. Du bist gebenedeit unter den Frauen, und gebenedeit ist die Frucht deines Leibes, Jesus.
1: Heilige Maria, Mutter Gottes, bitte für uns Sünder, jetzt und in der Stunde unseres Todes. Amen.
0: Und das Wort ist Fleisch geworden
1: und hat unter uns gewohnt.
0: Gegrüßet seist du, Maria, voll der Gnade, der Herr ist mit dir. Du bist gebenedeit unter den Frauen, und gebenedeit ist die Frucht deines Leibes, Jesus.
1: Heilige Maria, Mutter Gottes, bitte für uns Sünder, jetzt und in der Stunde unseres Todes. Amen.
0: Bitte für uns, heilige Gottesmutter,
1: auf dass wir würdig werden der Verheißungen Christi.
0: Lasset uns beten. Allmächtiger Gott, gieße deine Gnade in unsere Herzen ein. Durch die Botschaft des Engels haben wir die Menschwerdung Christi, deines Sohnes, erkannt. Lass uns durch sein Leiden und Kreuz zur Herrlichkeit der Auferstehung gelangen. Darum bitten wir durch Christus, unseren Herrn.
1: Amen.
0: Ehre sei dem Vater und dem Sohn und dem Heiligen Geist.
1: Wie im Anfang, so auch jetzt und alle Zeit und in Ewigkeit. Amen.
0: O Herr, gib den Verstorbenen die ewige Ruhe.
1: Und das ewige Licht leuchte ihnen.
0: Herr, lass sie ruhen in Frieden.
1: Amen.
0: Der Herr sei mit euch.
1: Und mit deinem Geiste.
0: Auf die Fürsprache der allerseligsten Jungfrau und Gottesmutter Maria von Schenstochau, der heiligen Miriam von Abilin und des heiligen Johannes Paul I., segne euch und beschütze euch der dreifaltige Gott, der Vater und der Sohn und der Heilige Geist.
1: Amen.
0: Euch allen einen wunderschönen guten Morgen und einen gesegneten Tag wünscht euch Bruder Peter.
1: Danke, Bruder Peter, den wünschen wir dir auch.
0: Danke.

Einen erfrischenden guten Morgen unserer großen Hörerfamilie von Radio Maria Österreich und Radio Maria Südtirol. Wünscht Ihnen heute Mittwoch, dem 26. August 2026, aus dem Wiener Sendestudio Barbara Bauer. Ich freue mich, mit Ihnen den Tag mit dem Rosenkranzgebet beginnen zu dürfen. Wir beten den schmerzhaften Rosenkranz und ich lade Sie ein, mit mir ein Gesetzchen mitzubeten. Dazu rufen Sie die Nummer 0720 578 578, außerhalb Österreichs mit der Vorwahl 0043 720 578 578. Ich freue mich auf unser gemeinsames Gebet.

0: So beten wir den Rosenkranz besonders in der Gebetsinitiative der Weltfamilie von Radio Maria um den Frieden in der Welt und beginnen. Im Namen des Vaters und des Sohnes und des Heiligen Geistes. Amen.
1: Amen.
0: Ich glaube an Gott, den Vater, den Allmächtigen, den Schöpfer des Himmels und der Erde und an Jesus Christus, seinen eingeborenen Sohn, unseren Herrn, empfangen durch den Heiligen Geist, geboren von der Jungfrau Maria, gelitten unter Pontius Pilatus, gekreuzigt, gestorben und begraben, hinabgestiegen in das Reich des Todes, am dritten Tage auferstanden von den Toten, aufgefahren in den Himmel. Er sitzt zur Rechten Gottes, des allmächtigen Vaters. Von dort wird er kommen, zu richten die Lebenden und die Toten.
1: Ich glaube an den Heiligen Geist, die heilige katholische Kirche, Gemeinschaft der Heiligen, Vergebung der Sünden, Auferstehung der Toten und das ewige Leben. Amen.
0: Vater unser im Himmel, geheiligt werde dein Name, dein Reich komme, dein Wille geschehe, wie im Himmel, so auf Erden.
1: Unser tägliches Brot gib uns heute und vergib uns unsere Schuld, wie auch wir vergeben unseren Schuldigern. Führe uns nicht in Versuchung, sondern erlöse uns von dem Bösen. Amen.
0: Gegrüßet seist du, Maria, voll der Gnade, der Herr ist mit dir. Du bist gebenedeit unter den Frauen, und gebenedeit ist die Frucht deines Leibes, Jesus, der in uns den Glauben vermehre.
1: Heilige Maria, Mutter Gottes, bitte für uns Sünder, jetzt und in der Stunde unseres Todes. Amen.
0: Gegrüßet seist du, Maria, voll der Gnade, der Herr ist mit dir. Du bist gebenedeit unter den Frauen, und gebenedeit ist die Frucht deines Leibes, Jesus, der in uns die Hoffnung stärke.
1: Heilige Maria, Mutter Gottes, bitte für uns Sünder, jetzt und in der Stunde unseres Todes. Amen.
0: Gegrüßet seist du, Maria, voll der Gnade, der Herr ist mit dir. Du bist gebenedeit unter den Frauen, und gebenedeit ist die Frucht deines Leibes, Jesus, der in uns die Liebe entzünde.
1: Heilige Maria, Mutter Gottes, bitte für uns Sünder, jetzt und in der Stunde unseres Todes. Amen.
0: Ehre sei dem Vater und dem Sohn und dem Heiligen Geist.
1: Wie im Anfang, so auch jetzt und alle Zeit und in Ewigkeit. Amen. O mein Jesus, verzeih uns unsere Sünden, bewahre uns vor dem Feuer der Hölle, führe alle Seelen in den Himmel, besonders jene, die am meisten deiner Barmherzigkeit bedürfen. Amen.

0: dem ersten schmerzhaften Geheimnis betrachten wir Jesus, der für uns Blut geschwitzt hat. Vater unser im Himmel, geheiligt werde dein Name, dein Reich komme, dein Wille geschehe, wie im Himmel, so auf Erden.
1: Unser tägliches Brot gib uns heute und vergib uns unsere Schuld, wie auch wir vergeben unseren Schuldigern. Und führe uns nicht in Versuchung, sondern erlöse uns von dem Bösen. Amen.
0: Gegrüßet seist du, Maria, voll der Gnade, der Herr ist mit dir. Du bist gebenedeit unter den Frauen, und gebenedeit ist die Frucht deines Leibes, Jesus, der für uns Blut geschwitzt hat.
1: Heilige Maria, Mutter Gottes, bitte für uns Sünder, jetzt und in der Stunde unseres Todes. Amen.
0: Gegrüßet seist du, Maria, voll der Gnade, der Herr ist mit dir. Du bist gebenedeit unter den Frauen, und gebenedeit ist die Frucht deines Leibes, Jesus, der für uns Blut geschwitzt hat.
1: Heilige Maria, Mutter Gottes, bitte für uns Sünder, jetzt und in der Stunde unseres Todes. Amen.
0: Gegrüßet seist du, Maria, voll der Gnade, der Herr ist mit dir. Du bist gebenedeit unter den Frauen, und gebenedeit ist die Frucht deines Leibes, Jesus, der für uns Blut geschwitzt hat.
1: Heilige Maria, Mutter Gottes, bitte für uns Sünder, jetzt und in der Stunde unseres Todes. Amen.
0: Gegrüßet seist du, Maria, voll der Gnade, der Herr ist mit dir. Du bist gebenedeit unter den Frauen, und gebenedeit ist die Frucht deines Leibes, Jesus, der für uns Blut geschwitzt hat.
1: Heilige Maria, Mutter Gottes, bitte für uns Sünder, jetzt und in der Stunde unseres Todes. Amen.
0: Gegrüßet seist du, Maria, voll der Gnade, der Herr ist mit dir. Du bist gebenedeit unter den Frauen, und gebenedeit ist die Frucht deines Leibes, Jesus, der für uns Blut geschwitzt hat.
1: Heilige Maria, Mutter Gottes, bitte für uns Sünder, jetzt und in der Stunde unseres Todes. Amen.
0: Gegrüßet seist du, Maria, voll der Gnade, der Herr ist mit dir. Du bist gebenedeit unter den Frauen, und gebenedeit ist die Frucht deines Leibes, Jesus, der für uns Blut geschwitzt hat.
1: Heilige Maria, Mutter Gottes, bitte für uns Sünder, jetzt und in der Stunde unseres Todes. Amen.
0: Gegrüßet seist du, Maria, voller Gnade, der Herr ist mit dir. Du bist gebenedeit unter den Frauen, und gebenedeit ist die Frucht deines Leibes, Jesus, der für uns Blut geschwitzt hat.
1: Heilige Maria, Mutter Gottes, bitte für uns Sünder, jetzt und in der Stunde unseres Todes. Amen.
0: Gegrüßet seist du, Maria, voller Gnade, der Herr ist mit dir. Du bist gebenedeit unter den Frauen, und gebenedeit ist die Frucht deines Leibes, Jesus, der für uns Blut geschwitzt hat.
1: Heilige Maria, Mutter Gottes, bitte für uns Sünder, jetzt und in der Stunde unseres Todes. Amen.
0: Gegrüßet seist du, Maria, voll der Gnade, der Herr ist mit dir. Du bist gebenedeit unter den Frauen, und gebenedeit ist die Frucht deines Leibes, Jesus, der für uns Blut geschwitzt hat.
1: Heilige Maria, Mutter Gottes, bitte für uns Sünder, jetzt und in der Stunde unseres Todes. Amen.
0: Gegrüßet seist du, Maria, voller Gnade, der Herr ist mit dir. Du bist gebenedeit unter den Frauen, und gebenedeit ist die Frucht deines Leibes, Jesus, der für uns Blut geschwitzt hat.
1: Heilige Maria, Mutter Gottes, bitte für uns Sünder, jetzt und in der Stunde unseres Todes. Amen.
0: Ehre sei dem Vater und dem Sohn und dem Heiligen Geist.
1: Wie es war im Anfang, so auch jetzt und alle Zeit und in Ewigkeit. Amen. O mein Jesus, verzeih uns unsere Sünden. Bewahre uns vor dem Feuer der Hölle. Führe alle Seelen in den Himmel, besonders jene, die deiner Barmherzigkeit am meisten bedürfen. Amen.

0: Im zweiten schmerzhaften Geheimnis betrachten wir Jesus, der für uns gegeißelt worden ist.
1: Vater unser im Himmel, geheiligt werde dein Name, dein Reich komme, dein Wille geschehe wie im Himmel so auf Erden.
0: Unser tägliches Brot gib uns heute und vergib uns unsere Schuld, wie auch wir vergeben unseren Schuldigern. Und führe uns nicht in Versuchung, sondern erlöse uns von dem Bösen. Amen.
1: Gegrüßet seist du, Maria, voll der Gnade. Der Herr ist mit dir. Du bist gebenedeit unter den Frauen. Und gebenedeit ist die Frucht deines Leibes, Jesus, der für uns gegeißelt worden ist.
0: Heilige Maria, Mutter Gottes, bitte für uns Sünder, jetzt und in der Stunde unseres Todes. Amen.
1: Gegrüßet seist du, Maria, voll der Gnade. Der Herr ist mit dir. Du bist gebenedeit unter den Frauen. Und gebenedeit ist die Frucht deines Leibes, Jesus, der für uns gegeißelt worden ist.
0: Heilige Maria, Mutter Gottes, bitte für uns Sünder, jetzt und in der Stunde unseres Todes. Amen.
1: Gegrüßet seist du, Maria, voll der Gnade. Der Herr ist mit dir. Du bist gebenedeit unter den Frauen und gebenedeit ist die Frucht deines Leibes, Jesus, der für uns gegeißelt worden ist.
0: Heilige Maria, Mutter Gottes, bitte für uns Sünder, jetzt und in der Stunde unseres Todes. Amen.
1: Gegrüßet seist du, Maria, voll der Gnade, der Herr ist mit dir. Du bist gebenedeit unter den Frauen und gebenedeit ist die Frucht deines Leibes, Jesus, der für uns gegeißelt worden ist.
0: Heilige Maria, Mutter Gottes, bitte für uns Sünder, jetzt und in der Stunde unseres Todes. Amen.
1: Gegrüßet seist du, Maria, voll der Gnade, der Herr ist mit dir. Du bist gebenedeit unter den Frauen und gebenedeit ist die Frucht deines Leibes, Jesus, der für uns gegeißelt worden ist.
0: Heilige Maria, Mutter Gottes, bitte für uns Sünder, jetzt und in der Stunde unseres Todes. Amen.
1: Gegrüßet seist du, Maria, voll der Gnade, der Herr ist mit dir. Du bist gebenedeit unter den Frauen und gebenedeit ist die Frucht deines Leibes, Jesus, der für uns gegeißelt worden ist.
0: Heilige Maria, Mutter Gottes, bitte für uns Sünder, jetzt und in der Stunde unseres Todes. Amen.
1: Gegrüßet seist du, Maria, voll der Gnade, der Herr ist mit dir. Du bist gebenedeit unter den Frauen und gebenedeit ist die Frucht deines Leibes, Jesus, der für uns gegeißelt worden ist.
0: Heilige Maria, Mutter Gottes, bitte für uns Sünder, jetzt und in der Stunde unseres Todes. Amen.
1: Gegrüßet seist du, Maria, voll der Gnade, der Herr ist mit dir. Du bist gebenedeit unter den Frauen und gebenedeit ist die Frucht deines Leibes, Jesus, der für uns gegeißelt worden ist.
0: Heilige Maria, Mutter Gottes, bitte für uns Sünder, jetzt und in der Stunde unseres Todes. Amen.
1: Gegrüßet seist du, Maria, voll der Gnade, der Herr ist mit dir. Du bist gebenedeit unter den Frauen und gebenedeit ist die Frucht deines Leibes, Jesus, der für uns gegeißelt worden ist.
0: Heilige Maria, Mutter Gottes, bitte für uns Sünder, jetzt und in der Stunde unseres Todes. Amen.
1: Gegrüßet seist du, Maria, voll der Gnade, der Herr ist mit dir. Du bist gebenedeit unter den Frauen und gebenedeit ist die Frucht deines Leibes, Jesus, der für uns gegeißelt worden ist.
0: Heilige Maria, Mutter Gottes, bitte für uns Sünder, jetzt und in der Stunde unseres Todes. Amen.
1: Ehre sei Gott, dem Vater, dem Sohn und dem Heiligen Geist.
0: Wie im Anfang, so auch jetzt und alle Zeit und in Ewigkeit. Amen.
1: O mein Jesus, verzeih uns unsere Sünden, bewahre uns vor dem Feuer der Hölle, führe alle Seelen in den Himmel, besonders jene, die deiner Barmherzigkeit am meisten bedürfen. Amen.

0: Im dritten schmerzhaften Geheimnis betrachten wir Jesus, der für uns mit Dornen gekrönt worden ist. Vater unser im Himmel, geheiligt werde dein Name, dein Reich komme, dein Wille geschehe, wie im Himmel, so auf Erden.
1: Unser tägliches Brot gib uns heute und vergib uns unsere Schuld, wie auch wir vergeben unseren Schuldigern. Und führe uns nicht in Versuchung, sondern erlöse uns von dem Bösen. Amen.
0: Gegrüßet seist du, Maria, voll der Gnade, der Herr ist mit dir. Du bist gebenedeit unter den Frauen. Und gebenedeit ist die Frucht deines Leibes, Jesus, der für uns mit Dornen gekrönt worden ist.
1: Heilige Maria, Mutter Gottes, bitte für uns Sünder, jetzt und in der Stunde unseres Todes. Amen.
0: Gegrüßet seist du, Maria, voll der Gnade, der Herr ist mit dir. Du bist gebenedeit unter den Frauen. Und gebenedeit ist die Frucht deines Leibes, Jesus, der für uns mit Dornen gekrönt worden ist.
1: Heilige Maria, Mutter Gottes, bitte für uns Sünder, jetzt und in der Stunde unseres Todes. Amen.
0: Gegrüßet seist du, Maria, voll der Gnade, der Herr ist mit dir. Du bist gebenedeit unter den Frauen, und gebenedeit ist die Frucht deines Leibes, Jesus, der für uns mit Dornen gekrönt worden ist.
1: Heilige Maria, Mutter Gottes, bitte für uns Sünder, jetzt und in der Stunde unseres Todes. Amen.
0: Gegrüßet seist du, Maria, voll der Gnade, der Herr ist mit dir. Du bist gebenedeit unter den Frauen, und gebenedeit ist die Frucht deines Leibes, Jesus, der für uns mit Dornen gekrönt worden ist.
1: Heilige Maria, Mutter Gottes, bitte für uns Sünder, jetzt und in der Stunde unseres Todes. Amen.
0: Gegrüßet seist du, Maria, voll der Gnade, der Herr ist mit dir. Du bist gebenedeit unter den Frauen, und gebenedeit ist die Frucht deines Leibes, Jesus, der für uns mit Dornen gekrönt worden ist.
1: Heilige Maria, Mutter Gottes, bitte für uns Sünder, jetzt und in der Stunde unseres Todes. Amen.
0: Gegrüßet seist du, Maria, voll der Gnade, der Herr ist mit dir. Du bist gebenedeit unter den Frauen, und gebenedeit ist die Frucht deines Leibes, Jesus, der für uns mit Dornen gekrönt worden ist.
1: Heilige Maria, Mutter Gottes, bitte für uns Sünder, jetzt und in der Stunde unseres Todes. Amen.
0: Gegrüßet seist du, Maria, voll der Gnade, der Herr ist mit dir. Du bist gebenedeit unter den Frauen, und gebenedeit ist die Frucht deines Leibes, Jesus, der für uns mit Dornen gekrönt worden ist.
1: Heilige Maria, Mutter Gottes, bitte für uns Sünder, jetzt und in der Stunde unseres Todes. Amen.
0: Gegrüßet seist du, Maria, voller Gnade, der Herr ist mit dir. Du bist gebenedeit unter den Frauen, und gebenedeit ist die Frucht deines Leibes, Jesus, der für uns mit Dornen gekrönt worden ist.
1: Heilige Maria, Mutter Gottes, bitte für uns Sünder, jetzt und in der Stunde unseres Todes. Amen.
0: Gegrüßet seist du, Maria, voller Gnade, der Herr ist mit dir. Du bist gebenedeit unter den Frauen, und gebenedeit ist die Frucht deines Leibes, Jesus, der für uns mit Dornen gekrönt worden ist.
1: Heilige Maria, Mutter Gottes, bitte für uns Sünder, jetzt und in der Stunde unseres Todes. Amen.
0: Gegrüßet seist du, Maria, voller Gnade, der Herr ist mit dir. Du bist gebenedeit unter den Frauen, und gebenedeit ist die Frucht deines Leibes, Jesus, der für uns mit Dornen gekrönt worden ist.
1: Heilige Maria, Mutter Gottes, bitte für uns Sünder, jetzt und in der Stunde unseres Todes. Amen.
0: Gegrüßet seist du, Maria, voll der Gnade, der Herr ist mit dir. Du bist gebenedeit unter den Frauen, und gebenedeit ist die Frucht deines Leibes, Jesus, der für uns mit Dornen gekrönt worden ist.
1: Heilige Maria, Mutter Gottes, bitte für uns Sünder, jetzt und in der Stunde unseres Todes. Amen.
0: Ehre sei dem Vater und dem Sohn und dem Heiligen Geist.
1: Wie es war im Anfang, so auch jetzt und alle Zeit und in Ewigkeit. Amen. O mein Jesus, verzeih unsere Sünden, bewahre uns vor dem Feuer der Hölle, führe alle Seelen in den Himmel, besonders jene, die deiner Barmherzigkeit am meisten bedürfen. Amen.

0: Im vierten Geheimnis betrachten wir Jesus, der für uns das schwere Kreuz getragen hat.
1: Vater unser im Himmel, geheiligt wäre dein Name, dein Reich.
0: Dein Wille geschehe, wie im Himmel, so auf Erden. Unser tägliches Brot gib uns heute und vergib uns unsere Schuld, wie auch wir vergeben unseren Schuldigern. Und führe uns nicht in Versuchung, sondern erlöse uns von dem Bösen. Amen. Sie können schon vorbeten. Gegrüßet seist du, Maria, voller Gnade, der Herr ist mit dir. Du bist gebenedeit unter den Frauen, und gebenedeit ist die Frucht deines Leibes, Jesus, der für uns das schwere Kreuz getragen hat. Heilige Maria, Mutter Gottes, bitte für uns Sünder, jetzt und in der Stunde unseres Todes. Amen.
2: Gegrüßet seist du, Maria, voller Gnade, der Herr ist mit dir. Du bist gebenedeit unter den Frauen, und gebenedeit ist die Frucht deines Leibes, Jesus, der für uns das schwere Kreuz getragen hat.
0: Heilige Maria, Mutter Gottes, bitte für uns Sünder, jetzt und in der Stunde unseres Todes. Amen.
2: Gegrüßet seist du, Maria, voller Gnade, der Herr ist mit dir. Du bist gebenedeit unter den Frauen, und gebenedeit ist die Frucht deines Leibes, Jesus, der für uns das schwere Kreuz getragen hat.
0: Heilige Maria, Mutter Gottes, bitte für uns Sünder, jetzt und in der Stunde unseres Todes. Amen.
2: Gegrüßet seist du, Maria, voller Gnade, der Herr ist mit dir. Du bist gebenedeit unter den Frauen, und gebenedeit ist die Frucht deines Leibes, Jesus, der für uns das schwere Kreuz getragen hat.
0: Heilige Maria, Mutter Gottes, bitte für uns Sünder, jetzt und in der Stunde unseres Todes. Amen.
2: Gegrüßet seist du, Maria, voller Gnade, der Herr ist mit dir. Du bist gebenedeit unter den Frauen, und gebenedeit ist die Frucht deines Leibes, Jesus, der für uns das schwere Kreuz getragen hat.
0: Heilige Maria, Mutter Gottes, bitte für uns Sünder, jetzt und in der Stunde unseres Todes. Amen.
2: Gegrüßet seist du, Maria, voller Gnade, der Herr ist mit dir. Du bist gebenedeit unter den Frauen, und gebenedeit ist die Frucht deines Leibes, Jesus, der für uns das schwere Kreuz getragen hat.
0: Heilige Maria, Mutter Gottes, bitte für uns Sünder, jetzt und in der Stunde unseres Todes. Amen.
2: Gegrüßet seist du, Maria, voller Gnade, der Herr ist mit dir. Du bist gebenedeit unter den Frauen, und gebenedeit ist die Frucht deines Leibes, Jesus, der für uns das schwere Kreuz getragen hat.
0: Heilige Maria, Mutter Gottes, bitte für uns Sünder, jetzt und in der Stunde unseres Todes. Amen.
2: Gegrüßet seist du, Maria, voller Gnade, der Herr ist mit dir. Du bist gebenedeit unter den Frauen, und gebenedeit ist die Frucht deines Leibes, Jesus, der für uns das schwere Kreuz getragen hat.
0: Heilige Maria, Mutter Gottes, bitte für uns Sünder, jetzt und in der Stunde unseres Todes. Amen.
2: Gegrüßet seist du, Maria, voller Gnade, der Herr ist mit dir. Du bist gebenedeit unter den Frauen, und gebenedeit ist die Frucht deines Leibes, Jesus, der für uns das schwere Kreuz getragen hat.
0: Heilige Maria, Mutter Gottes, bitte für uns Sünder, jetzt und in der Stunde unseres Todes. Amen.
2: Gegrüßet seist du, Maria, voller Gnade, der Herr ist mit dir. Du bist gebenedeit unter den Frauen, und gebenedeit ist die Frucht deines Leibes, Jesus, der für uns das schwere Kreuz getragen hat.
0: Heilige Maria, Mutter Gottes, bitte für uns Sünder, jetzt und in der Stunde unseres Todes. Amen.
2: Ehre sei dem Vater, dem Sohn und dem Heiligen Geist.
0: Wie im Anfang, so auch jetzt und alle Zeit und in Ewigkeit. Amen.
2: O mein Jesus, verzeih uns unsere Sünden, bewahre uns vor dem Feuer der Hölle, führe alle Seelen in den Himmel, besonders jene, die am meisten deiner Barmherzigkeit bedürfen. Amen.

0: Im vierten schmerzhaften Geheimnis betrachten wir Jesus, der für uns gekreuzigt worden ist. Vater unser im Himmel, geheiligt werde dein Name, dein Reich komme, dein Wille geschehe, wie im Himmel, so auf Erden.
1: Unser tägliches Brot gib uns heute und vergib uns unsere Schuld, wie auch wir vergeben unseren Schuldigern. Und führe uns nicht in Versuchung, sondern erlöse uns von dem Bösen. Amen.
0: Gegrüßet seist du, Maria, voller Gnade, der Herr ist mit dir. Du bist gebenedeit unter den Frauen, und gebenedeit ist die Frucht deines Leibes, Jesus, der für uns gekreuzigt worden ist.
1: Heilige Maria, Mutter Gottes, bitte für uns Sünder, jetzt und in der Stunde unseres Todes. Amen.
0: Gegrüßet seist du, Maria, voller Gnade, der Herr ist mit dir. Du bist gebenedeit unter den Frauen, und gebenedeit ist die Frucht deines Leibes, Jesus, der für uns gekreuzigt worden ist.
1: Heilige Maria, Mutter Gottes, bitte für uns Sünder, jetzt und in der Stunde unseres Todes. Amen.
0: Gegrüßet seist du, Maria, voller Gnade, der Herr ist mit dir. Du bist gebenedeit unter den Frauen, und gebenedeit ist die Frucht deines Leibes, Jesus, der für uns gekreuzigt worden ist.
1: Heilige Maria, Mutter Gottes, bitte für uns Sünder, jetzt und in der Stunde unseres Todes. Amen.
0: Gegrüßet seist du, Maria, voller Gnade, der Herr ist mit dir. Du bist gebenedeit unter den Frauen, und gebenedeit ist die Frucht deines Leibes, Jesus, der für uns gekreuzigt worden ist.
1: Heilige Maria, Mutter Gottes, bitte für uns Sünder, jetzt und in der Stunde unseres Todes. Amen.
0: Gegrüßet seist du, Maria, voller Gnade, der Herr ist mit dir. Du bist gebenedeit unter den Frauen, und gebenedeit ist die Frucht deines Leibes, Jesus, der für uns gekreuzigt worden ist.
1: Heilige Maria, Mutter Gottes, bitte für uns Sünder, jetzt und in der Stunde unseres Todes. Amen.
0: Gegrüßet seist du, Maria, voller Gnade, der Herr ist mit dir. Du bist gebenedeit unter den Frauen, und gebenedeit ist die Frucht deines Leibes, Jesus, der für uns gekreuzigt worden ist.
1: Heilige Maria, Mutter Gottes, bitte für uns Sünder, jetzt und in der Stunde unseres Todes. Amen.
0: Gegrüßet seist du, Maria, voller Gnade, der Herr ist mit dir. Du bist gebenedeit unter den Frauen, und gebenedeit ist die Frucht deines Leibes, Jesus, der für uns gekreuzigt worden ist.
1: Heilige Maria, Mutter Gottes, bitte für uns Sünder, jetzt und in der Stunde unseres Todes. Amen.
0: Gegrüßet seist du, Maria, voller Gnade, der Herr ist mit dir. Du bist gebenedeit unter den Frauen, und gebenedeit ist die Frucht deines Leibes, Jesus, der für uns gekreuzigt worden ist.
1: Heilige Maria, Mutter Gottes, bitte für uns Sünder, jetzt und in der Stunde unseres Todes. Amen.
0: Gegrüßet seist du, Maria, voller Gnade, der Herr ist mit dir. Du bist gebenedeit unter den Frauen, und gebenedeit ist die Frucht deines Leibes, Jesus, der für uns gekreuzigt worden ist.
1: Heilige Maria, Mutter Gottes, bitte für uns Sünder, jetzt und in der Stunde unseres Todes. Amen.
0: Gegrüßet seist du, Maria, voller Gnade, der Herr ist mit dir. Du bist gebenedeit unter den Frauen, und gebenedeit ist die Frucht deines Leibes, Jesus, der für uns gekreuzigt worden ist.
1: Heilige Maria, Mutter Gottes, bitte für uns Sünder, jetzt und in der Stunde unseres Todes. Amen.
0: Ehre sei dem Vater und dem Sohn und dem Heiligen Geist.
1: Wie im Anfang, so auch jetzt und alle Zeit und in Ewigkeit. Amen. O mein Jesus, verzeih uns unsere Sünden, bewahre uns vor dem Feuer der Hölle, führe alle Seelen in den Himmel, besonders jene, die deiner Barmherzigkeit am meisten bedürfen. Amen.
0: Am Ende des Rosenkranzes beten wir in den Anliegen des Heiligen Vaters und für alle Verstorbenen. Vater unser im Himmel, geheiligt werde dein Name, dein Reich komme, dein Wille geschehe, wie im Himmel, so auf Erden.
1: Unser tägliches Brot gib uns heute und vergib uns unsere Schuld, wie auch wir vergeben unseren Schuldigern. und führe uns nicht in Versuchung, sondern erlöse uns von dem Bösen. Amen.
0: Gegrüßet seist du, Maria, voll der Gnade, der Herr ist mit dir. Du bist gebenedeit unter den Frauen, und gebenedeit ist die Frucht deines Leibes, Jesus.
1: Heilige Maria, Mutter Gottes, bitte für uns Sünder, jetzt und in der Stunde unseres Todes. Amen.
0: Ehre sei dem Vater und dem Sohn und dem Heiligen Geist.
1: Wie im Anfang, so auch jetzt und alle Zeit und in Ewigkeit. Amen.

Mit den Worten von Johannes Paul II. Vertrauen wir Maria unser Radio und den heutigen Tag an. Maria, lenke die Entscheidungen unseres Lebens, stärke uns in den Stunden der Prüfung, damit wir in Treue zu Gott und zu den Menschen vertrauensvoll und mutig die geheimnisvollen Wege des Himmels beschreiten. So können wir den Verstand und dem Herzen jedes Menschen die frohe Botschaft von Christus, dem Erlöser der Welt, bringen. Maria, Stern der Evangelisation, sei mit uns, leite Radio Maria und sei sein Schutz. Im Namen des Vaters und des Sohnes und des Heiligen Geistes. Amen. Ein großes Vergelt's Gott allen Mitbietern für den gemeinsamen Rosenkranz.

So beginnen wir mit den Morgengebeten. Im Namen des Vaters und des Sohnes und des Heiligen Geistes. Amen. Vater im Himmel, Lob und Dank sei dir für die Ruhe der Nacht. Lob und Dank sei dir für den neuen Tag. Lob und Dank sei dir für all deine Liebe und Güte und Treue in meinem Leben. Du hast mir viel Gutes erwiesen. Lass mich auch das Schwere aus deiner Hand annehmen. Du wirst mir aber nicht mehr auferlegen, als ich tragen kann. Du lässt deinen Kindern alle Dinge zum Besten dienen.

Mein Herr und mein Gott, nimm alles von mir, was mich hindert zu dir. Mein Herr und mein Gott, gib alles mir, was mich fördert zu dir. Mein Herr und mein Gott, nimm mich mir und gib mich ganz zu eigen dir.

Atme in mir, du Heiliger Geist, dass ich Heiliges denke. Treibe mich, du Heiliger Geist, dass ich Heiliges tue. Locke mich, du Heiliger Geist, dass ich Heiliges liebe. Stärke mich, du Heiliger Geist, dass ich Heiliges hüte. Hüte mich, du Heiliger Geist, dass ich das Heilige nimmer verliere. Amen.

Wir weihen uns Maria. O meine Gebieterin, o meine Mutter, dir bringe ich mich ganz dar. Und um dir meine Hingabe zu bezeigen, weihe ich dir heute meine Augen, meine Ohren, meinen Mund, mein Herz, mich selber ganz und gar. Weil ich also dir gehöre, o gute Mutter, bewahre mich, beschütze mich als dein Gut und Eigentum. Amen.

Wir beten zu unserem Schutzengel. Engel Gottes, mein Beschützer, des höchsten Vater Güte hat mich dir anvertraut. Erleuchte, beschütze, regiere und leite mich. Amen. Heiliger Josef, Nährvater Jesu Christi und wahrer Bräutigam der seligsten Jungfrau Maria, bitte für uns und für die Sterbenden dieses Tages. Heiliger Josef, du Hoffnung der Kranken und Patron unseres Radios, bitte für uns. Heiliger Charles de Foucault, unser Jahresheiliger, bitte für uns. Im Namen des Vaters und des Sohnes und des Heiligen Geistes. Amen.

Wir hören heute die Lesung aus dem zweiten Brief des Apostel Paulus an die Gemeinde in Thessalonich, Kapitel 3, Vers 6 bis 10 und 16 bis 18. Der Antwortpsalm 128, Vers 1 bis 2 und 4 bis 5. Und das Evangelium aus Matthäus, Kapitel 23, Vers 27 bis 32. Lesung aus dem zweiten Brief des Apostel Paulus an die Gemeinde in Thessalonich. Im Namen Jesu Christi des Herrn gebieten wir euch, Schwestern und Brüder, haltet euch von jenen fern, die ein unordentliches Leben führen und sich nicht an die Überlieferung halten, die sie von uns empfangen haben. Ihr selbst wisst, wie man uns nachahmen soll. Wir haben bei euch kein unordentliches Leben geführt und bei niemandem unser Brot umsonst gegessen. Wir haben uns gemüht und geplagt. Tag und Nacht haben wir gearbeitet, um keinen von euch zur Last zu fallen. Nicht als hätten wir keinen Anspruch auf Unterhalt. Wir wollten euch aber ein Beispiel geben, damit ihr uns nachahmen könnt. Denn als wir bei euch waren, haben wir euch geboten: Wer nicht arbeiten will, soll auch nicht essen. Der Herr des Friedens aber schenke euch den Frieden zu jeder Zeit und auf jede Weise. Der Herr sei mit euch allen. Den Gruß schreibe ich, Paulus, eigenhändig. Das ist mein Zeichen in jedem Brief. So schreibe ich: Die Gnade Jesu Christi, unseres Herrn, sei mit euch allen. Antwortpsalm, der Kehrvers. Selig die Menschen, die Gottes Wege gehen. Selig jeder, der den Herrn fürchtet, der auf seinen Weg geht. Was deine Hände erarbeitet haben, wirst du genießen. Selig bist du, es wird dir gut gehen. Siehe, so wird der Mann gesegnet, der den Herrn fürchtet. Es segne dich der Herr vom Zion her. Du sollst schauen das Glück Jerusalems alle Tage deines Lebens. Selig die Menschen, die Gottes Wege gehen.

dem Heiligen Evangelium nach Matthäus. In jener Zeit sprach Jesus: Weh euch, ihr Schriftgelehrten und Pharisäer, ihr Heuchler! Ihr seid wie getünchte Gräber, die von außen schön aussehen, innen aber voll sind von Knochen der Toten und aller Unreinheit. So erscheint auch ihr von außen den Menschen gerecht, innen aber seid ihr voll Heuchelei und Gesetzlosigkeit. Wie euch, ihr Schriftgelehrten und Pharisäer, ihr Heuchler! Ihr errichtet den Propheten Grabstätten und schmückt die Denkmäler der Gerechten und sagt dabei: Wenn wir in den Tagen unserer Väter gelebt hätten, wären wir nicht wie sie am Blut der Propheten schuldig geworden. Damit bestätigt ihr selbst, dass ihr die Söhne der Prophetenmörder seid. Macht nur das Maß eurer Väter voll.

Guten Morgen, es begrüßt Sie Pfarrer Thomas Rath aus Lichtenegg in Niederösterreich. Sie hören die Morgenbetrachtung zur dritten Vaterunser Bitte, dein Wille geschehe. Das Gebet des Herrn, wie das Vaterunser auch genannt wird, ist das göttlichste und menschlichste Gebet. Es ist alles andere als leicht, Gottes Willen im konkreten Alltag zu erkennen, anzunehmen und zu tun. Es werden auch im Laufe dieses Tages Situationen auftauchen, in denen wir gefordert sein werden, gefordert, nicht irgendwelchen diffusen Antrieben zu folgen, sondern dem Willen Gottes. Statt mit dem Kopf durch die Wand zu wollen, gilt es, den Willen Gottes zu tun. Wie menschlich zeigt sich uns das Ringen Jesu im Garten Gethsemane? Nicht wie ich will, sondern wie du willst, betet Jesus zu seinem Vater. Und, Vater, wenn dieser Kelch nicht an mir vorübergehen kann, ohne dass ich ihn trinke, geschehe dein Wille. Vater, dein Wille geschehe, wie im Himmel, so auf Erden. Papst Benedikt kommentiert dazu in seinem Buch Jesus von Nazareth, Jesus ist selbst im tiefsten und eigentlichsten Sinn der Himmel. In ihm und durch ihn geschieht Gottes Wille in reinster Form. Menschliche Eigenwilligkeit entfernt immer wieder vom Guten. Doch wer betet, lässt sich von Gott und seinem Willen anziehen. Wer betet, der tritt bewusst neu ein in die Gegenwart Gottes. So kann Gottes Wille immer mehr die Schwerkraft meiner Eigensucht überwinden. Gott gehören die Mächte der Erde. Er ist hoch und erhaben, so betet die Kirche heute im Lobpsalm 47 in den Laudes.

Komm, Heiliger Geist, atme in meinen Lungen und belebe meine Erinnerung. Dazu bitten wir Gott um seinen Segen. Der Herr sei mit euch. So segne und stärke euch der dreieinige Gott, seinen Willen zu erkennen und zu tun, der Vater und der Sohn und der Heilige Geist.

0: Guten Morgen bei Radio Maria Österreich und Radio Maria Südtirol. Wir beten die Laudes, das Morgenlob der Kirche, vom Mittwoch der ersten Woche aus dem großen grünen Stundenbuch ab der Seite 253. Wenn Sie aus der Bibel mitlesen wollen, dann sind das der Psalm 36 und 47. Die Lesung aus Tobit, Kapitel 4, Vers 15a, 16, 18 bis 19. Und das Kantikum aus Judith, Kapitel 16, Vers 1 bis 2a, 13 bis 15. Sie können auch mit der Stundenbuch-App mitbeten. Mit uns betet heute Elfriede aus Niederösterreich, also aus Mödling in Niederösterreich. Guten Morgen.
1: Guten Morgen.
0: O Gott, komm mir zu Hilfe.
1: Herr, eile mir zu helfen.
0: Ehre sei dem Vater und dem Sohn und dem Heiligen Geist.
1: Wie im Anfang, so auch jetzt und alle Zeit und in Ewigkeit. Amen. Halleluja.
0: Nacht und Gewölk und Finsternis, verworrenes Chaos dieser Welt, entweicht und flieht, das Licht erscheint, der Tag erhebt sich, Christus naht.
1: Je reißt der Erde dunkel auf, durchstoßen von der Sonne Strahl, der Farbenfülle kehrt zurück, im hellen Glanz des Tagesgestirns.
0: So soll, was in uns dunkel ist, was schwer uns auf dem Herzen liegt, aufbrechen unter deinem Licht und dir sich öffnen, Herr und Gott.
1: Dich, Christus, suchen wir allein, mit reinem, ungeteiltem Sinn. Dir beugen willig wir das Knie, mit Bitten und mit Lobgesang.
0: Blick tief in unser Herz hinein, sieh unser ganzes Leben an. Noch manches Arge liegt in uns, was nur dein Licht erhellen kann.
1: Dir, Christus, guter Herr und Gott, dem ewigen Vater, der uns liebt, dem Heiligen Geist, der bei uns ist, sei Lob und Dank in Ewigkeit. Amen.
0: In deinem Licht, o Gott, schauen wir das Licht.
1: In deinem Licht, o Gott, schauen wir das Licht.
0: Der Frevler spricht, ich bin entschlossen zum Bösen. In seinen Augen gibt es kein Erschrecken vor Gott.

0: Er gefällt sich darin, sich schuldig zu machen und zu hassen.
1: Die Worte seines Mundes sind Trug und Unheil. Er hat es aufgegeben, weise und gut zu handeln.
0: Unheil plant er auf seinem Lager. Er betritt schlimme Wege und scheut nicht das Böse.
1: Herr, deine Güte reicht, so weit der Himmel ist. Deine Treue, so weit die Wolken ziehen.
0: Deine Gerechtigkeit steht wie die Berge Gottes. Deine Urteile sind tief wie das Meer.
1: Herr, du hilfst Menschen und Tieren. Gott, wie köstlich ist deine Huld.
0: Die Menschen bergen sich im Schatten deiner Flügel. Sie laben sich am Reichtum deines Hauses. Du tränkst sie mit dem Strom deiner Wonnen.
1: Denn bei dir ist die Quelle des Lebens. In deinem Licht schauen wir das Licht.
0: Erhalte denen, die dich kennen, deine Huld und deine Gerechtigkeit den Menschen mit redlichem Herzen.
1: Lass uns nicht kommen unter den Fuß der Stolzen. Die Hand der Frevler soll mich nicht vertreiben.
0: Dann brechen die Bösen zusammen. Sie werden niedergestoßen und können nie wieder aufstehen.
1: Ehre sei dem Vater und dem Sohn und dem Heiligen Geist.
0: Wie im Anfang, so auch jetzt und alle Zeit und in Ewigkeit. Amen. In deinem Licht, o Gott, schauen wir das Licht.
1: Herr, du bist groß und wunderbar in deiner Macht.
0: Herr, du bist groß und wunderbar in deiner Macht.
1: Stimmt ein Lied an für meinen Gott unter Paukenschall. Singt für den Herrn unter Zimbelklang.
0: Preist ihn und singt sein Lob, rühmt seinen Namen und ruft ihn an. Denn der Herr ist ein Gott, der den Kriegen ein Ende setzt.
1: Ich singe meinen Gott ein neues Lied. Herr, du bist groß und voll Herrlichkeit.
0: Wunderbar bist du in deiner Stärke. Keiner kann dich übertreffen.
1: Dienen muss dir deine ganze Schöpfung. Denn du hast gesprochen und alles entstand.
0: Du sandtest deinen Geist, um den Bau zu vollenden. Kein Mensch kann deinem Wort widerstehen.
1: Meere und Berge erheben sich in ihrem Grund, vor dir zerschmelzen die Felsen wie Wachs. Doch wer dich fürchtet, der erfährt deine Gnade.
0: Ehre sei dem Vater und dem Sohn und dem Heiligen Geist.
1: Wie im Anfang, so auch jetzt und alle Zeit. Und in Ewigkeit. Amen.
0: Herr, du bist groß und wunderbar in deiner Macht.
1: Jauchzet Gott zu mit lautem Jubel.
0: Jauchzet Gott zu mit lautem Jubel.
1: Ihr Völker alle, klatscht in die Hände. Jauchzt Gott zu mit lautem Jubel.
0: Denn furchtgebietend ist der Herr der Höchste, ein großer König über die ganze Erde.
1: Er unterwirft uns Völker und zwingt Nationen unter unsere Füße.
0: Er wählt unser Erbland für uns aus. Den Stolz Jakobs, den er liebt.
1: Gott stieg empor unter Jubel. Der Herr beim Schall der Hörner.
0: Singt unserem Gott, ja singt ihm. Spielt unserem König, spielt ihn.
1: Denn Gott ist König der ganzen Erde. Spielt ihm ein Psalmenlied.
0: Gott wurde König über alle Völker. Gott sitzt auf seinem heiligen Thron.
1: Die Fürsten der Völker sind versammelt als Volk des Gottes Abrahams.
0: Denn Gott gehören die Mächte der Erde. Er ist hoch erhaben.
1: Ehre sei dem Vater und dem Sohn und dem Heiligen Geist.
0: Wie im Anfang, so auch jetzt und alle Zeit und in Ewigkeit. Amen. Jauchzet Gott zu mit lautem Jubel. Lesung aus Tobit. Was dir selbst verhasst ist, das mute auch einem anderen nicht zu. Gib dem Hungrigen von deinem Brot und dem Nackten von deinen Kleidern. Such nur bei verständigen Rat, einen brauchbaren Ratschlag verachte nicht. Preise Gott, den Herrn, zu jeder Zeit. Bitte ihn, dass dein Weg geradeaus führt und dass alles, was du tust und planst, ein gutes Ende nimmt.

0: Zu deinen Geboten neige mein Herz. Deinem Gesetz will ich folgen.
1: Zu deinen Geboten neige mein Herz. Deinem Gesetz will ich folgen.
0: Belebe mich durch deine Weisung.
1: Deinem Gesetz will ich folgen.
0: Ehre sei dem Vater und dem Sohn und dem Heiligen Geist.
1: Zu deinen Geboten neige mein Herz. Deinem Gesetz will ich folgen.
0: Vollende an uns dein Erbarmen, o Herr, und denk an deinen heiligen Bund.
1: Gepriesen sei der Herr, der Gott Israels, denn er hat sein Volk besucht und ihm Erlösung geschaffen.
0: Er hat uns einen starken Retter erweckt, im Hause seines Knechtes David.
1: So hat er verheißen von alters her, durch den Mund seiner heiligen Propheten.
0: Er hat uns errettet vor unseren Feinden und aus der Hand aller, die uns hassen.
1: Er hat das Erbarmen mit den Vätern an uns vollendet und an seinen heiligen Bund gedacht. An den Eid, den er unserem Vater Abraham geschworen hat.
0: Er hat uns geschenkt, dass wir aus Feindeshand befreit, ihm furchtlos dienen, in Heiligkeit und Gerechtigkeit. Vor seinem Angesicht all unsere Tage.
1: Und du, Kind, wirst Prophet des Höchsten heißen, denn du wirst dem Herrn vorangehen und ihm den Weg bereiten.
0: Du wirst sein Volk mit der Erfahrung des Heils beschenken, in der Vergebung der Sünden.
1: Durch die barmherzige Liebe unseres Gottes wird uns besuchen das aufstrahlende Licht aus der Höhe,
0: um uns allen zu leuchten, die in Finsternis sitzen und im Schatten des Todes. Und unsere Schritte zu lenken auf den Weg des Friedens.
1: Ehre sei dem Vater und dem Sohn und dem Heiligen Geist.
0: Wie im Anfang, so auch jetzt und alle Zeit und in Ewigkeit. Amen.
1: Vollende an uns dein Erbarmen, o Herr, und denke an deinen heiligen Bund.
0: Gepriesen sei Christus, der unser Bruder geworden ist. Zu ihm lasst uns beten.
1: Herr Jesus Christus, steh uns bei.
0: Am Beginn dieses Tages gedenken wir deiner Auferstehung. Gib uns Zuversicht für den ganzen Tag.
1: Herr Jesus Christus, steh uns bei.
0: Du schenkst uns diesen neuen Tag zu unserem Heil. Lass uns ihn zu deiner Ehre vollenden.
1: Herr Jesus Christus, steh uns bei.
0: Lehre uns heute, in allen Menschen dir zu begegnen und in den Armen und Betrübten dich zu erkennen.
1: Herr Jesus Christus, steh uns bei.
0: Lass uns heute mit allen in Frieden leben und keinem Böses mit Bösem vergelten.
1: Herr Jesus Christus, steh uns bei.
0: Kyrie eleison.
1: Christi eleison.
0: Kyrie eleison. Vater unser im Himmel, geheiligt werde dein Name, dein Reich komme, dein Wille geschehe, wie im Himmel, so auf Erden.
1: Unser tägliches Brot gib uns heute und vergib uns unsere Schuld, wie auch wir vergeben unseren Schuldigern. Und führe uns nicht in Versuchung, sondern erlöse uns von den Bösen. Amen.
0: Erhöre uns, Gott, unser Heiland, und gib, dass wir in deinem Lichte leben und die Wahrheit tun. Denn als Kinder des Lichtes sind wir aus dir geboren mache uns zu deinen Zeugen unter den Menschen. Darum bitten wir durch Jesus Christus, deinen Sohn, unseren Herrn und Gott, der in der Einheit des Heiligen Geistes mit dir lebt und herrscht in alle Ewigkeit.
1: Amen.
0: Der Herr segne uns, er bewahre uns vor Unheil und führe uns zum ewigen Leben.
1: Amen.
0: Liebe Elfriede, vielen lieben Dank für das gemeinsame Gebet der Laudes.
1: Danke, und ich wünsche allen Mithörern und Mitbetern und dir einen gesegneten Tag.
0: Danke.

Aus der Pastoralregel von Gregor dem Großen. Der Seelsorger zeige Takt im Schweigen, er rede, wenn es nützt. Der Seelsorger zeige Takt im Schweigen und rede, wenn es nützt. Dann sagt er nicht, was er zu verschweigen hätte und verschweigt nicht, was gesagt werden müsste. Unvorsichtiges Reden führt in die Irre. Falsches Schweigen lässt den Irrtum bestehen, der behoben werden könnte. Denn oft vernachlässigen Vorsteher ihre Sorgepflicht, fürchten die Gunst der Menschen zu verlieren und scheuen sich mit Freimut das Rechte zu sagen. Nach der Stimme der Wahrheit hüten sie die Herde nicht mit dem Eifer der Hirten, sondern wie Mietlinge. Sie fliehen, wenn der Wolf kommt, indem sie sich in Schweigen hüllen. Darum tadelt der Herr sie durch den Propheten. Es sind lauter stumme Hunde, sie können nicht bellen. Darum klagt er auch. Ihr seid nicht in die Bresche gesprungen. Ihr habt keine Mauer für das Haus Israel errichtet, damit es am Tag des Herrn im Kampf standhalten kann. In die Bresche springen heißt, zur Verteidigung der Herde mit offenem Wort den Mächtigen der Welt entgegentreten. Am Tag des Herrn im Kampf standhalten heißt, den bösen Angreifern aus Liebe zur Gerechtigkeit widerstehen. Wenn der Hirte sich fürchtet, das Rechte zu sagen, ergreift er durch Schweigen die Flucht. Wenn er sich für die Herde dem Feind entgegenwirft, baut er eine Mauer für das Haus Israel gegen die Feinde. Darum wird dem schuldigen Volk gesagt: Deine Propheten schauten dir Lug und Trug. Deine Schuld haben sie nicht aufgedeckt, um dein Schicksal zu wenden. Die Propheten werden in der Heiligen Schrift nicht selten Lehrer genannt, die auf die Flüchtigkeit der Gegenwart hinweisen und die Zukunft offenbaren. Das Wort Gottes klagt sie an, dass sie Falsches schauen, weil sie sich fürchten, die Schuld zu rügen und weil sie den Sündern zwecklos mit vorgetäuschter Sicherheit schmeicheln. Sie decken die Schuld der Sünder nicht auf und schweigen, statt zu tadeln. Darum mahnt der Herr durch Jesaja: Rufe aus voller Kehle, halte dich nicht zurück, erhebe deine Stimme wie eine Posaune. Aus der Pastoralregel von Gregor dem Großen. Die Lippen des Priesters bergen Erkenntnis, und Weisung sucht man von seinem Mund, denn er ist ein Bote des Herrn. Er muss ein Mann sein, der sich an das wahre Wort der Lehre hält, denn er ist ein Bote des Herrn. Gott, unser Herr, du verbindest alle, die an dich glauben, zum gemeinsamen Streben. Gib, dass wir lieben, was du befiehlst, und ersehnen, was du uns verheißen hast. Damit in der Unbeständigkeit dieses Lebens unsere Herzen dort verankert seien, wo die wahren Freuden sind. Darum bitten wir durch Christus, unseren Herrn. Amen.

Liebe Hörerfamilie, es ist 7.30 Uhr und ich gebe Ihnen jetzt eine Vorschau darüber, was Sie heute noch bei unserem Programm erwartet. Um 7.35 Uhr machen wir uns körperlich und geistig fit mit Bibelfitness kompakt, mit Physiotherapeutin Magdalena Meierl. Im Kalenderblatt um 7.40 Uhr hören wir von den Heiligen des Tages. 8 Uhr übertragen wir die Heilige Messe aus Brunn am Gebirge in Niederösterreich. 9 Uhr geht es im Glaubensforum weiter mit der Enzyklika von Papst Leo XIV, Magnifica Humanitas, der vierte Teil mit Pfarrer Christoph Haider. 10 Uhr die Generalaudienz mit Papst Leo XIV. 11 Uhr Programmtipps. 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

Um 12.05 Uhr beten wir die Sext. 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Beim ABC der Heiligen um 13.15 Uhr hören wir vom heiligen Vinzenz von Paul, Bote des Evangeliums unter den Kranken, mit Vera Polakova. 13.45 Uhr geht es weiter, bei für Sie gelesen, bei Giovannino Gureschi mit Don Camillo und Pepone, Teil 37, es liest Martin Bloderer. 14 Uhr, Spiritualität. 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Um 15 Uhr beten wir den Barmherzigkeitsrosenkranz. Beim Katechismus um 15.20 Uhr hören wir die Liturgie. 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Wir beten den Rosenkranz aus dem Heiligtum Our Lady of Wilston in London. 17 Uhr. Lebenshilfe. Meine innere Stimme folgen. Mit Magister Alexandra Jeschke. Sie ist Mutter, Psychologin und Physiotherapeutin. Um 17.30 Uhr beten wir die Vesper mit anschließendem Angelus. 18 Uhr, Hallo Kinder. Kinder beten mit Bruder Peter. Um 18.30 Uhr übertragen wir aus dem Rudolfsheim Wien 15 den Rosenkranz und auch anschließend die Heilige Messe um 19 Uhr. 19.45 Uhr das Abendgebet mit Pater Andreas Hasenburger.

Abend um 20.30 Uhr. Unser Glaube. 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Mit Pater Pius Görres. Um 21.40 Uhr beten wir die Komplett mit Pfarrer Hans Lagler aus Steinerkirchen in Forst in Niederösterreich und legen den Tag zurück in die Hände des Herrn. Ich freue mich, dass ich Sie noch bei der Übertragung der Heiligen Messe begleiten darf. Ihre Barbara Bauer.

Bibelfitness kompakt. Herzlich willkommen bei Bibelfitness kompakt. Mein Name ist Magdalena Meierl und ich bin Physiotherapeutin. Und meine Freude ist es, Bewegung mit dem Wort Gottes zu verbinden. Wir werden uns nun einem Bibelvers widmen und dazu verschiedene Bewegungen machen. Somit können wir in unserer Gesamtheit aus Leib, Seele und Geist beten. Es geht um ein leichtes, freudvolles Mitmachen, so wie Sie sind. Alle Übungen können Sie zu Hause, im Büro oder wo auch immer Sie sind, ganz leicht in Ihren Alltag einfließen lassen. Lassen Sie uns beginnen. Heute werden wir uns im Sitzen um unsere Knie- und Oberschenkelmuskeln kümmern. Wir beginnen auf einem Sessel sitzend. Wer mag, kann sich auch auf einen Tisch setzen, dann ist die Position ein bisschen höher und die Füße sind frei. Wer auf dem Sessel sitzt, nimmt sich entweder einen kleinen Polster oder die Hände reichen auch oft. Wenn man die unter die Oberschenkel schiebt, dann heben sich die Knie auch schon wieder ein bisschen an, dann sind die Füße locker. Wir brauchen nämlich diese freien Füße, also keinen Bodenkontakt, damit wir die Knie, die Beine hin und her pendeln können, so wie man oft die Kinder sieht, wie sie auf der Mauer oder wo auch immer sitzen. Sie haben das sicher auch selber schon gemacht. Also ich habe das früher gerne und oft gemacht. Wir wollen unsere Knie schmieren, einfach indem wir sie ein bisschen unbelastet hin und her bewegen. Ganz gemütlich bewegen, soweit es angenehm ist. Ganz locker. Und ich sage Ihnen dazu den Vers. Gott, der Herr, ist meine Kraft. Er macht meine Füße schnell wie die Füße der Hirsche und lässt mich schreiten auf den Höhen. Habakuk 3, Vers 16. Ich lade Sie ein, immer wieder zwischendurch so Pendelbewegungen zu machen mit Ihren Knien. Als nächstes ziehen Sie Ihren Polster oder Ihre Hände wieder hinaus, sodass die Beine am Boden sind. Und wir werden eine Radfahrbewegung machen. Dazu ist wichtig, wer kann, im aufrechten Sitz zu bleiben, also nicht angelehnt zu sitzen, das Becken in einer Neutralposition, also nicht in der Überstreckung, aber auch nicht rund. Dazu den Bauch leicht einziehen, das Brustbein aufrichten, Ihre Schultern sind locker und Ihr Nacken bleibt lang. Wenn es gar nicht geht mit dem freien Sitzen, dann können Sie sich natürlich auch hinten anlehnen. Jetzt heben wir das linke Bein und machen mit dem Bein Radfahrbewegungen. Wie gesagt, wer kann dabei gerade sitzen bleiben, ein paar Mal vorwärts bewegen und dann ein paar Mal rückwärts bewegen. Bewegungen wieder so groß machen, wie es gut tut und angenehm ist. Den Oberschenkelmuskel dürfen wir ein bisschen spüren. Schmerzen im Gelenk wollen wir nicht haben. Ich sage Ihnen den Vers noch einmal dazu. Gott, der Herr, ist meine Kraft. Er macht meine Füße schnell wie die Füße der Hirsche und lässt mich schreiten auf den Höhen. Dann das linke Bein abstellen, wieder schauen, wie ist die Aufrichtung, sind wir zusammengesackt, bisschen aufrichten, Bauch anspannen, Nacken lang und dann mit dem rechten Bein Radfahrbewegungen machen, dabei den Bauch gut angespannt lassen, ein paar Mal nach vorne die Bewegungen machen und dann wieder rückwärts. Die Bewegungen, so klein oder so groß, wie es gut tut, dabei tief einatmen. Jetzt das rechte Bein abstellen und wer mag, kann beide Beine jetzt heben und mit beiden Beinen diese Radfahrbewegungen machen. Und wenn es möglich ist, aufrecht sitzen bleiben,
Am besten vorwärts die Bewegung machen oder rückwärts, wie Sie möchten. Ich sage Ihnen zum letzten Mal den Vers. Gott, der Herr ist meine Kraft, er macht meine Füße schnell wie die Füße der Hirsche und lässt mich schreiten auf den Höhen. Jetzt die Beine beide abstellen, tief durchatmen und die Oberschenkel und die Beine ein bisschen auslockern. Herzlichen Dank fürs Mitmachen. Seien Sie gesegnet und behütet.

Heute, am 26. August, gedenkt die Kirche des seligen Papstes Johannes Paul I. Er war der Papst mit dem kürzesten Pontifikat und starb im Jahr 1978. Von ihm hören wir gleich mehr. Ebenso gedenken wir der heiligen Miriam von Abilin. Sie war Ordensschwester und hatte viele mystische Erfahrungen. Sie starb im Jahr 1878 in Bethlehem. Der heilige Justus findet Erwähnung in der Apostelgeschichte. Dort wird er als Gottesfürchtiger beschrieben. Nach einer Missionsreise im Jahr 68 erlitt er das Martyrium. Wir gedenken außerdem des heiligen Melchisedek. Er war König von Salem und Priester. Er gilt als Vorausbild für Christus und wird daher als Priester auf ewig bezeichnet.

Beginnen wir mit dem Papst, der das kürzeste Pontifikat der Geschichte innehatte. Der selige Papst Johannes Paul I. Er wurde am 17. Oktober 1912 in Italien geboren und erhielt den Taufnamen Albino Luciani. Seine Familie stammte aus einfachen Verhältnissen. Mit 11 Jahren trat Albino ins bischöfliche Seminar in Feltre ein. Dort begann seine Ausbildung zum Priester. Später besuchte er das Priesterseminar Gregoriano in Belluno. 1935 empfing er das heilige Sakrament der Priesterweihe. Seine ersten priesterlichen Tätigkeiten absolvierte Albino als Kaplan in seiner Heimatpfarre. Schon bald zeichnet er sich durch seine Weisheit und sein Einfühlungsvermögen aus. Nur 2 Jahre später erhielt er eine neue Aufgabe und wurde Vizerektor des Priesterseminars in Belluno. Hier lehrte er auch das Fach Dogmatik. Später promovierte er, war Rektor des katechetischen Büros und Generalvikar. Ein wichtiges Ereignis war 1958, als Papst Johannes der 23. ihn zum Bischof von Vittorio Veneto ernannte und ihm persönlich im Petersdom weihte. Es folgten nun die Jahre des Zweiten Vatikanischen Konzils. Albino nahm an allen Sitzungsperioden des Zweiten Vatikanums teil, wo er die Reformen der Kirche aktiv mitgestaltete. Einige Jahre später berief Papst Paul VI. Ihn in den Kardinalsstand. Am 26. August 1978 war es schließlich soweit. Nach einem eintägigen Konklave wurde Albino Luciani zum Papst gewählt. Für die Weltöffentlichkeit und vermutlich auch für ihn selbst war diese Wahl unerwartet. Er nahm den Namen Johannes Paul I. an. Mit seinem Namen wollte er das Erbe seiner beiden Vorgänger, Johannes des 23. und Pauls des 6. sowie die Ergebnisse des Zweiten Vatikanischen Konzils würdigen. Johannes Paul I. war ein Papst der Bescheidenheit und Menschlichkeit. Als erster Papst der Neuzeit verzichtete er auf die Krönung mit der Tiara. Ihm war es wichtig, mit einer heiligen Messe in sein Amt eingeführt zu werden. Auch die Schweizer Gardisten sollten beim Vorbeigehen keine Kniebeuge mehr machen. Zudem verwendete er als erster Papst in offiziellen Schreiben und Ansprachen den Singular Ich anstelle des Plurales Majestatis Wir. Sein freundliches und zugängliches Wesen brachte ihm schnell den Beinamen der lächelnde Papst ein. Doch sein Pontifikat endete abrupt. In der Nacht des 28. September 1978 verstarb Johannes Paul I. an einem Herzinfarkt. Er war damit nur 33 Tage im Amt. Es ist das kürzeste Pontifikat der Geschichte. Sein Gedenktag ist der Tag seiner Papstwahl.

Kommen wir nun zur heiligen Miriam von Abilin. Sie wurde am 5. Jänner 1846 in Abilin bei Nazareth in Galiläa geboren. Ihre 12 älteren Geschwister verstarben bereits in sehr jungen Jahren. Miriams Eltern machten eine Wallfahrt nach Bethlehem. Und nach dieser Wallfahrt erblickte die kleine Miriam das Licht der Welt. Tragischerweise starben ihre Eltern, als sie erst 3 Jahre alt war, und Miriam wurde von ihrem Onkel aufgezogen. Im Alter von 8 Jahren zog Miriam mit ihrem Onkel nach Alexandria in Ägypten. Ihre Kindheit war von harter Arbeit und Prüfungen geprägt. Kurz vor ihrem 13. Geburtstag wollte ihr Onkel sie verheiraten. Miriam, die fest entschlossen war, ihr Leben Gott zu widmen und jungfräulich zu bleiben, lehnte die Hochzeit 8 Tage vor dem Termin ab. Sie verbrachte die Nacht im Gebet vor einem Marienbild und erhielt im Schlaf die Zusicherung der Hilfe der Gottesmutter. Am Morgen darauf schnitt Miriam ihre langen Haare ab. Sie legte diese zusammen mit den Edelsteinen, die sie als Brautgeschenk erhalten hatte, beiseite. Zu diesem Zeitpunkt hatte ihr Onkel bereits Gäste zum Hochzeitsmahl eingeladen. In der damaligen Kultur war es üblich, dass sich die Braut in vollem Schmuck vor den Hochzeitsgästen präsentieren muss. Miriam hingegen kam mit den abgeschnittenen Haaren und den Edelsteinen in den Händen. Ihr Onkel war außer sich vor Zorn, schlug sie und behandelte sie fortan wie eine Sklavin. Auch Miriams Beichtvater war von ihrem Handeln nicht begeistert. Er verweigerte ihr sogar die Eucharistie, da sie ihrem Onkel ungehorsam gewesen war. Nun wollte Miriam fliehen. Als Ziel wählte sie Nazareth, wo ihr Bruder lebte. Ein früherer Diener der Familie machte sich zufällig zur gleichen Zeit auf den Weg nach Nazareth. Miriam ging mit ihm. Der Diener war jedoch Muslim und versuchte sie zum Islam zu bekehren. Als Miriam ihren Glauben an Jesus Christus bekannte, schnitt er ihr aus Zorn die Kehle durch. Auf wundersame Weise überlebte sie diesen Mordversuch. Später bezeugte ein Arzt, dass es unmöglich sei, eine solche Verletzung zu überleben. Die breite Narbe blieb ihr jedoch ein Leben lang. Und während dieses Mordversuchs hatte Miriam eine Vision. Sie erhielt einen Blick in den Himmel und sah die Mutter Gottes, die Engel und Heiligen und auch die heiligste Dreifaltigkeit. Doch sie erhielt die Botschaft, dass ihr irdisches Leben noch nicht vollendet sei. Nach diesen Worten erwachte Miriam in einer Grotte. Eine Ordensfrau mit hellblauem Gewand sorgte für sie. Später stellte sich heraus, dass es die Mutter Gottes persönlich war. Sie sagte zu Miriam, dass sie nach Frankreich gehen solle, um dort in den Karmel einzutreten. Auch wurde ihr offenbart, dass sie in Bethlehem sterben werde. All diese Verheißungen erfüllten sich. Kurz nach ihrer Ankunft in Frankreich fand Miriam zunächst Zuflucht bei den Schwestern des heiligen Josef von der Erscheinung. Auch konnte sie endlich wieder die Kommunion empfangen. Daraufhin verfiel sie in eine 4-tägige Ekstase. Im Jahre 1867 empfing Miriam die Wundmale Jesu. Trotz ihrer tiefen spirituellen Erfahrungen verweigerte ihr diese Ordensgemeinschaft die Zulassung zum Noviziat. Schließlich fand sie bei den unbeschuhten Karmelitinnen in Po Aufnahme und nahm den Ordensnamen Maria von der Kreuzigung Jesu an. Maria wurde zur Missionsarbeit nach Indien geschickt. Hier legte sie auch ihre Gelübde ab. Während dieser Zeit erlebte sie zahlreiche Ekstasen, schwebte über dem Boden und hatte die Gabe der Bilokation. Nach einigen Jahren kehrte Miriam zunächst nach Frankreich zurück und begab sich dann auf den Weg nach Bethlehem. Hier gründete sie das erste Karmelitinnenkloster in Palästina. Eine weitere Klostergründung folgte in Nazareth. Im August 1878 stürzte sie, brach sich den Arm und starb 5 Tage später in Bethlehem. Miriam von Abilin wurde am 17. Mai 2015 vom Papst Franziskus heilig gesprochen.
ihre Spiritualität und ihr Einsatz für den Frieden bieten auch heute noch wertvolle Impulse.

Soweit die Heiligen des heutigen Tages. Im Namen von Radio Maria wünsche ich allen, die heute ihren Namenstag oder einen anderen Festtag feiern, alles Gute und Gottes reichen Segen. Mögen Ihnen die Tagesheiligen, besonders der selige Papst Johannes Paul I. und die heilige Miriam von Abilin, Fürsprecher sein.

0: Guten Morgen, liebe Hörer von Radio Maria Österreich und Radio Maria Südtirol. Heute am Mittwoch, dem 26. August, übertragen wir die Heilige Messe aus Brunn am Gebirge in Niederösterreich. Vor Ort ist unser Mobilteam Raimund Retzak, der uns die Möglichkeit gibt, die Heilige Messe mitfeiern zu können. Guten Morgen, Raimund.
1: Guten Morgen, Barbara. Grüß Gott, liebe Hörerfamilie von Radio Maria. Herzlich willkommen zur Heiligen Messe aus der römisch-katholischen Pfarrkirche Brunn am Gebirge im Bezirk Mödling in Niederösterreich. Diesen Gottesdienst feiern wir mit Pfarrmoderator Tom Gruschinski. Die Kirche ist der Heiligen Kundigunde geweiht und gehört zum Dekanat Mödling im Vikariat unter dem Wienerwald der Erzdiözese Wien. In wenigen Tagen wird sie Teil des Pfarrverbandes Liechtenstein. Das Bauwerk steht unter Denkmalschutz.

1758 übten Richter und Rat von Wögling das Patronat aus, von 1788 bis 1958 die Herrschaft Liechtenstein. Die Einrichtung ist barock, die Glasfenster sind neugotisch und modern. Wir singen folgende Lieder: 440, Hilf Herr meines Lebens, und zum Sanctus 198, Heilig bist du. Ich wünsche Ihnen nun eine gesegnete Mitfeier dieser heiligen Messe.

0: Im Namen des Vaters und des Sohnes und des Heiligen Geistes, die Liebe Gottes des Vaters, Gnade und Friede unseres Herrn Jesus Christus und die Gemeinschaft des Heiligen Geistes sei mit euch.
1: Und mit deinem Geist.
0: Ganz herzlich begrüße ich die Hörer und Hörerinnen von Radio Maria, die heute mit uns gleichsam im Kirchenraum sind, wenn wir hier in der Pfarrkirche Brunn am Gebirge die Heilige Messe feiern. Wir feiern sie als Votivmesse vom heiligen Namen Jesus. Nicht nur, weil Paulus in dieser Autorität des Namens Jesus schreibt, nicht nur, weil ich glaube, dass er auch im Zusammenhang mit dem Evangelium, mit der Heuchelei der Pharisäer uns helfen kann, nicht auch in die Heuchelei hineinzufallen, sondern auch, weil ich glaube, es geht um ein zentrales Element jeden Gottesdienstes. Als ich ein Kind war, habe ich manchmal am Abend, wenn ich noch nicht schlafen wollte, ist keine Aufforderung, das mir nachzumachen, mich aus dem Zimmer geschlichen in Richtung Wohnzimmer meiner Eltern, um vielleicht noch beim Fernsehprogramm mitzuschauen oder mitzuhören. Und wenn meine Eltern mich bemerkt haben, hat das kurze Nennen meines Namens gereicht, um mich zum Umkehren zu bezwingen und schnell wieder in mein Bett zurückzulaufen. Wenn uns bewusst wird, dass jemand da ist, dann nennen wir seinen Namen. Und umgekehrt auch, nehme ich an, ihr alle kennt die Situation, wenn man mit Freunden zusammensitzt und einer ist anwesend, einer ist abwesend und dann fragt jemand, was ist eigentlich mit Markus, was ist eigentlich mit Anna? Und plötzlich ist es so, als wäre die Person mit am Tisch, denn plötzlich ist die innere Aufmerksamkeit auf diesen auch abwesenden Menschen gerichtet. Jesus Christus ist immer anwesend, aber ob wir ihn bemerken, ob wir ihn sozusagen in die Mitte unserer Gemeinschaft holen, das hängt davon ab, ob wir seinen Namen anrufen. Herr Jesus Christus, du zeigst uns den Weg zu dir und aufeinander zu. Kyrie eleison.
1: Kyrie eleison.
0: Dich loben, Große und Kleine, Christe eleison.
1: Christe eleison.

0: Du hilfst uns, ehrlich vor dir und den Menschen zu leben. Kyrie eleison.
1: Kyrie eleison.
0: Der allmächtige Gott erbarme sich unser, nehme von uns Sünde und Schuld und führe uns zum ewigen Leben.
1: Amen.
0: Lasset uns beten. Gütiger Gott, wir verehren den Namen Jesu, deines Sohnes, und danken dir, dass du uns durch ihn gerettet hast. Lass uns schon in diesem Leben die Seligkeit verkosten, die aus diesem Namen kommt, und eins in deinem Vaterhaus die Fülle der Freude empfangen, die er verheißt. Darum bitten wir durch Jesus Christus, deinen Sohn, unseren Herrn und Gott, der in der Einheit des Heiligen Geistes mit dir lebt, uns liebt und herrscht in alle Ewigkeit.
1: Amen.

0: Lesung aus dem zweiten Brief des Apostels Paulus an die Gemeinde in Thessalonik. Im Namen Jesu Christi des Herrn gebieten wir euch, Schwestern und Brüder, haltet euch von jenen fern, die ein unordentliches Leben führen und sich nicht an die Überlieferung halten, die sie von uns empfangen haben. Ihr selbst wisst, wie man uns nachahmen soll. Wir haben bei euch kein unordentliches Leben geführt und bei niemandem unser Brot umsonst gegessen. Wir haben uns gemüht und geplagt. Tag und Nacht haben wir gearbeitet, um keinem von euch zur Last zu fallen. Nicht, als hätten wir keinen Anspruch auf Unterhalt. Wir wollten euch aber ein Beispiel geben, damit ihr uns nachahmen könnt. Denn als wir bei euch waren, haben wir euch geboten, wer nicht arbeiten will, soll auch nicht essen. Der Herr des Friedens aber schenke euch den Frieden zu jeder Zeit und auf jede Weise. Der Herr sei mit euch allen. Den Gruß schreibe ich, Paulus, eigenhändig. Das ist mein Zeichen in jedem Brief, so schreibe ich. Die Gnade Jesu Christi, unseres Herrn, sei mit euch allen. Wort des lebendigen Gottes.
1: Dank sei Gott.
0: Selig die Menschen, die Gottes Wege kennen.
1: Selig die Menschen, die Gottes Wege kennen.
0: Selig jeder, der den Herrn fürchtet, der auf seinen Wegen geht. Was deine Hände erarbeitet haben, wirst du genießen. Selig bist du. Es wird dir gut ergehen.
1: Selig die Menschen, die Gottes Wege gehen.
0: Siehe, so wird der Mann gesegnet, der den Herrn fürchtet. Es segne dich der Herr von Zion her. Du sollst schauen das Glück Jerusalems alle Tage deines Lebens.
1: Selig die Menschen, die Gottes Wege gehen.

0: Herr sei mit euch. Aus dem Heiligen Evangelium nach Matthäus.
1: Ehre sei dir, o Herr.
0: In jener Zeit sprach Jesus: Weh euch, ihr Schriftgelehrten und Pharisäer, ihr Heuchler! Ihr seid wie getünchte Gräber, die von außen schön aussehen, innen aber voll sind von Knochen der Toten und aller Unreinheit. So erscheint auch ihr von außen den Menschen gerecht, innen aber seid ihr voll Heuchelei und Gesetzlosigkeit. Weh euch, ihr Schriftgelehrten und Pharisäer, ihr Heuchler! Ihr errichtet den Propheten Grabstätten und schmückt die Denkmäler der Gerechten und sagt dabei: Wenn wir in den Tagen unserer Väter gelebt hätten, wären wir nicht wie sie am Blut der Propheten schuldig geworden. Damit bestätigt ihr selbst, dass ihr die Söhne der Prophetenmörder seid. Macht nur das Maß eurer Väter voll. Evangelium unseres Herrn Jesus Christus.
1: Lob sei dir, Christus.
0: Im Evangelium, im Abschnitt des Evangeliums, den wir gestern und heute gehört haben, nennt Jesus die Pharisäer sechsmal hintereinander Heuchler. Und dann hier inmitten des heutigen Textabschnittes: Ihr seid voll von Heuchelei. Diese rhetorische Form ist in der Bibel bekannt, schon im Alten Testament, zum Beispiel im Psalm 15, wenn es darum geht, was muss ich tun, um in der Gemeinschaft mit Gott bleiben zu dürfen, werden sechs Verhaltensweisen aufgezählt, die man nicht tun darf. Du darfst das nicht tun, das nicht tun, das nicht. Also wer das nicht tut und das nicht tut und das nicht tut, der hat dann das siebte, der wird nicht jemals wanken. Also der wird niemals wanken. Das ist mir deswegen wichtig, weil wir uns wahrscheinlich auch immer wieder bei kleinen oder größeren Fällen von Heuchelei in unserem eigenen Leben ertappen. Und die Gefahr, glaube ich, die Jesus aufzeigen will, ist das, dass das sich auch aufeinander stapelt. Also, es kann schon mal passieren, aber wenn wir nicht aufpassen, wenn wir nicht gegenlenken, dann könnten wir es so oft tun, so wie die Pharisäer, dass man einmal ganz voller Heuchelei ist. Und das ist ja schwierig. Ich kenne das auch von meiner eigenen Beichtpraxis. Es ist eine Sache, seine Sünden zu bekennen, aber es ist eine andere Sache, auch wirklich Reue für diese Sünden zu empfinden. Und da wäre es Heuchelei dann sozusagen bei der Beichte auch vorzugeben, dass diese Reue auch schon da ist. Nämlich, wenn dann Heuchelei auf Heuchelei sich gehäuft hat, vielleicht könnte es sein, dass man auch beim Versuch umzukehren nur etwas vorspielt. Apropos Vorspielen. Der griechische Begriff der Heuchelei stammt aus dem Theater. An und für sich meint er einfach nur das Antworten in einem Theaterstück, das die Schauspieler meinen, wurde aber bald zum übertragenen Begriff für eine Rolle spielen. Also man spielt etwas, was man nicht ist. Das können auch wir gerne mit der Heuchelei in Verbindung bringen. Man spielt nach außen hin etwas, was man innerlich nicht ist. Und das passt jetzt eben zu dieser Messe vom heiligsten Namen Jesu, weil der Heuchler im religiösen Sinn tut ja gerade so, als wäre Gott nicht anwesend. Der Heuchler tut ja gerade so, als würde es reichen, die Menschen auch nach außen hin zu täuschen. Als würde es ihm gelingen, damit auch Gott zu täuschen, der das Herz kennt. Also das hilft mir auch zu sagen, wenn ich mich dabei ertappe, in einer Situation der Heuchelei: Moment, der, auf den es wirklich ankommt, der sieht ja inzwischen, wie es wirklich um mein Herz bestellt ist. Und das kann dann auch helfen. Das kann dann auch an dieser Stelle zum Gebet werden. Es kann an dieser Stelle zum Gebet werden, wo er sagt: Okay, vielleicht kannst du mir jetzt doch noch helfen, dass ich wahrhaftig bin in der Situation, auch wenn ich dann nicht mehr so angesehen bin. Und das kann auch helfen in der Situation der Beichte, wenn man zugeben kann: Jesus, okay, mir ist noch nicht bewusst ganz, warum ich durch dieses Verhalten Gott beleidigt habe. Mir ist noch nicht bewusst ganz, warum ich durch dieses Verhalten das Band der Liebe zwischen Gott und mir, zwischen dem Nächsten und mir oder zwischen im Selbstverhältnis zu mir durchtrennt habe. Gott kommt uns gerne zu Hilfe. Das Anrufen des Namens Gottes ist ja das Öffnen der Seele für die Hilfe, für die Gnade Gottes, wie es am Ende der heutigen Lesung geheißen hat. Die Gnade Jesu Christi, unseres Herrn, sei mit uns allen. Jesus Christus, der der Weg, die Wahrheit und das Leben ist, bitten wir.
2: Für die vielen Menschen in aller Welt, die unter Gewaltherrschaften leiden, gib ihnen Mut zu widerstehen und Hoffnung auf eine Hilfe, die ihre Situation zum Guten verändert.
3: Christus, wir bitten dich, erhöre uns.
2: Für alle Menschen, besonders für die Frauen in unserem Land, die Repressalien, sexuellen Übergriffen und Demütigungen von Männern ausgesetzt sind. Gib ihnen den Mut und die Hilfe, sich aus verletzenden Bindungen zu lösen.
3: Wir bitten dich, erhöre uns.
2: Für die Menschen in leitenden Positionen, führe sie zu der Erkenntnis, dass jene, die ihnen wirtschaftlich untergeordnet sind, den gleichen Anspruch auf Menschenwürde und Respekt haben, den sie für sich einfordern.
3: Wir bitten dich, erhöre uns.
2: Für uns selbst schenke uns den Heiligen Geist, damit wir erkennen, wo wir in Gefahr sind, übertünchte Gräber zu werden.
3: Wir bitten dich, erhöre uns.
2: Für all unsere Verstorbenen, sie schauen jetzt dein Angesicht und dürfen erkennen, wo sie in ihrem Leben zu deiner Liebe Ja gesagt haben.
3: Wir bitten dich, erhöre uns.
0: Du Herr, hilfst uns, dass wir uns mehr und mehr in tiefem Vertrauen dir zuwenden. Dafür sei dir Lob und Dank bis in alle Ewigkeit.
3: Amen.
0: Gepriesen bist du, Herr, unser Gott, Schöpfer der Welt. Du schenkst uns das Brot, die Frucht der Erde und der menschlichen Arbeit. Wir bringen dieses Brot vor dein Angesicht, damit es uns das Brot des Lebens werde. Gepriesen bist du in Ewigkeit,
3: Herr, unser Gott.
0: Gepriesen bist du, Herr, unser Gott, Schöpfer der Welt. Du schenkst uns den Wein, die Frucht des Weinstocks und der menschlichen Arbeit. Wir bringen diesen Kelch vor dein Angesicht, damit er uns der Kelch des Heiles werde.
3: Gepriesen bist du in Ewigkeit, Herr, unser Gott.

0: Betet, Schwestern und Brüder, dass mein und euer Opfer Gott, dem allmächtigen Vater, gefalle. Allmächtiger Gott, im sicherem Vertrauen auf das Wort deines Sohnes, bitten wir in seinem Namen. Nimm die Gaben an, die wir darbringen, und heilige sie durch ihn, Christus, unseren Herrn. Amen. Der Herr sei mit euch. Erheben wir die Herzen. Lasset uns danken dem Herrn, unserem Gott.
1: Das ist würdig und recht.
0: In Wahrheit ist es würdig und recht, dir, Herr, heiliger Vater, immer und überall zu danken durch deinen geliebten Sohn Jesus Christus. Er ist dein Wort, durch ihn hast du alles erschaffen. Ihn hast du gesandt als unseren Erlöser und Heiland. Er ist Mensch geworden durch den Heiligen Geist, geboren von der Jungfrau Maria. Um deinen Ratschluss zu erfüllen und dir ein heiliges Volk zu erwerben, hat er sterbend die Arme ausgebreitet am Holze des Kreuzes. Er hat die Macht des Todes gebrochen und die Auferstehung kundgetan. Darum preisen wir dich mit allen Engeln und Heiligen und singen vereint mit ihnen das Lob deiner Herrlichkeit.

0: Ja, du bist heilig, großer Gott, du bist der Quell aller Heiligkeit. Darum bitten wir dich. Sende deinen Geist auf diese Gaben herab und heilige sie, damit sie uns werden Leib und Blut deines Sohnes, unseres Herrn Jesus Christus. Denn am Abend, an dem er ausgeliefert wurde und sich aus freiem Willen dem Leiden unterwarf, nahm er das Brot und sagte Dank, brach es, reichte es seinen Jüngern und sprach: Nehmet und esset alle davon, das ist mein Leib, der für euch hingegeben wird. Ebenso nahm er nach dem Mahl den Kelch, dankte wiederum, reichte ihn seinen Jüngern und sprach: Nehmet und trinket alle daraus, das ist der Kelch des neuen und ewigen Bundes, mein Blut, das für euch und für alle vergossen wird, zur Vergebung der Sünden. Tut dies zu meinem Gedächtnis. Geheimnis des Glaubens.
1: Deinen Tod, Herr, verkünden wir und deine Auferstehung preisen wir, bis du kommst in Herrlichkeit.
0: Darum, gütiger Vater, feiern wir das Gedächtnis des Todes und der Auferstehung deines Sohnes und bringen dir so das Brot des Lebens und den Kelch des Heiles dar. Wir danken dir, dass du uns berufen hast, vor dir zu stehen und dir zu dienen. Wir bitten dich, schenke uns Anteil an Christi Leib und Blut und lass uns eins werden durch den Heiligen Geist. Gedenke deiner Kirche auf der ganzen Erde und vollende dein Volk in der Liebe, vereint mit unserem Papst Leo, unserem Bischof Josef und allen Bischöfen, unseren Priestern und Diakonen, unseren Ordensleuten und Familien und mit allen, die zum Dienst in der Kirche bestellt sind. Gedenke aller unserer Brüder und Schwestern, die gestorben sind in der Hoffnung, dass sie auferstehen. Nimm sie und alle, die in deiner Gnade aus dieser Welt geschieden sind, in dein Reich auf, wo sie dich schauen von Angesicht zu Angesicht. Vater, erbarme dich über uns alle, damit uns das ewige Leben zuteil wird, in der Gemeinschaft mit der seligen Jungfrau und Gottesmutter Maria, mit ihrem Bräutigam, dem heiligen Josef, mit deinen Aposteln und mit allen, die bei dir Gnade gefunden haben von Anbeginn der Welt, dass wir dich loben und preisen durch deinen Sohn Jesus Christus.

0: Wir haben den Geist empfangen, der uns zu Kindern Gottes macht. In diesem Geist beten wir voll Vertrauen. Vater, unser im Himmel, geheiligt werde dein Name, dein Reich komme, dein Wille geschehe, wie im Himmel, so auf Erden. Unser tägliches Brot gib uns heute und vergib uns unsere Schuld, wie auch wir vergeben unseren Schuldigern. Und führe uns nicht in Versuchung, sondern erlöse uns von dem Bösen. Erlöse uns, Herr allmächtiger Vater, von allem Bösen und gib Frieden in unseren Tagen. Komm uns zu Hilfe mit deinem Erbarmen und bewahre uns vor Verwirrung und Sünde, damit wir voll Zuversicht das Kommen unseres Erlösers, Jesus Christus, erwarten.
1: Denn dein ist das Reich und die Kraft und die Herrlichkeit in Ewigkeit. Amen.
0: Der Herr hat zu seinen Aposteln gesagt, Frieden hinterlasse ich euch, meinen Frieden gebe ich euch. Deshalb bitten wir, Herr Jesus Christus, schau nicht auf unsere Sünden, sondern auf den Glauben deiner Kirche und schenk ihr nach deinem Willen Einheit und Frieden. Der Friede des Herrn sei allezeit mit euch.
2: Und sei dein Geist.
0: Gebt einander ein Zeichen des Friedens und der Versöhnung. Lamm Gottes, du nimmst hinweg die Sünde der Welt, erbarme dich unser. Lamm Gottes, du nimmst hinweg die Sünde der Welt, erbarme dich unser. Lamm Gottes, du nimmst hinweg die Sünde der Welt, gib uns deinen Frieden. Seht das Lamm Gottes, es nimmt hinweg die Sünde der Welt. Herr, ich bin nicht würdig, dass du eingehst unter mein Dach, aber sprich nur ein Wort, so wird meine Seele gesund. Es ist den Menschen kein anderer Name unter dem Himmel gegeben, durch den wir gerettet werden sollen.
3: Wir beten das Gebet und die geistige Kommunion. Mein Jesus, ich glaube, dass du im allerheiligsten Sakrament des Altares zugegen bist. Ich liebe dich über alles und meine Seele sehnt sich nach dir. Da ich dich jetzt im Sakrament nicht empfangen kann, so komme geistigerweise zu mir. Ich umfange dich und vereinige mich mit dir. Lass nicht zu, dass ich mich jemals von dir trenne. Amen.

0: Du hast gewollt, dass vor dem Namen Jesus jedes Knie sich beuge und dass alle Menschen durch ihn gerettet werden. Gib, dass wir dir in der Feier der Eucharistie allezeit für das Werk der Erlösung danken und unseren Herrn Jesus Christus ehren, der mit dir lebt und herrscht in alle Ewigkeit. Amen. Liebe Hörer und Hörerinnen von Radio Maria, ich habe noch eine Bitte an Sie. Als Pfarrmoderator von Brunn am Gebirge bleibe ich das nicht. Bald bin ich auch Pfarrmoderator im ganzen Pfarrverband am Liechtenstein, der offiziell am 1. September gegründet wird. Ich bitte euch also um euer Gebet für diesen gemeinsamen Weg, der beginnt. Wir haben schon Vorarbeiten geleistet, aber jeder, der das selbst aus seinem Umfeld kennt, weiß, wie viel Heiligen Geist es braucht, wenn drei Pfarren zueinander finden sollen. Ich sage Danke und vergelt's Gott. Bitten wir Gott nun um seinen Segen. Der Herr sei mit euch. Und so segne, behüte und begleite euch und alle Menschen, für die wir beten. Und alle Menschen, die für uns beten. Der dreieinige Gott, der Vater, der Sohn und der Heilige Geist. Die Freude an Gott sei eure Stärke. Geht hin in Frieden. Gegrüßet seist du, Maria, voll der Gnade. Der Herr ist mit dir. Du bist gebenedeit unter den Frauen. Und gebenedeit ist die Frucht deines Leibes, Jesus. Heilige Maria, Mutter Gottes, bitte für uns Sünder, jetzt und in der Stunde unseres Todes. Amen.
1: Liebe Hörerfamilie, am Ende dieser heiligen Messe verabschiede ich mich aus der Pfarre Brunn am Gebirge. Ich wünsche Ihnen noch einen schönen Tag. Für Sie vor Ort war Raimund Retzak. So gebe ich zurück ins Studio. Auf Wiederhören.
2: Vielen lieben Dank, Raimund, für deinen Dienst. Und wir wünschen dir heute einen gesegneten Tag. Liebe Hörer, morgen übertragen wir die Heilige Messe um 8 Uhr aus dem Karmel St. Josef in Wien 13.

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Ich wünsche Ihnen einen erfüllten und gesegneten Tag mit unserem Programm und verabschiede mich heute von Ihnen, Ihre Barbara Bauer.

0: Wortsamen.
1: Die Sehnsucht nach Gott ist unser eingeborener Kompass. Ein Wort für die Woche von Franz Jalitsch.

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1: Grüß Gott und herzlich willkommen zum Glaubensforum. Begrüße Christian Ortner aus dem Studio von Brixen. Wir setzen heute fort in der Sendereihe mit Pfarrer Christoph Haider über Magnifica Humanitas, die erste Enzyklika Papst Leos des 14. Es ist heute der vierte Teil, in der wir uns mit diesem Dokument beschäftigen. Der Untertitel der Enzyklika lautet über die Bewahrung des Menschen im Zeitalter der künstlichen Intelligenz. Und damit ist der weite Bogen aufgemacht, mit dem Papst Leo der 14. sich in dieser Enzyklika beschäftigt. Und da hinein nimmt uns jetzt unser Referent Pfarrer Christoph Haider mit. Ich freue mich auf seine Gedanken zur heutigen Sendung und wünsche Ihnen, liebe Hörerinnen und Hörer, viel Freude damit.
2: Hörerinnen und Hörer, ich lade Sie ein, mit mir einzusteigen in die Betrachtung dieser besonderen Enzyklika von Papst Leo über die Bewahrung des Menschen im Zeitalter der künstlichen Intelligenz. Ich darf noch einmal wiederholen, dass ich nicht eine Zusammenfassung bringe oder jetzt Stück für Stück, Kapitel für Kapitel vorangehe, sondern dass ich ein paar, wie mir scheint, für uns besonders wichtige Momente herausnehme aus dem großen Text, aus den vielen Kapiteln und sie uns Ihnen vorstelle. Heute möchte ich zum fünften Kapitel gehen, sozusagen da hineinspringen. Das fünfte Kapitel hat die Unterschrift Die Kultur der Macht und die Zivilisation der Liebe. Ja, künstliche Intelligenz bestimmt inzwischen viele Bereiche des Lebens. Vielleicht haben Sie es auch in den Nachrichten vernommen. In China war jetzt ein sportlicher Wettlauf. Da liefen humanoide Roboter einen 100-Meter-Lauf und sie wollten den Weltrekord eines echten Menschen unterbieten. Also unglaublich, was sich da alles tut in diesem Bereich. Aber Papst Leo sagt, dass im Bereich der Macht, wo es um eine Kultur sogar geht, ich würde sagen, gemeint ist natürlich eine Anti-Gegenkultur, denn die missbräuchliche Ausübung der Macht, das ist eben das Gegenteil von einer Kultur, dass diese uns immer mehr bestimmt. Und zwar im Hinblick auf das Thema Krieg und Frieden. Ich darf da ein bisschen vorlesen. Zuerst sagt Papst Leo im Kapitel oder in der Nummer 182, dass es eben bisher auch um die Betrachtung des Themas Menschenrecht und Menschenwürde ging, um Ethik und Verantwortung, und nun geht es um Entscheidungen über Leben und Tod. Und jetzt Nummer 183 darf ich vorlesen. Die digitale Revolution verändert die Grammatik von Konflikten. Zur sichtbaren Kriegsführung gesellen sich hybride Formen. Cyberangriffe, Informationsmanipulation, Einflusskampagnen und die Automatisierung strategischer Entscheidungen. KI tritt in diese Prozesse als beschleunigender Faktor ein, in einem Kontext, in dem viele

Technologien an und für sich ambivalent sind. Was für die Verteidigung geschaffen wurde, kann schnell zum Angreifen umfunktioniert werden. Und die Grenze zwischen Schutz und Aggression neigt dazu, zu verschwimmen. KI kann die Verteidigung und den Schutz der Zivilbevölkerung verbessern, aber sie kann auch die Schwelle für den Einsatz von Gewalt senken, Verantwortlichkeiten verschleiern und eine Kultur bestärken, in der der Feind auf Taten und das Opfer auf einen Kollateralschaden reduziert wird. Angesichts dieser Veränderungen müssen wir uns auf die Prinzipien der Soziallehre, die Würde der Person, das Gemeinwohl, die allgemeine Bestimmung der Güter, Subsidiarität, Solidarität und Gerechtigkeit als Kriterien besinnen, um zu beurteilen, ob Technologien der Menschheit wirklich dienen oder ob sie letztlich sie unterwerfen und sie als Leitlinien für unsere Entscheidungen heranziehen. Also, da fällt zunächst einmal ein Begriff: hybride Formen der Kriegsführung. Das hören wir immer öfters, besonders in den letzten Jahren, dass also die Kriegsführung nicht mehr nur auf Waffengewalt beschränkt ist, sondern auf Angriffe über das Internet, Cyberangriffe, Manipulation von Informationen, dann sogar Einflusskampagnen und dass strategische Entscheidungen sogar automatisiert werden. Das heißt, da wird nicht von einem Menschen im letzten dann entschieden, sondern von künstlicher Intelligenz. Es gibt ja schon diese autonomen Waffen, wo kein Mensch mehr dahinter steht, sondern wo die KI praktisch dann die Entscheidungen trifft, wo die Ethik und die Verantwortung sozusagen ausgeblendet, ausgelöscht werden und Entscheidungen über Leben und Tod völlig unpersönlich sind. Ja, Papst Leo spricht hier ein sehr wichtiges Thema an und ich möchte jetzt etwas einbringen, was immer wieder auch als Kritik vorgebracht wird zu den Stellungnahmen von Papst Leo über dieses Thema. Er würde sich da also völlig pazifistisch äußern. Er würde sogar den gerechten Krieg ablehnen, den doch die katholische Theologie immer befürwortet hat. Berufung auf Augustinus und Thomas von Aquin, zwar Heilige, wird das immer wieder in katholischen Kreisen auch gebracht, vor allem in den USA. Und diese katholischen Kreise sind eben in Regierungsverantwortung oder Regierungsnähe auch. Ja, das ist ein wirklich schwieriges Thema. Kann man heute im 21. Jahrhundert, im Jahre 2026, noch von einem gerechten Krieg sprechen, wenn man all die Mittel betrachtet, die es gibt? Wo bleibt da die Gerechtigkeit, die Ethik, die Verantwortung und vor allem wirklich der Wille, echten Frieden zu schaffen und nicht nur die Macht neu zu verteilen durch Aufrüstung und Beschleunigung der Aufrüstung, immer mehr Blöcke zu schaffen in der Welt, die sich gegenseitig übertrumpfen in ihren Möglichkeiten und dann eben auch oft in ihren Ausführungen von Gewalt und Macht. Ja, ein sehr wichtiges Thema, möchte ich sagen. Noch einmal, Papst Leo scheint in diese Richtung zu denken und er beruft sich hier auf die Glaubenslehre, die christliche Glaubenslehre, dass eigentlich Krieg etwas ist, was
nicht verantwortet werden kann und dass man den Verteidigungskrieg wirklich sehr, sehr eng fassen muss. Also ein anderes Land anzugreifen nur aus Prävention, also sozusagen vorausgreifende Gewalt, um eine größere Katastrophe zu verhindern, das ist für Papst Leo etwas sehr Dubioses, wo er sagt, eigentlich muss man die Grenzen der Verteidigung auch sehr eng ziehen. Also gerechter Krieg, das darf man nicht einfach als Schlagwort verwenden, sondern das ist eine sehr begrenzte Sache in wirklich großer Verantwortung ist, das zu treffen, wenn sich ein Land gegen ein anderes verteidigt. Also, da möchte ich mit Ihnen ein bisschen einsteigen. Gerade diese Frage ist in manchen Ländern stärker ausgeprägt als vielleicht bei uns. Bei uns, wenn man in einem Land des langjährigen Friedens lebt, ist das jetzt nicht so aktuell. Aber nehmen wir noch einmal die USA her. Die sind eigentlich fast dauernd in irgendeinem Konflikt, Krieg involviert. Das geht über die Jahrzehnte hindurch. Da muss man schon sagen, hier ist diese Frage sehr, sehr wichtig. Und die Antwort darauf versucht eben Papst Leo hier zu geben. Also gibt es einen gerechten Krieg? Der Papst sagt, es gibt den gerechten Krieg eigentlich nicht, sondern es gibt nur das Recht auf Verteidigung. Das ist sehr wichtig. Niemand muss sich überfallen lassen, ohne Widerstand zu leisten. Wenn jemand sieht, es wird ins Haus eingebrochen, dann hat er das Recht oder auch sogar die Pflicht, um seine Familie zum Beispiel und seinen Besitz zu verteidigen, sich hier zu wehren. Das gilt auch für die Völker. Sie haben dieses Recht. Aber das ist dann eine Verteidigung und das ist nicht in dem Sinne eine Kriegshandlung, die man selbst begonnen hat oder die man präventiv sozusagen im Voraus getätigt hat, um eben von der anderen Seite einen Krieg oder einen Angriff zu verhindern. Ja, das möchte ich mit Ihnen noch genauer anschauen, warum der Papst auch zu so strengen Kriterien kommt, die vielleicht oder sehr wahrscheinlich in früheren Jahrhunderten nicht so ausformuliert worden sind, wo die Kirche eher dem gerechten Krieg mehr Recht oder mehr Möglichkeiten eingeräumt hat. Das hängt sicher damit zusammen, dass in den letzten Jahrzehnten die Waffen und Waffensysteme, besonders atomare Waffen, so eine Spirale entwickelt haben, eine Abwärtsspirale der Machtmöglichkeit oder der Vernichtungsmöglichkeit, dass man heute sagen muss, die Kriege, die im Altertum geführt wurden, sind nicht zu vergleichen mit denen, die es in der Neuzeit gibt. Und so kommt Papst Leo auch zu einem sehr eindrucksvollen Schluss, eigentlich ein Schluss, der uns alle aufrütteln muss. Es gibt also nicht nur die Kriege der Vergangenheit, Erster, Zweiter Weltkrieg oder der Kalte Krieg nach dem Zweiten Weltkrieg, sondern es gibt heute eine noch fast gefährlichere Lage, weil der Krieg sozusagen irgendwie institutionalisiert wird, indem man die Waffenproduktion, die Aufrüstung und auch die grenzenlose Herstellung von Waffensystemen sozusagen als die Lösung ansieht. Und demgegenüber stellt Papst Leo dann die
Zivilisation der Liebe entgegen. Übrigens beruft er sich hier auf Papst Paul VI., der im Jahre 1965, das war noch während des Zweiten Vatikanischen Konzils, zu den Vereinten Nationen in die USA gereist ist und dort eine große, sehr auch beachtete Rede gehalten hat: Nie wieder Krieg. Und gleichzeitig hat er auch dieses Wort geprägt, den Ausdruck Zivilisation der Liebe. Ja, liebe Hörerinnen und Hörer, wir sind schon mitten im Thema künstliche Intelligenz, Macht, die Kultur der Macht und die Zivilisation der Liebe. Nach der Musikpause melde ich mich wieder bei Ihnen.

0: Sie hören das Glaubensforum heute mit Pfarrer Christoph Haider, der vierte Teil, in dem er sich mit der Enzyklika Magnifica Humanitas von Papst Leo dem 14. beschäftigt.
1: Ja, nie wieder Krieg, nie wieder Krieg. Das war der Aufruf von Papst Paul dem 6. vor der Generalversammlung der Vereinten Nationen. Papst Leo schreibt in Nummer 189 seiner Enzyklika Magnifica Humanitas, dass dieser Aufruf damals großen Widerhall fand. Dann fährt er fort, wir müssen anerkennen, dass die letzten 60 Jahre trotz aller Friedenswünsche und Erklärungen von Konflikten, von frappierender Grausamkeit geprägt gewesen sind, in die die Zivilbevölkerung oft massiv verwickelt worden ist, wodurch unschuldige Opfer, Flüchtlingsströme, soziale Destabilisierung und lang anhaltende Wunden verursacht wurden. Im öffentlichen Diskurs herrschte jedoch die gemeinsame Überzeugung, dass der Krieg eine extrema Ratio bleiben sollte, also eine letzte Lösung, extrema Ratio, strengen ethischen und rechtlichen Grenzen unterliegt und sich in jedem Fall innerhalb eines auf Frieden ausgerichteten politischen Horizonts bewegt. Ja, er sagt also, es war in den Nachkriegsjahren durchaus so, dass es Gefahren gab. Der Kalte Krieg sagt eigentlich schon alles aus, große Gefahren auch. Aber es war zumindest dieser allgemeine Konsens, diese gemeinsame Überzeugung vorhanden, dass der Frieden das sein sollte, das eben die Politik bestimmt. Ja, und jetzt muss man sagen, kam es in den letzten Jahren zu einer Normalisierung des Krieges. So überschreibt Papst Leo die Nummern 189 bis 192. Ja, und da können wir eines hervorheben. Wir erleben zudem, sagt er, einen besorgniserregenden Verlust an historischem Gedächtnis. Wie wahr ist doch dieser Satz? Wenn ich denke, es gibt Wiederbetätigung in einem nicht kleinen Ausmaß in Ländern deutscher Sprache, die nicht nur die Gräuel des Zweiten Weltkriegs vergessen zu haben scheinen, sondern die das als etwas Großes darstellen, was damals geschah. Also diese Verblassung des historischen Gedächtnisses, die ist auffallend. Das sagt Papst Leo dann, Nummer 191, das Verblassen direkter Zeugnisse von der Shoah und den beiden Weltkriegen erleichtert eine selektive und verzerrte Umschreibung der Vergangenheit in einem Klima, in dem Fake News und narrative Manipulationen die gewonnenen Erkenntnisse verschleiern. Ja, also das Wort Fake News fällt hier auch. Ich würde sogar noch einen Schritt weitergehen und sagen, es ist nicht nur eine Vergessenheit der Vergangenheit festzustellen, nicht nur eine Verdrehung der wirklichen Geschichte, wie das Wort Fake News aussagt, sondern es gibt eben auch in radikalen Kreisen diese besondere Fähigkeit oder sagen wir lieber schlechte Fähigkeit, negative Fähigkeit, dass man zu einer Verherrlichung des Schreckens gelangen kann, wenn man die Vergangenheit ausblendet. Ja, ich darf Ihnen nur so ein Stichwort sagen, dann wissen Sie vielleicht alles. Wie oft haben wir in den letzten Jahren das Wort Nazi gehört? Als Schimpfwort, als Unterstellung, als Beleidigung. Ja, wenn ich zurückdenke in meine Kindheit, was mir die Eltern und Großeltern erzählt haben von dieser so schwierigen Zeit und wie es damals war, muss man schon sagen, wie kann in einer Gesellschaft, die sich als freie Gesellschaft fühlt oder auch sich selbst so darstellt, so etwas nur wieder aufkochen. Ja, da ist Papst Leo sicher auf dem richtigen Pfad und er hat hier ein sehr hohes Ethos und wenn er dann davon spricht, dass die Gefahr heute sehr groß ist, dass man den Frieden überhaupt nicht mehr als den Normalzustand ansieht, sondern dass man Bewaffnung, Militärapparat, Rüstungsmarkt als notwendige Wirklichkeit ansieht, wo natürlich auch die wirtschaftlichen Interessen damit verbunden sind, dann ist sozusagen Rüstungsindustrie, Länder, die Waffen liefern, zu einem eigenen Markt geworden, der natürlich dank der Konflikte gedeiht, so Papst Leo in Nummer 193, aber der eben auch natürlich nicht nur dazu dient, irgendwie den Frieden zu sichern oder für alle Fälle bereit zu sein, sondern was man herstellt, das möchte man ja auch irgendwann dann einsetzen. Ja, eine sehr negative Situation. Die Lage ist dramatisch, aber der Papst hat dann auch sehr gute und wichtige Worte und Anregungen und ich möchte sagen Appelle an uns gerichtet, wie wir auch als kleine Menschen dem entgegentreten können. Was man dem Papst auch immer wieder vorwirft, er würde gewisse Probleme der Welt einfach ausblenden. Er würde zum Beispiel so ein Vorwurf, er würde nie etwas sagen über den Islamismus, der in sehr vielen Ländern zu einer regelrechten Verfolgungsjagd auf Christen führt. Das stimmt aber nicht, denn der Papst spricht das in Nummer 196 ausdrücklich an. Ich möchte das kurz vorlesen. Die Lage, also diese dramatische Lage, in der sich die Welt befindet, wird durch das Auftreten neuer bewaffneter Akteure, dschihadistischer Gruppen, privater Milizen, krimineller Netzwerke noch weiter destabilisiert. Ja, also da wird es gesagt, es gibt das, dschihadistische Gruppe, das meint ebenso Gotteskrieger, die Gewalt, Macht als Auftrag ansehen und die destabilisieren wollen. Es gibt diese privaten Milizen, die in allen Kontinenten zu finden sind, private militärische Gruppen, die sich teilweise ja auch von ihrem Heimatland aus breiten. Denken Sie nur an die Wagner-Gruppe zum Beispiel, die jetzt in Afrika immer noch tätig ist, die ursprünglich eben aus Russland kam, oder die kriminellen Netzwerke. Da denken wir besonders an mafiöse Leute und Strukturen. Das gibt's auch in Europa, es gibt's in Südamerika und anderswo. Ja, Der Papst kommt hier zu einem sehr eindeutigen Schluss. Nur die Zivilisation der Liebe wird uns helfen. Und er sagt, es reicht nicht aus, sich allgemein auf Ethik zu berufen. Es müssen genaue Kriterien für die Urteilsfindung benannt werden, so in Nummer 199. Ja, also die persönliche Verantwortung, vor allem im Zeitalter der KI, ist so etwas Zentrales, Wichtiges. Ethik nicht nur als allgemeine Regeln, sondern eben die persönliche Verantwortung des Menschen, der Menschheit. Liebe Hörerinnen und Hörer, es sollte jetzt nicht zu lange dauern, dass wir uns hier mit den, dass wir uns mit den negativen Seiten befassen, sondern mit den Möglichkeiten wollen wir noch rechnen, die wir haben. Als kleine Menschen, und so heißt eine Überschrift vor Nummer 212, wir alle können unseren Beitrag leisten. An dieser Stelle schleicht sich jedoch eine subtile Versuchung ein, schreibt Papst Leo. Ich zitiere wieder wörtlich, zu denken, dass die Probleme zu groß und wir zu klein sind und dass unsere Entscheidungen daher nichts ändern werden. Und dann brandmarkt er ein solches Denken und sagt dann, es ist eine elegante Form der Kapitulation, die oft als Realismus getarnt ist. Also ein starker Satz. Wir kapitulieren und machen das sehr elegant, sagt er, und sagen, wir sind halt einfach Realisten. Kannst du nichts machen. Wir leben halt in dieser Welt, so wie sie ist. Der kleine Mann, die kleine Frau können da kaum etwas tun. Dann fährt er fort, ich zitiere wieder wörtlich, sicherlich haben nicht alle den gleichen Einfluss auf die Wirklichkeit. Es gibt jene, die regieren, die über Investitionen entscheiden, die Institutionen leiten, jene, die forschen, die erziehen, die informieren, die produzieren. Und es gibt jene, die anscheinend bloß ihr tägliches Leben führen. Also da sind wir gemeint, das Volk sozusagen, die alltäglichen Menschen. Ich zitiere wieder weiter. Doch niemand ist ohne Verantwortung. Alle verfügen über einen eigenen Handlungsbereich und genau dort, nirgendwo anders, sind wir aufgerufen zu entscheiden, ob wir die Logik der Stärke nähern oder die Logik des Friedens hochhalten. Und da ist in Klammer bei Logik der Stärke, Logik des Friedens etwas hinzugefügt. Bei Logik der Stärke heißt es, und sei es nur durch Gleichgültigkeit, Zynismus, Lüge oder Hass, und bei der Logik des Friedens heißt es mit Wahrheit, Besonnenheit, Nähe und Fürsorge. Also Gleichgültigkeit, das ist vielleicht das Hauptübel in unserer Zeit. Man sagt ja, das Böse hat eigentlich nur die Macht, dass die Guten oder das Gute so gleichgültig ist. Da ist was Wahres dran. Aber in der Gleichgültigkeit zu verharren oder sich da zurückzuziehen, ist nicht die Logik des Friedens, sondern die Wahrheit hochhalten, besonnen sein, Nähe und Fürsorge. Da fällt uns jetzt schon wieder das Wort ein, Zivilisation der Liebe. Also ganz unfähig sind wir nicht, ganz unwirksam ist das Kleine, das die Menschen tun, auch nicht. Und da möchte ich jetzt noch einen persönlichen Gedanken einfügen. Wir haben in den letzten Monaten viel Trauriges erlebt, nicht nur die Kriege und kriegerischen Auseinandersetzungen, sondern auch Erdbeben, Seuchen und vieles andere, wo Menschen in Gefahr gekommen sind oder sogar ihr Leben lassen mussten. Was mir dabei aufgefallen ist, das ist diese unglaubliche Hilfsbereitschaft. Wenn irgendwo in der Welt ein Erdbeben ist, dann kommen schon am selben und am nächsten Tag Hilfslieferungen. Es gibt Flüge in das Katastrophengebiet aus allen möglichen Ländern der Welt, wo dort mitgeholfen wird, Verschüttete zu finden oder Leute zu trösten, ihnen psychologische Hilfe zu geben. Und die Bevölkerung selbst entwickelt sozusagen in solchen Situationen eine solche Kraft des Guten, dass man nur staunen kann. Wenn man die Bilder gesehen hat nach den Erdbeben, die in den letzten Monaten waren, wie die Menschen da zusammengearbeitet haben. Und sei es nur, dass jemand die Straße gereinigt hat von heruntergefallenen Bausteinen, Bruchstücken von Häusern, oder dass man da mit Menschenketten Trümmer aus den Häusern gezogen hat, um da vielleicht noch Verschüttete zu finden. Da könnte man fast meinen, dass eigentlich das Gute in der Welt, wenn man es einmal auch so substanziell und auch von der Verbreitung her nimmt, größer erscheint als das Böse, Destruktive, Zerstörerische. Das ist eine gewagte These, ich weiß es, denn wahrnehmen tun wir vor allem medial immer die negativen Nachrichten, aber das gehört vielleicht auch zu den Fake News, dass das Gute nicht so gesehen wird als das Nicht-Gute. Und deshalb möchte ich im Sinne von Papst Leo sagen, öffnen wir die Augen und schauen wir, dass wir jeden Tag irgendwelche gute Nachricht aufnehmen, sehen, wo Menschen helfen, wo sie ganz für andere da sind, wo eben das geschieht, was da Papst mit Wahrheit, Besonnenheit, Nähe und Fürsorge umschreibt. Ja, ich habe jetzt nur noch etwas Kurzes Ihnen mitzuteilen, dann dürfen Sie wieder anrufen. Und dieses Kurze ist eine Ergänzung zur letzten Sendung, wo es um die Menschenwürde und Menschenrechte ging, aber eine sehr wichtige Ergänzung, weil ich da etwas in den Vortrag eingestreut hatte, dass ich noch jetzt mit Originalzitat unterlegen möchte. Und was uns hilft, auch die Brücke zur Enzyklika von Papst Leo zu finden, nämlich sein unbedingter Friedenswille und die Gewaltlosigkeit der Kirche und der christlichen Identität. Jetzt gebe ich zurück ins Studio und melde mich dann bald wieder.

0: Wir setzen fort. In unserem Glaubensforum hören Sie heute Pfarrer Christoph Haider, die erste Enzyklika Papst Leos des 14. Magnifica Humanitas, der vierte Teil in dieser Reihe. Es geht aber nicht nur um diese Enzyklika, sondern wir ziehen den Bogen auch noch ein bisschen weiter. Bevor ich jetzt unserem Programmdirektor Pfarrer Christoph Haider das Wort wiedergebe, noch die Einladung an Sie, liebe Hörerinnen und Hörer, wenn Sie im Anschluss mit unserem Referenten ins Gespräch kommen möchten oder eine Frage zum heute Gehörten haben, dann können Sie hier im Brixner Studio anrufen unter 0472 83 15 15. Aus dem Ausland noch die internationale Vorwahl dazu 0039 0472 83 15 15. Der Hinweis kommt jetzt schon, weil die Sendung heute auch etwas kürzer dauert als normalerweise. Heute schalten wir dann im Anschluss weiter zur Übertragung der Generalaudienz. Wie gesagt, jetzt das Wort wieder an unseren Pfarrer Christoph Haider und die Telefonnummer noch einmal zur Wiederholung 0472 83 15 15.
1: Ja, liebe Hörerinnen und Hörer, ich mach's recht kurz. Wie versprochen, hole ich etwas nach. Ich habe gesagt bei der letzten Sendung, dass die Kirche im Altertum, also in den ersten Jahrhunderten, sehr auf Frieden aus war und vor allem im eigenen Bereich diese Gewaltlosigkeit hochschätzte. Und ich habe da gesagt, da hat irgendein Bischof, vielleicht aus Nordafrika, Ägypten oder aus dem Orient, etwas Schönes dazu gesagt. Und da bin ich drauf gekommen, dass ich mir trotz meiner Lektüre der letzten Wochen da etwas nicht gemerkt habe. Es war nicht ein einzelner Bischof, sondern eine Bischofsversammlung, eine Synode von 100 Bischöfen aus Nordafrika, Ägypten und den umliegenden Ländern, wenn man nach der heutigen Geografie geht. Und die haben sich dort zur Verteidigung des Bischofs Athanasius versammelt und haben auch eine Verteidigungsschrift herausgegeben, die wiederum Athanasius in seiner Apologie gegen die Arianer uns überliefert hat. Und hier heißt es: Denn Hinrichtungen und Gefängnis sind unserer Kirche fremd. Diesen Satz muss man sich einmal, wie sagt man so schön, auf der Zunge zergehen lassen. Hinrichtungen und Gefängnis sind unserer Kirche fremd. Dem Scharfrichter hat Athanasius keinen Menschen überliefert und das Gefängnis wurde durch ihn, soweit er einen Einfluss üben konnte, niemals bevölkert. Unsere Heiligtümer waren wie immer, so auch jetzt, unbefleckt und nur durch das Blut Christi und die fromme Gesinnung gegen ihn ehrwürdig. Also, das ist meines Erachtens, weil man es nicht nur hier findet, in diesem historischen Zeugnis, sondern auch anderswo, das ist meines Erachtens ein ganz wichtiges Argument. Die Kirche der ersten Jahrhunderte war eine friedensliebende Kirche. Natürlich gab es den Streit durch Häresien und durch eben auch Verfolgungen von außen und dann auch von innen, eben durch diese Häresien, die damals auch verbreitet waren. Aber der Grundsatz ist: Hinrichtungen und Gefängnis sind unserer Kirche fremd. Und dann: Die Kirchen sind unbefleckt, nur durch das Blut Christi sind sie sozusagen bedeckt. Also nicht Blut vergießen, nicht andere töten, einsperren, dem Scharfrichter übergeben, sondern dem Beispiel Christi folgen. Und das ist auch so etwas, was der heilige Athanasius betont, aber auch andere alte Kirchenväter und Kirchenschriftsteller. Christus hat immer betont, dass er nicht Zwang ausübt, sondern dass die Menschen ihm freiwillig folgen müssen. Ein Satz ist da bei mir hängen geblieben bei der Lektüre der Schriften des heiligen Athanasius. Christus hat gesagt, wer mir nachfolgen will, also nicht, ihr müsst mir alle nachfolgen, sondern wer mir nachfolgen will. Also diese Freiheit auch, der Entscheidung auch, sehr wichtig. Und hier sind wir wieder bei dem Thema, die Kirche als eine Institution, die den Frieden über alles liebt, natürlich Frieden in Wahrheit, Wahrheit noch wichtiger als fauler Friede, und die keine Hinrichtungen und kein Gefängnis kennen soll. Das ist Aufgabe der staatlichen Macht, aber auch hier muss die Kirche lindernd und mildernd eingreifen oder sagen wir besser auftreten, um eben zu sagen, dass wir an das Erbarmen glauben, auch an die Vergebung und dass wir Hass nicht durch Gegenhass heilen, sondern Hass durch Liebe. Ja, das wollte ich nachholen, weil es mir sehr wichtig scheint und auch ein bisschen Licht darauf wirft, was Papst Leo immer wieder sagt und wo er auch manchmal kritisiert wird von Leuten, die meinen, der gerechte Krieg, diese Theorie müsste auch heute aufrechterhalten werden. Und Papst Leo sagt diesbezüglich, dieses Thema gerechter Krieg muss man sehr behutsam angehen und äußerst eng auslegen. Ja, rufen Sie noch kurz an, wir haben noch ein paar Minuten Zeit, bevor wir dann zum Papst Leo direkt schalten nach Rom. Da ist nicht mehr einer, der dann vorliest aus seiner Enzyklika, sondern Sie hören dann seine Stimme selbst.
0: Ja, da geben wir ganz schnell noch einmal die Telefonnummer bekannt. Es sind nur wenige Minuten, aber ein Anruf ginge sich aus, 0472 83 15 15 aus dem Ausland, die 0039 0472 83 15 15.

0: Wir haben eine Anruferin, die Frau Helga aus Wien. Grüß Gott, Sie sind jetzt auf Sendung.
1: Guten Morgen, Frau Helga.
2: Ich bin sehr froh über diese schöne Reihe auch. Ich wollte nur noch den Gedanken noch dazugeben, aber ich glaube, das haben Sie wahrscheinlich eh schon erwähnt im Laufe der Reihe. Nämlich, dass dem gerechten Krieg sozusagen der gerechte Friede quasi gegenübergestellt wird. Also, dass man sozusagen an allem arbeiten, also nicht nur quasi nicht Krieg führen, sondern wirklich an allem arbeiten, was diese Zivilisation der Liebe aufbaut und die Gerechtigkeit unter den Menschen, also auf hin bis zur wirtschaftlichen Ebene und in zwischenmenschlicher Ebene, im Großen und im Kleinen, dass man sich da engagiert. Das wird dem, glaube ich, gegenübergestellt immer.
1: Frau Helga, ganz richtig, das werden wir dann morgen vielleicht machen. Ah. Morgen ist der nächste Teil. Denn das ist ein ganz wichtiger Inhalt auch der Enzyklik.
2: Ja, danke.
1: Vielleicht darf ich es mit einem Wort sagen. Frieden ist mehr als die Abwesenheit von Krieg.
2: Ja, ja.
1: Es ist Engagement, Einsatz. Oh, danke, Frau Helga, da haben Sie mir schon einen Tipp gegeben für die nächste Sendung morgen.
2: Gottes
1: Segen, alles Gute.
2: Ja,
1: danke.
0: Auf Wiederhören. Jetzt schaue ich auf die Uhr und möchte ganz gern unseren Referentenpfarrer Christoph Haider um ein Wort des Segens bitten, weil die Sendezeit schon fast abgelaufen ist.
1: Ja, jetzt bitte ich um den Segen und möchte den Gott des Friedens anrufen. Ich zitiere bei diesem Segenswort den Apostel Paulus. Der Gott des Friedens heilige euch ganz und gar und bewahre euren Geist, eure Seele und euren Leib unversehrt, damit ihr ohne Tadel seid, wenn Jesus Christus unser Herr kommt. So segne euch der dreifaltige Gott, der Vater und der Sohn und der Heilige Geist.
0: Amen.
1: Amen.
0: Ein herzliches Vergelt's Gott an unseren Programmdirektor Pfarrer Christoph Haider für die heutige Sendung. Schön, dass Sie, liebe Hörerinnen und Hörer, mit dabei waren. Aus dem Studio in Brixen verabschiedet sich Christian Ortner. Wir hören uns morgen wieder zum gleichen Thema. Ich freue mich schon, wenn Sie wieder mit dabei sind, und jetzt geht es im Anschluss direkt nach Rom zu Papst Leo XIV. Mit der Übertragung der Generalaudienz.

0: Einen schönen guten Morgen, liebe Hörerinnen und Hörer von Radio Maria. Jetzt um 10 Uhr beginnt die Generalaudienz mit Papst Leo dem 14. Für uns überträgt Radio Vatikan live das Programm aus dem Petersdom. Und dazu schalten wir nun zu Radio Horeb.
1: Und die Ordensleute und die Bevölkerung Neapels. Am 23. Mai hat Papst Leo dann Acerra besucht im Umland von Neapel. Die Region, die Terra dei Fuochi, Land der Feuer genannt wird, leidet noch heute unter den Folgen illegaler Giftmüllverbrennungen durch die Mafia. Weitere Pastoralbesuche haben Papst Leo in den letzten Monaten nach Pavia und Lampedusa geführt. Besonders Lampedusa steht ja für die Situation von Migranten und Flüchtlingen, die über das Mittelmeer nach Europa gelangen. Am 6. August hat Leo der 14. dann in Assisi des 800. Todestages des heiligen Franz von Assisi gedacht. Er hat am dortigen franziskanischen Jugendtreffen teilgenommen und mit Jugendlichen eine heilige Messe gefeiert. Ja, und erst letzten Samstag hat Papst Leo wieder eine Kurzvisite absolviert. Er hat zunächst San Marino besucht und anschließend das große Katholikentreffen Meeting für die Freundschaft unter den Völkern in Rimini. Dort hat er über die Bedeutung der Liebe, der Barmherzigkeit und des Friedens gesprochen und sich gegen Ungerechtigkeit, Armut, Krieg und eine rein auf Profit ausgerichtete Gesellschaft gewandt. Zugleich hat er die Bedeutung von Gastfreundschaft und Nächstenliebe gegen Urlaubern wie auch Schutzsuchenden betont. Papst Leo war der zweite Papst, der beim Katholikentreffen in Rimini mit dabei war. Johannes Paul II. War 1982 dort. Ja, und für alle, die uns nicht über den Bildschirm, sondern übers Radio verfolgen, Papst Leo grüßt hier immer noch Gläubige, die hier hinter den Absperrungen stehen und ihm die Hand schütteln, ihm auch kleine Geschenke überreichen. Er nimmt sich immer viel Zeit, um wirklich mit jedem dieser Menschen, die so geduldig hier auf ihn gewartet haben, ein paar Worte zu wechseln. Ja, wieder zu den Pastoralreisen von Papst Leo. Insgesamt zeigen diese Reisen, dass Papst Leo die persönliche Begegnung mit den Menschen, die Stärkung des Glaubenslebens und den Einsatz für Frieden, soziale Gerechtigkeit und die Bedürftigen miteinander verbinden möchte. Besonders seine Reise nach Rimini hat deutlich gemacht, dass er die Kirche dazu aufruft, nicht nur auf gesellschaftliche Probleme hinzuweisen, sondern selbst glaubwürdig eine Kultur der Barmherzigkeit, der Gastfreundschaft und der Solidarität zu leben. Das Meeting in Rimini ist ja das größte Katholikentreffen Italiens. Papst Leo hat es als Knotenpunkt für die Kirche und für die Gesellschaft bezeichnet. Dieses jährliche Treffen für die Freundschaft unter den Völkern bringt Menschen aus Politik, Kultur, Kirche, Wissenschaft und Wirtschaft zusammen. Die 27. Ausgabe steht unter dem Motto »Die Liebe, die die Sonne und die anderen Sterne bewegt«. Und zum Abschluss seines Pastoralbesuchs in Rimini am vergangenen Samstag hat Papst Leo am Hafen der Adriastadt noch eine heilige Messe gefeiert. In seiner Predigt hat er sich dabei kritisch über eine Freizeitgestaltung geäußert, die eher in Orientierungslosigkeit und ins Verderben führt, als zu einer echten Rückkehr zu sich selbst und dazu, sich selbst zu finden. Manche nennen das Realitätsflucht, als wäre der Alltag ein Gefängnis, aus dem man fliehen müsse, sagte der Papst in Rimini. Der wahrhaftigste Ort, um einander wirklich zu begegnen, liege jedoch nicht draußen im Chaos, sondern tief in der Seele. Ja, Papst Leo ist inzwischen an seinem Platz angekommen hier im Petersdom und wird nun gleich die Generalaudienz eröffnen. In seiner derzeitigen Katechesenreihe geht es ja um das Zweite Vatikanische Konzil im Licht seiner Dokumente. Er spricht derzeit über die Konzilskonstitution Sacrosanctum Concilium. Heute wird er auf die Gründe für die Liturgiereform eingehen.
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0: 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De la lettre aux Hébreux. Le Christ commence donc par dire : Tu n'as pas voulu ni agréé les sacrifices et les offrandes, les holocaustes et les sacrifices pour le péché, ceux que la loi prescrit d'offrir. Puis il déclare : Me voici, je suis venu pour faire ta volonté. Ainsi, il supprime le premier état de choses pour établir le second. Et c'est grâce à cette volonté que nous sommes sanctifiés, par l'offrande que Jésus-Christ a faite de son corps, une fois pour toutes. Parole du Seigneur.
1: 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The word of the Lord.
2: Für die Lesungen auf Deutsch ist heute Gudrun Seiler zuständig.
3: Lesung aus dem Brief des Apostels Paulus an die Hebräer. Zunächst sagt er, Schlacht- und Speiseopfer, Brand- und Sündopfer forderst du nicht. Du hast daran kein Gefallen. Obgleich sie doch nach dem Gesetz dargebracht werden. Dann aber hat er gesagt, siehe, ich komme, um deinen Willen zu tun. Er hebt das Erste auf, um das Zweite in Kraft zu setzen. Aufgrund dieses Willens sind wir durch die Hingabe des Leibes Jesu Christi geheiligt, ein für allemal. Wort des lebendigen

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2: Ja, und wir hören jetzt die Katechese von Papst Leo.
3: Cari fratelli e sorelle. Liebe
2: Brüder und Schwestern, in dieser letzten Katechese über die Konstitution Sacrosanctum Concilium möchte ich heute auf die Gründe eingehen, die die Konzilsväter dazu bewogen haben, eine Reform der Liturgie anzustreben. In diesem Zusammenhang ist der dritte Brief vom Konzil besonders aufschlussreich, den Kardinal Giovanni Battista Montini, damals Erzbischof von Mailand, am 28. Oktober 1962 an die Gläubigen seiner Diözese richtete. Über die Liturgie hat er darin geschrieben: sie ist ein aufrichtiger Ausdruck sowohl des Göttlichen als auch des Menschlichen. Sie ist Sprache. Sie ist einerseits ein Mittel der göttlichen Unterweisung und andererseits die Stimme des Gesprächs mit Gott. Es ist klar, dass sie auf ihre lehrende Funktion nicht verzichten kann, und sie muss dem Glauben und der Frömmigkeit auch die Möglichkeit geben, sich in einer unmittelbar verständlichen Weise auszudrücken. Von diesen Überzeugungen getragen, erklärte der spätere heilige Papst Paul VI., dass die Gläubigen nicht länger stumm und passiv bleiben können und dürfen. Ihre körperliche Anwesenheit lässt sich nicht mit einer geistigen Abwesenheit vereinbaren. Die Übereinstimmung jener Aussagen mit denen, die später in Nummer 48 der Konzilskonstitution einfließen sollten, ist offensichtlich. Dort heißt es: so richtet die Kirche ihre ganze Sorge darauf, dass die Christen diesem Geheimnis des Glaubens nicht wie Außenstehende und stumme Zuschauer beiwohnen, sondern dass sie es durch die Riten und Gebete wohl verstehen lernen und so die heilige Handlung bewusst fromm und tätig mitfeiern, sich durch das Wort Gottes formen lassen, am Tisch des Herrenleibes Stärkung finden. Sie sollen Gott Dank sagen und die unbefleckte Opfergabe darbringen, nicht nur durch die Hände des Priesters, sondern auch gemeinsam mit ihm, und dadurch sich selber darbringen lernen. So sollen sie durch Christus, den Mittler, von Tag zu Tag zu immer vollerer Einheit mit Gott und untereinander gelangen. In diesen Worten wird ein erneuertes Bewusstsein für den Wert der Liturgie sichtbar. Durch die rituellen Handlungen der Kirche, mit denen das Heilswerk vergegenwärtigt wird, eröffnet sich die Möglichkeit, eine wahre Beziehung zu Gott zu leben und mit dem Heilsgeschehen in Beziehung zu treten. Da die Gesten und Worte der Heiligen Liturgie für diese Erfahrung von entscheidender Bedeutung sind, kann die Teilnahme der Gläubigen nicht passiv sein. Die vom Konzil angestoßene Reform wollte das in den Mittelpunkt stellen, was das Herz der kirchlichen Erfahrung ausmacht, und so die Liturgie als erste Quelle jener Verbindung mit Gott erstrahlen lassen, in der das göttliche Leben uns selbst mitgeteilt wird.
3: Da tale convinzione nacque l'esigenza di rendere maggiormente disponibile.
2: Aus dieser Überzeugung erwuchs die Notwendigkeit, allen Gläubigen den Reichtum der biblischen Texte und der Gebete leichter zugänglich zu machen und die Ordnung der liturgischen Feier übersichtlicher und klarer zu gestalten, als dies in den damals geltenden liturgischen Büchern vorgesehen war. Da die Liturgie nämlich eine lebendige Realität ist, war sie im Laufe der Jahrhunderte auch immer Entwicklungen und Veränderungen unterworfen. Das Lehramt hat ihre Formen an die Erfordernisse der jeweiligen Zeit angepasst. Es ist daher nicht verwunderlich, dass auch das Zweite Vatikanische Konzil unter größtmöglicher Achtung vor dem überlieferten Erbe und gerade mit dem Ziel, es den Gläubigen besser zugänglich zu machen, eine Überarbeitung der liturgischen Bücher für notwendig hielt. Das Ziel, das den Konzilsvätern am Herzen lag, wird in Nummer 21 der Konstitution Sacrosanctum Concilium wie folgt beschrieben. Damit das christliche Volk in der heiligen Liturgie die Fülle der Gnaden mit größerer Sicherheit erlange, ist es der Wunsch der heiligen Mutterkirche, eine allgemeine Erneuerung der Liturgie sorgfältig in die Wege zu leiten. Denn die Liturgie enthält einen kraftgöttlicher Einsetzung unveränderlichen Teil und Teile, die dem Wandel unterworfen sind. Diese Teile können sich im Laufe der Zeit ändern oder sie müssen es sogar, wenn sich etwas in sie eingeschlichen haben sollte, was der inneren Wesensart der Liturgie weniger entspricht oder wenn sie sich als weniger geeignet herausgestellt haben. Bei dieser Erneuerung sollen Texte und Riten so geordnet werden, dass sie das Heilige, dem sie als Zeichen dienen, deutlicher zum Ausdruck bringen und so, dass das christliche Volk sie möglichst leicht erfassen und in voller tätiger und gemeinschaftlicher Teilnahme mitfeiern kann.
3: Risale all'enciclica.
2: Die Unterscheidung in der Liturgie zwischen göttlichen, unveränderlichen Elementen und menschlichen Elementen, die hingegen verschiedenen Änderungen unterworfen werden können, die von der heiligen Hierarchie unter dem Beistand des Heiligen Geistes entsprechend den Erfordernissen der Zeit, der Umstände und der Seelen gebilligt werden, geht auf die Enzyklika Mediator Dei von Papst Pius dem XII. Zurück. Im Übrigen entstand der Wunsch nach einer allgemeinen Reform nicht plötzlich. Er hatte sich bereits im Wirken der Päpste gezeigt, die seit Beginn des 20. Jahrhunderts aufeinander folgten und die Anliegen der liturgischen Bewegung aufgriffen. Dass die Gläubigen nicht als Außenstehende oder stumme Zuschauer an den Feiern teilnehmen sollten, hatte Pius der XI. Bereits in der apostolischen Konstitution Divini Cultus betont.
3: Del Papa Pio XI. Inoltre,
2: In diesem Zusammenhang müssen auch die Maßnahmen genannt werden, die Pius XII. Zur Neuordnung der Riten der Karwoche ergriffen hat. Er verlegte sie wieder auf die Tageszeiten, die den Ereignissen des Pascha-Mysteriums entsprachen, nachdem man sie jahrhundertelang auf die Morgenstunden vorverlegt hatte. Nicht vergessen werden darf auch, dass Johannes der 23. eine Vereinfachung der Rubriken des Breviers und des Messbuchs für notwendig erachtete. Mit dem Motto Proprio Rubricarum Instructum vom 25. Juli 1960 billigte er dies und verwies zugleich auf das bereits angekündigte ökumenische Konzil, dem er die Darlegung der grundlegenden Prinzipien für eine Reform der Liturgie anvertraute. Die vom Zweiten Vatikanischen Konzil vorangetriebene Liturgiereform steht somit in Kontinuität mit der lebendigen Tradition der Kirche. Ein rechtes Verständnis dieser Reform ermöglicht es auch, jene Missbräuche zurückzuweisen, die in der nachkonziliaren Zeit in einigen Bereichen der Kirche aufgetreten sind und die leider bisweilen auch heute noch vorkommen und die darauf zurückzuführen sind, dass einige Grundsätze, die der Reform selbst zugrunde lagen, verabsolutiert oder missverstanden wurden. In diesem Zusammenhang sei daran erinnert, dass die Konzilskonstitution Folgendes festhält. Die liturgischen Handlungen sind nicht privater Natur, sondern Feiern der Kirche, die das Sakrament der Einheit ist. Sie ist nämlich das heilige Volk, geeint und geordnet unter den Bischöfen. Daher gehen diese Feiern den ganzen mystischen Leib der Kirche an, machen ihn sichtbar und wirken auf ihn ein. Daher ist es in besonderer Weise Aufgabe der Hirten, der Bischöfe, aber auch jedes einzelnen Priesters, eine Liturgie zu bewahren und zu fördern, die unter Wahrung der liturgischen Normen den Glanz edler Einfachheit ausstrahlt und so die eine heilige katholische und apostolische Kirche sichtbar werden lässt. Eine solche Liturgie wird zugleich ein grundlegendes Mittel der Evangelisierung und ein Werkzeug der Gnade sein, durch das wir, wie das Konzil lehrt, lernen können, uns selbst dazu bringen und durch die Mittlerschaft Christi zur Einheit mit Gott und untereinander vollendet werden. Ja, das war die Katechese von Papst Leo, in der er sich mit den Gründen für die Liturgiereform befasst hat. Nun hören wir die Grüße in den verschiedenen Sprachen und die Zusammenfassungen, die jeweiligen Zusammenfassungen der Katechese, die wir eben gehört haben.
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2: Papst Leo wird dann auch noch jeweils einen kurzen Gruß an die Sprachgruppen richten, den ich für sie übersetzen werde.
4: 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Il bénira également les chapelets et les autres objets de dévotion que vous avez apportés à cette intention. 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Chers frères et sœurs, bonjour et bienvenue. Aujourd'hui, je voudrais m'arrêter sur les raisons qui ont motivé la réforme liturgique. La liturgie, comme l'expliquait le futur Saint Paul VI, est à la fois un vecteur d'enseignement divin et une voie de dialogue avec Dieu. À travers les actions rituelles de l'Église, tandis que s'accomplit la célébration de l'œuvre du salut, la possibilité est donnée de vivre une véritable relation avec Dieu en entrant en contact avec l'événement salvifique. C'est pourquoi le Concile a repris la nécessité, affirmée par Pie XI, que les fidèles ne soient pas de simples spectateurs étrangers ou muets face à ce mystère de la foi. En tant que réalité vivante, la liturgie a toujours été sujette à des évolutions et à des changements au fil des siècles. Le magistère en a adapté les formes aux exigences des différentes époques, tout en distinguant la partie immuable, parce que d'institution divine, et les parties susceptibles de changement, parce que humaines, comme le soulignait Pie XII lui-même à l'origine de la réforme de la Semaine Sainte. C'est ainsi que doit être comprise la réforme liturgique, loin de certains abus ou préjugés, encore actuels, qui trahissent son intention première. À présent, Sa Sainteté va saluer en italien les francophones.
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2: Der Heilige Vater hat gesagt: Ich grüße alle französischsprachigen Pilger, besonders die Gläubigen aus Senegal, die an ihrer interdiözesanen Wallfahrt teilnehmen. Ich lade euch ein, Herz und Verstand für das Geheimnis zu öffnen, das die Kirche im Verlauf der Liturgie verkündet und feiert. So könnt ihr durch eure aktive Teilnahme die innere Verwandlung zum Ausdruck bringen, die durch die Riten, Gesten, Gesänge und Momente der Stille bewirkt wird, die alle zusammen die lebendige Gegenwart Christi offenbaren. Gott segne euch.
4: Révèle la présence vivante du Christ. Je vous bénis de tout cœur.
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2: Und nun Papst Leo.
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2: Ein herzliches Willkommen den englischsprachigen Pilgern und Besuchern, die an der heutigen Audienz teilnehmen. Vor allem den Gruppen aus Malta, dem Senegal und Kanada. Einen besonderen Gruß richte ich an jene, die in den nationalen Büros der päpstlichen Missionswerke tätig sind. Auf euch und eure Familien rufe ich die Freude und den Frieden unseres Herrn Jesus Christus herab. Gott segne euch alle.
6: Heiliger Vater, die Gläubigen deutscher Sprache möchten Ihnen ihre herzliche Zuneigung und aufrichtige Verbundenheit bekunden. Und sie versichern Sie außerdem Ihres Gebets in allen Anliegen Ihres universalen apostolischen Dienstes. Zum Schluss dieser Audienz singen wir gemeinsam das Vaterunser in lateinischer Sprache. Danach wird der Heilige Vater den apostolischen Segen erteilen. Gerne schließt er darin ihre Angehörigen ein, besonders die Kinder, die älteren Menschen und die Leidenden. Er segnet auch die Rosenkränze und die übrigen Andachtsgegenstände, die sie dafür mitgebracht haben. Es folgt nun eine Zusammenfassung der Katechese des Heiligen Vaters in deutscher Sprache. Liebe Brüder und Schwestern, in der Konstitution Sacrosanctum Concilium kommt der Wunsch der Konzilsväter nach einer Reform der Liturgie zum Ausdruck. Sie erklären, die Liturgie enthält einen Kraft göttlicher Einsetzung unveränderlichen Teil und Teile, die dem Wandel unterworfen sind. Diese Teile können sich im Laufe der Zeit ändern. Bei dieser Erneuerung sollen Texte und Riten so geordnet werden, dass sie das Heilige, dem sie als Zeichen dienen, deutlicher zum Ausdruck bringen. Das Konzil ermutigt dazu, dass die Christen diesem Geheimnis des Glaubens nicht wie außenstehende und stumme Zuschauer beiwohnen sollen. Vielmehr sollen sie bewusst, fromm und tätig daran teilnehmen, damit sie durch Christus, den Mittler, von Tag zu Tag zu immer vollerer Einheit mit Gott und untereinander gelangen. Der Heilige Vater richtet nun einen kurzen Gruß auf Italienisch an die deutschsprachigen Gläubigen.
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6: Der Heilige Vater hat gesagt, liebe Pilger deutscher Sprache, ich lade euch ein, an der heiligen Liturgie im Bewusstsein teilzunehmen, dass sie Höhepunkt des Tuns der Kirche ist und zugleich die Quelle, aus der all ihre Kraft strömt. Auf diese Weise richten wir unser Leben auf, das immerwährende Lob Gottes aus und machen uns bereit, die Gnaden zu empfangen, die zu unserer Heiligung notwendig sind.
7: Das war der Gruß, den Papst Leo XIV. Explizit an alle deutschsprachigen Pilger, aber so auch an Sie, liebe Hörerinnen und Hörer, die Sie hier über Radio Horeb, über Radio Maria live mit dabei sind, an die bei der Generalaudienz bei Papst Leo XIV. Im Petersdom in Rom. Hier folgen jetzt die Zusammenfassung der Katechese, die Papst Leo gehalten hat, heute über die Liturgiereform in den einzelnen Sprachen, jetzt auf Spanisch. Wir schalten dann wieder live zurück in den Petersdom zur Generalaudienz, um das Abschlussgebet mit Papst Leo zu beten, seinen Segen zu empfangen.

0: Generalaudienz hier bei Radio Hureb und Radio Maria heute am Mittwochvormittag. Mein Name ist David Kreuter. Aktuell findet live im Petersdom in Rom die Generalaudienz mit Papst Leo dem 14. statt. Dort aktuell die Zusammenfassung der Katechese, die Papst Leo gehalten hat, gerade auf Chinesisch. Heute hat Papst Leo über die Liturgiereform gesprochen. Diese Katechese können Sie dann auch in Kürze in unserem Podcast-Angebot auf hureb.org nachhören. Jetzt aber hier noch ein weiterer Impuls, ein weiterer Gedanke von Papst Leo dem 14. zu dem prägenden Evangelium für diese Woche, nämlich dem Evangelium vom Sonntag. Da jetzt hier gleich die Ansprache, die Papst Leo gehalten hat, an dem Sonntag beim Angelusgebet, davor aber noch das Evangelium vom Sonntag aus dem heiligen Evangelium nach Matthäus. In jener Zeit, als Jesus in das Gebiet von Caesarea Philippi kam, fragte seine Jünger und sprach: Für wen halten die Menschen den Menschensohn? Sie sagten: Die einen für Johannes den Täufer, andere für Elia, wieder andere für Jeremia oder sonst einen Propheten. Da sagte er zu ihnen: Ihr aber, für wen haltet ihr mich? Simon Petrus antwortete und sprach: Du bist der Christus, der Sohn des lebendigen Gottes. Jesus antwortete ihm und sagte: Selig bist du, Simon Barjona, denn nicht Fleisch und Blut haben dir das offenbart, sondern mein Vater im Himmel. Ich aber sage dir, du bist Petrus, der Fels. Auf diesem Felsen werde ich meine Kirchen bauen und die Pforten der Unterwelt werden sie nicht überwältigen. Ich werde dir die Schlüssel des Himmelreiches geben. Was du auf Erden binden wirst, das wird im Himmel gebunden sein. Was du auf Erden lösen wirst, das wird im Himmel gelöst sein. Dann befahl er den Jüngern, niemanden zu sagen, dass er der Christus sei. Hören wir jetzt dazu die Katechese, die Ansprache von Papst Leo dem 14. beim Angelusgebet am vergangenen Sonntag.
1: Und jetzt hören wir schon die Rufe der Gläubigen auf dem Petersplatz. Der Papst ist soeben herangetreten an das Fenster seines Arbeitszimmers und wünscht nun einen schönen Sonntag den Gläubigen vor Ort. Das Evangelium des heutigen Sonntags stellt uns vor eine Frage, die jeden von uns auf unserem Glaubensweg betrifft. Wer ist Jesus wirklich für mich? Aus der Erzählung des Evangeliums wird deutlich, wie entscheidend diese Frage für die Erfahrung der Jüngerschaft ist. Denn obwohl die 12 Apostel bereits viel vom Leben und Wirken des Meisters miterlebt hatten, wollte Jesus es nicht als selbstverständlich voraussetzen, dass sie ihn wirklich kannten und das Geheimnis des Reiches Gottes verstanden hatten. Nachdem er also gefragt hatte, was die Menschen über ihn dachten, wandte er sich direkt an sie. Ihr aber, für wen haltet ihr mich, Brüder und Schwestern? Dies ist eine grundlegende Stelle für die Jünger aller Zeiten, für jeden von uns. Der Glaube wird uns nämlich nicht ein für alle Mal geschenkt. Im Gegenteil, wir müssen stets das Antlitz Christi und sein Evangelium neu entdecken, seine Botschaft vertiefen und die Entscheidungen unseres Lebens erneuern, damit sie mit dem übereinstimmen, was wir bekennen, und dabei die Versuchung überwinden, bereits alles zu wissen und den Glauben zu einer Gewohnheit zu machen. Die Frage, die uns jeden Tag gestellt wird: Wer Jesus für mich ist und welche Bedeutung seine Gegenwart in meinem Leben hat, kommt insbesondere im Gebet und in der Betrachtung des Evangeliums zum Vorschein. Aber auch, wenn wir mit den Wunden und Nöten unserer Brüder und Schwestern konfrontiert sind oder in Beziehungen und Situationen, die unser Gewissen am stärksten in Anspruch nehmen. Kurz gesagt, im Alltag unseres Lebens können wir prüfen, ob der Jesus, der Herr, für uns lediglich eine große Persönlichkeit der Geschichte ist, die wichtige Dinge gesagt und getan hat, oder ob er der Christus Gottes ist, der gesandt wurde, um uns in die Liebe des Vaters einzuführen und unser Leben sowie die Welt, in der wir sind, zu verwandeln. Meine Lieben, lernen wir, uns nicht in unseren Überzeugungen und religiösen Gewissheiten zu verschließen, damit wir offen bleiben für eine authentische Beziehung zu Christus. Manchmal begnügt man sich beim christlichen Glauben mit Hörensagen, mit Gemeinplätzen, mit dem, was uns vielleicht sogar in guter Absicht weitergegeben wurde. Doch Jesus ruft uns zu einer persönlichen Antwort auf, dazu, ihn aus nächster Nähe kennenzulernen, uns von der Freundschaft mit ihm tiefgreifend prägen zu lassen. In einer immer neuen Begegnung, die von uns auch verlangen kann, neue Wege zu beschreiten und andere Entscheidungen zu treffen als die, die wir uns vorgestellt haben. Dies gilt sowohl für unseren persönlichen Weg als auch für den Weg der Kirche und für pastorale Entscheidungen, wo wir manchmal meinen, es reiche aus, so weiterzumachen wie bisher. Es ist jedoch wichtig, uns oft zu fragen, wer ist der Herr für mich? Kenne ich ihn wirklich? Was fordert sein Evangelium heute von mir? Welche Schritte sollte ich gehen und welche Entscheidungen sollte ich treffen? Rufen wir die Jungfrau Maria an, die in ihrem Herzen durch ihren Sohn den Willen Gottes suchte, damit sie uns stets auf dem Weg des Glaubens führe.
0: Die Ansprache von Papst Leo XIV. Am vergangenen Sonntag beim Angelusgebet. Vielen Dank an Radio Vatikan für die Übersetzung. Hier bei Radio Horeb, Radio Maria übertragen wir gleich wieder live die Generalaudienz mit Papst Leo XIV. Sie findet gerade im Petersdom in Rom statt, weil dort mehr Schatten ist in diesen heißen Sommermonaten in Rom. Aktuell wird die Katechese, die Papst Leo gehalten hat, zusammengefasst in den verschiedenen Sprachen für die Pilger aus aller Welt, jetzt gerade auf Arabisch. Wir schalten dann wieder live zurück in den Petersdom, um das Abschlussgebet zu sprechen, den Segen zu empfangen von Papst Leo XIV.

0: Die Generalaudienz hier bei Radio Horeb, Radio Maria, heute am Mittwochvormittag für Sie live im Studio in Balderschwang im Oberallgäu. Am Radio Horeb Hauptstandort ist David Kreuter. Jeden Mittwoch, da hält der Papst eine Generalaudienz, die Möglichkeit für Gläubige, den Papst persönlich zu treffen, ihn zu sehen. Dazu gehört dann immer eine Lesung aus einer Bibelstelle und dazu eine Katechese von Papst Leo dem 14. Es gibt verschiedene Katechesenreihen, immer wieder verschiedene. Aktuell eine Katechesenreihe, die Papst Leo hält, zu den Texten des Zweiten Vatikanischen Konzils. Heute kam dazu die letzte Katechese zu dem Text Sacrosanctum Concilium. Das ist die Liturgie-Konstitution des Zweiten Vatikanischen Konzils, also der Text, der sich besonders mit der Liturgie auseinandersetzt. Heute hat Papst Leo über die Liturgie-Reform gesprochen, wohl eine der Sachen, die man am meisten mit dem Zweiten Vatikanischen Konzil verbindet. Diese Katechese finden Sie auch noch einmal zum Nachhören in unserem Podcast-Angebot auf horeb.org in unserer Mediathek. Wir schalten jetzt hier wieder live zurück in den Petersdom nach Rom zu dieser Generalaudienz. Jetzt kommt der Abschluss. Zuerst noch Grüße auf Italienisch an die verschiedenen Pilgergruppen, die dort sind. Diese Moment nutzt Papst Leo auch immer wieder, um Appelle zu richten an die Welt, an die Weltpolitik auch immer wieder und um dann zu kommentieren und danach noch der Segen von Papst Leo. Schalten wir jetzt wieder live zurück in den Petersdom.
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3: Ein herzliches Willkommen den italienischsprachigen Pilgern.
2: In particolare saluto.
3: Mein besonderer Gruß geht an die Diözesan, Direktoren der päpstlichen Missionswerke, an die Teilnehmer des Sommertreffens für Seminaristen. Die Gäste der Residenz Regina Coelorum in Santa Marinella und die verschiedenen Pfarrgruppen. Ich grüße auch die Firmlinge der Diözese Chiavari, die von ihrem Bischof begleitet werden. Liebe Jugendliche, mit der Firmung habt ihr das schönste Geschenk empfangen, den Heiligen Geist. Er ist kein Schatz, den man versteckt halten soll, sondern ein Licht, das ihr jeden Tag leuchten lassen müsst. Abschließend gehen meine Gedanken noch zu den Jugendlichen, den Kranken und den Neuvermählten. Morgen und übermorgen gedenkt die Liturgie zweier großer Heiliger, der heiligen Monika und des heiligen Augustinus, die auf Erden durch familiäre Bande und im Himmel durch dasselbe Schicksal der Herrlichkeit verbunden waren. Möge ihr Beispiel in jedem von euch eine aufrichtige und leidenschaftliche Suche nach der Wahrheit des Evangeliums wecken, die ihr mit Freude im täglichen Leben bezeugen könnt. Euch allen meinen Segen.

0: Generalaudienz hier bei Radio Horeb und Radio Maria heute am Mittwochvormittag im gerade noch zum Schluss den Segen von Papst Leo dem 14. empfangen. Die Höhepunkt dieser Generalaudienz werden jetzt hier für Sie zusammengeschnitten. Die können Sie dann auch noch einmal nachhören. Bei uns am Samstag und am Sonntag. Samstags um 11.15 Uhr und sonntags um 12.30 Uhr. Da ist dann auch die Katechese mit dabei, die Papst Leo heute gehalten hat, über die Liturgiereform. Mein Name ist David Kreuter. Ich darf mich nun von Ihnen verabschieden, wünsche Ihnen noch einen gesegneten Tag. Bedanke mich in dem Zuge auch nochmal bei Radio Vatikan, Silvia Kritzenberger, für die Kommentierung und Übersetzung dieser Generalaudienz. Einen gesegneten Tag jetzt Ihnen. Alles Gute. 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Es ist 10.52 Uhr, 8 Minuten vor 11.
1: Einen herzlichen Gruß an die Kollegen von Radio Horeb und Radio Vatikan, die uns diese Übertragung der Generalaudienz mit Papst Leo dem 14. ermöglicht haben. Hier bei Radio Maria Österreich geht es im Anschluss um 11 Uhr weiter mit den Programmtipps und um 11.15 Uhr mit der Sendung Wort des Lebens. Die Kirche ist missionarisch. Erzbischof Josef Grünwiedel ist im Gespräch mit unserem Programmdirektor Bruder Peter Ackermann. Danach beten wir auch mit unserem Erzbischof Josef Grünwiedel den Angelus und empfangen den Segen.

Mittwoch, 26. August, kurz nach 11 Uhr. Ich begrüße Sie sehr herzlich. Mein Name ist Maria Kotzis. Aus unserem reichhaltigen Radioprogramm haben wir wieder einige herausragende Sendungen als Programmempfehlung für Sie vorbereitet, die es sich lohnt, vorzumerken und anzuhören. 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

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Das Thema der Bibelschule am Samstag um 16.30 Uhr ist ein Aufruf. 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

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Soweit eine Auswahl an Sendungen für die kommenden Tage, für Sie als Programmtipps zusammengestellt. 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Wie geht es heute Vormittag an diesem Mittwoch, dem 26. August, jetzt noch weiter auf Radio Maria? Um 11.15 Uhr erwartet uns die Sendung Wort des Lebens mit unserem Erzbischof Josef Grünwiedel. Bruder Peter Ackermann wird mit ihm im Gespräch sein. Um 12 Uhr beten wir dann gemeinsam mit ihm auch den Angelus und erhalten den Segen. Danach beten wir die Sext. Um 12.15 Uhr folgen die Hörergrüße und um 13 Uhr das Mittagsjournal. Bleiben Sie dran. Viel Freude mit unserem weiteren Programm wünscht Ihnen Maria Kotzis.

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0: Liebe Hörerfamilie, die folgende Sendung können Sie auch auf unserem YouTube-Stream unter Radio Maria Österreich verfolgen. Wir schalten nun in den Vortragssaal in unserem Wiener Sendestudio zu meiner Kollegin Gudrun Trausmuth.
1: Liebe Hörerinnen und Hörer, ich freue mich sehr, dass Sie jetzt via Radio mit uns verbunden sind. Heute ein ganz besonderes Wort des Lebens. Wir begrüßen ganz, ganz herzlich zum ersten Mal hier im Studio und auf Sendung bei uns den neuen Wiener Erzbischof. Ich darf es noch sagen, wir sind noch im Kalenderjahr Ihrer Weihe.
2: Ja.
1: Josef Grünwedel, herzlich willkommen bei uns. Für Sie, die Sie zu Hause vor dem Radio sitzen, jetzt noch ganz kurz hier die Szenerie ein bisschen erklären. Wir sind im unteren Geschoss von Radio Maria, von unserem Studio, in einem größeren Raum. Und hier vor Ort sind circa 30 ehrenamtliche und ein paar hauptamtliche Mitarbeiter. Und Bruder Peter wird jetzt ein spezielles Wort des Lebens uns präsentieren. Im Gespräch mit unserem Erzbischof Josef Grünwedel zum Thema Die Kirche ist missionarisch. Und im zweiten Teil der Sendung wird es dann auch Fragen aus dem Publikum hier vor Ort geben. Alles Gute.
2: Dankeschön. Ja, lieber Josef Grünwedel, schön, dass Sie zu uns gekommen sind. Ich freue mich ganz besonders. Es ist eine besondere Ehre, auch den neuen Erzbischof in der Sendung zu haben und Fragen stellen zu dürfen.
3: Ich hoffe, Sie hatten auch sehr, dass ich heute hier zu Gast sein darf und mal das Studio von Radio Maria kennenlernen darf, auch einige Mitarbeiterinnen, Mitarbeiter. Und ja, dass ich diese Gelegenheit nutzen kann, auch etwas zu erzählen über missionarische Kirche.
2: Die Farbe Grün kommt ja nicht nur auf meiner Karten, die ich hier dabei habe, sondern auch in meinem Zingulum und auch in Ihrem Namen vor,
3: ja.
2: Grünwedel. Grün, was bedeutet diese Farbe für Sie? Oder hat es eine Bedeutung?
3: Der Name Grünwedel, ich habe mich mal erkundigt bei einem Namensforscher, kommt eigentlich von Grünweide, also die grüne Weide, das grüne Feld. Ich komme ja aus einer Bauernfamilie, aus dem Weinviertel. Und Grün ist für mich etwas, hat mit Leben, Lebendigkeit, mit Wachstum zu tun. Ist ja auch die Farbe der Hoffnung. Und ich finde das eigentlich einen originellen Namen. Ein Priester, ein Bischof, der etwas mit der grünen Weide zu tun hat, mit dort, wo etwas wachsen kann. Das ist eine schöne Vorgabe für meinen Beruf. Ja.
2: Und Sie haben es schon gesagt, Grün ist auch die Farbe der Hoffnung. Und Radio Maria ist ja so ein Radio der Hoffnung. Wir wollen diese Hoffnung, die uns Jesus geschenkt hat, durch die Erlösung in diese Welt hinaustragen. Und das verbindet uns ja auch in dieser gemeinsamen Tun, wirklich Menschen zu Jesus zu führen. Deshalb auch die Mission. Was ist Mission für Sie? Was bedeutet dieses Wort eigentlich für Sie?
3: Mission ist ein großes Wort. Ich habe den Eindruck, eine Zeit lang war Mission in unserer Kirche für viele Menschen auch ein Unwort. Missionieren, das klingt so, ich weiß, was für dich gut ist und ich sage dir, was du zu tun hast und ich bekehre dich. Das ist vielleicht eine Form von Mission, wo wirklich viele Menschen auch Probleme damit haben, kann ich nachvollziehen. Aber ich denke, so wie Papst Franziskus uns das gesagt hat, er hat einmal dieses Bild gebraucht, Mission ist der Sauerstoff des Christentums. Mission ist der Sauerstoff des Christentums. Das heißt, wenn ich keinen Sauerstoff mehr einatmen kann, dann sterbe ich. Und wenn die Kirche nicht missionarisch ist, wenn wir Christen nicht hinausgehen mit der Botschaft, die wir haben und die Jesus uns geschenkt hat, dann stimmt auch etwas nicht. Dann wird Kirche krank, dann stirbt wahrscheinlich auch die Begeisterung und die Glaubensstärke, die Wurzeln sterben ab. Deswegen ist missionarisch sein und missionarisch wirken für mich ganz wichtig und ich setze hier den Erneuerungsprozess fort, den Kardinal Schönborn für die Erzdiözese Wien vor rund 20 Jahren in Gang gesetzt hat, wo er auch immer gesagt hat, Mission first. Das ist an erster Stelle, wir müssen wieder missionarisch werden, wir müssen hinausgehen zu den Menschen. Kirche hat einen Auftrag, eine Sendung für die Welt und darf sich nicht nur mit sich selbst beschäftigen.
2: Sie haben bei der Krisa-Messe ein schönes Zitat gesagt: Nur wer innerlich brennt, kann leuchten. Ich glaube, das passt ganz gut zur Mission und zu dem, was Sie jetzt auch gerade gesagt haben.
3: Ja, das passt für mich sehr gut zur Mission und auch überhaupt zu Kirche sein. Ich erzähle in diesem Zusammenhang auch immer gern den Bericht aus der Apostelgeschichte vom Pfingstereignis. Bevor die Apostel hinausgegangen sind, haben sie sich versammelt und haben die Türen geschlossen. Und sie waren im Gebet versammelt. Und in diese Situation ist der Heilige Geist gekommen und hat die Apostel befähigt und ermutigt, hinauszugehen. Also Mission hat für mich immer diese beiden Richtungen. Wenn ich nicht im Glauben gestärkt werde, wenn ich nicht im Gespräch bin mit Gott, wenn in mir nicht innerlich etwas brennt und leuchtet, dann kann ich auch nicht hinausgehen und etwas bezeugen, glaubwürdig verkünden. Das heißt, das ist für mich wie ein Pendelschlag. Es braucht das Hineingehen in die Stille, ins Gebet, in das Gespräch mit Christus. Und dann kann ich auch hinausgehen. Wer innerlich brennt, kann leuchten und hat auch etwas zu sagen. Es gibt ja dieses böse Wort von Alois Brandstätter, ein österreichischer Schriftsteller, der sagt, in vielen Kirchen gehen die Pfarrer nicht mehr auf die Kanzel, aber, sagt er dann ein bisschen ironisch, was die Pfarrer heute überhaupt noch zu verkünden haben, da zahlt es sich gar nicht aus, dass sie auf die Kanzel gehen, schreibt der Brandstätter. Also es ist wirklich auch eine Anfrage an mich und an uns als Kirche, brennt innerlich etwas, strahlen wir aus und haben wir dieses Bedürfnis und diesen inneren Drang, auch mit unserer Botschaft hinauszugehen und Menschen anzusprechen?
2: Sie haben das so schön gesagt, auch mit dem Pfingstereignis, das Gebet. Auch Radio Maria hat ja eine Säule in der Verkündigung, die Liturgie und das Gebet. Also wir versuchen wirklich als Radio miteinander in ganz Österreich die Hörer zu sammeln und miteinander zu beten, um wieder den Glauben auch aufleuchten zu lassen. Und ein Teil auch unseres Programms betrifft auch die Musik. Sie haben vorhin schon gesagt, das ist ja ein schönes Lied, was hier gerade kommt. Und wir wissen, dass Sie ein sehr musikalischer Bischof sind, auch Instrumente gelernt haben und auch diesen Wahlspruch haben, die Melodie Gottes aufnehmen. Welche Bedeutung hat für die Mission auch die Musik?
3: Also ich bleibe zunächst noch beim Radio, bei Radio Maria. Natürlich ist das Radio eine missionarische Initiative. Und ich danke allen hier versammelten Mitarbeiterinnen und Mitarbeitern von Radio Maria. Ein Radio, das sich nur mit Spenden finanziert und wirklich so viele Menschen erreicht mit der christlichen Botschaft und auch stärkt im Glauben und einlädt zum Gebet. Ich kann nur Danke sagen und für diese großartige Initiative. Das ist Mission, das ist hinausgehen, etwas ausstrahlen im wahrsten Sinn des Wortes von einem Sendestudio und die Botschaft des Evangeliums hineinbringen in die Welt. Natürlich kann man das auch über Musik oder Kunst und Kultur. Ich glaube überhaupt, wir haben in der Kirche solche Schätze. Wir haben wunderschöne Räume. Wir haben Kirchenmusik, wir haben Kultur, wir haben so viele Instrumente, die wir einsetzen können. Und ich glaube, wir müssen da noch ein bisschen kreativer und erfinderischer werden, die Schätze, die wir haben, besser zu nutzen. Mission heißt für mich nicht in erster Linie alles neu machen oder neu erfinden, sondern das, was wir haben. Da würde ich ganz stark auch die Sakramente dazu zählen, die Eucharistie. Wenn wir das gut und würdig feiern und da auch unser Herzblut hineingeben, das geht jetzt auch an die Priester oder an alle, die auch Liturgie vorbereiten und Liturgie feiern, dann wirkt das. Darauf vertraue ich, dass die Sakramente wirken. Aber es ist vielleicht noch nicht überall so, dass das so einladend geschieht oder auch so gut vorbereitet, wie sich das Liturgie verdient. Und dann verliert das auch manchmal an Strahlkraft. Aber Musik ist ganz wichtig. Ich war jetzt erst an meinem letzten Urlaubstag bei den Salzburger Festspielen und habe mir die Oper von Franz von Assisi angeschaut. 6,5 Stunden. Aber jetzt im Jubiläumsjahr. Ah, und da war ein Satz, also die Oper, der Text dieser Oper besteht fast nur aus Evangelium. Nur Evangeliumstexte und ein paar Texte, die der Komponist dazu geschrieben hat. Und einmal lässt er den Franziskus singen im Gebet: Gott, über die Musik habe ich zu dir gefunden, aber vor allem über den Mangel an Wahrheit in der Musik. Und das habe ich sehr interessant gefunden. Also die Kunst, auch die Musik, ist sicher für viele Menschen ein Weg zu Gott, aber es ist auch in der schönsten Kunst und auch in der tollsten Musik immer noch ein Mangel an Wahrheit. Es ist immer noch zu wenig. Gott ist mehr. Und die volle Wahrheit, Franziskus will ja diese volle Wahrheit, die innigste Verbindung mit Christus finden, findet er dann auch nicht in der Musik, so sehr er die Musik schätzt. Und das kann ich unterschreiben, ja.
2: Ja, sehr schön, dass Sie da so schöne Erfahrungen auch sammeln. Wenn wir jetzt auf unsere Diözese oder auf die Kirche in Österreich schauen, wo sehen Sie da so Aufbrüche, geistliche Aufbrüche, die hier heranwachsen, wo wir sehen können, das Wirken Gottes mitten unter uns? Als Bischof hat man ja dann nochmal einen ganz anderen Einblick.
3: Ja, also ich bin erst ganz neu Bischof und ich bin auch nicht für Österreich zuständig, sondern für die Erzdiözese Wien. Ich bin überzeugt, es gibt Aufbrüche. Es sind oft sehr kleine Aufbrüche, kleine Pflänzchen. Aber es gibt ein sehr schönes Bibelwort. Ich glaube, es ist beim Propheten Sacharja, wo er sagt, jene, die die kleinen Anfänge gering geachtet haben, sie werden jubeln. Also aus kleinen Anfängen kann etwas werden. Ich gebe nur zwei Beispiele. Die Zahlen der Erwachsenentaufen steigen bei uns in der Erzdiözese Wien. Und wenn wir nach Frankreich schauen, da ist das schon wirklich ein Massenphänomen, wo tausende Erwachsene sich jedes Jahr taufen lassen. So weit sind wir noch nicht, aber die Zahl hat sich fast verdoppelt in den letzten Jahren und wir gehen davon aus, dass das steigt. Das ist so ein Aufbruch, den wir bemerken, dass schon junge Menschen heranwachsen, die mit Kirche überhaupt nichts zu tun hatten, die keine Erfahrung mit Christentum haben, auch keine negativen Erfahrungen mit Kirche gemacht haben und die neugierig werden durch irgendeine Begegnung mit dem Evangelium oder durch eine Begegnung in einer Gemeinschaft oder in einer Pfarre und sich auf diesen Weg einlassen. Katechumenat, die Taufvorbereitung ist ja bei Erwachsenen doch ziemlich lang und aufwendig und die getauft werden. Und das Zweite, was ich hier nennen möchte, es wird so viel gejammert, dass Pfarren schrumpfen und kleiner werden. Das gibt es. Wir haben aber in der Erzdiözese Wien auch wachsende Pfarren. Mhm. Pfarren und pfarrliche Gemeinschaften, die wachsen. Und wenn man dorthin schaut, warum wachsen die, dann merkt man immer, die investieren in den Bereich Glaubensvertiefung, Spiritualität. Mit den verschiedensten Wegen, ob das jetzt ein Alpha-Kurs ist oder Exerzitien im Alltag oder es ist eine Erneuerungsbewegung. Aber da ist immer Spiritualität und die Vertiefung des Glaubens ganz wichtig. Wo das passiert, wachsen Gemeinden.
2: Weil Sie auch vorhin schon die Eucharistie angesprochen haben, welche Wichtigkeit haben da diese beiden Sakramente in diesem missionarisch sein, die Beichte und die Eucharistie in diesem Zusammenhang?
3: Das sind zwei Sakramente, die für mich zusammengehören. Nicht zufällig ist ja auch bei jeder Eucharistiefeier am Anfang der Bußakt dieses sich reinigen lassen von Christus und einfach auch ehrlich sein mit den eigenen Schwächen und Grenzen vor Gott stehen. Und ich glaube, dass dieses sich reinigen lassen, so wie es Jesus ja auch im Gleichnis vom Weinstock sagt, wo jede Rebe, die Frucht bringt, reinigt der Winzer, dass sie noch mehr Frucht bringt. Und die Stärkung durch die Eucharistie, das sind so die Kraftquellen für das Missionarische. Also Mission heißt ja nicht einen neuen Aktivismus entwickeln, ja, und jetzt noch das machen und noch etwas, wenn das nicht getragen ist von Spiritualität und von diesen Wurzeln. Also Mission ist sicher, wenn sie fruchtbar sein soll, immer eucharistisch geprägt, und Eucharistie und Beichte sind schon so ein bisschen auch wie kommunizierende Gefäße, würde ich sagen. Also die hängen eng zusammen und das eine braucht das andere.
2: Dankeschön. Ja, als Radio haben wir eine große Vision, allen Menschen an allen Orten und zu allen Zeiten das Evangelium zu verkünden. Das können wir wunderbar mit unserem Programm machen. 24 Stunden senden wir. Davon 6 Uhr bis 22 Uhr Live-Programm in der Nacht wiederholen wir die Tagessendung. Und wenn Sie jetzt den Hörern, die Hörer wollen auch mittun, welche Aufgabe oder wie können wir Sie als Bischof auch unterstützen in dieser Aufgabe oder in dieser Mission, wirklich, die Jesus uns aufgetragen hat, hinauszugehen und allen das Evangelium zu verkünden?
3: Wie können Sie mich unterstützen? Da fällt mir ein, was Kardinal König immer gesagt hat, wenn er Menschen begegnet ist. Er hat immer gesagt, bitte beten Sie für mich, aber schreiben Sie mir nicht. Nämlich bei uns im Büro, im Sekretariat kommen jeden Tag Postberge und viele, viele E-Mails an. Aber beten Sie für mich. Das ist meine große Bitte. Ich weiß, dass ja bei jeder Eucharistiefeier immer auch für den Bischof der Diözese gebetet wird. Das ist sehr wichtig. Ich bete auch jeden Tag bei der Messe, besonders für die Priester, die bei uns in der Diözese arbeiten, für die Diakone, für die hauptamtlichen Seelsorgerinnen und Seelsorger. Aber im Gebet verbunden bleiben und durch das Gebet gestärkt werden, das ist mir ganz wichtig und ich spüre das auch. Ich habe auch bei meiner Ernennung so viele positive Rückmeldungen bekommen und so viele Menschen haben mir versprochen, ich bete für sie, wir beten für sie, auch Ordensgemeinschaften, aber auch viele, viele Einzelne. Das hat mich sehr ermutigt und darum bitte ich, das wäre für mich und überhaupt für die Kirche die wichtigste Unterstützung. Manchmal treffe ich alte Menschen, die mir sagen, was kann ich noch machen? Und ich habe früher so viel in der Pfarre mitgearbeitet, ich kann nicht mehr und das geht nicht mehr. Wozu bin ich noch da? Und da ermutige ich auch immer und lade ich ein. Aber Sie können uns, die wir jetzt aktiv tätig sind, durch das Gebet unterstützen und das ist ganz wichtig.
2: Danke. Als letztes, bevor wir zu den Fragen von unseren lieben Mitarbeitern kommen, noch eine Frage. Wenn Sie jetzt den Hörern von Radio Maria eine konkrete Aufgabe geben könnten, welche wäre das?
3: Das ist jetzt schwierig. Also ich bin eigentlich nicht gewohnt, Aufgaben zu verteilen. Aber ich würde eines vielleicht sagen, was jetzt ganz, ganz nach Basics klingt und etwas ganz Einfaches. Ich würde Sie bitten und dazu ermutigen, wahrscheinlich tun Sie das ohnehin schon, keinen Tag zu beenden, ohne mindestens für 3 Dinge Gott Dank zu sagen. Das ist eine ganz einfache Übung. Ich habe das lange gemacht, auch mit einem Buch. Ich habe Buch geführt und habe jeden Tag am Abend aufgeschrieben, wofür ich danke. Das können zum Beispiel nur Namen sein, Menschen, denen ich heute begegnet bin, oder Ereignisse oder etwas, was mir zugefallen ist oder was mir gut gelungen ist. Ich glaube, diese Kultur der Dankbarkeit ist in unserer Zeit, wo so viel gejammert wird und wo es so viele Probleme gibt, die ich wirklich nicht kleinreden möchte. Wir leben in einer herausfordernden Zeit, ist ganz wichtig, um auch seelisch gesund zu bleiben. Jeden Tag bewusst auf das Gute und Positive zu schauen und dafür zu danken und damit den Tag zu beenden. Nicht mit den neuesten Horrormeldungen der ZIP 2 oder der ZIP 3, sondern mit einem Dank an Gott für das Gute und Schöne, das ich erlebt habe. Das wäre so eine kleine Anregung für das Gebet, eine kleine Aufgabe zum Einüben.
2: Dankeschön.
1: Ja, vielen Dank für das sehr spannende Interview, das unser Programmdirektor Bruder Peter Ackermann jetzt geführt hat mit unserem Erzbischof Josef Grünwiedel. Die Kirche ist missionarisch, das ist heute unser Thema beim Wort des Lebens. Und jetzt sind unsere Mitarbeiter und Mitarbeiterinnen hier vor Ort im Studio eingeladen, Fragen zu stellen an den Herrn Erzbischof oder an den Programmdirektor. Und ich bitte um die erste Frage. Ganz hinten, ja, ich gehe nach hinten.
4: Ja, Herr Erzbischof, eine Frage an Sie. Was ist Ihre Einstellung dazu, dass die Kirche auch eine Stimme gegen Missstände in der Gesellschaft sein kann, damit christliche Werte auch in der Politik erhalten bleiben? Was meinen Sie dazu? Wird da auch der Rufer in der Wüste hervorgeholt und Lobbying betrieben?
3: Das gehört zu den Grundaufträgen der Kirche. Die Kirche ist ja nicht da, um von allen geliebt zu werden, sondern die Kirche ist da, um das Evangelium zu verkünden. Und Jesus ist oft auf Ablehnung gestoßen mit seinen klaren Worten. Und ich denke, dass wir da als Kirche auch noch etwas mutiger und etwas lauter werden sollten. Jetzt nicht zu tagespolitischen Geplänkel Stellung nehmen, darum geht es nicht. Aber wenn es um die Würde von Menschen geht, wenn es darum geht, wie können wir Grenzen schützen, dass die Kirche auch fragt, ja, wir müssen die Grenzen schützen, wir müssen aber auch die Menschen schützen. Ja? Oder wenn wir an die Würde des Menschen denken, den Anfang des menschlichen Lebens, das Ende des menschlichen Lebens, was ja eine enorme Herausforderung ist für unsere Gesellschaft. Wir werden immer älter, wir bräuchten in den nächsten Jahren Tausende, viele Tausende Pflegekräfte. Wie wird das weitergehen? Assistierter Suizid. Es gibt so viele Themen. Ich möchte aber zur Ehrenrettung der Kirche sagen, es wird ständig von unserer Seite Stellung genommen. Wer zum Beispiel die Cut-Press bezieht, weiß, dass es jeden Tag viele Meldungen gibt und Stellungnahmen. Das ist eine katholische Presseagentur und diese Meldungen werden täglich allen Medien zur Verfügung gestellt. Leider wird ganz selten eine Stellungnahme der Bischöfe oder der Kirche dann auch von anderen Medien aufgenommen und weiterverbreitet. Das ist, aber insgesamt, glaube ich, können wir noch mutiger und deutlicher werden, wo es um Bewahrung der Schöpfung geht, um Gerechtigkeit, um Menschenwürde und natürlich auch um religiöse Werte und überhaupt um Religionsfreiheit und auch unsere religiösen Zeichen und Symbole, die uns wichtig sind, dass wir das verteidigen.
1: Weitere Fragen? Unser Präsident Albin Lindner.
5: Es ist ja eigentlich nichts hinzuzufügen, was die Aussagen betrifft, die sehr ansprechend waren. Aber wenn man im Zusammenhang mit Mission die Begriffe Veränderung und Treue stellt, wo braucht es mehr Mut oder ja, mehr Ansatzpunkte? Wo findet man mehr Ansatzpunkte in diesem Zusammenhang zur Mission?
3: Ich tue mir schwer, da ein mehr oder weniger zu formulieren. Ein Prinzip des Katholischen ist immer, dass es Spannung gibt. Wir haben Einheit in der Vielfalt, wir haben die Heilige Schrift und die Tradition. Es ist immer sowohl als auch. Und die Treue im Glauben muss gestärkt werden. Und daraus, glaube ich, entsteht dann auch der Mut, neue Wege der Verkündigung zu gehen. Jetzt einfach zu sagen, wir erfinden jetzt irgendwas Neues, dass wir missionarisch sind, ich glaube, dass das so nicht funktioniert. Also ein Schwerpunkt bei uns in der Diözese ist, leider wird das zu wenig wahrgenommen und wir reden so viel über Strukturen, ja, über die Veränderungen der Strukturen. Das ist nicht unser Problem. Das ist ein totales Stellvertreterthema. Ob jetzt die Pfarren als Pfarrverband oder als Seelsorgeraum organisiert werden, das interessiert die Menschen nicht. Die Menschen brauchen geistliche Nahrung. Die wollen einen spirituellen Nahversorger bei ihnen haben. Also Treue im Glauben, da fester verwurzelt sein und dranbleiben. Und ich bin überzeugt, daraus entsteht dann auch Mut für Neues oder dann wird Gott uns auch zeigen, wo wir neu neue Wege gehen müssen, um Menschen zu erreichen, neue Formen finden, um die Botschaft zu verkünden.
4: Johannes Tschech, Vorstandsmitglied.
6: Ja, ich beobachte eigentlich, dass dort zum Beispiel dort, wo eigentlich diese einfache Spiritualität gelebt wird, zum Beispiel in der Legio Mariens, wir haben das draußen, wo die kommen zusammen, junge Menschen, die knien nieder, beten kniend einfach den Rosenkranz und machen Anbetung. Und das ist es. Und es sind Berufungen daraus entstanden und wirklich viele neue Menschen, die zum Glauben finden und die sich dort stärken. Wäre das ein Weg in der Kirche, auch dieses Einfache wieder zu fördern und zu stärken, wie Sie gesagt haben, dass auch wir, ich glaube auch, dass wir nichts Neues erfinden müssen.
3: Ja, ich bin da ganz bei Ihnen. Ich bin überzeugt, wir haben die Schätze. Wir haben spirituelle Formate, ob das jetzt die stille Anbetung ist oder das Rosenkranzgebet oder Wallfahrten. Wir haben ja so viele Angebote, auch im Glauben zu wachsen. Wenn wir das gut nützen und einsetzen, und vielleicht ist es dann auch so, dass wir da ganz bunt unterwegs sind, dass eine Pfarre oder eine Gemeinschaft eben mehr Jugendliche anspricht und vielleicht auch jugendliche Liturgien feiert, und woanders ist wieder ein Ort, wo die Stille, die eucharistische Anbetung gepflegt wird oder wo es da in der Richtung Angebote gibt. Ich glaube, wenn wir das, was vorhanden ist an Tradition, an spirituellen Formaten in der katholischen Kirche, gut nützen, dann sind wir auch gut unterwegs. Und ich merke auch, dass bei vielen, vor allem jüngeren Menschen, diese Sehnsucht nach Stille auch zunimmt oder wirklich auch diese Formen, die Sicherheit geben im Glauben. Ja.
4: Margret Trautmannsdorf.
7: Ich möchte gerne fragen, ich gehöre ja schon zur älteren Generation und beobachte, dass es in meiner Generation viel Hoffnungslosigkeit gibt. Wenn die Leute sozusagen älter werden, merken, es geht nicht mehr so, wie sie sich das vorgestellt haben. Man interessiert sich eigentlich nicht mehr für sie, teilweise auch in der Kirche, weil man sehr viele Programme oder Angebote vor allen Dingen an jüngere Menschen richtet. Was kann man tun, um diesen Menschen mehr Hoffnung zu geben?
3: Ich weiß nicht, meine Wahrnehmung ist so, dass es, wenn ich nur jetzt an die 600 Pfarren denke in der Erzdiözese Wien, dass es für ältere Menschen, Seniorenrunden, eigentlich schon Angebote gibt, dass ja auch viele unserer Gottesdienstgemeinden Seniorengemeinden geworden sind. Ich weiß, müsste man auch genauer drüber reden, ob das in der Gesellschaft allgemein die alten Menschen sozusagen am Rand stehen, weil man heute erfolgreich, jung und dynamisch sein muss, das glaube ich schon. Und das Altwerden und dann auch das Thema Krankheit und Tod eigentlich verdrängt werden, dass man am liebsten dort gar nicht hinschaut, das ist sicher ein Zeichen unserer Zeit, wo wir als Kirche auch entgegenwirken müssen. Aber die Hoffnungslosigkeit würde ich jetzt auch nicht nur auf die alten Menschen eingrenzen. Wir wissen, dass es im Jugendbereich so viel Einsamkeit gibt, auch zum Teil Ängste, und ich kann das auch nachvollziehen. Ich bin in einer ganz anderen Generation jung geworden, ja, und ich habe den Eindruck gehabt, mir steht die Welt offen und es wird immer alles besser und schöner und noch bunter und lebendiger. Und jetzt gibt's doch so viele Signale vom Klimawandel bis zu Kriegen und so vielen Faktoren, die Angst machen, wo überhaupt dieses Thema Hoffnung etwas ist, was uns Christen ins Stammbuch geschrieben ist, weil wir eben davon überzeugt sind und darauf vertrauen, dass wir nicht da allein unterwegs sind, sondern dass Gott uns begleitet und dass er das letzte Wort hat und das wird ein gutes Wort sein. Also diese Botschaft der Hoffnung verkünden. Und da bin ich jetzt wieder beim heiligen Franz von Assisi, der zum Thema Mission, der seine Brüder ja ausgeschickt hat und gesagt hat, verkündet das Evangelium, wenn nötig, mit Worten. Also durch das Leben, so wie wir leben. Und das ist eben die kritische Anfrage an mich und an uns. Lebe ich als Christ so, dass da etwas ausstrahlt an Hoffnung, an Freude? Ja.
1: Eine Frage von Sarah Ettlinger.
8: Lieber Herr Erzbischof, als Sie vorhin das Studio betreten haben, haben Sie schon ein Foto bei der Mutter Gottes draußen gemacht und geschaut, dass die Mutter Gottes ja nicht verdeckt wird. Man sieht, Sie schätzen die Mutter Gottes. Wie würden Sie die Rolle der Mutter Gottes in der Mission, ja im Auftrag der Kirche, im Auftrag von Radio Maria beurteilen?
3: Dazu fallen mir zwei biblische Bilder ein. Das erste, Maria trägt Jesus zu Elisabeth, zu ihrer Verwandten. Sie nimmt einen weiten, beschwerlichen Weg auf sich und geht schwanger zu ihrer Verwandten, die auch ein Kind erwartet. Das wäre für mich schon ein Bild, wie auch Radio Maria oder wie auch katholische kirchliche Medien Jesus zu den Menschen bringen. Vielleicht auch noch ganz klein und schwach, aber er ist schon da und man bringt etwas Kleines, vielleicht einen Impuls, einen Gedanken, wo man nicht weiß, was wächst draus bei den Menschen, bei den Hörerinnen und Hörern des Radios, wo etwas auf fruchtbaren Boden fallen kann. Und das Zweite, was mir im Blick auf die Gottesmutter Maria ganz wichtig ist, dieser Satz bei der Hochzeit zu Kana, wo sie zu den Dienern sagt, was er euch sagt, das tut. Maria ist für mich die große Wegweiserin, die hinweist, die Menschen hinführt zu ihrem Sohn, so wie auch die Gnadenstatue in Mariazell, die ja, ich sag leider, meistens verdeckt ist mit einem prunkvollen, barocken, bestickten Gewand. Wenn man dieses Gewand wegnimmt, ist eine ganz einfache Gnadenstatue mit dem Jesuskind am Schoß und Maria zeigt auf ihren Sohn. Sie zeigt auf Jesus. Und das ist, glaube ich, auch eine Funktion, die das Radio übernimmt, Radio Maria und auch andere kirchliche Medien, was er euch sagt, das tut, auf Jesus hinweisen, auf sein Wort hinweisen und die Menschen dazu ermuntern, hört auf ihn und handelt danach.
1: Unser Geschäftsführer Christian Schmidt hat eine Frage.
9: Sie haben Kardinal Schönborn zitiert, Mission First. Und Sie haben auch darüber gesprochen, das Leben so zu gestalten, dass es etwas ausstrahlt. Papst Leo hat vor kurzem gesagt, Mission ist nicht etwas für ein paar auserwählte Priester oder geweihte Personen, sondern das geht jeden von uns an. Meine Frage an Sie, wie können wir sozusagen als Laien in unserem Alltag gut Mission leben? Ich stelle immer wieder fest, wenn man eintaucht in verschiedene katholische Gefäße sozusagen, trifft man immer wieder auf Menschen, die beseelt sind von dem Missionarischen, aber da und dort, eher abschreckend, wenn ich das so sagen darf, wirken können. Also wie kann man als einfacher Mensch und Christ Mission leben?
3: Da fällt mir ganz spontan dieses bekannte Wort ein, rede über deinen Glauben, nur wenn du gefragt wirst, aber lebe so, dass man dich fragt. Also ich glaube, Mission heißt ja nicht, dass ich von Tür zu Tür gehe und den Menschen die Bibel in die Hand drücke, sondern missionarisch sein, Christ sein im Alltag. Man sollte uns erkennen an der Art, wie wir denken, wie wir reden und was wir tun. Jesus hat dieses Bild von der Kontrastgesellschaft, Salz der Erde, Licht in der Dunkelheit. Und wahrscheinlich ist ein Problem, dass wir zu wenig missionarisch wirken und zu wenig Strahlkraft haben, weil wir alle schon zu angepasst leben. Ich komme noch einmal zurück auf den heiligen Franz von Assisi, der ja mit seinen Brüdern größte Schwierigkeiten hatte, weil die nicht so radikal gelebt haben wie er. Ich sage dazu, ich glaube, man konnte nicht so radikal leben wie er. Er hat Dinge gefordert, die wirklich eine Gemeinschaft, das war nicht ganz realistisch. Aber die Richtung war okay. Er hat gesagt, Christsein ist etwas, was uns ganz fordert und nicht irgendwie, was man so als Zuckerguss bei der Torte auch noch dabei hat oder man kann es auch nicht dabei haben. Und ich glaube, so die eigene Taufberufung entdecken und darüber nachzudenken, was heißt es, ich bin getauft, ich bin gefirmt. Wo kann ich in meinem Alltag, in der Familie, am Arbeitsplatz, dort, wo ich lebe, wo ich wirke, wo kann ich ganz überzeugend mein Christsein einbringen? Durch meine Hilfsbereitschaft oder durch mein Gebet, durch meine Aufmerksamkeit, wie ich auf andere zugehe, wie ich meine Charismen, meine Gnadengaben einbringe und zur Verfügung stelle. Das sind für mich so einfache Formen, missionarisch zu leben. Denn ich glaube, immer noch am meisten überzeugen die Zeugen, die etwas bezeugen. Und den Glauben bezeugen heißt jetzt nicht großartig Predigten halten. Vielleicht, ja, das gehört für Priester oder Bischöfe auch dazu. Aber das heißt glaubwürdig, überzeugend leben. Ja.
1: In der Reihe war noch eine Frage. Maria Kotz ist Leitung unseres Sendebetriebs.
10: Es passt vielleicht ganz gut jetzt auf die vorige Frage. Wenn wir über Mission sprechen, dann denke ich immer sehr schnell an Otto Neubauer, den Leiter der Akademie für Evangelisation in Wien, der sehr oft über Freundschaft spricht im Kontext mit Mission. Und ich frage mich und uns und Sie, was so die wichtigsten Merkmale sein könnten, um diese Freundschaft zu leben im Hinblick auf Mission, auf Verkündigung. Mhm.
3: Wo habe ich das gelesen? Ah ja, Kardinal Radcliffe, der bei der Synode die Exerzitienvorträge gehalten hat, bei der ersten synodalen Versammlung in Rom, hat gesagt, Hauptaufgabe in der Priesterausbildung muss es heute sein, junge Männer zu befähigen, in Freundschaft mit den Menschen zu leben, sich für ihr Leben zu interessieren und ein Freund zu sein. Und dann sagt er auch noch, Mission heißt, wir bieten den Menschen die Botschaft des Evangeliums und die Freundschaft mit Christus an, als ein Angebot. Es gibt jemanden, der will dein Freund sein, der will dein Begleiter sein, im Leben, in der Freude, im Leid, sogar über den Tod hinaus. Also dieses Moment der Freundschaft, selber fähig sein, jemandem Freund zu sein, das Leben zu teilen und die Botschaft des Christentums als Freundschaftsangebot anbieten, finde ich einen sehr schönen Gedanken. Also nicht du musst, du sollst, sondern Gott, Christus, will dein Freund sein. Überleg, ob diese Freundschaft nicht für dein Leben eine Bereicherung darstellt, ob du nicht auch die Hand reichst und gemeinsam mit Gott, gemeinsam mit Christus durchs Leben gehst.
1: Freundschaft als wichtiges Stichwort. Wir sind hier alle in einer sehr schönen Gemeinschaft, für die wir alle dankbar sind. Deswegen vielleicht noch eine letzte Frage an den Herrn Erzbischof. Hat noch jemand etwas auf dem Herzen? Eine einfache Frage. Da ist eine Frage.
11: Beten Sie gern den Rosenkranz?
3: Ja, ich bete gern den Rosenkranz. Ich war in meiner Jugendzeit auch lange bei der Legio Mariens. Das hat sich dann leider aufgehört, aber das hat mich sehr geprägt, diese Zeit bei der Legion. Und auch der Rosenkranz ist eine Gebetsform, die ich auch jetzt im Alter und im Älterwerden auch wieder immer mehr schätze und entdecke. Einfach ein Gebet, das mich ruhig macht und Kraft gibt und Hoffnung. Also Rosenkranz beten ist für mich immer eine Stärkung. Ja.
1: Dann gebe ich zurück an unseren Programmdirektor, Bruder Peter Ackermann. Vielen Dank für das wunderbare Gespräch mit euch, mit Ihnen.
2: Ja, ich möchte mich ganz herzlich bedanken Und wir wollen für Sie jetzt noch ein Lied singen, ein Segenslied. Und anschließend wollen wir gemeinsam auch den Engel des Herrn beten und dann natürlich um Ihren bischöflichen Segen für die Hörerfamilie, die sehr groß ist, auch erbitten. Und ich freue mich und bedanke mich wirklich von ganzem Herzen, dass Sie heute zu uns gekommen sind. Und wir dürfen Ihnen dann natürlich nach dem Mittagessen auch noch das Radio noch ein bisschen genauer vorstellen und alles zeigen und erklären.
3: Freue ich mich schon. Von meiner Seite ein großes Danke für die Einladung. Es war für mich sehr schön, heute hier Ihnen zu begegnen und auch ins Gespräch zu kommen, auch mit den vielen Hörerinnen und Hörern in Kontakt zu treten. Ein großes Danke dem Team, die hier hauptamtlich arbeiten bei Radio Maria und vor allem auch den vielen ehrenamtlichen Helferinnen und Helfern, ohne die vieles nicht möglich wäre. Vielen, vielen Dank.
10: Ja, lieber Herr Erzbischof, unsere Mitarbeiter sind nicht nur missionarisch, sondern auch musikalisch. Sehr Gott sei schön. Dank. Und so möchten wir jetzt gerne für Sie dieses Segenslied singen. Und ich lade auch alle ein, dann mitzusingen. Wir werden es einmal gemeinsam durchsingen. Es ist eine sehr leichte, eingängige Melodie, die ihr vielleicht auch kennt. Wir spielen das Lied öfters auch im Radio und singen es immer wieder auch hier, wenn jemand von den Mitarbeitern Geburtstag feiert. Und genau, aber das erste Mal singen wir es mal alleine und danach dürft ihr gerne mitsingen. Wir werden es ein paar Mal durchsingen. Der Text lautet: Du bist gesegnet, ein Segen bist du. 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

0: Dürfen wir Sie bitten, den Engel des Herrn mit uns zu beten, vorzubeten?
1: Der Engel des Herrn brachte Maria die Botschaft.
2: Und sie empfing vom Heiligen Geist.
1: Gegrüßet seist du, Maria, voll der Gnade, der Herr ist mit dir. Du bist gebenedeit unter den Frauen und gebenedeit ist die Frucht deines Leibes, Jesus.
3: Heilige Maria, Mutter Gottes, bitte für uns Sünder, jetzt und in der Stunde unseres Todes. Amen.
1: Maria sprach, siehe, ich bin die Magd des Herrn.
3: Mir geschehe nach deinem Wort.
1: Gegrüßet seist du, Maria, voll der Gnade, der Herr ist mit dir. Du bist gebenedeit unter den Frauen und gebenedeit ist die Frucht deines Leibes, Jesus.
3: Heilige Maria, Mutter Gottes, bitte für uns Sünder, jetzt und in der Stunde unseres Todes. Amen.
1: Und das Wort ist Fleisch geworden
3: und hat unter uns gewohnt.
1: Gegrüßet seist du, Maria, voll der Gnade, der Herr ist mit dir. Du bist gebenedeit unter den Frauen und gebenedeit ist die Frucht deines Leibes, Jesus.
3: Heilige Maria, Mutter Gottes, bitte für uns Sünder, jetzt und in der Stunde unseres Todes. Amen.
1: Bitte für uns, heilige Gottesmutter,
3: auf dass wir würdig werden der Verheißungen Christi.
1: Lasst uns beten. Allmächtiger Gott, gieße deine Gnade in unsere Herzen ein. Durch die Botschaft des Engels haben wir die Menschwerdung deines Sohnes erkannt. Führe uns durch sein Kreuz und Leiden zur Herrlichkeit der Auferstehung. So bitten wir durch Christus, unseren Herrn.
3: Amen.
1: Maria, du Königin des Friedens,
3: bitte für uns.
0: Wir bitten noch den Segen.
1: Den Segen Gottes erbitte ich für alle, die hier versammelt sind, hier im Sendesaal, und auch für die ganze große Hörerfamilie von Radio Maria. Stellen wir uns selber und alle unsere Lieben wieder bewusst unter den Segen Gottes. Der Herr sei mit euch
3: und mit deinem Geiste.
1: Der Name des Herrn sei gepriesen.

0: abstrakte Darstellung der Mutter Gottes, die Jesus im Arm hält. Ja. Und das Schöne ist, darin verbirgt sich ein Radio, mit dem man Radio Maria hören kann.
1: Dankeschön, sehr lieb. Vielen Dank, werde ich benutzen. Dankeschön, danke. Okay.
2: Ja, wir dürfen jetzt das Signal zurückgeben ins Sendestudio und dürfen allen Hörern einen gesegneten Nachmittag wünschen. Und bei uns geht es jetzt nämlich weiter mit dem Mittagessen und anschließend dann noch mit der Führung durch Radio Maria für unseren Bischof Josef Grünwiedel.
1: Danke.
2: Vergelt's Gott.
3: Ja, vielen Dank, lieber Bruder Peter. Und ich darf nun Sie, liebe Zuhörer, dazu einladen, nach einer kurzen Musikpause mit uns die Sechs zu beten, dem Mittagsgebet der Kirche. Wir sind im großen grünen Stundenbuch, dann ab der Seite 258.

0: Liebe Zuhörer, wir beten jetzt gemeinsam noch die Sext. Sie finden den Hymnus auf Seite 145, die Psalmen ab Seite 258. Wenn Sie die Psalmen in der Bibel mitbeten, dann ist das der Psalm 119 ab Vers 9 und Psalm 17. O Gott, komm mir zu Hilfe.
1: Herr, eile mir zu helfen.
0: Ehre sei dem Vater und dem Sohn und dem Heiligen Geist.
1: Wie im Anfang, so auch jetzt und alle Zeit und in Ewigkeit. Amen. Halleluja.
0: O Gott, du lenkst mit starker Hand den wechselvollen Lauf der Welt, machst, dass den Morgen mildes Licht den Mittag voller Glanz erhält.
1: Lösch aus die Glut der Leidenschaft und tilge allen Hass und Streit,

0: Erhalte Geist und Leib gesund, schenk Frieden uns und Einigkeit.
1: Du Gott des Lichts, auf dessen Reich der helle Schein der Sonne weist. Dich loben wir aus Herzensgrund, Gott Vater, Sohn und Heiliger Geist. Amen. Gepriesen seist du, Herr, lehre mich deine Gesetze.
0: Gepriesen seist du, Herr, lehre mich deine Gesetze.
1: Wie geht ein junger Mann seinen Pfad ohne Tadel, wenn er sich hält an dein Wort?
0: Ich suche dich von ganzem Herzen. Lass mich nicht abirren von deinen Geboten.
1: Ich berge deinen Spruch im Herzen, damit ich gegen dich nicht sündige.
0: Gepriesen seist du, Herr. Lehre mich deine Gesetze.
1: Mit meinen Lippen verkünde ich alle Urteile deines Mundes.
0: Nach deinen Vorschriften zu leben, freut mich mehr als großer Besitz.
1: Ich will nachsinnen über deine Befehle und auf deine Pfade schauen.
0: Ich habe meine Freude an deinen Gesetzen. Dein Wort will ich nicht vergessen.
1: Ehre sei dem Vater und dem Sohn und dem Heiligen Geist.
0: Wie im Anfang, so auch jetzt und alle Zeit und in Ewigkeit. Amen.
1: Gepriesen seist du, Herr. Lehre mich deine Gesetze. Herr, lenke meine Schritte auf deinem Weg.
0: Herr, lenke meine Schritte auf deinem Weg.
1: Höre, Herr, die Gerechte sachte. Achte auf mein Flehen. Vernimm mein Gebet von Lippen ohne Falsch.
0: Von deinem Angesicht ergehe mein Urteil. Denn deine Augen sehen, was recht ist.
1: Prüfst du mein Herz, suchst du mich heim in der Nacht und erprobst mich. Dann findest du an mir kein Unrecht.
0: Mein Mund verging sich nicht, trotz allem, was die Menschen auch treiben. Ich halte mich an das Wort deiner Lippen.
1: Auf dem Weg deiner Gebote gehen meine Schritte. Meine Füße wanken nicht auf deinen Pfaden.
0: Ich rufe dich an, denn du, Gott, erhörst mich. Wende dein Ohr mir zu, vernimm meine Rede.
1: Wunderbar erweise deine Huld. Du rettest alle, die sich an deiner Rechten vor den Feinden bergen.
0: Ehre sei dem Vater und dem Sohn und dem Heiligen Geist.
1: Wie im Anfang, so auch jetzt und alle Zeit und in Ewigkeit. Amen.
0: Herr, lenke meine Schritte auf deinem Weg.
1: Erhebe dich, Herr, und rette mich.
0: Erhebe dich, Herr, und rette mich.
1: Herr, behüte mich wie den Augapfel, den Stern des Auges. Birg mich im Schatten deiner Flügel.
0: Vor den Frevlern, die mich hart bedrängen. Vor den Feinden, die mich wütend umringen.
1: Sie haben ihr hartes Herz verschlossen. Sie führen stolze Worte im Mund.
0: Sie lauern mir auf, jetzt kreisen sie mich ein. Sie trachten danach, mich zu Boot zu strecken.
1: So wie der Löwe voll Gier ist zu zerreißen. Wie der junge Löwe, der im Hinterhalt lauert.
0: Erheb dich, Herr, tritt dem Frevler entgegen. Wirf ihn zu Boden, mit deinem Schwert entreiß mich ihm.
1: Rette mich, Herr, mit deiner Hand vor diesen Leuten, vor denen, die im Leben schon alles haben.
0: Du füllst ihren Leib mit Gütern, auch ihre Söhne werden noch satt und hinterlassen den Enkeln, was übrig bleibt.
1: Ich aber will in Gerechtigkeit dein Angesicht schauen, mich satt sehen an deiner Gestalt, wenn ich erwache.
0: Ehre sei dem Vater und dem Sohn und dem Heiligen Geist.
1: Wie im Anfang, so auch jetzt und alle Zeit und in Ewigkeit. Amen.
0: Erhebe dich, Herr, und rette mich. Aus dem ersten Petrusbrief. Wie er, der euch berufen hat, heilig ist, so soll auch euer ganzes Leben heilig werden. Denn es heißt in der Schrift: Seid heilig, denn ich bin heilig.

0: Deine Priester sollen sich bekleiden mit Gerechtigkeit.
1: Deine Frommen sollen jauchzen und jubeln.
0: Allmächtiger, gütiger Gott, in der Mitte des Tages lässt du uns innehalten und zur Ruhe kommen. Schau gnädig auf unsere Arbeit. Mache gut, was wir falsch gemacht haben. Und gib, dass am Abend unser ganzes Tagewerk dir gefallen kann. Darum bitten wir durch Christus, unseren Herrn.
1: Amen.
0: Singet Lob und Preis.
1: Dank sei Gott dem Herrn.
0: Der Herr segne uns, er bewahre uns vor Unheil und führe uns zum ewigen Leben.
1: Amen.

Eine gesegnete Mittagszeit, liebe Hörer von Radio Maria. Hier begrüßt Sie Barbara Mutsam. Ja, vielleicht haben Sie die Wort des Lebens-Sendung jetzt miterlebt mit Erzbischof Josef Grünwiedel und Bruder Peter Ackermann. Ich bin noch ganz bewegt, denke noch nach über die Worte, die wir jetzt gehört haben. Dankeschön, lieber Bischof Josef Grünwiedel, für Ihre Worte auch zum Thema Mission in unserer Kirche. Und ja, danke auch für die Verbundenheit. Jetzt aber Hörergrüße und ich lade Sie ein, liebe Zuhörer, anzurufen, wie gewohnt, mit Ihren Glückwünschen und mit Ihren Liedwünschen oder Grüßen, die Sie überbringen möchten oder Worte des Dankes, die Sie überbringen möchten. Ich freue mich auf Ihren Anruf 0720 578 578 von außerhalb Österreichs mit der Vorwahl 0043 720 578 578. Acht. Passend noch zu Josef Grünwiedel hören wir nun das Stück Nehmt Gottes Melodie in euch auf, das ja sein Wahlspruch als Bischof war und ist und dass wir das Lied, das damals auch für die Amtseinführung direkt geschrieben worden ist. Nehmt Gottes Melodie in euch auf. Und Sie können anrufen, die Leitungen sind frei.

0: Nehmt Gottes Melodie in euch auf, der Wahlspruch von Erzbischof Josef Grünwiedel. Aus Salzburg begrüße ich Maria mit einem Liedwunsch. Und wen möchten Sie grüßen, Maria?
1: Ja, grüß Gott, da ist Maria von Salzburg. Ich möchte gerne grüßen die meine Rosenkranzrunde und ganz besonders möchte ich grüßen die Marianne und die Rike, die uns immer das Allerheiligste aussetzt. Und ich möchte Danke sagen dafür und alles, alles Gute euch wünschen, die ganze Runde. Dankeschön.
0: Und dazu ein Marienlied. Ganz schön bist du, Maria.

0: Ganz schön bist du, Maria. Ein Marienlied für die Rosenkranzrunde von Maria aus Salzburg. Aus Steiermark ist Brigitte dran, die auch die Wort des Lebens-Sendung mit Erzbischof Josef Grünwiedel gehört hat und auch für die Mission sich begeistert. Habe ich das so richtig übersetzt, Brigitte?
1: Ja, und wir sind wirklich ganz gestärkt worden jetzt in Obertrum bei der Sommertagung von der charismatischen Bewegung. Das waren wirklich wunderbare, geisterfüllte Tage und da hat der Bischof auch das so angesprochen, dass die Menschen sich so sehnen nach Vertiefung im Glauben und dass wir aus dieser Kraft heraus dann auch gestärkt sind, um das Reich Gottes ein bisschen mehr sichtbar zu machen. Und ja, und die Lobpreisgruppe mit dem Franz Zeugner, die haben da uns wirklich sehr hineingeführt und ja, dass wir wirklich so wunderbar gestärkt wurden und die Referenten, also ich bin so dankbar für das ganze Team, das das organisiert hat, also dass wir da wirklich so aufleben durften und jetzt hinein in den Alltag, ja, Zeugen sein dürfen.
0: Genau, also am besten gleich mitnehmen, was man jetzt gelernt hat in Obertrum. Ja. Wir dürfen hier mit dabei sein für Radio Maria. Schön, wenn wir da immer wieder übertragen können.
1: Ja, das war wunderbar.
0: Jetzt loben wir den Herrn mit Franz Zeugner und dem Stück Zeige dich, Herr. Genau.
1: Ja, ich kenne das zwar nicht, aber ich bin gespannt. Ja.
0: Viel Freude, schauen wir mal. Danke, Brigitte, fürs Anrufen und Gottes Segen.
1: Danke vielmals, euch auch Gottes Segen.

0: Franz Zeugner singt hier in diesem Lied Zeige dich her. Ein Lied von ihm, gewünscht von Brigitte aus der Steiermark. Jetzt kommen Geburtstagsgrüße von Theresia aus Niederösterreich. An wen gehen die Geburtstagsgrüße, Theresia?
1: Ja, das gerade alle lieben Hörer von Radio Maria. Die Geburtstagsgrüße gehen an unsere brave Mitbeterin, Mitschwester Maria aus Kirchau. Wir sind jetzt einige Jahre schon zusammen bei dem Gebetskreis von Sievernich. Und wir dürfen immer bei ihr sein und dafür sagen wir herzlichen Dank, Maria, dass wir bei dir da Aufnahme haben. Wir fühlen uns immer sehr wohl, wünschen dir vom Herzen Gottes Segen zu deinem Geburtstag und für die Entschlüsse für deine Zukunft. Und das Lied wünschen wir dir, oder habe ich mir bestellt für dich, die wertvollsten Perlen, denn du betest sie auch gerne. Du zählst auch diese Perlen gerne. Alles Gute nochmal von Hermi, Werner und Resi.

ein Marienlied für Maria zum, also nicht die Mutter Gottes, sondern für eine Person, eine Dame, Maria, zum Geburtstag gewünscht von Theresia aus Niederösterreich. Einen Liedwunsch bin ich noch schuldig, und zwar wünscht sich Frau Epplinger aus Zeilern das Lied Du großer Gott, wenn ich die Welt betrachte, sie grüßt ihre Kinder, und soweit ich das verstanden habe, den Sohn Johann und die Tochter Maria, die 60 wird. Und sie bedankt sich bei Ihnen, dass Sie die Frau Epplinger so brav besuchen kommen. Also für die Kinder von Frau Epplinger das Stück Du großer Gott, wenn ich die Welt betrachte. Und Sie können anrufen, Leitungen sind offen. Rufen Sie an, überbringen Sie Ihre Grüße oder wünschen Sie sich einfach ein Lied für sich oder für die Hörerschaft. Vielleicht wollen Sie auch noch einmal auf die Sendung mit Erzbischof Josef Grünwiedel eingehen, die gerade also um 11.15 Uhr dann hinter uns liegt quasi. Ja, also ich freue mich auf Ihren Anruf 0720 578 578 und von außerhalb Österreichs 0043 720 578 578.

0: Du großer Gott, wenn ich die Welt betrachte. Ein Lobpreislied gewünscht von Frau Epplinger aus Zeilern für ihre Kinder. Aus Niederösterreich meldet sich Margarete. Sie hat einen besonderen Gast bei sich zu Hause und wünscht sich deswegen ein Marienlied. Wer ist denn da bei Ihnen gerade, Margarete?
1: Also ich habe die Wandermutter Gottes jetzt bei mir seit einer Woche, die Rosa Mystiker. Ja, und mir ist nur ein Satz eingefallen: Übergebt alle Verirrungen und Verwirrungen der Mutter Gottes und sie wird es lösen. Und sie hat mich die letzte Woche auch so gut geführt und eine uralte Geschichte, die aufgetreten ist, hat sich wieder ganz gelöst und ich war in ihrem Segen und sie steht da bei mir, vor mir im Wohnzimmer. Und putzen tue ich auch immer mehr, wenn sie da ist, sie will Sauberkeit und Ordnung haben. Die hat man eh meistens, aber trotzdem da besonders. Und ich wünsche mir das Lied Gospel Maika Moya und bin dankbar, dass sie da ist.
0: Schön, dass sie
1: strahlt so einen Segen aus.
0: Ja. Schön, dass die Mutter Gottes auch so eine Ordnung bringt in das eigene Haus.
1: Ja, das fällt mir immer auf.
0: Haben wir letztens ja gerade...
1: Ich will immer putzen und zusammenkehren und alles Mögliche.
0: Haben wir letztens gerade erst eine Sendung gehabt über Ordnung halten und da ist es auch um diese innere Ordnung gegangen, die aber sich nach außen überträgt und auch geistig, man auch geistig sehen kann oder geistlich sehen kann. Ja,
1: genau.
0: Also Gott schenkt Ordnung.
1: Ja, und sie will das, glaube ich, auch.
0: Genau. Ja, wunderbar. Dann viel Freude noch mit dem besonderen Gast, der Wandermutter Gottes. Und jetzt spielen wir ihr Lied. Alles
1: Danke.
0: Gute.
1: Danke. Wiederhören.
0: Ja, und bei uns ist noch etwas Zeit, wenn auch Sie zu Hause oder die Kinder, die jetzt zuhören, sagen, ich hätte so gerne dieses Lobpreislied oder dieses Kinderlied oder ein Kisi-Lied. Vielleicht mag noch jemand von Kisis Sommerfest erzählen oder von den verschiedensten Veranstaltungen, die heuer stattgefunden haben im Sommer und darüber hinaus. Dann freue ich mich auf euren Anruf unter 0720 578 578. Von außerhalb Österreichs 0043 720 578 578.

Jetzt ein Lobpreislied von Joy und Markus, Fackler, unendliche Schönheit. Wer ist noch dran? Wer hört Radio Maria zu dieser Mittagszeit, Mittwochnachmittag? So ein bisschen am Ende des Sommers. Vielleicht kommen viele gerade aus dem Urlaub zurück oder genießen gerade noch die letzten Wochen bis zum Schulbeginn. Melden Sie sich gerne, meldet euch gerne noch mit einem Liedwunsch. Ich bin gespannt, wer denn jetzt dann gleich zu hören ist.

0: Ja, ich schätze es immer mehr, diese Lobpreislieder, wo es wirklich um den Lobpreis und die Anbetung Gottes geht. Mir fällt auf, dass es schon so viele Lobpreislieder geht, wo man so um sich kreist und um seine Sorgen und um seine Ängste, wo man den Blick auf sich hat, statt den Blick wirklich auf Gott zu richten, so wie in diesem Lied, wo Gott wirklich angebetet wird. Also ein Hoch auf die vielen tollen, wirklich Lobpreislieder, die, wo es um den Lobpreis Gottes geht und nicht so, ja, nicht den Blick so auf sich halten haben, sondern wirklich auf ihn hin. Und so ein Lobpreislied werden wir auch gleich noch einmal hören, Raise a Hallelujah. Und das wünscht sich Sonja. Grüß dich und willkommen jetzt aus dem Auto.
1: Ja, grüß dich, Babsi. Servus. Einmal, gell?
0: Wollt ihr bestimmte Grüße an jemanden überbringen?
1: Ja, einfach alle, die zuhören, bei der Freitag an dem Lied. Und ja, uns soll jetzt die Fahrt zu Dorothea verschönern. Und genau, einfach alle herzlich gegrüßt, die uns erkennen. Und vor allem an Radio Maria Team. Tolle.
0: Ich glaube, wir werden ja bald einmal eine Sendung mit dir haben, Sonja. Gibt's das? Weißt du da was davon?
1: Ja.
0: Die Anna.
1: Die Anna, genau, ja.
0: Genau, also es wird eine Lebensbildersendung geben, einmal mit den Frauen, ich glaube von Diakonen, also genau, Diakonen, genau. Ehemännern. Und dann wirst auch du mit dabei sein, da bin ich ja ganz gespannt darauf, wird glaube ich im Oktober oder so, September, Oktober mal kommen. Man kann es dann im Programmheft lesen. Ja, danke. Danke für den Anruf und gute Fahrt. Und jetzt viel Freude mit dem Lied. Ihr singt dann laut mit. Ja, und du hast mir verraten, auch vielleicht magst du es noch sagen, wo denn das Lied gespielt worden ist, weil es so eine besondere Bedeutung für euch hat.
1: Genau, bei der Hochzeit von meiner jüngsten Tochter, von der Clara. Und das war so schön, das hat die Band von Sim Hirten, also sprich mein Bruder, mit Familie gespielt. Und das war so toll. Also das hat mir echt gut gefallen.
0: Großartig. Dann gratulieren wir noch einmal der Clara und ihrem Ehemann zur Hochzeit und ihr singt jetzt sicher laut mit bei dem Stickel.
1: Was wir heute kennen.
0: Super, alles Danke, Gute, liebe Grüße der Familie.
1: Danke, tschüss bei dir. Baba.

0: sing a little louder, ja, sing noch lauter das Halleluja zum Herrn, ja, inmitten dieser Stürme, mitten der Kämpfe, mitten der negativen Gedanken, erheben wir dieses Halleluja zum Herrn, singt Bethel Music hier. Das wird jetzt noch einige Minuten weitergehen, ich muss es an dieser Stelle mal ausfaden sozusagen. Ich hoffe, ihr hattet viel Freude jetzt mit diesem Stück, liebe Sonja, die sich das gewünscht hat mit Familie. Der nächste Liedwunsch steht nämlich an, und zwar von Elisabeth. Gehen da auch noch bestimmte Grüße an jemanden raus, Elisabeth?
1: Ja, ich möchte Frau Epplinger aus Zeilen alles Gute wünschen und viel Geduld in ihrer Krankheit. Es ist leider so, aber wir hatten eine schöne Jugend, junge Jahre noch hinter uns gehabt, wo wir fleißig waren, als Nachbarin hat uns viel geholfen, gegenseitig haben wir viel geholfen. Und ich wünsche das Lied, jetzt weiß ich aber nicht mehr, wie es heißt.
0: Maria, wir grüßen dich.
1: Maria, wir grüßen dich und möchte dir noch viel Freude geben mit ihren Kindern, die was so besorgt sind um sie. Es freut mich immer, weil ich wieder umgekommen darf zu ihr. Und ich wünsche dir viel Freude mit dem Lied.

Ein Mariengruß noch, eine Live-Aufnahme von Loretto, die wir jetzt gehört haben, von Elisabeth an Frau Epplinger aus Zeilern. Mit einem letzten Lied für die jungen Zuhörer, ein ganz beliebtes Lobpreislied, momentan auch That's Who I Praise von Brandon Lake, verabschiede ich mich, bedanke ich mich für alle, die angerufen haben, die sich ein Lied gewünscht haben, Grüße überbracht haben. Und ja, hier war Barbara Mutsam und ich wünsche Ihnen, liebe Zuhörer, noch einen gesegneten Mittwoch. Nachmittag und verlieren Sie nicht die Freude. That's who I praise.

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1: Mittwoch, 26. August, es ist 13 Uhr und das sind unsere Themen. Vatikan. Papst Leo verteidigt die Liturgiereform und warnt vor Missbräuchen. Und die Südamerika-Reise des Heiligen Vaters nimmt weiter Gestalt an. Moskau, der Außenbeauftragte des Vatikans, besucht Russland. Iran, die Christen im Land geraten immer mehr unter Druck. Maria Zell, zum jährlichen Loreto-Gemeinschaftstreffen am vergangenen Wochenende kamen mehr als 900 Teilnehmer. Das Wetter heute, es scheint verbreitet die Sonne. Am Nachmittag sind jedoch lokale gewittrige Regenschauer nicht ausgeschlossen, bei 24 bis 30 Grad. Zum Mittagsjournal begrüßt Sie Wolfgang Reumüller.

Papst Leo hat die Liturgiereform nach dem Zweiten Vatikanischen Konzil verteidigt. Der Wunsch nach einer aktiven Teilnahme der Gläubigen an der Messe sei nicht plötzlich entstanden, sondern habe sich bereits seit Beginn des 20. Jahrhunderts entwickelt, erklärte der Heilige Vater heute bei seiner Generalaudienz im Petersdom. Ziel sei es gewesen, den Reichtum der biblischen Texte und Gebete allen Gläubigen besser zugänglich zu machen und den Ablauf der Feier übersichtlicher zu gestalten, so der Papst. Zudem habe sich die Liturgie im Laufe der Jahrhunderte immer wieder weiterentwickelt und verändert. Das Lehramt habe ihre Formen an die Bedürfnisse der verschiedenen Epochen angepasst, so der Papst. Die vom Zweiten Vatikanischen Konzil angestoßene Liturgiereform stehe damit in der Tradition einer lebendigen Kirche. Dieses Verständnis ermögliche es, die Missbräuche zurückzuweisen, die in der nachkonziliaren Zeit in einigen Bereichen der Kirche aufgetreten sind und die leider manchmal auch heute noch vorkommen, so

Die Pläne für die Südamerika-Reise von Papst Leo werden immer konkreter. Der gebürtige US-Amerikaner mit peruanischer Staatsbürgerschaft wird vom 6. bis 17. November in Uruguay, Argentinien und Peru erwartet. Die argentinische Regierung prüft nun angesichts des voraussichtlichen Besucherandrangs einen möglichen Feiertag, um Katholiken den Besuch an den Papstmessen zu erleichtern. Der Papst selbst traf sich in dieser Woche mit Mitgliedern des argentinischen Planungsteams, um über weitere Details zu sprechen. Der peruanische Außenminister kündigte derweil an, dass Leo XIV. Am 16. November zum Abschluss seines Besuchs in seiner ehemaligen Wahlheimat Peru auf dem Luftwaffenstützpunkt Las Palmas in Lima zu einem Gottesdienst einladen werde. Man rechne mit 2 bis 2,5 Millionen Teilnehmern. Leo XIV. Gehörte einst der peruanischen Bischofskonferenz an und war auch ihr Vizevorsitzender. Von 2015 bis 2023 leitete Robert Francis Prevost, wie der jetzige Papst mit bürgerlichem Namen heißt, die Diözese Chiclayo. Zuvor arbeitete er viele Jahre als Augustinerordensmann in dem südamerikanischen Land.

Der Vatikan und Russland haben sich in Moskau über humanitäre und diplomatische Initiativen im Ukraine-Krieg ausgetauscht. Der Außenbeauftragte des Heiligen Stuhls, Erzbischof Paul Richard Gallagher, betonte zu Beginn seines Treffens mit dem russischen Außenminister Sergei Lavrov, dass im derzeit schwierigen Klima der internationalen Beziehungen der Dialog wichtiger denn je sei. Die Welt brauche Diplomatie mehr denn je. Lavrov erklärte, Moskau wolle den vertrauensvollen, respektvollen Dialog mit dem Vatikan fortsetzen. So ließen sich hoffentlich positive und umsetzbare Lösungen finden. Neben bilateralen Themen wolle er auch Dinge besprechen, die auf der internationalen Agenda stünden, so der russische Minister. Es ist der erste Besuch von Erzbischof Gallagher in Russland seit Beginn des russischen Angriffskriegs gegen die Ukraine vor 4,5 Jahren. Heute will der Vatikan-Diplomat den außenpolitischen Berater des russischen Präsidenten treffen. Laut Politikexperten sei es zwar unwahrscheinlich, dass der Vatikan in einem so großen Konflikt als vollwertiger Vermittler fungieren wird, der Vatikan könne aber beim diplomatischen Weg eine Rolle spielen, denn er verfüge hier über Erfahrung, besonders bei humanitären Angelegenheiten. Der vatikanische Außenbeauftragte war am Montag nach Moskau gereist. Geplant sind auch Treffen mit dem Leiter des Außenamts der russisch-orthodoxen Kirche und der katholischen Gemeinschaft des Landes.

Die deutsch-iranische Journalistin und Menschenrechtsaktivistin Daniela Sepehri warnt vor einer zunehmenden Repression gegen Christen und anderen religiösen Minderheiten im Iran. Die Protestbewegung gegen das iranische Regime, die seit Jahrzehnten immer wieder aufflammt und zu Massenprotesten und zivilem Ungehorsam führt, ziehe sich über alle ethnischen und religiösen Gruppen hinweg. Der Krieg zwischen dem Iran und den USA führe aktuell dazu, dass ethnisch und religiös marginalisierte Gruppen zu Sündenböcken gemacht werden, darunter Christen und Angehörige des Bahai-Glaubens. Zwar sei die Religionsfreiheit zumindest für armenische und assyrische Christen in der iranischen Verfassung festgehalten, darin stehe aber auch, dass Männer und Frauen gleichberechtigt seien, und das habe nichts mit der Realität zu tun, so die Aktivistin. Christen dürfen im Iran nicht konvertieren, missionieren oder auch nur mit muslimischen Iranern über das Christentum sprechen. Auch Gottesdienste in der Landessprache Farsi abzuhalten sei verboten. Und Muslime, die konvertieren, drohen lange Haftstrafen. Dennoch gäbe es immer mehr Konvertiten. Immer mehr Menschen würden sich vom Islam abwenden, weil sie sehen, was die Auslegung des iranischen Regimes mit der Bevölkerung mache. Die Menschen würden sich dann entweder für den Atheismus entscheiden oder sie konvertieren. Die Deutsch-Iranerin nehme vor allem Konvertierungen zum Christentum wahr. Dabei gäbe es Menschen, die ausschließlich aus politischen Gründen konvertieren, um ihren Widerstand

Land auszudrücken, aber auch Menschen, die aus religiösen Gründen konvertieren. Allen gemein sei es aber, dass sie sich der politischen Auswirkungen bewusst seien. Aus religiösen Gründen zu konvertieren, sei in einem autoritären System ein politischer Schritt. Die Aktivistin berichtet, dass Menschen, die im Iran in Hauskirchen zusammenkommen, um zu beten und Kirchenlieder zu singen, wegen Versammlung und Verschwörung gegen nationale Sicherheit angeklagt werden können. Wie viele Christen es im Iran genau gäbe und wie sich der Trend beim Konvertieren tatsächlich entwickle, könne man deshalb nicht sicher sagen, erklärte die Autorin. Es gebe Angaben, etwa vom christlichen Hilfswerk Open Doors, dass knapp 1% der Iraner Christen sind. Es sei aber sehr schwer zu messen, weil man sich nicht offen zum Christentum bekennen könne. Die iranische Christenwelt sei aber relativ gut vernetzt und da sehe man, dass das Christentum an Popularität gewinnt.

Mehr als 900 Personen haben am jährlichen Loreto-Gemeinschaftstreffen vergangenes Wochenende in Mariazell teilgenommen. Das mehrtägige Treffen bestand unter anderem aus Gottesdiensten, gemeinsamen Gebetszeiten sowie Freizeitaktivitäten, Vorträgen und Austauschrunden. Für Kinder gab es eigene Programmpunkte. Teil des Treffens war auch das Gemeinschaftsversprechen, das die Mitglieder für ein weiteres Jahr ablegten. Zur Loreto-Gemeinschaft gehören derzeit 820 Mitglieder. An den Gemeinschaftstreffen können neben den Mitgliedern auch Familienangehörige teilnehmen, die nicht zur Gemeinschaft gehören. Die Mitglieder legen jedes Jahr einzeln oder, sofern beide Ehepartner der Gemeinschaft angehören, gemeinsam als Paar öffentlich das Versprechen ab, Jesus Christus innerhalb der katholischen Kirche und im Rahmen der Loreto-Gemeinschaft nachzufolgen und zu dienen. Voraussetzung dafür sind laut Loreto Volljährigkeit, das ehrliche Anliegen, dieses Versprechen abzulegen, sowie das vorherige Absolvieren eines sogenannten Postulatsjahres. In diesem einjährigen Kennenlernjahr können Interessierte die Gemeinschaft unverbindlich kennenlernen. Das Gemeinschaftsversprechen selbst gilt immer nur für ein Jahr. Wer Teil der Loreto-Gemeinschaft bleiben möchte, legt es beim nächsten Gemeinschaftstreffen erneut ab. Wir kommen zum Wetter. Im Ostalpenraum scheint heute verbreitet die Sonne. Bis zum Abend ziehen aber vor allem im Norden und Osten ein paar dichtere Wolken durch. Vor allem im Berg- und Hügelland können auch lokale gewittrige Regenschauer nicht ausgeschlossen werden. Die Tageshöchsttemperaturen erreichen 24 bis 30 Grad. In Wien ist es heute abwechselnd sonnig und bewölkt. Die Schauerneigung bleibt bis zum Abend aber gering. Die Tageshöchsttemperaturen liegen bei rund 28 Grad. Morgen überwiegt in Österreich der Sonnenschein. Am Nachmittag bilden sich selbst über dem Bergland nur wenig Quellwolken. Das Schauer- und Gewitterrisiko ist gering. Der Wind weht in den Föhntälern der Alpen-Nordseite zum Teil lebhaft. In der Früh liegen die Temperaturen morgen zwischen 9 und 19 Grad. Am Nachmittag erreichen sie 26 bis 33 Grad. In Wien scheint morgen verbreitet die Sonne. Lediglich dünne und damit harmlose Wolken zeigen sich am Himmel. Die Frühtemperaturen liegen je nach Stadtlage zwischen 14 und 19 Grad. Am Nachmittag wird es etwas wärmer als heute mit bis zu 31 Grad. 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Das war das Mittagsjournal von Radio Maria mit Beiträgen von Katpress. 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

0: Und zu dieser neuen Sendung des ABC der Heiligen begrüßt Sie herzlich Alexia de Lorlaval. Liebe Hörerfamilie von Radio Maria, wie Sie vielleicht bereits gemerkt haben, haben wir uns bisher im Monat August mit Heiligen, Dienern Gottes und Seligen beschäftigt, die eine große Gabe in der Evangeliumsverkündigung hatten. Und so schauen wir uns auch heute das Leben eines Heiligen an, der besonders unter den Armen das Evangelium verkündete, nicht nur mit Worten, sondern auch besonders mit Taten, und zwar der heilige Vinzenz von Paul. Und somit lautet der Titel der heutigen Sendung auch Heiliger Vinzenz von Paul, Bote des Evangeliums unter den Kranken. Und dazu darf ich jetzt im Studio Vera Polakova begrüßen.
1: Erbarmen ist das innerste Geheimnis Gottes. So heißt es auch in der Liturgie. Es sei Gott eigen, sich zu erbarmen und den Geist des Erbarmens zu verleihen. Gott schenke uns diesen Geist des Mitleidens und des Erbarmens in Fülle und halte ihn lebendig in uns. Liebe Hörer, mit diesen tiefen und berührenden Worten des heiligen Vinzenz von Paul begrüße ich Sie zu unserer heutigen Sendung. Ein Zitat, das wie ein Schlüssel ein ganzes Leben aufschließt und zugleich das Fundament einer weltweiten Bewegung und Form der Liebe bildet, die wir heute unter dem Namen Caritas kennen. Wer war dieser Mann, der in Frankreich Ende des 16. bis Mitte des 17. Jahrhunderts lebte und dessen Wirken die soziale Landschaft der Kirche und der Welt bis heute stark geprägt hat? Wenn wir heute das Wort Caritas oder Nächstenliebe hören, denken wir an organisierte Hilfswerke, an professionelle Pflege und soziale Netze. Doch all das entstand nicht am grünen Tisch. Es ist das Ergebnis einer aufopferungsvollen Lebensreise, eines Weges vom persönlichen Ehrgeiz zur radikalen Umkehr im Angesicht der leidenden Menschen. Begleiten Sie mich in den nächsten Minuten auf den Spuren eines Mannes, der als einfacher Bauernsohn begann, Priester wurde, um Karriere zu machen, und schließlich als Apostel der Nächstenliebe und Bote des Evangeliums unter den Kranken in die Geschichte einging. Um die Tragweite seines Wirkens zu verstehen, müssen wir uns in Frankreich des frühen 17. Jahrhunderts zurückversetzen. Es war eine Epoche der extremen Gegensätze, eine unruhige Zeit, gezeichnet von verheerenden Zerstörungen des Dreißigjährigen Krieges, von Bürgerunruhen, Hungersnöten und Epidemien wie der Pest. Während der Adel in Paris in unvorstellbarem Luxus schwelgte, lebte die einfache Landbevölkerung oft am Rande des Existenzminimums. Viele Menschen starben an Hunger oder Krankheiten. In genau diese Welt wird Vinzenz von Paul hineingeboren. Am 24. April 1581 erblickt er das Licht der Welt in Puy, einem kleinen Dorf im Süden Frankreichs, nähe der Pyrenäen. Seine Eltern sind einfache und tiefgläubige Bauern. Als drittes von sechs Kindern hilft Vinzenz schon früh bei der harten Feldarbeit, hütet das Vieh und lernt die raue Wirklichkeit des ländlichen Lebens kennen. Doch schnell zeigt sich seine außergewöhnliche Intelligenz. Seine Eltern erkennen sein Talent und beschließen, trotz ihrer Armut, ihn in seiner Ausbildung zu fördern. In der festen Hoffnung, dass ein kirchliches Amt ihm den sozialen Aufstieg ermöglichen und später auch der Familie finanzielle Stabilität bringen würde. Vinzenz teilt diesen Traum vom Aufstieg. Er studiert Theologie, Philosophie und Latein an religiösen Kollegien und der Universität Toulouse. Sein Ziel ist klar: ein gutes Leben, finanzielle Absicherung und soziale Anerkennung. Im Jahr 1600 mit gerade einmal 19 Jahren wird er zum Priester geweiht. Eine bemerkenswerte Leistung. Doch sein Herz brennt zu diesem Zeitpunkt noch nicht für die Armen. Er sucht eifrig nach kirchlichen Pfründen, macht sogar Schulden und muss zeitweise von seinen Gläubigern fliehen. Er will Karriere machen. Doch Gott hat einen ganz anderen Plan mit ihm.

Der Weg, den die göttliche Vorsehung für Vinzenz vorsieht, führt ihn zunächst durch tiefe persönliche Krisen und existenzielle Erschütterungen. Kurz nach seiner Priesterweihe begibt er sich auf eine Reise über das Mittelmeer. Was dann geschieht, klingt wie ein Abenteuerroman, brennt sich jedoch als geprägte Erfahrung in seine Seele ein. Das Schiff wird von Piraten überfallen. Vinzenz wird gefangen genommen, in Ketten gelegt und auf dem Sklavenmarkt in Tunis verkauft, wie er selbst in jungen Jahren berichtet. Mehrere Jahre verbringt der junge Priester in der Sklaverei. Er leidet unter Demütigungen, harter Arbeit und schwersten Entbehrungen bei verschiedenen Herren. Er erlebt am eigenen Leibe, was es bedeutet, völlig rechtlos, ausgeliefert und vergessen zu sein. Schließlich gelingt ihm das Unmögliche. Er bekehrt seinen letzten Herrn, einen ehemaligen Franziskaner, der zum Islam übergetreten war, gewinnt ihn für den christlichen Glauben zurück und flieht mit ihm in einem kleinen Boot über das Meer zurück nach Frankreich. Diese Zeit der Sklaverei war für Vinzenz eine schmerzhafte, aber entscheidende Schule. Sie öffnete ihm die Augen für das Leid der Ausgegrenzten und Vergessenen. Doch seine innere Verwandlung geschieht nicht über Nacht. Nach seiner Rückkehr gelangt er über Beziehungen nach Paris. Er wird Kaplan bei der ehemaligen Königin Marguerite de France und Hauslehrer in der einflussreichen Adelsfamilie derer von Gondi. Erneut ist er umgeben von Luxus und Macht. Doch diesmal ist es anders. Der Kontrast zwischen dem Prachtleben des Adels und dem bitteren Elend der Armen auf den Straßen von Paris lässt ihm keine Ruhe. Er spürt einen inneren Konflikt, der ihn in eine Glaubenskrise stürzt. In dieser Zeit der Zweifel begegnet er Kardinal Pierre de Berulle, einer der bedeutendsten geistlichen Gestalten Frankreichs. Berulle wird sein Seelsorger und Wegbegleiter. Er hilft Vinzenz, den Blick von sich selbst wegzulenken und den wahren Sinn der priesterlichen Berufung zu verstehen. Nicht die Suche nach persönlichem Vorteil, sondern der radikale Dienst als Hirte an den Schwächsten des Volkes Gottes. Vinzenz beginnt zu begreifen, dass sein Priestertum nur dann Sinn hat, wenn er ganz im Zeichen der Liebe Christi steht. Die innere Umkehr nimmt nun konkrete Gestalt an. Vinzenz verlässt die Bequemlichkeit des Palastes, um dort hinzugehen, wo die Not am größten ist. Er wird Pfarrer in Clichy bei Paris und widmet sich mit ganzem Eifer der Seelsorge. Die Begegnung mit den Menschen verändert ihn. Er beginnt zu verstehen, dass Christus auf ganz andere, besondere Weise im Antlitz der Leidenden gegenwärtig ist. Ein Ereignis wird für ihn zu einem unvergesslichen Schlüsselerlebnis. Er wird an das Sterbebett eines einfachen, armen Bauern auf dem Land gerufen, um ihm die Beichte abzunehmen. Dabei erkennt Vinzenz erschrocken, unter welchen katastrophalen geistlichen Bedingungen die Menschen auf dem Land leben. Sie sind geistlich verwahrlost. Oft kennen sie nicht einmal die einfachsten Grundgebete und sterben ohne die Sakramente. Vinzenz spürt einen brennenden Ruf. Er muss das Evangelium zu den Armen bringen und er muss den Klerus reformieren, damit Priester wieder echte Seelenhirten sind. Vinzenz von Paul erkannte, der Glaube darf sich nicht hinter den dicken Klostermauern verstecken. Er muss hinaus auf die Straßen. Im Evangelium nach Matthäus findet er seinen Leitstern. Was ihr für einen meiner geringsten Brüder getan habt, das habt ihr mir getan. Liebe Hörer, hier machen wir eine kurze Pause. Im zweiten Teil unseres Beitrags werden wir sehen, wie aus dieser tiefen Spiritualität eine revolutionäre Bewegung der Krankenpflege entstand, die bis heute fortwirkt. Bleiben Sie dran.

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1: Willkommen zurück, liebe Hörer, zum zweiten Teil. Im ersten Teil haben wir gesehen, wie Gott das Herz des ehrgeizigen jungen Priesters Vinzenz durch Krisen, Sklaverei und die geistliche Begleitung in Paris geläutert hat. Aus dem Mann, der nach finanzieller Sicherheit strebte, wurde ein Priester, der Christus im Gesicht der Armen und Kranken suchte. Das Elend im Frankreich des 17. Jahrhunderts war so groß, dass punktuelle Hilfe wie ein Tropf auf den heißen Stein verdampfte. Vinzenz begriff schnell eine fundamentale Wahrheit, die das Fundament der modernen Caritas werden sollte. Nächstenliebe darf nicht improvisiert werden. Sie muss organisiert sein. Die Geburtsstunde der organisierten christlichen Nächstenliebe schlägt im August des Jahres 1617, als Vinzenz als Pfarrer im kleinen Ort Châtillon-le-Dombe, dem heutigen Châtillon-sur-Chalaronne, wirkt. Kurz vor dem Sonntagsgottesdienst tritt ein Gläubiger an ihn heran und berichtet von einer Tragödie. In einem abgelegenen Haus lebt eine Familie, in der alle so schwer erkrankt sind, dass niemand mehr den anderen pflegen oder zu essen zubereiten kann. Sie sind völlig hilflos und sich selbst überlassen. Vinzenz ist tief berührt. In seiner Predigt ruft er die Gemeinde leidenschaftlich dazu auf, dieser Familie zu helfen. Der Erfolg ist überwältigend. Am Nachmittag pilgern unzählige Frauen aus der Gemeinde mit Essen, Vorräten und Kleidung zu der kranken Familie. Die Familie ist fürs Erste gerettet, doch Vinzenz sieht sofort das Problem. Heute gibt es Nahrung im Überfluss, doch was ist morgen? Was ist in einer Woche, wenn diese erste Hilfe verflogen ist? Die Hilfe muss verlässlich, dauerhaft und strukturiert erfolgen. Noch im selben Jahr gründet er die erste Confrérie des Dames de la Charité, die Bruderschaft der Damen der Nächstenliebe. Es ist eine Vereinigung von Frauen aus der Gemeinde, die sich verbindlich abwechseln, um Kranke zu besuchen, sie zu pflegen und zu verköstigen. Dieses Modell verbreitet sich wie ein Lauffeuer in ganz Frankreich. Es folgen Bruderschaften für Männer und unzählige weitere Hilfswerke. Vinzenz erkannte, Nächstenliebe braucht ein System, ein Netz, das die Not auffängt, bevor die Menschen im Elend versinken. Aus dieser Erkenntnis heraus gründet er im Jahr 1625 die Kongregation der Mission, heute auch als Lazaristen oder Vinzentiner bekannt. Ihr Auftrag ist es, von Dorf zu ziehen, Volksmissionen zu halten und den Priestern eine fundierte theologische und pastorale Ausbildung zu geben. Doch mit der Zeit stößt Vinzenz an seine Grenzen. Die vornehmen Damen der Pariser Gesellschaft, die sich den Bruderschaften anschließen, wollen zwar helfen, können oder dürfen sich aber oft nicht schmutzigen oder ansteckenden Arbeiten widmen oder direkt in die verarmten Hütten gehen. Auf der anderen Seite gibt es einfache gläubige Mädchen vom Land, die von Herzen gerne helfen wollen, aber Anleitung und Führung brauchen. Hier greift die göttliche Vorsehung erneut ein und stellt Vinzenz eine kongeniale Partnerin an die Seite. Die heilige Louise von Marillac. Gemeinsam gründen die beiden im Jahr 1633 eine Gemeinschaft, die die Geschichte des Ordenslebens und der Krankenpflege revolutionieren sollte. Die Töchter der christlichen Liebe, heute weltweit bekannt als die barmherzigen Schwestern vom heiligen Vinzenz von Paul.

Was war das Revolutionäre an dieser Gründung? Bis zum 17. Jahrhundert war für Frauen, die sich ganz Gott weihen wollten, nur ein Leben in strenger Klausur hinter Klostermauern denkbar. Doch Vinzenz und Louise von Marillac brechen mit diesem Paradigma. Sie verlangen von den Schwestern tatkräftige Hilfe und sie geben den Schwestern eine neue Spiritualität mit auf den Weg. Ihr dient Jesus Christus in der Gestalt der Armen, erklärt Vinzenz ihnen. Wenn eine Schwester 10-mal am Tag die Kranken besucht, dann wird sie 10-mal am Tag Gott treffen. Den Armen zu dienen bedeutet dasselbe, wie zu Gott zu gehen. Diese Haltung verwandelt die Krankenpflege grundlegend. Die Schwestern waschen nicht nur die Wunden, sie speisen nicht nur die Hungernden und pflegen die Kranken in Hospitälern, die oftmals Orte des Verfalls und der Verlassenheit waren. Sie tun dies mit einer tiefen Ehrfurcht, denn sie wissen, in diesem leidenden Menschen vor mir begegne ich Christus selbst. Vinzenz Liebe oder Caritas kennt keine Grenzen. Er wendet sich den am meisten Verachteten seiner Zeit zu. Er wird oberster Seelsorger der französischen Galeerensklaven, besucht sie in ihren Verließen und lindert ihre grausamen Qualen. Er nimmt sich der tausenden Findelkindern an, die jedes Jahr auf den kalten Straßen von Paris ausgesetzt werden, und rettet vielen das Leben durch die Gründung von Waisenhäusern. Während der Pestkatastrophen weichen er und seine Schwestern nicht zurück, sondern pflegen die Infizierten bis zum letzten Atemzug. Selbst als der Bürgerkrieg wütet, organisiert er Volksküchen und Lazarette. Als Vinzenz am 27. September 1660 im hohen Alter von 79 Jahren in Paris verstirbt, hinterlässt er ein gigantisches Netzwerk der tätigen Liebe. Am Vorabend seines Todes sitzt er schwach am Feuer und segnet noch einmal alle Mitbrüder, die Schwestern, die Findelkinder und die Armen. Er stirbt, wie er gelebt hat, als ein Werkzeug des Erbarmens Gottes.

0: Liebe Hörer, wenn wir heute auf die Caritas blicken, auf das dichte Netz von Sozialstationen, Krankenhäusern, Waisenhäusern und Beratungsstellen, dann sehen wir das lebendige Erbe dieses großen Heiligen. Vinzenz von Paul wurde 1737 heilig gesprochen und später von Papst Leo XIII. Zum Schutzpatron aller karitativen Vereine und Werke erhoben. Er gilt völlig zu Recht als der Begründer der Caritas. Sein Geist wirkt weiter. Im 19. Jahrhundert gründete Antoine Frédéric Ozanam die Vinzenz-Konferenzen, ein weltweites Laiennetzwerk der Nächstenliebe. Und auch im 20. Jahrhundert hinterließ er Spuren. Keine geringere als Mutter Teresa berief sich in ihrem Dienst an den Ärmsten ausdrücklich auf das Vorbild der barmherzigen Schwestern. Vinzenz von Paul lehrt uns heute eine zutiefst praktische Spiritualität. Er fordert uns heraus, das Tun der geschäftigen Martha mit dem hörenden Beten der Maria zu verbinden. Er erinnert uns daran, dass wahrer Glauben sich in konkreten Werken der Barmherzigkeit zeigen muss. Und er ruft uns zu, auch in unserer heutigen, oft so kalten und leistungsorientierten Welt, Augen des Mitleids und die Herzenshaltung der Nächstenliebe zu haben. Lassen Sie uns diese Sendung mit den Worten beschließen, mit denen wir sie begonnen haben. Erbarmen ist das innerste Geheimnis Gottes. So heißt es auch in der Liturgie. Es sei Gott eigen, sich zu erbarmen und den Geist des Erbarmens zu verleihen. Gott schenke uns diesen Geist des Mitleidens und des Erbarmens in Fülle und halte ihn lebendig in uns. Ich bedanke mich herzlich für die Einladung, Alexia, und ich bedanke mich für Ihr Zuhören und wünsche Ihnen einen gesegneten Tag.
1: Ich bedanke mich bei dir und ich bin mir sicher auch im Namen der ganzen Hörerschaft für dieses schöne Zeugnis, dass du uns das Leben des heiligen Vinzenz von Paul mit so schönen Worten näher gebracht hast. Ich hoffe, dass auch Sie, liebe Hörer, zutiefst berührt wurden von diesem großen Heiligen, der sich so sehr für die Kranken, für die Verletzlichen, für die Armen seines Jahrhunderts eingesetzt hat. Und so passt er natürlich auch wieder hervorragend zu dem Gebetsanliegen des Heiligen Vaters für diesen Monat August, nämlich für die Evangelisierung in den Städten. Denn genau das hat unser heutiger Heiliger gemacht. Und ohne die Hilfe von den Schwestern unter der Leitung von der heiligen Louise von Marillac und den vielen anderen helfenden Händen hätte es wahrscheinlich nie so gut geschafft. Er kann uns also ein großer Fürsprecher sein, wenn wir vielleicht auch diese Sehnsucht haben, zu helfen, den Ärmsten der Armen, den Kranken, denen, die im Gefängnis sind, den Menschen die frohe Botschaft zu bringen. Heiliger Vinzenz von Paul, bitte für uns. Sie können wie immer diese Sendung in unserer Radiothek in Kürze nachhören. Und auch ich wünsche Ihnen einen restlichen, gesegneten Tag. Vom Mikrofon verabschiedet sich Alexia Dolor-Laval.

Sie hören in dieser Erzählzeit Geschichten aus dem Buch Don Camillo und Pepone von Juanino Guareschi. Es liest für Sie Martin Ploderer.

0: Sie hören die Fortsetzung des Kapitels
1: Im Vorzimmer der Hölle. Du wirst Gelegenheit haben, das Mausoleum zu besuchen, wenn du zu uns zurückkehren wirst, ließ er ihm zum Schlusse sagen. Darauf beruhigte sich Don Camillo und hinkte zu seinem Polstersessel zurück. Dort massierte er sich leicht den Knöchel, und da er nur getan hatte, als ob er strauchle, fühlte er sich sofort besser. Er zog das berühmte Büchlein mit den Maximen Lenins aus der Tasche und vertiefte sich in die Lektüre. Don Camillo vergaß für ein Weilchen, dass er der Genosse Tarocchi war, weil er so eine gute halbe Stunde in Gedanken versunken verbrachte. Ausgerechnet in diesem Augenblick rief ihn eine leise Stimme an. »Hochwürden!« Wie von einem Schlag getroffen fuhr er herum. Er war wie eine Amsel in die Falle gegangen und versuchte nicht einmal den Schaden gut zu machen. Im Polsterstuhl nebenan, wo vorher Pepone gesessen hatte, hatte ein magerer brauner Mann von etwa 45 Jahren Platz genommen. Es war ein bekanntes Gesicht und der Name kam Don Camillo unwillkürlich auf die Lippen. Athos Comasi. Der Mann hielt die Pravda vor sich ausgebreitet. Er neigte sich zu Don Camillo hinüber und tat, als ob er ihm einen Artikel der ersten Seite übersetzte und erklärte. Es geschah mit großer Natürlichkeit und Don Camillo machte die Komödie mit. »Kaum hier eingetreten«, sagte der Mann, »habe ich euch erkannt, obwohl ihr zivil gekleidet seid.« »Mich interessiert es, Moskau zu sehen«, legte Don Camillo dar, »aber ich konnte kaum im Priesterkleid hierher kommen.« »Ach«, stotterte der Mann, »seid ihr noch Priester?« »Gewiss, was sollte ich sonst sein?« In letzter Zeit sah man so viele Leute den Mantel nach dem Winde hängen. Mein Mantel ist aus einem Stoff, den man nicht kehren kann. Und du, wieso bist du hier? Ich bin mit einer Kommission tschechoslowakischer Genossen auf der Durchreise hier. Ich arbeite in Prag, morgen reise ich ab. Nachdem du mich als Spion des Vatikans angezeigt hast? Der Mann schüttelte den Kopf. Don Camillo, ihr wisst, dass ich kein Halunke bin. Die Comasi von Castelletto waren brave Leute und kirchlich gesinnt. Nur der junge Athos hatte sich verirrt. Die Geschichte des jungen Comasi glich tausend anderen. Am 8. September 1943 war er, nachdem er die Uniform weggeworfen hatte, heimgekehrt. Er war 22 Jahre alt und als der Befehl kam, sich neuerdings zu den Waffen zu melden, versteckte sich der Bursche. Man wusste nichts mehr von ihm. Er tauchte erst im April 1945 wieder auf, als die Partisanen von den Bergen stiegen und viele, die unten verblieben und schlau genug waren, sich den Bart wachsen zu lassen, reihten sich bei ihnen ein. Der junge Comasi kehrte mit einem großen roten Taschentuch um den Hals ins Dorf zurück und da er inzwischen Chef geworden war, übernahm er die Befehlsgewalt über die heimischen Partisanen, deren Tätigkeit hauptsächlich darin bestand, die Grundbesitzer aus ihren Höhlen zu treiben und sie zu überreden, 2 oder 3 Tausender Noten je Hektar ihres Grundstückes für die Bewegung zu stiften. Dabei setzte es Prügel ab und es brauchte nicht viel, so passierten große Schweinereien. Inmitten der Ebene von Castelletto stand weltverloren ein alter Palast, der den Grafen Mossoni gehörte. Dort hauste seit Jahren zurückgezogen der letzte dieses Geschlechts mit den Seinen. Im Ganzen waren es ihrer 4. Der Graf von 75 Jahren, die Gräfin 70, eine Magd 50, und ein Hündchen unbestimmten Alters. Eines Morgens zog der Pächter, der wie gewohnt den Milchkrug zum Palast der Mossoni brachte, umsonst den Glockenzug. Da die Türe halb offen war, drückte er sie auf und trat ein. Er fand keine lebende Seele. In der großen Küche befand sich nur das Hündchen, das in einer Ecke liegend heulte und sich nicht von der Stelle rührte. Es kamen noch andere Leute, und als man das Hündchen mit Gewalt fortschleppte, entdeckte man, dass es die Falltüre eines alten Ziehbrunnens verteidigt hatte. Im Brunnen fand man den Grafen, die Gräfin und die Magd. Jemand hatte in der Nacht den Kassenschrank geleert, der hinter einem großen Gemälde des Salons versteckt war, und Herrschaft und Dienerschaft erledigt. Mindestens 10 Personen hatten den jungen Comassi zusammen mit 3 seiner Bullen in einem schwarzen Fiat, den ein Fremder lenkte, bei Nacht und Nebel aus dem Dorf abfahren sehen. Andere hatten ihre Ankunft beim Palast des Grafen Mossoni beobachtet. Die 3 Bullen waren als Aufpasser draußen geblieben und hatten sich nicht vom Fleck gerührt. Nur Comassi und der Wagenlenker hatten den Palast betreten. Sie hatten dort nicht viel Zeit verloren. 20 Minuten später fuhr die ganze Mannschaft mit dem Auto wieder ab. Und am folgenden Morgen entdeckte man das, was geschildert wurde. Im Tiefland herrschte damals dicke Luft. Wer etwas gesehen hatte, vergaß aus guten Gründen, etwas gesehen zu haben, und so versandete die traurige Missetat. Aber im Januar 1948, als das propagandistische Bombardement für die Aprilwahlen begann, erschienen plötzlich an den Häusern des Dorfes große Plakate, die haargenau die Ermordung des Grafen Mossoni schilderten, mit Nennung gar vieler Namen, um zu zeigen, welcher Rasse die Roten waren, die an die Macht wollten. Die 3 Bullen wussten weniger als nichts und bewiesen durch Zeugen, dass sie den Palast nicht einmal betreten hatten. Keiner von ihnen kannte den Chauffeur, einen Kerl von auswärts. Und so sehr man den Chef der Bande suchte, er wurde nicht gefunden. Er war verschwunden, als hätte ihn die Erde verschluckt. Und jetzt, nach 11 Jahren, war er da, saß an Don Camillos Seite. Don Camillo musterte den Comassi. »Was tust du in Prag?« fragte er. »Anscheinend habe ich eine schöne Stimme, deshalb lässt man mich am Radio die Nachrichten der Sendungen für Italien lesen.« »Ein schöner Beruf«, knurrte Don Camillo. »Und wissen es die Deinen?«
2: »Niemand weiß es. Aber ich möchte, dass meine Mutter und mein Vater meine Stimme hören«, sagte der Vater.
1: »Schöner Trost für die Ärmsten. Lass sie dich wenigstens tot glauben.« Der Mann schüttelte den Kopf.
2: »Sie sollen wissen, dass ich lebe«, rief er aus. »Deswegen habe ich mich euch genähert, kaum dass ich euch sah. Gott sendet euch.«
1: »Gott, jetzt erinnerst du dich an Gott. Als du jene Ärmsten umbrachtest, hast du dich nicht an Gott erinnert.«
2: Der Mann wandte sich wie geschlagen ab, als wollte er gehen. Dann überlegte er es sich anders.
1: »Ich verstehe«, sagte er, »ich kann nicht verlangen, dass ihr mir glaubt. Doch seid ihr ein Priester und könnt euch nicht weigern, einen Christen anzuhören, der zu beichten begehrt.«
2: In der großen Hotelhalle kamen und gingen die Leute jeder Rasse und Sprache. Gelbe Gesichter, schwarze Gesichter, Gesichter von der Farbe der Schokolade redeten laut. Die Halle schien das Vorzimmer der Hölle zu sein, aber Gott war auch da. Vor allem da. Das ist so wahr, dass die Stimme Christi im Ohr des Don Camillo widerhallte.
1: »Pulsate et aperietur vobis.«
2: Don Camillo bekreuzigte sich. Und es bekreuzigte sich auch der Camossi. Sie bekreuzigten sich mit absichtlicher Langsamkeit, denn 100 spähende Augen lagen hinter dem papierenen Vorhang der Pravda auf der Lauer.
1: »O Gott, von unendlicher Majestät, hier zu euren Füßen der Verräter, der zurückgekehrt ist, euch zu beleidigen, jetzt aber erniedrigt eure Verzeihung sucht. Herr, verjagt mich nicht, verachtet nicht ein Herz, das sich erniedrigt. Cor contritum et humiliatum non despicies.« Nach und nach wiederholte Comassi mit leiser Stimme die Worte, die Don Camillo flüsterte, um ihm das Gebet in Erinnerung zu rufen. Dann sagte er, was er sagen musste, und es schien, er entnehme die Worte der Zeitung, während er sie aus seinem Herzen nahm.
3: »Wir traten ein und bedrohten sie mit der Pistole. Sie wollten das Versteck nicht verraten. Dann verrieten sie es. Der andere befahl mir, in den Salon zu gehen, in den ersten Stock, um Geld und Gold zu nehmen, während er die beiden Frauen und den Alten in Schach halten würde. Als ich zurückkam, war der andere allein. Er nahm alles an sich. Das Geld diente der Sache. Dann am Tage, da die Geschichte ruchbar wurde, verhalfen sie mir zur Flucht.
1: Warum hast du dich nicht gestellt und gerechtfertigt?
4: Ich konnte nicht. Der andere war ein Bonze der Partei.
1: Warum rechtfertigst du dich nicht jetzt?
4: Ich kann nicht. Dass ich schweige, ist noch wichtiger geworden. Für die Partei wäre es ein riesiger Skandal.
1: Und nach allem, was geschehen ist, nimmst du noch Rücksicht auf die Partei?
4: Nein, aber ich habe Angst. Öffnete ich den Mund, würden sie mich erledigen.
1: Der Name?
4: Comasi zögerte. Dann sagte er den Namen und es handelte sich um einen so großen Namen, dass Don Camillo der Atem wegblieb.
1: Niemand darf etwas wissen von dem, was ich gesagt habe. Aber ich will, dass meine Mutter und mein Vater erfahren, dass ich kein Mörder bin. Ihr könnt sie überzeugen. Ich möchte, dass sie mich hören. Nicht wegen der Dinge, die ich sage, sondern um meine Stimme zu vernehmen.
4: Ich werde mir wieder lebend vorkommen, während ich jetzt wie ein Toter bin, der in der Wüste spricht.
1: Er stöberte in der Innentasche seiner Joppe herum und zog einen versiegelten Umschlag heraus, den er vorsichtig in Don Camillos Tasche schob.
4: Hier ist die ganze Geschichte, von mir unterzeichnet. Ihr sollt den Umschlag nicht öffnen. Sorgt dafür, dass der andere erfährt, dass ihr mein Geständnis habt und dass ich heimkehren will.
1: Comasi war bleich geworden und Verzweiflung zitterte in seiner Stimme.
4: Ego te absolvo.
1: Comasi hatte seine Ruhe wiedergewonnen. Er faltete die Zeitung zusammen und streckte sie Don Camillo hin.
4: Behaltet sie als Andenken. Nie hatte ich einen seltsameren Beichtstuhl. Vergesst, was ich euch hinsichtlich des Briefes sagte. Es war eine Anwandlung der Schwäche. Da ist nichts zu machen. Niemand kehrt zurück.
1: Das ist nicht gesagt, Genosse, antwortete Don Camillo. Wenn ich nicht irre, hat Gott auch in Prag eine Filiale.
4: Gott ist gut organisiert. Dein Vater und deine Mutter werden dich hören.
1: Auch ich werde dich hören, nicht wegen der Dummheiten, die du sagen wirst, aber um deine Stimme zu vernehmen.
4: Comasi stand auf.
1: Gott, flüsterte er, wer hätte gedacht, dass jemand in dieser Hölle mir von Gott sprechen würde?
4: Gott hat überall Filialen, Genosse, wiederholte Don Camillo, auch in Moskau.
1: Gott ist gut organisiert.
4: Alte Firma, doch immer noch tüchtig.

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Neu aufgelegt in deutscher Sprache und erschienen im B&B Verlag Heiligenkreuz im 10. Band der kleinen Bibliothek des Abendlandes. Gelesen hat für Sie Martin Ploderer.

0: Herzlich willkommen allen Zuhörern von Radio Horeb und Radio Maria, sagt Ihnen Marion Kuhl. Heute ist der Gedenktag des seligen Papstes Johannes Paul I. Unser Thema heute: Papst Johannes Paul I. und unser Referent ist Kaplan Norbert Pura aus Grieskirchen in Österreich. Der Italiener Albino Luciani, wie er mit bürgerlichem Namen hieß, hat von 1912 bis 1978 gelebt. Er ist als der 33-Tage-Papst in die Geschichte eingegangen und wird auch als der lächelnde Papst bezeichnet. Am 4. September 2022 wurde er selig gesprochen. Heute schauen wir auf ihn und sein Leben, um ihn besser kennenzulernen und auch um Impulse für unser geistliches Leben zu erhalten. Und dazu ist bei uns Kaplan Norbert Pura aus Grieskirchen in Österreich, der sich mit ihm besonders befasst hat. Grüß Gott, Herr Kaplan Pura.
1: Grüß Gott.
0: Sie haben Papst Johannes Paul I. ja auch noch persönlich sicher in Erinnerung. Was ist Ihnen denn da hängen geblieben?
1: Ja, ich war damals gerade Theologiestudium, ein Jahr hinter mir, und im Sommer, als er zum Papst gewählt wurde, mich hat einfach beeindruckt sein Lächeln. Mir ist also bewusst geworden, oft genügt ein Lächeln, um die Herzen der Menschen zu berühren. In seiner Einfachheit und Schlichtheit hat er damals wirklich ganz viele Menschen berühren können.
0: Dann freuen wir uns jetzt auf Ihren Vortrag, dass wir Papst Johannes Paul I. ein bisschen näher kennenlernen. Und hören Ihnen jetzt zu.
1: Liebe Hörerinnen und liebe Hörer, ich möchte mit jenem Gebet beginnen, mit dem Johannes Paul I. seine letzte Generalaudienz begann, am 27. September 1978. Er betete ein Gebet, das er sein Leben lang immer neu gebetet hat. Und er bekannte damals auch, dass seine Mutter es war, die ihm dieses Gebet beigebracht hatte. Mein Gott, mit ganzem Herzen und mehr als alles liebe ich dich, unendliches Gut und unsere ewige Seligkeit. Und aus Liebe zu dir liebe ich meinen Nächsten wie mich selbst und verzeihe erlittenes Unrecht. Herr, gib, dass ich dich immer mehr liebe. Die Begegnung, liebe Hörerinnen und Hörer, mit Seligen, mit Heiligen, kann uns helfen, in der Liebe zu wachsen, deutlicher zu sehen, worauf es im Leben ankommt. So wollen wir auf Albino Luciani, Johannes Paul I., blicken, um ein wenig zu spüren, was der Herr uns durch ihn sagen will. Sein Leben

war um 7 Jahre jünger als er und stammte aus dem gleichen Dorf. Sie bekamen 4 Kinder. Der spätere Papst Johannes Paul I. war das älteste von den 4 Kindern. Seine Geburt war langwierig und schwer gewesen. Man fürchtete um sein Leben, so spendete die Hebamme ihm die Notstaufe. 6 Jahre später erkrankte er an einer lebensgefährlichen Lungenentzündung. Damals hat ihm ein Militärarzt die rettende Medizin gebracht. Seine Mutter war eine arbeitsame und fromme Frau. In der Heiligen Messe, in der täglichen Kommunion und im Rosenkranzgebet holte sie sich die Kraft, um ihre Aufgaben, die durch die langen Abwesenheiten ihres Mannes noch erschwert wurden, gut zu erfüllen. Durch ihr Beispiel und ihre Güte führte sie auch ihren Mann nach und nach zu einer regelmäßigen religiösen Praxis zurück. Der spätere Papst Johannes Paul I., ein begnadeter Pädagoge, sagte mal: Es ist sicher, dass die Erziehung der Kinder damit beginnt, dass die Eltern sich gegenseitig gern haben. Wenn das Kind merkt, dass seine Eltern sich in Liebe zugetan sind, fühlt es sich ganz intuitiv geborgen. Es ist dann viel ausgeglichener und lässt sich leichter erziehen. Gute Eltern wissen das, und sollte das Kind zufällig einmal Zeuge einer momentanen Missstimmung zwischen ihnen geworden sein, dann trachten sie danach, es auch an ihrer liebevollen Versöhnung teilhaben zu lassen, um den schlechten Eindruck auszulöschen, den sie in seiner Seele hinterlassen haben. Ganz einfache, klare Worte, die aber wegweisend sind. Es ist gut, wenn Kinder von Anfang an erfahren dürfen, Liebe durch die Liebe der Eltern, aber auch, was man tut, wenn man zum Beispiel gestritten hat, dass sie auch teilhaben können an der Versöhnung der Eltern. So lernt man von klein auf, wie das geht, einander annehmen, einander vergeben. Albino Luciani war als Kind äußerst lebhaft, ausgelassen und auch manchmal ungezügelt. In der Schule balgte er sich mit seinen Kameraden herum, stieg auf die Bänke, stellte sich auf das Pult der Lehrerin, riss die Mädchen an ihren Zöpfen. Da die Lehrerin dieses wilde Kind nicht zu bändigen wusste, ließ sie manchmal Frau Luciani kommen. Trotz allem hat Albino in allen Fächern ausgezeichnete Noten, mit Ausnahme natürlich der Betragungsnote. Und dann das Überraschende: Schon mit 10 Jahren spürt Albino die Berufung zum Priester. Es ist März 1923. Ein Kapuzinerpater kommt in sein Dorf und die Predigten dieses Paters berühren ihn in seinem Herzen. Er will Gott sein Leben weihen und in den Orden des Paters eintreten. Seine Mutter und auch der Ortspfarrer begleiten ihn und helfen ihm auch, die nächsten Schritte in der rechten Weise tun zu können. Jedenfalls schreibt dann Albino einen Brief an seinen Vater, der wieder als Gastarbeiter im Ausland ist, und bittet ihn um die Erlaubnis, Priester zu werden. Und der Vater schreibt ihm und gibt ihm auch die Erlaubnis. Der nächste Schritt ist dann, dass Albino in das Knabenseminar kommt und dann in das Priesterseminar nach Belluno. Er wird bereits mit 22 Jahren und 9 Monaten zum Priester geweiht. Sein Bischof hatte eine Ausnahmegenehmigung in Rom erbeten, denn er brauchte diesen jungen Priester ganz dringend. Albino Luciani war dann Kaplan und dann viele Jahre

Lehrer im Priesterseminar, Direktor des Katechetischen Institutes und schließlich auch noch Generalvikar. Also er hat die meiste Zeit in der Lehre verbracht. Also er hat die kommenden Seminaristen oder die Priesterstudenten unterrichtet. Und am 15. Dezember 1958, er ist 46 Jahre alt, ernannte ihn Papst Johannes der 23. zum Bischof von Vittorio Veneto, eine Diözese in Norditalien.

0: Heute geht es hier bei Radio Horeb, Radio Maria um den seligen Papst Johannes Paul I., zu Gast bei uns Kaplan Norbert Pora aus Christkirchen in Österreich.
1: Liebe Hörerinnen, liebe Hörer, er war also 46 Jahre alt, als der heilige Papst Johannes der 23. ihn zum Bischof ernannte und ihn auch selbst zum Bischof weihte. 20 Jahre nach diesem Ereignis schreibt Albino Luciani in einem Zeitungsartikel, es war im März 1978, also ein halbes Jahr bevor er dann selbst zum Papst gewählt wurde, er schreibt über Johannes den 23. Dabei erzählt er Folgendes: Das einzige lange vertrauensvolle Gespräch mit Papst Johannes hatte ich in jenen Tagen der Weihe zu Rom. Er sagte mir mit einer vertrauensvollen Offenheit, die mich armen Priester und Bischofskandidaten verwehrte, verschiedene Dinge, die ich hier nicht wiederholen kann. Er gab mir auch wie ein Vater praktische Ratschläge, unter anderem: Ich weiß, dass Sie Theologie gelehrt haben und andere schöne Dinge, aber die Schule ist eines und etwas anderes ist die Seelsorge. Geben Sie darum Acht, ins Praktische herunterzusteigen, einfach und klar zu reden, und bleiben Sie ein Mensch, der von sich selbst gering denkt. Während eines Exerzitienkurses im Seminar waren wir beeindruckt von einer Stelle der Nachfolge Christi, die wir nicht mehr vergessen haben. Wir wollen sie zum gemeinsamen Nutzen wieder lesen. Er holte aus der Schublade ein kleines Buch, schlug es auf und las. Drittes Buch, 23. Kapitel. Vier Dinge, die großen Frieden bringen. Erstens: Sei bemüht, mein Sohn, lieber den Willen eines anderen zu tun als den deinen. Zweitens: Entscheide dich immer dafür, weniger zu besitzen als mehr. Drittens: Suche immer den letzten Platz und allen untertan zu sein. Viertens: Wünsche immer und bete, dass sich der Wille Gottes an dir erfülle. Das hat Albino Luciani in diesem Zeitungsartikel ein halbes Jahr ungefähr vor seiner eigenen Papstwahl von Johannes dem 23. erzählt. Wenn man das weitere Leben von Albino Luciani vor Augen hat, wie er sein Bischofsamt ausgeübt hat und auch dann die wenigen Wochen seines Petrusdienstes, dann sieht man, wie sehr er diese Worte von Johannes den 23. verinnerlicht hat. Er hat sich auch als Wahlspruch, als Bischof und auch als Papst Demut gegeben. Humilitas, die Demut. Und er hat sie gelebt. Benedikt XVI. Hat am 30. Todestag von Johannes Paul I. gesagt: Die Demut kann als sein geistliches Testament betrachtet werden. Letzten Sonntag die erste Lesung aus dem Buch Jesus Sirach hat mich an Johannes Paul I. erinnert. In dieser Lesung hat es geheißen: Mein Sohn, bei all deinem Tun bleibe bescheiden und du wirst geliebt werden von anerkannten Menschen. Je größer du bist, umso mehr demütige dich und du wirst vor dem Herrn Gnade finden. Denn groß ist die Macht des Herrn, von den Demütigen wird er gerühmt. Johannes Paul I. war dieser bescheidene, demütige Mensch, der gerade durch seine Bescheidenheit und Demut auch die Menschen angezogen hat. Und so hat er auf diese Weise Gott verherrlicht und ist dem ähnlich geworden, der selbst ganz demütig war. Lernt von mir, denn ich bin demütig von Herzen, sagt Jesus. Urbino Luciani, Johannes Paul I., hat ganz im Blick auf Jesus gelebt und von ihm gelernt, wie das geht, bescheiden und demütig zu sein, dem Gehorsam Gott gegenüber zu leben. In seinem Wappen hat er 3 Sterne gesetzt. Und diese 3 Sterne bedeuten die 3 Tugenden: Glaube, Hoffnung und Liebe. Als er nach seiner Bischofsweihe seinen Geburtsort besucht und dort die Heilige Messe feiert als Bischof, predigt er und spricht von diesen 3 Tugenden: Glaube, Hoffnung und Liebe. Und interessant ist, als er dann Papst wird, er hat 4 Katechesen, 4 Generalaudienzen gehalten. Die erste stand unter dem Motto Demut, die 2. Glaube, 3. Hoffnung und die 3. Liebe. Also er hat immer wieder diese Dinge zur Sprache gebracht. Der Glaube, so sagt er damals als junger Bischof in seinem Geburtsort: Für mich ist der Glaube eine Begegnung zu dritt. 3. Mein Gott, ich glaube fest an alles, was du geoffenbart hast und was die Kirche uns zu glauben vorstellt. Ich, du, die Kirche. Den Herrn, der zu uns spricht, kann man nicht mehr sehen. Er ist von uns gegangen, ins Paradies. An seine Stelle hat der Herr den Papst und die Bischöfe gesetzt. Auf sie müssen wir jetzt hören, auch wenn sie etwas sagen, was nicht leicht zu akzeptieren ist, wenn sie vom Geheimnis sprechen. Es ist immer Gott, der aus ihnen spricht. Wir müssen das, was sie sagen, wie Kinder annehmen. Annehmen. Der Glaube ist ein Geschenk Gottes. Gott allein gibt ihn, wem er will. Es geht nicht darum, zu verstehen, einzusehen. Wenn ich einem begegne, der nicht glaubt, kann ich nicht zu ihm sagen, du bist ein Dickkopf, ein Ignorant. Nein, ich muss sagen, ich bin eben der Glücklichere von uns beiden. Der Herr war zu ihm nicht so gut wie zu mir. Was wäre diese Welt ohne den Glauben? Ich lag einmal krank im Sanatorium. Ich kann euch sagen, es ist ein großer Unterschied, ob jemand glaubt oder nicht glaubt. Wer den Glauben hat, erträgt alles leichter. Er tut es für Gott. Wer keinen Glauben hat, vergiftet sich selbst. 2 Menschen haben gleich viel Geld. Der Gläubige hängt nicht an diesem Geld. Der Ungläubige aber klammert sich daran. Er grübelt ständig und ist beunruhigt. Den Glauben haben ist etwas ganz anderes. Ein großes Geschenk des Herrn. So damals im Jahre 1959, also im Jänner, wenige Wochen nach seiner Bischofsweihe in seinem Heimatort, predigt. Er ist damals 46 Jahre alt. Dieser Glaube, der ein Geschenk Gottes ist, den man annehmen kann, Geschenke kann man ja entweder annehmen oder ablehnen. Die Annahme des Glaubens schenkt uns eine große innere Freiheit und deshalb auch einen inneren Frieden. Wir sind da nicht so gebunden an Dinge, die vergänglich sind. Wir können uns ihrer bedienen, aber sie nehmen uns nicht in Besitz. Herr, ich bin dein Eigentum, heißt es in einem alten Lied. Wir wissen im Glauben, wem wir gehören. Und aus diesem Glauben heraus erwächst dann auch die Hoffnung und auch die Liebe. 11 Jahre nach seiner Ernennung zum Bischof von Vittorio Veneto wird er zum Bischof, zum Patriarchen von Venedig berufen. Ich habe in einem Buch gelesen, dass seine Eltern sich in Venedig kennengelernt haben. Papst Paul VI. Hat ihn zum Patriarchen von Venedig berufen und im Jahre 1973 zum Kardinal ernannt. Und am Samstag, 26. August 1978, wurde er dann zum Papst gewählt. Das Konklave, das am 26. August begann, damals waren 111 Kardinäle wahlberechtigt. Schon am ersten Tag wurde der neue Papst gewählt. Er gab sich den Namen Johannes Paul I. Er war der erste Papst, der einen Doppelnamen angenommen hat. Einen Tag nach seiner Wahl bekannte er auf dem Petersplatz vor dem Gebet des Engel des Herrn: Gestern Morgen bin ich in die Sixtina gegangen, um in aller Ruhe meine Stimme abzugeben. Nie hätte ich mir vorgestellt, was dann passieren sollte. Als die Sache für mich gefährlich wurde, flüsterten mir meine Nachbarn Worte der Ermutigung zu. Der eine sagte: Nur Mut, wem der Herr eine Last auflegt, dem hilft er auch, sie zu tragen. Und der andere sagte: Nur keine Angst, in der ganzen Welt beten so viele Leute für den neuen Papst. Als es dann soweit war, habe ich Ja gesagt. Bevor Albino Luciani also sein Ja sagt, hört er von seinen Nachbarn Worte der Ermutigung. Ich denke, wir alle brauchen immer wieder Worte der Ermutigung. Das heißt, jemand muss uns Mut machen, damit wir auch zu den Herausforderungen des Lebens Ja sagen können. Oder man könnte auch sagen, jemand muss uns irgendwie zeigen oder ausdrücken, dass er uns etwas zutraut. Wir alle sind immer wieder gerufen, einander Worte der Ermutigung zu sagen. Und oft kann sogar ein Lächeln ein solches, unter Anführungszeichen, Wort der Ermutigung sein. Ein liebender Blick kann jemanden aufrichten und ihm den Mut geben, weiterzugehen. Jeder Tag ist eine neue Gelegenheit, um einander solche Worte, solche Zeichen zu schenken, einander zu ermutigen.

Liebe Hörerinnen und liebe Hörer, am 3. September 1978 ist Johannes Paul II. In sein Amt als Nachfolger des heiligen Petrus, Bischofs von Roms, eingeführt worden. Diese Feier war am Nachmittag und schon am Mittag zum Gebet des Engels des Herrn sagte er in seiner kurzen Ansprache: Droben in Venetien sagt man, jeder gute Dieb hat seine Heiligen. Auch der Papst hat seine Heiligen, darunter den heiligen Gregor, den Großen, dessen Fest auf den heutigen Tag fällt. Das Seminar in Belluno war nach dem heiligen Gregor benannt. Ich habe dort als Student 7 und als Lehrer 20 Jahre verbracht. Der Zufall will, dass er am heutigen Tag, am 3. September, zum Papst gewählt worden war und ich am gleichen Tag öffentlich meinen Dienst für die universale Kirche beginne. Er war Römer und Oberbürgermeister der Stadt. Dann gab er seine Habe den Armen, wurde Mönch und schließlich Sekretär des Papstes. Als der Papst starb, wählten sie ihn zum Nachfolger, aber er wollte nicht. Da mischte sich der Kaiser ein und das Volk, bis er schließlich annahm und seinem Freund, dem Bischof Leander von Sevilla, schrieb: Mir ist eher zum Weinen als zum Reden. Und der Schwester des Kaisers schrieb er: Der Kaiser wollte, dass sein Affe zum Löwen wird. Und Johannes Paul I. fügte dann hinzu: Papst zu werden war damals schon schwer, wie ihr seht. Er war so gut zu den Armen. Er hat England bekehrt. Vor allem hat er sehr schöne Bücher geschrieben, unter ihnen die Pastoralregel. Sie belehrt die Bischöfe über ihre Aufgaben. Aber im letzten Teil finden sich die Worte: Ich habe den guten Hirten beschrieben, aber ich bin keiner. Ich habe das Ufer der Vollkommenheit gezeigt, aber ich selbst kämpfe noch gegen die Sturzfällen meiner Fehler, meiner Nachlässigkeiten. Darum, sagt er, tut mir den Gefallen und werft mir euer Gebet als Rettungsring zu, damit ich nicht untergehe. Dasselbe sage ich euch, aber nicht nur der Papst braucht Gebet, die Welt auch. Ein spanischer Schriftsteller schrieb einmal: Der Welt geht es schlecht, weil es mehr Schlachten gibt als Gebete. Bemühen wir uns darum, dass es mehr Gebete gibt und weniger Schlachten. Soweit diese Ansprache von Johannes Paul I. am Tag seiner Amtseinführung, am 3. September, gleichzeitig der Gedenktag des heiligen Papstes Gregor des Großen. Johannes Paul I. bittet also um das Gebet für sich, aber auch für die ganze Welt. Und dieses Zitat eines spanischen Schriftstellers kann auch uns heute noch viel sagen. Der Welt geht es schlecht, weil es mehr Schlachten gibt als Gebete. Und diese Schlachten beginnen eigentlich schon zu Hause, in der eigenen Wohnung, in den eigenen Familien und setzen sich dann fort in anderen Lebensbereichen und Orten, wo wir tätig sind. Immer wieder gibt es Auseinandersetzungen, Streit, gegenseitige Anklagen, Kränkungen und Verletzungen. Bemühen wir uns darum, sagt Johannes Paul I., dass es mehr Gebete gibt und weniger Schlachten. Im Gebet schauen wir auf Gott, schauen wir auf den Herrn. Und wenn wir ihn im Auge haben, im Blick haben, im Herzen auch seine Worte hören, dann werden wir immer neu ermutigt, uns für die Liebe zu entscheiden, für die Versöhnung, für den Frieden. Und das Schöne ist, dass jeder hier seinen Beitrag leisten kann. Johannes Paul I. war selber einer, der gebetet hat, der ganz im Gebet zu Hause war.
Er hat einmal Exerzitien für Priester gehalten und bei diesen Exerzitien kam er auch auf das Gebet zu sprechen. Ohne das Gebet, sagt er, gibt es keinen Fortschritt im geistlichen Leben. Aber welches Gebet? Das lässt sich schwer sagen. Jeder hat da seine eigene Weise zu beten. Aber es muss ein wirklich gutes Gebet sein. Kein oberflächliches Lippengebet. Wir Priester müssten für die anderen Menschen Lehrer des Gebetes sein. Doch wie willst du die anderen lehren, wie man betet, wenn du selbst gar nicht oder nur schlecht betest? Was man selbst nicht kann, das kann man andere auch nicht lehren. Das ist auch der Grund, warum in vielen Pfarreien die Menschen kaum mehr beten, weil der Pfarrer nicht betet. Er macht zwar vieles andere, setzt sich in den Beichtstuhl und so weiter, aber unsere erste Pflicht ist es doch, die Leute beten zu lehren. Denn wenn wir ihnen dieses mächtige Hilfsmittel in die Hand gegeben haben, wissen sie, sich selbst zu helfen, um die Gnade von Gott zu erlangen. Daher kann man auf das Beten auf keinen Fall verzichten. So Albino Luciani im Jänner 1965 bei einem Exerzitienkurs für Priester aus verschiedenen Diözesen. Bei diesem Exerzitienkurs hat er dann auch eine ganz schöne Geschichte erzählt, mit der er die verschiedenen Arten des Betens beschrieb. Er erzählt, ich pflege die verschiedenen Arten des Betens mit einem sehr einfachen Beispiel zu erklären. In einer Familie feiert der Vater Geburtstag. Die Mutter und die Kinder haben ein kleines Fest für ihn vorbereitet. Zuerst kommt der Jüngste an die Reihe. Er hat ein kleines Gedicht auswendig gelernt, das er brav vor dem Vater aufsagt. Bravo, sagt der Vater zu ihm, das hast du aber fein gemacht. Ich danke dir sehr, mein liebes Kind. Dann tritt der zweite Sohn auf, der schon die Mittelschule besucht. Es ist unter seiner Würde, ein Gedichtlein auswendig herzusagen. Er hat vielmehr eine ausgefeilte kleine Ansprache vorbereitet, alles selbst erdacht, ganz auf seinem eigenen Mist gewachsen. Ich hätte nie geglaubt, so der Vater, dass du so tüchtig bist und eine solche Rede halten kannst. Der ist sehr stolz auf ihn. Danach ist das Fräulein Tochter dran. Sie hat nur einen Strauß roter Nelken mitgebracht und bringt kein einziges Wort über die Lippen. Vor Aufregung ist sie ganz rot im Gesicht, als sie ihm den Blumenstrauß überreicht. Und der Vater sagt zu ihr, man sieht, dass du mich sehr gern hast, denn du bist so rot geworden. Und er nimmt die Blumen entgegen, weil er sieht, wie sehr dieses kleine Geschenk von Herzen kommt. Schließlich ist die Mutter an der Reihe, seine langjährige Ehefrau. Sie hat kein Geschenk für ihn. Sie kommt mit leeren Händen. Sie schaut ihren Mann nur an und er schaut sie an. Einfach nur ein Blick. Sie wissen alles. Dieser Blick ruft die ganze Vergangenheit, ein ganzes Leben ins Gedächtnis. Das Gute wie das Schlechte, die Freuden und das Leid der Familie. Nichts sonst. Und dann sagte Johannes Paul der Erste, das sind die vier Gebetsarten. Die erste, das auswendig gelernte Gedichtlein, ist das gesprochene Gebet. Wenn ich andächtig den Rosenkranz bete oder das Vaterunser oder das Ave Maria, dann sind wir noch kleine Kinder, stehen noch ganz am Anfang. Die zweite Gebetsweise, die kleine Festrede, ist die Meditation. Da ist schon etwas dabei, was auf meinem eigenen Mist gewachsen ist. Die dritte Gebetsart, der Blumenstrauß, ist das affektive Gebet. Die kleine Tochter in ihrer Aufregung und mit ihren Gefühlen. Da braucht es nicht viele Gedanken.
Es genügt, das Herz sprechen zu lassen. Mein Gott, ich liebe dich. Wenn einer auch nur 20 Minuten so betet, ist es besser als jede Meditation. Die vierte Art, die der Ehefrau, ist das Gebet der Einfachheit oder des einfachen Blickes. Ich stelle mich vor den Herrn hin und sage kein Wort. Irgendwie schaue ich ihn an. Es scheint, als sei dieses Gebet wenig wert. Doch es ist allen anderen überlegen. Und es ist nicht einmal so schwer, dahin zu kommen.

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1: Liebe Hörerinnen und liebe Hörer, wir haben durch diese Anekdote, die Albino Luciani bei Priesterexerzitien erzählt, ein wenig erahnen können, wie sehr er Katechet war, wie sehr er Wahrheiten des Glaubens auch in einer ganz einfachen Sprache verdeutlichen konnte. Er hat uns vor allem ein wenig etwas über das Gebet gelehrt. Ich darf nochmal zurückkommen auf den 26. August, der Tag, an dem er zum Papst gewählt wurde. Es war damals ein Samstag, also ein Marientag. Und es war auch der Tag, an dem die Polen den Gedenktag unserer lieben Frau von Częstochowa feiern, also die Schwarze Madonna von Jasna Góra. Es ist interessant, dass eben dieser Tag gleichzeitig der Tag ist, an dem Johannes Paul I. gewählt wurde. Sein Nachfolger, Johannes Paul II., der am 16. Oktober 1978 zum Papst gewählt wurde, war ein ganz großer Marienverehrer. Schon in seinem Wappen stehen die Worte Totus tuus, also ich bin ganz der Deine. Und er hatte auch natürlich, so wie viele Polen, eine ganz innige Beziehung zur Gottesmutter von Jasna Góra in Częstochowa. Und als er im Juni 1979, also im ersten Jahr, als er Papst war, seine polnische Heimat besuchte, sagte er in einer Predigt im Marienheiligtum von Częstochowa am Ende: Ich bin ein Mensch, der vertraut. Ein solcher zu sein, das habe ich hier gelernt. Amen. Mit diesen Worten hat er seine Predigt beschlossen. Ein Mensch, der vertraut, und wo hat er das gelernt? Bei der Gottesmutter Maria. Und es ist schon eigenartig, dass Johannes Paul I. an dem Tag gewählt wird, wo die Polen dieses Fest feiern, und dass dann sein Nachfolger aus diesem Land kommt und bekennt, dass er ein Mensch des Vertrauens ist und dass er das bei der Gottesmutter Maria gelernt hat. Man könnte auch sagen, Johannes Paul I. hat den Weg bereitet für Johannes Paul II. Aber kehren wir noch einmal zurück zu Johannes Paul I. und einiges über seine Liebe zu Maria. Er hat gerne den Rosenkranz gebetet. Er hat einmal als Bischof Folgendes gesagt: Ich habe im Zug eine Frau gesehen, die ihr Baby im Gebäcksnetz zum Schlafen gelegt hatte. Als der Kleine erwachte, sah er von oben aus dem Netz seine Mama, die gegenüber saß und über ihn wachte. Mama, rief er, und sie: Ja, mein Schatz. Eine ganze Weile ging das Zwiegespräch so hin und her. Mama, von oben herunter: Ja, mein Schatz, von unten hinauf. Andere Worte bedurfte es nicht. Der Rosenkranz, ein Vaters Gebet, je nachdem. Es kann auch ein Gebet voll Freude und Frohsinn sein. Wenn man den Rosenkranz richtig betet, kann er zu einem Blick auf Maria werden, der immer inniger wird, je länger man betet. Er ist wie ein Kehrreim, der aus dem Herzen quillt und durch die Wiederholung die Seele befriedet, wie ein Lied. Ein dürftiges Gebet, der Rosenkranz. Und das wäre dann ein reiches Gebet. Der Rosenkranz besteht aus einer Reihe von Vaterunsern, dem Gebet, das uns Jesus gelehrt hat, von Ave Maria, Gottes Gruß an die Jungfrau durch den Engel, von Ehre sei dem Vater, dem Lob der heiligsten Dreifaltigkeit. Hättet ihr lieber hochgestochene theologische Spitzfindigkeiten, die wären nicht passend für die Armen, die Alten, die demütigen und schlichten Seelen. So ermutigt er also, den Rosenkranz zu beten. Und er bekennt auch einmal: Wenn ich persönlich allein mit Gott und der Madonna spreche, fühle ich mich lieber als Kind, denn als Erwachsener. Mitra, rotes Käppchen und Ring verschwinden. Den Erwachsenen und auch den Bischof, die schicke ich auf Urlaub. Ebenso das dazugehörige, ernste, bedächtige, besonnene Gehaben, um mich ganz der spontanen Zärtlichkeit hinzugeben, die ein Kind für Papa und Mama empfindet. Wenigstens für ein paar halbe Stunden Gott gegenüber das zu sein, was ich in Wirklichkeit bin, mit all meinen Nöten, aber auch mit dem Besten, das in mir ist. Aus dem Grund meines Seins das Kind auftauchen zu fühlen, das ich einmal war, das Lachen und Plaudern, den Herrn lieben und oft weinen möchte, um Barmherzigkeit zu finden. Das hilft mir zu beten. Der Rosenkranz wiederum, dieses einfache und leichte Gebet, hilft mir, Kind zu sein. Und ich schäme mich dessen nicht. Vielleicht erinnern wir uns an die Worte Jesu: Wenn ihr nicht umkehrt und wie die Kinder werdet, könnt ihr nicht in das Himmelreich kommen. Vor Gott Kind sein, das ist etwas Befreiendes, denn dann weiß ich, dass Gott auf mich schaut, dass er sich um mich sorgt. Nicht ich muss alles bewältigen. Ich habe einen Vater, der in Liebe auf mich schaut. Und wenn ich auch weiß, dass ich auch eine Mutter habe, Maria, dann kann ich gleichsam mit ihr und an ihrer Hand auf den Herrn blicken, auf ihn schauen. Der Blick, in einem Blick kann so vieles liegen. Maria wird uns immer zuflüstern, was Jesus dir sagt, das tu. In seiner letzten Audienz für eine Gruppe philippinischer Bischöfe, das war am Donnerstag, am 28. September, sagt Johannes Paul I., mehr denn je müssen wir den Menschen helfen, zu erkennen, wie sehr sie Jesus Christus, den Sohn Gottes und Marias, nötig haben. Er ist ihr Retter, der Schlüssel zu ihrer Bestimmung und zur Bestimmung der Menschheit. Interessant ist, dass dann sein Nachfolger Johannes Paul II. Gleich am Tag seines Amtsantrittes der ganzen Menschheit gleichsam zuruft: Öffnet, ja, reißt die Tore weit auf für Christus. Und seine erste Enzyklika mit den Worten beginnt: Der Erlöser des Menschen, Redemptor Hominis. Also hin zu Jesus. Mehr denn je müssen wir den Menschen helfen, sagt Johannes Paul I., zu erkennen, wie sehr sie Jesus Christus, den Sohn Gottes und Marias, nötig haben. Er ist ihr Retter, der Schlüssel zu ihrer Bestimmung und zur Bestimmung der Menschheit. So möchte ich mit diesen letzten Worten von Johannes Paul I. schließen. Ich könnte noch so vieles von ihm sagen. Seine Worte, seine Geschichten, die er erzählt, seine Anekdoten sind so wegweisend und weisen uns in einer Sprache, in einer schönen, einfachen, schlichten Sprache den Weg zu Jesus, zu unserem Erlöser. Ich darf schließen mit jenem Gebet, mit dem ich begonnen habe, aus der letzten Generalaudienz, wo er über die göttliche Tugend der Liebe sprach. Mein Gott, mit ganzem Herzen und mehr als alles andere liebe ich dich. Unendliches Gut, meine ewige Seligkeit. Aus Liebe zu dir liebe ich meinen Nächsten wie mich selbst. Bin ich bereit, empfangenes Unrecht zu verzeihen. Mein Herr und Gott, gib, dass meine Liebe zu dir noch wachse. Dann fügte er damals in deutscher Sprache, als er zu den Pilgern in deutscher Sprache sagte, noch hinzu: Dieses Gebet spreche ich noch heute, jeden Tag, betrachte es Wort für Wort. So wurde dieses Gebet auch wie sein letztes Gebet, das ihn dann nach Hause geführt hat, ganz nach Hause, in das Haus unseres himmlischen Vaters. Wenn ich es richtig gehört habe, dann ist der Gedenktag Johannes Paul I. der Tag, an dem er zum Papst gewählt wurde, der 26. August, gleichzeitig der Tag unserer lieben Frau von Tschentschtochau, Maria, unsere Wegbegleiterin auf dem Weg in das Haus des Vaters. Liebe Hörerinnen, liebe Hörer, ich danke Ihnen für Ihre Aufmerksamkeit. Schön, dass wir uns ein wenig in sein Leben vertiefen durften und auch einige seiner wegweisenden, katechetischen Worte hören konnten. Ich denke, wir können uns so manches mitnehmen in den Alltag, vielleicht einfach auch dieses Lächeln einander schenken. Ein Lächeln ist ja immer der kürzeste Weg zum Nächsten. Und so darf ich Sie zum Schluss noch alle segnen. Auf die Fürsprache der Gottesmutter Maria, des heiligen Josef, des heiligen Johannes Paul II., und des seligen Johannes Paul I. segne und behüte euch alle, der allmächtige Gott, der Vater und der Sohn und der Heilige Geist.
0: Amen.
1: Danke allen.
0: Danke Ihnen, Herr Kaplan Norbert Pura. Vielen Dank, dass Sie uns den seligen Papst Johannes Paul I. näher gebracht haben. Für alle, die gerne diese Gedanken auch noch einmal nachhören möchten, die können das tun. In der Mediathek von Radio Horeb wird bald diese Sendung sein unter www.horeb.org, Sendereihe Spiritualität. Ihnen alles Gute und auf Wiederhören, sagt Marion Kuhl.

0: barmherziger Jesus, im Augenblick deines Kreuzestodes für uns bete ich dich an und lobpreise dich und bitte, umfasse mit deiner unerschöpflichen Barmherzigkeit die ganze Menschheit, besonders die armen Sünder und die Sterbenden. Amen. Wir beten nun gemeinsam den Barmherzigkeitsrosenkranz. Im Namen des Vaters und des Sohnes und des Heiligen Geistes.
1: Amen.
0: Vater unser im Himmel, geheiligt werde dein Name. Dein Reich komme, dein Wille geschehe, wie im Himmel so auf Erden.
1: Unser tägliches Brot gib uns heute und vergib uns unsere Schuld, wie auch wir vergeben unseren Schuldigern. Und führe uns nicht in Versuchung, sondern erlöse uns von dem Bösen. Amen.
0: Gegrüßet seist du, Maria, voller Gnade, der Herr ist mit dir. Du bist gebenedeit unter den Frauen und gebenedeit ist die Frucht deines Leibes, Jesus.
1: Heilige Maria, Mutter Gottes, bitte für uns Sünder, jetzt und in der Stunde unseres Todes. Amen.
0: Ich glaube an Gott, den Vater, den Allmächtigen, den Schöpfer des Himmels und der Erde und an Jesus Christus, seinen eingeborenen Sohn, unseren Herrn, empfangen durch den Heiligen Geist, geboren von der Jungfrau Maria, gelitten unter Pontius Pilatus, gekreuzigt, gestorben und begraben, hinabgestiegen in das Reich des Todes, am dritten Tage auferstanden von den Toten, aufgefahren in den Himmel. Er sitzt zur Rechten Gottes, des allmächtigen Vaters, von dort wird er kommen, zu richten die Lebenden und die Toten.
1: Ich glaube an den Heiligen Geist, die heilige katholische Kirche, Gemeinschaft der Heiligen, Vergebung der Sünden, Auferstehung der Toten und an das ewige Leben. Amen.
0: Ewiger Vater, ich opfere dir auf den Leib und das Blut, die Seele und die Gottheit deines über alles geliebten Sohnes, unseres Herrn Jesus Christus.
1: Zur Sühne für unsere Sünden und für die Sünden der ganzen Welt.
0: Durch sein schmerzhaftes Leiden.
1: Habe Erbarmen mit uns und mit der ganzen Welt.
0: Durch sein schmerzhaftes Leiden.
1: Habe Erbarmen mit uns und mit der ganzen Welt.
0: Durch sein schmerzhaftes Leiden.
1: Habe Erbarmen mit uns und mit der ganzen Welt.
0: Durch sein schmerzhaftes Leiden.
1: Habe Erbarmen mit uns und mit der ganzen Welt.
0: Durch sein schmerzhaftes Leiden.
1: Habe Erbarmen mit uns und mit der ganzen Welt.
0: Durch sein schmerzhaftes Leiden.
1: Habe Erbarmen mit uns und mit der ganzen Welt.
0: Durch sein schmerzhaftes Leiden.
1: Habe Erbarmen mit uns und mit der ganzen Welt.
0: Durch sein schmerzhaftes Leiden.
1: Habe Erbarmen mit uns und mit der ganzen Welt.
0: Durch sein schmerzhaftes Leiden.
1: Habe Erbarmen mit uns und mit der ganzen Welt.
0: Durch sein schmerzhaftes Leiden.
1: Habe Erbarmen mit uns und mit der ganzen Welt.

0: Ewiger Vater, wir opfern dir auf den Leib und das Blut, die Seele und die Gottheit deines über alles geliebten Sohnes, unseres Herrn Jesus Christus.
1: Zur Sühne für unsere Sünden und für die Sünden der ganzen Welt.
0: Durch sein schmerzhaftes Leiden.
1: Hab Erbarmen mit uns und mit der ganzen Welt.
0: Durch sein schmerzhaftes Leiden.
1: Hab Erbarmen mit uns und mit der ganzen Welt.
0: Durch sein schmerzhaftes Leiden.
1: Hab Erbarmen mit uns und mit der ganzen Welt.
0: Durch sein schmerzhaftes Leiden.
1: Hab Erbarmen mit uns und mit der ganzen Welt.
0: Durch sein schmerzhaftes Leiden.
1: Hab Erbarmen mit uns und mit der ganzen Welt.
0: Durch sein schmerzhaftes Leiden.
1: Hab Erbarmen mit uns und mit der ganzen Welt.
0: Durch sein schmerzhaftes Leiden.
1: Hab Erbarmen mit uns und mit der ganzen Welt.
0: Durch sein schmerzhaftes Leiden.
1: Hab Erbarmen mit uns und mit der ganzen Welt.
0: Durch sein schmerzhaftes Leiden.
1: Hab Erbarmen mit uns.

0: Ewiger Vater, ich opfere dir auf den Leib und das Blut, die Seele und die Gottheit deines über alles geliebten Sohnes, unseres Herrn Jesus Christus.
1: Zur Sühne für unsere Sünden und für die Sünden der ganzen Welt.
0: Durch sein schmerzhaftes Leiden
1: habe Erbarmen mit uns und mit der ganzen Welt.
0: Durch sein schmerzhaftes Leiden
1: habe Erbarmen mit uns und mit der ganzen Welt.
0: Durch sein schmerzhaftes Leiden
1: habe Erbarmen mit uns und mit der ganzen Welt.
0: Durch sein schmerzhaftes Leiden
1: habe Erbarmen mit uns und mit der ganzen Welt.
0: Durch sein schmerzhaftes Leiden
1: habe Erbarmen mit uns und mit der ganzen Welt.
0: Durch sein schmerzhaftes Leiden
1: habe Erbarmen mit uns und mit der ganzen Welt.
0: Durch sein schmerzhaftes Leiden
1: habe Erbarmen mit uns und mit der ganzen Welt.
0: Durch sein schmerzhaftes Leiden
1: habe Erbarmen mit uns und mit der ganzen Welt.
0: Durch sein schmerzhaftes Leiden
1: habe Erbarmen mit uns und mit der ganzen Welt.
0: Durch sein schmerzhaftes Leiden
1: habe Erbarmen mit uns und mit der ganzen Welt. Ewiger Vater, wir opfern dir auf den Leib und das Blut, die Seele und die Gottheit deines über alles geliebten Sohnes, unseres Herrn Jesus Christus.
0: Zur Sühne für unsere Sünden und für die Sünden der ganzen Welt.
1: Durch sein schmerzhaftes Leiden
0: habe Erbarmen mit uns und mit der ganzen Welt.
1: Durch sein schmerzhaftes Leiden
0: habe Erbarmen mit uns und mit der ganzen Welt.
1: Durch sein schmerzhaftes Leiden
0: habe Erbarmen mit uns und mit der ganzen Welt.
1: Durch sein schmerzhaftes Leiden
0: habe Erbarmen mit uns und mit der ganzen Welt.
1: Durch sein schmerzhaftes Leiden
0: habe Erbarmen mit uns und mit der ganzen Welt.
1: Durch sein schmerzhaftes Leiden
0: habe Erbarmen mit uns und mit der ganzen Welt.
1: Durch sein schmerzhaftes Leiden
0: habe Erbarmen mit uns und mit der ganzen Welt.
1: Durch sein schmerzhaftes Leiden
0: habe Erbarmen mit uns und mit der ganzen Welt.
1: Durch sein schmerzhaftes Leiden
0: habe Erbarmen mit uns und mit der ganzen Welt. Ewiger Vater, ich opfere dir auf den Leib und das Blut, die Seele und die Gottheit deines über alles geliebten Sohnes, unseres Herrn Jesus Christus.
1: Zur Sühne für unsere Sünden und für die Sünden der ganzen Welt.
0: Durch sein schmerzhaftes Leiden
1: hab Erbarmen mit uns und mit der ganzen Welt.
0: Durch sein schmerzhaftes Leiden
1: hab Erbarmen mit uns und mit der ganzen Welt.
0: Durch sein schmerzhaftes Leiden
1: hab Erbarmen mit uns und mit der ganzen Welt.
0: Durch sein schmerzhaftes Leiden
1: hab Erbarmen mit uns und mit der ganzen Welt.
0: Durch sein schmerzhaftes Leiden
1: hab Erbarmen mit uns und mit der ganzen Welt.
0: Durch sein schmerzhaftes Leiden
1: hab Erbarmen mit uns und mit der ganzen Welt.
0: Durch sein schmerzhaftes Leiden
1: hab Erbarmen mit uns und mit der ganzen Welt.
0: Durch sein schmerzhaftes Leiden
1: hab Erbarmen mit uns und mit der ganzen Welt.
0: Durch sein schmerzhaftes Leiden
1: hab Erbarmen mit uns und mit der ganzen Welt.
0: Durch sein schmerzhaftes Leiden
1: hab Erbarmen mit uns und mit der ganzen Welt.
0: Heiliger Gott, heiliger starker Gott, heiliger unsterblicher Gott,
1: hab Erbarmen mit uns und mit der ganzen Welt.
0: Heiliger Gott, heiliger starker Gott, heiliger unsterblicher Gott,
1: hab Erbarmen mit uns und mit der ganzen Welt.
0: Heiliger Gott, heiliger starker Gott, heiliger unsterblicher Gott,
1: hab Erbarmen mit uns und mit der ganzen Welt.
0: O Blut und Wasser aus dem Herzen Jesu als Quelle der Barmherzigkeit für uns entströmt.
1: Jesus, ich vertraue auf dich.
0: Im Namen des Vaters und des Sohnes und des Heiligen Geistes.
1: Amen.

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1: 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Dafür möchte ich mich ganz herzlich bedanken. Und ich hoffe, dass ich keine Verwirrung gestiftet habe, weil meine Worte vielleicht nicht so genau kommen sind, wie es eigentlich sein sollte.

0: Liebe Hörerfamilie von Radio Maria, aus dem Studio Wien begrüßt Sie Miriam Bruckner. Willkommen bei der Sendung Katechismus. Wir gehen in dieser Serie den Katechismus systematisch durch. In dieser Sendung befassen wir uns mit der Liturgie, zu finden im Katechismus von Artikel 1066 bis 1075. Mit uns im Studio ist Pater Schmidt. Grüß Gott.
1: Grüß Gott. Wir sind jetzt an einem Punkt angelangt, wo jetzt nicht nur die Offenbarung auf uns zutritt, sondern eine Antwort von uns verlangt. Und da stehen wir genau inmitten der Liturgie. Im Teil 1066 wird gezeigt, dass die Kirche das Symbolum, also das Glaubensbekenntnis, bekennt. Und genau das ist Liturgie. In der Liturgie werden unsere Glaubensgeheimnisse, das bedeutet die Liebe des Vaters zu seinem Sohn und dem Heiligen Geist und die Antwort dieser beiden göttlichen Personen auf diese Liebe offenbar und sichtbar, ist ein Handeln. Es ist ein Handeln, ein Tun, ein Erneuern, ein sich erinnern, ein Eintreten in dieses Geheimnis. Und darum ist die Liturgie der wichtigste Punkt der Antwort. Wir schauen uns das dann noch später genauer an. Aber für den ersten Bereich ist es wichtig, es ist dieses des Glaubens, die Glaubensgeheimnisse, die sich hier offenbaren über das Jahr hinweg. Im liturgischen Jahr und dann speziell in jeder Messe. Gehen wir weiter. 1067 zeigt, dass die Liturgie zwei Vektoren hat, kann man ungefähr sagen. Erstens die Erlösung des Menschen zum Zweck und die andere Seite Verherrlichung des Vaters. Durch das Pascha-Mysterium, durch das Ostermysterium, wie wir Christen es nennen, der Erlösung. Und das heißt, die Erlösung wird uns durch Christus geschickt, geschenkt und genau da ist auch das Zentrum der Liturgie. Das Zentrum der Liturgie ist die Erlösung, die Erneuerung, die Anwendung dessen und dadurch auch die Verherrlichung. Die Verherrlichung des Vaters, der seinen Sohn sandte, um die gefallene Natur des Menschen wieder zurückzuführen, um die Schöpfung, die gefallen war, wieder zurückzuorientieren auf ihren Ursprung und auf ihr Ziel hin, nämlich auf Gott. Und in der Liturgie sind fünf Heilsgeheimnisse, gerade in jeder Messe, in jeder Liturgie, sind fünf Heilsgeheimnisse vorhanden. Erstens einmal die Menschwerdung. Das sind dann die Wandlungsworte zum Beispiel, oder nicht zum Beispiel, sondern das sind dann die Wandlungsworte, wo Christus sakramental Mensch wird in der Gestalt von Brot und Wein. Dann das weitere Leben Christi, die Lehre, das ist der Wortgottesdienst, wo er auftritt, wo er lehrt, wo er zu Gott hin, zu seinem Vater hin orientiert. Dann das nächste ist sein Leiden und sein Sterben, das Brechen der Eucharistie, das Brechen des Brotes in drei Teile. Dann das dritte Geheimnis in der Liturgie, das uns da durch das Sakrament gezeigt wird, ist dann die Auferstehung, weil der dritte Teil in den Kelch hineingesenkt wird und damit Leib und das Blut sich wieder vermengt und das ist das Symbol und der Inhalt der Auferstehung. Und das fünfte Geheimnis, die Aussendung der Gnade, die Ausspendung der Eucharistie, das ist dann der Bereich, wo dann diese Gnade, die Gott für uns bereitgestellt hat, die wir brauchen, um zu ihm zu gelangen, uns zuteil wird. Und da hat jeder seine eigene Gnade. Ein Priester kriegt eine andere Gnade wie eine Hausmutter, wie ein Fabriksarbeiter. Nächster Punkt. 1068. Die Kirche feiert. Die Kirche feiert die Liturgie. Sie kommemoriert, sie erinnert, sie pflanzt ein in das Unendliche, das Endliche. Also die Liturgie macht präsent, was vor 2000 Jahren geschah, auf unblutige Art und Weise. Also sie feiert das und pflanzt die Gläubigen ein in dieses Handeln, in diesen Weg, in dieses Heilsmysterium und damit auch in das Leben. Das dann die Gläubigen empfangen, wir sind wieder bei der Eucharistie, beim Empfang der Eucharistie. Das heißt, wir empfangen das Leben, wir empfangen die Gnade und mit dieser Gnade, aus dieser Gnade und durch diese Gnade gehen wir dann hinaus in die Welt und formieren die Welt in diesem Licht, in dieser Kraft, in dieser Orientierung. 1069. Und hier sind wir jetzt schon in den näheren Bereich. Hier wird die Frage gestellt, was bedeutet das Wort Liturgie? Und da sind jetzt mehrere Ansätze. Der Hauptansatz, es ist griechisch, dieses Wort Liturgia, heißt öffentliches Werk, öffentlicher Dienst. Es ist also ein öffentliches Tun, ein öffentliches Wirken. Und zwar wohin? Jetzt nicht nur blind irgendwas zusammengeschraubt, zusammengestelltes, nein, ein öffentliches Werk und ein öffentliches Wirken, was von Gott ausgeht, durch Christus eingesetzt am letzten Abendmahl und andauern wird, bis Christus wiederkommt am jüngsten Tag. Liturgie. Das ist ein öffentliches Wirken, das heißt ein öffentliches, es ist nicht in einer Privatkammer, ganz klein, nein, es ist ein öffentliches Treten vor Gott. Ein öffentliches Handeln vor Gott. Und zwar, öffentlich bedeutet, dass die Person, die das tut, auch von Gott beglaubigt wurde. Kann nicht irgendjemand tun. Also Strafzetteln zum Beispiel kann nicht irgendwer austeilen. Das muss jemand sein, den der Staat dafür ausgebildet hat, der die Erlaubnis hat, der im Dienst steht. Dann sind wir jetzt beim Priestertum. Der Priester wirkt in Vertretung oder in persona in der Liturgie dann dieses öffentliche Werk, diesen öffentlichen Kult. Und damit wird diese Erlösung fortgesetzt. Wir dürfen eins nicht vergessen, Gott ist ein zeitloses Wesen. Das bedeutet, für ihn ist das, was vor 2000 Jahren geschah, jetzt. Und wir sind Zeitwesen, wir sind auf diesen Zeitvektor ausgestreut und durch die Liturgie pflanzen wir uns kurz, so tippen wir da in die Unendlichkeit hinein und kommen wieder zurück. Das ist Liturgie. Liturgie ist, wo das Unendliche, Zeitlose sich mit der Zeitachse verbindet und in der Mitte steht Christus, der sich in der Liturgie seinem Vater erneut opfert. Gehen wir weiter. 1070. Der Gottesdienst hat jetzt auch da wiederum mehrere Formen in der Liturgie. Erstens auch mal, also Gottesdienst an sich, also so wird das hier beschrieben, es ist ein Dienst an Gott, ja, der Dienst Gottes. Das zweite, die Verkündigung des Evangeliums. Es ist auch in dieser Liturgie vorhanden. Darum wird auch das Evangelium verkündet mit Weihrauch, gesungen, mit einem schönen heiligen Schrift. Also es ist ja etwas, was eine Prachtebene da vorbringt, weil es das Wort Gottes ist. Es wird wieder für unsere Sinne hörbar, was Christus einst gesagt hat oder getan hat. Und daraus wieder die Nächstenliebe. Das heißt, aus diesem Zug heraus, aus diesem Empfangen heraus, wird es transferiert in die Welt hinein. Das bedeutet, durch den Empfang der Gnade, durch den Empfang in der Liturgie, durch dieses Einpflanzen in die Unendlichkeit, fließt heraus auch unser Handeln. Das Böse kam durch den Menschen in die Welt und durch die Liturgie kommt das Gute in die Welt. Und es ist immer der Mensch, der es hineinbringt oder sich verweigert. Drum diese drei Vektoren. 1071. Die Liturgie ist ein sichtbares Handeln der Kirche. Und zwar ein sichtbares Handeln der Gemeinschaft. Und das Einpflanzen in die Gott-Mensch-Beziehung. Das ist die Aufgabe der Kirche durch die Liturgie, dann auch später sehen wir durch die Sakramente, werden wir in die Sphäre Gottes, in diese Gottes-Mensch-Beziehung hineingehoben. Und Gott wird in uns hineingeführt durch die Kommunion, durch die Gnade. Das heißt, es ist eine innigste Verbindung, ein sichtbares Handeln von einer unsichtbaren Wirklichkeit. Und das ist, ich zitiere hier Romano Guardini, der das so wunderschön auf den Punkt gebracht hat, dass das sichtbare Handeln die unsichtbare Wirklichkeit aktualisiert. Wenn ich also vom Tabernakel keine Kniebeuge mache, woher soll man dann wissen, dass das Allerheiligste da ist? Ja, weil für die Sinne nicht zugänglich, weil Gott sich versteckt, verbirgt, aufgrund Respekt unseres Willens gegenüber. Und durch den Vollzug wird das Unsichtbare offenbar. Romano Guardini. Und genau das ist dieses, durch dieses Tun vor Gott, durch diesen öffentlichen Kult, den wir vollziehen, wird sichtbar, wird erlebbar, wird die unsichtbare Welt in unsere Welt hineingezogen, hineingeführt. Und genau das ist Liturgie. 1072. Da geht man noch einmal zurück und geht auf das Tun der Kirche ein. 1072 heißt also, dass die Kirche mehr tut als nur Liturgie. Ja klar, ja, Liturgie ist einmal ein Teil, und ich würde sagen, der höchste und der vollkommenste Teil. Der zweite Teil, den die Kirche tut, ist die Verkündigung. Das heißt, dieses Weitergeben dessen, was wir empfangen haben, das Wort. Das Weitergeben dessen, das Leben dessen, was wir, was uns vorgelebt wurde, was uns gelehrt wurde. Das ist ein Tradere, ein Übergeben, eines aus Liebe weiterschenken, weil wir wissen, dass es gut ist, weil wir wissen, es gibt nichts Besseres als den katholischen Glauben, weil wir wissen, es gibt nichts Vollkommeneres und nichts, was dem Menschen Adäquateres als dies. Deswegen auch die Kindstaufe und nicht die Jugendtaufe. Weil wir davon überzeugt sind, dass ab Vernunftgebrauch der Mensch Gott eine Antwort geben kann. Und ich kann es einfach auf Liebe auf Liebe. Und diese Antwort durch die Taufe, das ist ein Sakrament, das ist eine andere Betrachtung jetzt, aber das ist genau diese Verkündigung, dieses Hineinführen in diese Antwort, in diese Verkündigung, in dieses nach außen treten, Antwort geben, in die Welt hinein handeln, lieben. Ein zweites, was wichtig ist, also nicht nur Liturgie und Verkündigung, sondern der Katechismus führt hier einen sehr interessanten Aspekt an, nämlich die Bekehrung. Wir Menschen sind faule Wesen, träge Wesen, Wesen, die sich nicht gern anstrengen. Ja. Und das bedarf einer Bekehrung. Wir sind Wesen, die das Sinnliche mehr zieht als das Nicht-Sinnliche. Das heißt, unsere Sinnesorgane sind imperativer auf unsere Seele als unser Verstand, unser Wille. Und damit brauchen wir täglich eine Bekehrung. Was heißt das? Eine Umkehr. Das bedeutet konkret eine Wendung zu Gott. Ja. Wir haben so viele wunderschöne Spielsachen auf der Erde und die Erde ist wirklich wow. Ich meine, wie schön muss erst das Paradies gewesen sein. Aber es ist einfach, und das zieht uns. Ja, diese Welt zieht uns. Und für Liturgie brauchen wir Bekehrung. Das bedeutet eine Wende, ein ganz bewusstes Handeln und sagen, nein, ich liege jetzt am Sonntag nicht bis 11 Uhr, dann gibt es einen Brunch und dann überlege ich, welche Serie ich mir jetzt reinziehe. Nein, sondern der Sonntag ist dann der Tag, wo ich eine Bekehrung brauche. Nicht nur am Sonntag, aber das ist wieder so manifest. Ne? Sondern das ist der Sonntag, wo ich Gott gegenüber trete, den Unsichtbaren, und durch mein Handel sichtbar mache. Beispiel Sonntagskleidung, Sonntagsbraten. Wir kennen das alle, das haben wir schon mal gehört. Der Sonntag muss herausstechen. Gerade für uns Katholiken muss der Sonntag der Tag schlechthin sein. Denn ist der erste Tag der Woche. Und wo die Liturgie, also ein Treten auf Gott da ist, ein Zutreten, ein Hintreten auf Gott, ein Antwort geben auf Gott, ein öffentliches Werk setzen auf Gott hin. Und das braucht Bekehrung. Jeder legt gern länger im Bett, ist ja logisch. Ich meine, wir sind Menschen. Gehen wir weiter. 1073. Hier wird uns erst die Frage, das Gebet der Liturgie. Das Gebet der Liturgie, und da müssen wir uns halt bewusst werden, die Liturgie ist Kulmen et Fons des Gebetes des Menschen. Was heißt das? Das ist der Höhepunkt und die Quelle des menschlichen Handelns. Wir dürfen vor Gott treten. Das ist wow. Wir Christen, vor allem wir Katholiken, haben eine Gottespräsenz wie keine andere Religion. Gott ist bei uns real präsent. Keine andere Religion hat so eine Gottnähe, und wir Würmer, wir sündigen Würmer, wir schwachen Wesen, wir gefallener Natur, dürfen vor Gott treten und in die Vater-Sohn-Beziehung einstimmen. Das ist wie ein Orchester. Ja, und ich habe eine eigene Stimme und ich stimme in das Gesamtkunstwerk ein, was sich da vorne am Altar abspielt. Höhepunkt und die Quelle meines Gebetes. Die Quelle, aus der dann meine Stimme zu Gott tritt. Die Quelle, aus der, wo ich mich nicht nur einklinke am Sonntag in die Messe, sondern auch dieses Gebet, diese Gottesbeziehung, diese Gottesberührung, dieses Erhabensein, dieses Erhobenwerden in der Liturgie, dieses mit Gott in Berührung getreten sein, in die Welt hineintragen kann. Quelle. Liturgie ist diese Quelle, aus der ich dann die ganzen anderen Tage schöpfe. Noch einmal. Sonntag ist der erste Tag der Woche und ich bekomme meine Gnade am Sonntag für die ganze Woche. Und darum kann der Sonntag nicht am Dienstag oder Mittwoch nachgeholt werden. Gehen wir weiter. 1074. Dieses Kulmen et Fons geht weiter, und zwar in der Sakramentale. Die ganzen Sakramente bauen sich auf die Liturgie hin. Nur ein Getaufter kann der Liturgie beiwohnen, kann die Kommunion empfangen. Nur einer, der gebeichtet hat und im Stand der Gnade ist, kann die Kommunion empfangen. Die Firmung, durch die Firmung wird die Seele umprogrammiert, kann noch mehr Gottes Berührung, Präsenz in der Seele wahrnehmen. Als Priester, das nächste ist, dass er kann die Gottespräsenz herabrufen aufgrund seiner Gnade, aufgrund des Sakramentes. Ehe. Der Ehe, wo die neuen Stimmen vor Gott in die Welt gerufen werden, durch die Liebe zwischen Mann und Frau. Alles auf Sakrament hin. Und dann zum Schluss, das letzte Sakrament. Das Viaticum, wie man es auch so schön nennt, diese Wegzehrung, diese letzte Ölung. Weil dann trete ich von dieser irdischen Liturgie ab und wechsle in die himmlische Liturgie über. Und da gibt es auch noch ein Sakrament, was weiterhilft. Sie sehen, alle Sakramente ordnen sich auf diese Liturgie um, und drum kulmen et fons, drum wirklich dieses Höhepunkt und Quelle. Das Letzte, was wir uns anschauen, 1075. Wir haben am Anfang diese Geheimnisse gesehen, die in der Liturgie offenbar werden durch den Vollzug der Liturgie. Und die Kirche lebt diese Geheimnisse ein ganzes Jahr lang. Es ist wie ein Atmen, ein ganz ein langes Atmen, wo das gesamte Heilsmysterium, angefangen von der Schöpfung, Sündenfall und Erlösung und Rückführung, geatmet wird. Liturgie ist also das Mysterium, das abgearbeitet wird, könnte man sagen, alle Jahre wieder, wie so ein großes Jahrrad, wie so ein, ja, wie das Jahr in der Natur draußen. Es ist immer wieder dieses gleiche Aufatmen, Einatmen, Ausatmen. Ne? Und genau das ist Liturgie. Liturgie ist dieser ewige Zyklus, wie die Woge am Meer, die sich am Strand bricht. Das ist dieses ewige Tun, ewige Vollziehen und das ewige Erneuern dieser Mysterien, die von Gott uns geschenkt wurden. Das ist Liturgie. Und kein Menschenleben reicht aus, um zu beschreiben, welche Liebe Gottes in der Liturgie liegt. Und es sollte unser ganzes Streben darin bestehen, diese Liebe zu beantworten. Und zwar möglichst adäquat. Ich kann es Ihnen nur empfehlen, halten Sie die Liturgie heilig und versuchen Sie, in die Liturgie einzutauchen, diese wunderschönen heiligen Texte, die uns die Kirche da am Sonntag anbietet.
0: Ja, danke schön für die Ausführungen. Jetzt können die Zuhörerinnen und Zuhörer selbst etwas zum Thema beitragen, entweder in Form von einem Zeugnis oder indem sie eine Frage an den Referenten stellen. Die Nummern ins Studio sind 0720 578 578 oder von außerhalb Österreichs 0043 720 578 578.

0: Ja, liebe Zuhörer, trauen Sie sich. Es ist wirklich ein schwieriges Thema. Oh, da sehe ich gerade, da ruft jetzt wer an. Das ist ja wunderbar. Grüß Gott, hier ist Radio Maria. Möchten Sie direkt den Vortragenden etwas fragen?
1: Leider nicht. Ich habe mir gedacht, wenn keiner anruft, dann erzähle ich jetzt einfach etwas, was ich erlebt habe.
0: Ja, sicher. Geht auch. Ja, erzählen Sie. Gerne.
1: Sollen Sie jetzt Ihnen erzählen oder?
0: Na, wir sind schon auf Sendung. Sie dürfen es direkt sagen.
1: Okay. Ja, grüß Gott. Es war bei mir so, ich habe mich mit 15 dann frei selber für Gott entschieden. Also halt Gott so eingeleitet irgendwie. Und habe dann aufgrund von der Führung Gottes dann wirklich tatsächlich mit Rosenkranz jeden Tag angefangen. Und ich glaube, das hat den Weg geebnet für das schönste und größte Erlebnis von meinem Leben. Das hat 3 Tage gedauert und da ist Gott wirklich bei mir und bei meiner Freundin gewesen. Also eine sehr gute Freundin von mir und ich haben ein Wochenende verbracht, ein paar Tage im Sommer, in den Sommerferien. Und da haben wir einfach nur mit Gott die ganze Zeit gesprochen und haben ihn auch beide deutlich gehört. Also jetzt nicht akustisch, sondern im inneren Ohr. Und am Schluss von dem ganzen Erlebnis, das hat 3 Tage gedauert, also sind wir in die Heilige Messe gegangen und mir ist nur jetzt eingefallen einfach, es war so, wir sind in die Kirche gekommen und genau in dem Moment, wo der Priester die Hostie hochgehalten hat und wir sind richtig auf die Knie geplumpst, das war gar nicht anders möglich, es war einfach so, wir haben da gar nicht nachgedacht drüber, so dass sie alle umdreht haben sogar, weil es einen richtigen Rumpser gemacht hat. Und was mir aufgefallen ist, und ich glaube, meine Freundin hat es auch gesehen, es war wirklich über jedem, der in der Kirche war, eine Lichtsäule. Und die war verschieden hoch. Aber bei jedem war es, ich glaube, mindestens ein Dreiviertelmeter hoch. Oder verschieden. Da kann man nicht mehr so genau dran erinnern. Aber es waren verschieden hohe Lichtsäulen und über jedem ausnahmslos. Ja, der in die Kirche gegangen ist. Und für mich war das damals, ich habe das so interpretiert damals, dass einfach allein die Entscheidung, in die Kirche zu gehen, schon so etwas Heiliges ist, dass man da einfach Segen bekommt. Ja, das wollte ich sagen. Genau.
2: Das kann ich auch nur bestätigen. Es geht immer um diese Entscheidung, um diese Bekehrung, ne? Diese Wendung zu Gott. Sünde heißt Abwendung von Gott und irgendwelchen profanen oder niederen Dingen zu. Und diese Hinwendung zu Gott ist schon eine Entscheidung, die die Seele in Feuer oder ins Licht hebt. Das ist, wenn man eine Kerze anzündet, so, sie ist da. Und genau um das geht's. Es ist das und Liturgie und das ist das, wo sie auch da waren, ne? Da tut sich so vieles. Seien wir dankbar. Ich beneide keinen Heiligen, der gesehen hat, was sich da tut, wenn der Priester die Wandlungsworte gesprochen hat oder spricht. Das ist unwahrscheinlich. Man darf nicht vergessen, ne? Wo Gott ist und nach den Wandlungsworten ist Gott da, ist der gesamte Himmel da. Alle Engel, alle Heiligen, an der Spitze die Mutter Gottes, alle. Zum Glück sehen wir es nicht. Ja. Und sie dürften da so einen kleinen Blick erhascht haben von der Wirklichkeit, die sich da abspielt in der unsichtbaren Welt, in der Liturgie. Halten Sie das gut im Herzen.
1: Ja.
2: Leben Sie daraus. Freut mich.
1: Danke. Ja, ich gehe auch seitdem viel lieber in die Heilige Messe, weil vorher war immer langweilig, total langweilig.
2: Ja, ja. Ist klar. Ja. Wenn man dann die Größe und die Fulminanz mitkriegt, ja, dann möchte man gar nicht mehr weg.
1: Richtig.
2: Ja, dann möchte man nur Liturgie haben. kommt noch im Himmel dann.
1: Naja, ich gehe fast jeden Tag, aber nur.
2: Ja. Halten Sie das bitte bei, das tut gut.
1: Ja.
2: Also, alles Gute.
1: Ja, danke. Gerne.
3: Hallo?
2: Ja.
3: Grüß Gott. Ich habe nicht gewusst, dass ich jetzt auf Sendung
0: ja,
3: bin.
0: Ja, jetzt, genau. Ich wollte nur sagen, jetzt können Sie auch Ihr Erlebnis erzählen oder eine Frage stellen.
3: Ja, meine Frage wäre, Das ist jetzt fast ein bisschen, wie soll man sagen, das Erlebnis von der Dame ist zuvor ist schöner, aber meine Frage wäre, was ist es denn, was den Pius-Brüdern so schwer im Magen liegt, dass in der Liturgie, die heute praktiziert wird, ist also wahrscheinlich kann man das gar nicht so leicht beantworten. Ne?
2: Ja, das ist eine sehr gute Frage. Wirklich, also ich glaube, es ist in der Pius-Bruderschaft ist es nicht genuin die Liturgie, es ist mehr, aber es bricht sich an der Liturgie. Und was heute, für Pius-Bruderschaft die Schwierigkeit ist, dass die Liturgie eine Änderung durchgeführt hat oder durchgeführt wurde. Und da tun sie sich schwer. Mit der Akzeptanz, dass die Kirche die Autorität hat, die äußeren Formen der Liturgie zu verändern. Wissen Sie, das hat sie bei allen Sakramenten, ja. Also, wie die Taufe war vom Johannes, hat die nicht so ausgeschaut, wie wir heute jemanden taufen. Geschweige denn von der Firmung, von der Ehe. Das heißt, die Kirche hat die Autorität, die Schlüsselgewalt, Matthäus 16, Dinge, nicht den Inhalt zu ändern. Das kann sie nicht. Sie kann nicht die Materie ändern. Das geht nicht. Aber sie kann die äußere Form ändern und adaptieren an die Zeit. Und da tun sie sich wahr. Das ist für sie eine Mauer, da kommen sie nicht drüber. Und das ist ihr Problem.
3: Eigentlich ist da was verloren gegangen oder was verändert? Das kann
2: verloren gegangen, sagen wir so. Es ist natürlich, der außerordentliche Ritus ist ungefähr 1600 Jahre alt. Das heißt, eine Geschichte hat er. Jede Bewegung, jede Handlung hat eine Geschichte, die über der Tausende und älter ist. Was im Novus Ordo halt nicht zugrunde liegt. Und das ist das auch, was bekrittelt wird.
0: Ja. Ja,
2: dass es eine Konstruktion ist.
0: Und was halt psychologisch in Köpfen von anderen vorgeht, weiß man nie ganz genau. Aber ich hoffe, die Frage wurde so ungefähr
3: zufrieden. Ja, gut. Danke.
0: Wiederhören. Ja, unsere Zeit rennt auch langsam aus. Jetzt hätte ich halt den Pater Schmidt noch mal gebeten um eine kleine Zusammenfassung und auch um den Priestersegen für uns.
2: Vielleicht zusammenfassend weiterführen. Liturgie, es ist also ein Auftreten vor Gott, haben wir gesehen, ein Einklinken in die Heilmysterien, ein Aktualisieren der Heilsmysterien in meinem Leben, in meiner Seele, wo wir gesehen haben, das Unendliche verbindet sich mit dem Endlichen. Ja, es ist die Liturgie. Und daraus entsteht dann die Eucharistie. Und das ist auch griechisch, das heißt Danksagung. Also die Antwort des öffentlichen Wirkens, also Liturgie, ist die Eucharistie. Das heißt, ich sage Gott Danke. Und zwar öffentlich. Und darum hängen die beiden zusammen. Ja, das sind beides Dinge, die miteinander verwoben sind. Ich kann das eine vom anderen nicht trennen. Vielleicht ein praktischer Hinweis, wo ich denke, das wäre gut für uns Christen, uns Katholiken, die wir die Liturgie haben, die Präsenz Gottes unter uns. Bereiten Sie sich gut darauf vor. Plumpsen Sie nicht hinein in die Messe und dann überlegen Sie erst, welche Messe heute, welche Formular heute verwendet ist. Ich würde Ihnen empfehlen, dass Sie vielleicht schon am Vorabend sich diese heiligen Texte mal zu Gemüte führen und einmal nur durchlesen. Dass die Seele sich schon einstimmen kann auf dieses große Heilige. Wissen Sie, das ist wie Weihnachten. Ne? Da bereiten wir uns einige Zeit lang vor, wie Ostern. Wir bereiten uns vor auf diese Geheimnisse. Und in der Liturgie sind alle vertreten, wie wir gesehen haben. Bereiten Sie sich darauf vor und Sie werden Früchte tragen und Früchte empfangen, die Sie gar nicht abschätzen können. Und zum Schluss gebe ich noch den priesterlichen Segen, der auch aus der Liturgie entsprungen ist, aus dem Schlusssegen, den ich dann jetzt weiterführe in meinem priesterlichen Segen. Benedicti Dei omnipotentis, Patris et Filii, et Spiritus Sancti descendat super vos, et vias vestras, et mania semper. Amen. Alles Gute.
0: Dankeschön. Wir bedanken uns herzlich und die Sendung finden Sie auch in Kürze in unserer Radiothek unter www.radiomaria.at. Die Sendung wird auch wiederholt, heute Nacht um 0:15 Uhr. Aus dem Studio Wien verabschiedet sich Miriam Bruckner.

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0: dazu heute zu Gast in dem Heiligtum unserer lieben Frau von Willesden. Das liegt in London. Was das Heiligtum genau ist, das werden wir gleich hier hören von dem Wallfahrtsrektor Pfarrer Stephen Willis. Schön, dass Sie hier mit dabei sind. Auch die Hörer von Radio Maria, Radio Maria Österreich sind hier mit dabei. Ich freue mich hier auf diese gemeinsame Gebetszeit, die wir in dieser ganz großen Gebetsgemeinschaft über den Weltglobus verteilt beten dürfen, sein dürfen. Dieser weltweite Rosenkranz unter dem Motto mit Maria auf dem Weg in vielen verschiedenen Marienwallfahrtsorten auf der ganzen Welt findet regelmäßig statt. Immer wieder. Wir waren auch einmal hier in Deutschland in Altötting zu Gast bei diesem großen Rosenkranz. Wir werden hier gleich dann live nach Willesden schalten in das Heiligtum unserer lieben Frau. Der Programmdirektor von Radio Maria in dem Vereinigten Königreich, Pater Toby Lees, er ist Dominikanerpater, er wird diesem Rosenkranz heute Nachmittag vorstehen. Hier bei Radio Horeb und Radio Maria. Vielen Dank jetzt schon an die Kollegen von Radio Maria vor Ort in London, die die Technik machen, die diese Übertragung möglich machen, diese Gemeinschaft hier auf der ganzen Welt. Und jetzt schalten wir hier live in das Heiligtum unserer lieben Frau nach Willesden.
1: Welcome to the Worldwide Rosary.
0: Willkommen zum weltweiten Rosenkranz. Mit großer Freude begrüße ich Sie hier am Gedenktag des heiligen Dominikus von der Mutter Gottes im Nationalheiligtum unserer lieben Frau von Willesden willkommen zu heißen, das hier mitten der belebten und geschäftigen Straße des Londoner Nordwestens liegt, während wir aus allen Teilen der Welt zusammenkommen, um den heiligen Rosenkranz zu beten. Vielleicht haben Sie noch nie von diesem Marienheiligtum gehört, aber die Geschichte der Verehrung der Gottesmutter unter diesem Titel unserer lieben Frau von Willesden reicht mehr als Jahrtausende zurück. Der Überlieferung zufolge wird die Gottesmutter seit Jahrhunderten unter dem Titel unserer lieben Frau von Willesden verehrt. Schon der Name des Ortes Willesden bedeutet Quelle am Fuße des Hügels. Und mit dem ursprünglichen Heiligtum, das dort stand, wo es sich heute die anglikanische Pfarrkirche St. Mary befindet, wurde eine heilige Quelle in Verbindung gebracht, die bereits in einer königlichen Urkunde aus dem Jahr 1939 erwähnt wird. Zwar ist über den Ursprung der Verehrung wenig bekannt, aber die Überlieferung sagt, dass Athelstan, der nachdem er die rivalisierenden getrennten Königreiche vereint hat, der erste König von England wurde, auf dem Weg in die Schlacht im Wald von Middlesex auf eine kleine Gemeinschaft von Priestern trat und diese bat, für seinen Sieg zu beten. Nach dem Sieg kehrt er zurück und hinterließ einen Beutel von Gold, mit dem die ersten Steine der Kirche erbaut wurde, die der Jungfrau Maria geweiht wurde. Ein Bericht aus dem Jahr 1249 erwähnt zwei Marienstatuen, von denen eine die schwarze Madonna gewesen sein muss, die hier besonders verehrt wurde, mit Votivlampen und einem mit Schnitzereien verehrten Schrein, in dem ihr Bildnis aufbewahrt wurde. Im 15. Jahrhundert hatte das Heiligtum Berühmtheit erlangt und Hunderte, wenn nicht Tausende von Pilgern begaben sich zu den Marienwallfahrtsstätten im Herzen des grünen Middlesex. Seine Blütezeit erlangte es um die Wende des 16. Jahrhunderts, als das Heiligtum von Mitgliedern der königlichen Familie, darunter Königin Elisabeth von York, und von zukünftigen Märtyrern aufgesucht wurde, die vertrauensvoll zur allerseligsten Jungfrau Maria unter dem Titel unserer lieben Frau von Willesden gebetet haben. In den ersten Apriltagen des Jahres 1543 wurde das Heiligtum von Willesden von seinem berühmtesten Verehrer besucht, dem damaligen Sir Thomas Morus, der heute für uns der heilige Thomas Morus ist. Er sollte seinen letzten Besuch an diesem geliebten Ort sein, und er wusste es. Er hatte die Wallfahrt nach Willesden oft in seinen Schriften zur Verteidigung der katholischen Andachtsform erwähnt. Tragischerweise gehörte die Marienheiligtümer und die heiligen Wallfahrten zu den ersten Opfern der religiösen Revolution, die Reformation war. Thomas Cromwell von König Heinrich VIII. Zum Generalvikar für kirchliche Angelegenheiten ernannt, schlug dem König gegen Ende 1536 vor, dem Klerus den Befehl zu erteilen, keine Bilder, Reliquien,

Kirche. Das Bildnis wird zweifellos mit großem Aberglauben betrachtet und viele Menschen gehen aus Kilburn und Paddington, zwei benachbarte Dörfer, die heute Stadtteile von London sind, dorthin. Auch bei unserer Ankunft beteten 5 Menschen vor ihm. 2 ältere Männer und eine Frau mit einem Kind, sowie ein weiterer Mann, der einen Blumentopf dargebracht hatte. Wir haben das Bildnis entkleidet, das sich als hölzern erwiesen hat, mit einer Farbe wie Ebenholz, nach alter Machtart, mit Ausnahme des obersten Teiles, der vollständig mit Silber bekleidet ist. Soweit dieses Zitat. Im Juli 1538 wurde das Marienbildnis flächendeckend entfernt. Einige der berühmtesten wurden in Cromwells Haus in Chelsea gebracht. Die Bildnisse von Walsingham, Ipswich, Caversham und Penrith landeten im Herbst jenes Jahres zusammen mit unserer lieben Frau von Wilston auf dem Scheiterhaufen der berühmten Bildnisse. Einem zeitgenössischen Dokument zufolge erschien die Gottesmutter 1537 einem Priester namens Crickrone, dem das Heiligtum sehr am Herzen lag, und sagte, dass sie den Wunsch habe, in Wulston wie früher verehrt zu werden. Aber angesichts des Widerstandes, auf dem er stieß, erfüllte dieser Priester seinen Auftrag nicht und die traditionelle Verehrung des Heiligtums kehrte erst Ende des 19. Jahrhunderts nach Wulston zurück. Dennoch begab sich in den Jahren dazwischen weiterhin Pilger zum Vorplatz der Kirche St. Mary und ließen Opfergaben an dem Baum, der als Liebfraueneiche bekannt war und als Ort der Erscheinung galt. In 1885 wurde die katholische Mission in Halston gegründet, um den Bedürfnissen der zunehmenden irischen Bevölkerung in London gerecht zu werden. Die Regungen des Heiligen Geistes durch die allerseligste Jungfrau Maria waren erneut spürbar. Mit Hilfe des örtlichen Klosters Jesus und Maria wurde die Verehrung unserer lieben Frau von Wulston gefördert und aus dem Holz der jahrhundertenalten Eiche, die auf dem Vorplatz von St. Mary stand, eine neue Statue geschnitzt. Diese wurde von Kardinal Wogan gesegnet 1892. Nach bescheidenen Anfängen mit 12 Gemeindemitgliedern begann diese Pfarrei zu gedeihen und eine wunderschöne romanische Kirche wurde 1931 eingeweiht, sowohl als Pfarrkirche als auch als Nationalheiligtum für die Katholiken in ganz England. Der größte Tag unserer lieben Frau von Wulston kam im marianischen Jahr 1954, als ihre große Statue als Höhepunkt einer großen Versammlung im Wembley Stadium vor 94 Personen von Cardinal Griffin gekrönt wurde. Ein weiterer Pilger 1950er Jahre war der heilige José María Escrivá, Gründer des Opus Dei, der mehrfach zum Heiligtum pilgerte. Er weihte das Opus Deo dem Namen Mariens im 15. August 1958 dort. Der heilige José María brachte auch den seligen Alvaro del Portillo mit dem Heiligtum bekannt, der es bis in die 1980er Jahre hinein immer wieder besuchte. So hat die Gottesmutter Wulston erneut mit ihrer Gegenwart geschmückt und viele Gnaden sind von dem Gläubigen bezeugt worden. Und so, nach über 1000 Jahren, nach der vermeintlichen Zerstörung, nach Unruhen und Widrigkeiten, sind wir heute vor die Schwarze Madonna von Wulston gekommen, die Schutzpatronin von London, um aus der ganzen Welt, um zusammen mit Menschen aus der Allwelt den Heiligen Rosenkranz zu beten. Soweit die Einführungsworte von dem Wallfahrtsrektor Father Stephen Willis. Der Höhepunkt der Heilsgeschichte ist ein einfaches Ja, so Pater Toby, der Programmdirektor von Radio Maria England. Von einer demütigen Frau wurde dieses Jahr gesprochen, von einer Frau, die aus einer Tradition hervorgegangen ist und die eine Antwort gibt, in der eine tiefe Glaubensakt enthalten ist. Als Gabriel spricht, stimmt Maria nicht einfach einem bereits vollendeten Plan zu, sondern wirkt an seiner Verwirklichung mit. Fiat mihi ist keine passive Annahme, sondern eine aktive Mitschöpfung. Sie legt nicht nur ein, Jesu Mutter zu werden, sondern auch die Mutter des Wortes zu werden, das Fleisch geworden ist. Und dieses Fleisch ist ihres. Das Wort nimmt durch ihr Ja
in ihr Gestalt an. Der große englische Dichter und Mystiker Carol Houselander erkannte, dass Marias ganze Berufung darin bestand, Christus das Leben zu schenken. Zunächst in sich selbst, damit er der Welt geschenkt werden kann, ein Vorbild, das jeder Christ nachahmen soll. Heute freue ich mich, dass wir heute dieses Werk Marias vorstellen.

0: setzen, indem wir Christus zu allen Zeiten und an jedem Ort das Leben schenken, indem wir seinem Rosenkranz beten. Und ich freue mich auch, dass wir 5 katholische Komponisten bei uns haben, die ihre eigenen Musikstücke darbringen, um uns so helfen zu können, tiefer in die Geheimnisse, die wir betrachten, einzutreten. Das sind die Namen:
1: Alice Martin, Chiara Thune, Alessi Lauren Mark, Charlotte Van Hotenstein und Ian Kelly. You'll hear more about them and some of my thoughts.
0: Wir werden mehr von diesen Komponisten später hören, nachdem wir den Rosenkranz gebetet haben. Wir bieten heute hier den glorreichen Rosenkranz bei diesem Rosenkranz, wo wir verbunden sind mit Radio Maria Stationen auf der ganzen Welt.
2: In the name of the Father,
0: im Namen des Vaters und des Sohnes und des Heiligen Geistes. Amen.
2: I believe in God, the Father Almighty,
0: ich glaube an Gott, den Vater, den Allmächtigen, den Schöpfer des Himmels und der Erde und an Jesus Christus, seinen eingeborenen Sohn, unseren Herrn, empfangen durch den Heiligen Geist, geboren von der Jungfrau Maria, gelitten unter Pontius Pilatus, gekreuzigt, gestorben und begraben, hinabgestiegen in das Reich des Todes, am 3. Tage auferstanden von den Toten, aufgefahren in den Himmel, er sitzt zu Rechten Gottes, des allmächtigen Vaters, von dort wird er kommen, zu richten die Lebenden und die Toten. Ich glaube an den Heiligen Geist, die heilige katholische Kirche, Gemeinschaft der Heiligen, Vergebung der Sünden, Auferstehung der Toten und das ewige Leben. Amen.
2: Amen.
0: Vater unser im Himmel,
2: hallowed be thy name, thy kingdom come, thy will be done on earth as it is in heaven.
0: Give us unser tägliches Brot, gib uns heute.
2: And forgive us our trespasses, as we forgive those who trespass against us. And lead us not into temptation, but deliver us from evil. Amen. Hail Mary, full of grace.
0: Gegrüßet seist du, Maria, voll der Gnade, der Herr ist mit dir. Du bist gebenedeit unter den Frauen und gebenedeit ist die Frucht deines Leibes, Jesus.
2: Mother of God, pray for us sinners now and at the hour of our death. Amen.
0: Hail Mary, gegrüßet seist du, Maria, voll der Gnade.
2: Blessed art thou among women, and blessed is the fruit of thy womb, Jesus. Hail Mary, full of grace, the Lord is with thee. Blessed art thou among women, and blessed is the fruit of thy womb, Jesus. Glory be to the Father,
0: and Ehre sei dem Vater und dem Sohn und dem Heiligen Geist.
2: As it was in the beginning, is now and ever shall be.
0: Das erste glorreiche Geheimnis, die Auferstehung Jesus. Aus dem Heiligen Evangelium nach Lukas. Am ersten Tag der Woche gingen die Frauen mit einem wohlriechenden Salben, die sie zubereitet hatten, in aller Frühe zum Grab. Da sahen sie, dass der Stein vom Grab weggewälzt war. Vater unser im Himmel, geheiligt werde dein Name.
3: Thy kingdom come, thy will be done on earth as it is in heaven. Give us this day our daily bread, and forgive us our trespasses, as we forgive those who trespass against us. And lead us not into temptation, but deliver us from evil. Hail Mary,
0: gegrüßet seist du, Maria, voll der Gnade, der Herr ist mit dir. Du bist gebenedeit unter den Frauen, und gebenedeit ist die Frucht deines Leibes, Jesus, der von den Toten auferstanden ist.
3: Pray for us sinners, now and at the hour of our death. 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Amen.
0: Ehre sei dem Vater und dem Sohn und dem Heiligen Geist.
3: And to the Holy Spirit, as it was in the beginning, is now and ever shall be, world without end. Amen.
0: O my Jesus, oh mein Jesus, verzeih uns unsere Sünden, bewahre uns vor dem Feuer der Hölle. Führe alle Seelen in den Himmel, besonders jene, die deiner Barmherzigkeit am meisten bedürfen. Amen. Hier bei diesem weltweiten Rosenkranz der Radio Maria Weltfamilie aus dem Heiligtum unserer lieben Frau von Wilston in London.

0: Der zweite glorreiche, Geheimnis. Jesus fährt in den Himmel auf. Aus dem Heiligen Evangelium nach Markus. Nachdem Jesus, der Herr, dies zu ihm gesagt hatte, wurde in den Himmel aufgenommen und setzte sich zu Rechten Gottes. Sie aber zogen aus und verkündeten überall. Der Herr stand ihnen bei und bekräftigte das Wort durch die Zeichen, die es begleitete. Beten auf Englisch-Kantonesisch im Wechsel. Vater unser im Himmel, geheiligt werde dein Name, dein Reich komme, dein Wille geschehe, wie im Himmel, so auf Erden. Unser tägliches Brot gib uns heute und vergib uns unsere Schuld, wie auch wir vergeben unseren Schuldigern. Und führe uns nicht in Versuchung, sondern erlöse uns von dem Bösen. Amen. Gegrüßet seist du, Maria, voll der Gnade, der Herr ist mit dir. Du bist gebenedeit unter den Frauen und gebenedeit ist die Frucht deines Leibes, Jesus.
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0: Ehre sei dem Vater und dem Sohn und dem Heiligen Geist.
1: As it was a beginning, is now, and ever shall be, were without end. Amen.
0: O mein Jesus, verzeih uns unsere Sünden, bewahre uns vor dem Feuer der Hölle, führe alle Seelen in den Himmel, besonders jene, die deiner Barmherzigkeit am meisten bedürfen. Höre Musik von Chiara Thune. Hier bei dem Rosenkranz gemeinsam mit 93 Radio Maria Station auf der ganzen Welt bitten wir hier diesen glorreichen Rosenkranz, übertragen ihn aus dem Heiligtum unserer lieben Frau von Woolston in London.

0: Der Rosenkranz der Radio Maria Weltfamilie. Wir sind verbunden mit 93 Radio Maria Stationen auf der ganzen Welt, bieten den glorreichen Rosenkranz. Das dritte glorreiche Geheimnis, die Herabkunft des Heiligen Geistes an Pfingsten, aus der Apostelgeschichte. An dem Tag des Pfingstfestes gekommen war, waren alle zusammen am selben Ort. Da kam plötzlich vom Himmel her ein Brausen, wie wenn ein heftiger Sturm daherfährt. Uns erschienen ihnen Zungen wie von Feuer, die sich verteilten. Auf jeden von ihnen ließ sich eine nieder.
1: Padre nostro che sei nei cieli,
0: Italienisch, Englisch. Vater unser im Himmel, geheiligt werde dein Name, dein Reich komme, dein Wille geschehe, wie im Himmel, so auf Erden.
1: Forgive us our trespasses, as we forgive those who trespass against us. And lead us not into temptation, but deliver us from evil.
0: Gegrüßet seist du, Maria, voll der Gnade, der Herr ist mit dir. Du bist gebenedeit unter den Frauen und gebenedeit ist die Frucht deines Leibes, Jesus, der uns den Heiligen Geist gesandt hat.
1: Ave Maria, piena di grazia, il Signore è con te. Tu sei benedetta tra le donne e benedetto è il frutto del tuo seno, Gesù.
0: Heilige Maria, Mutter Gottes, bitte für uns Sünder, jetzt und in der Stunde unseres Todes. Amen.
1: Ave Maria, piena di grazia, il Signore è con te. Tu sei benedetta tra le donne e benedetto il frutto del tuo seno, Gesù.
0: Heilige Maria, Mutter Gottes, bitte für uns Sünder, jetzt und in der Stunde unseres Todes. Amen.
1: Ave Maria, piena di grazia, il Signore è con te. Tu sei benedetta tra le donne e benedetto il frutto del tuo seno, Gesù.
0: Heilige Maria, Mutter Gottes, bitte für uns Sünder, jetzt und in der Stunde unseres Todes. Amen.
1: Ave Maria, piena di grazia, il Signore è con te. Tu sei benedetta tra le donne e benedetto il frutto del tuo seno, Gesù.
0: Heilige Maria, Mutter Gottes, bitte für uns Sünder, jetzt und in der Stunde unseres Todes. Amen.
1: Ave Maria, piena di grazia, il Signore è con te. Tu sei benedetta tra le donne e benedetto il frutto del tuo seno, Gesù.
0: Heilige Maria, Mutter Gottes, bitte für uns Sünder, jetzt und in der Stunde unseres Todes. Amen.
1: Ave Maria, piena di grazia, il Signore è con te. Tu sei benedetta tra le donne e benedetto il frutto del tuo seno, Gesù.
0: Heilige Maria, Mutter Gottes, bitte für uns Sünder, jetzt und in der Stunde unseres Todes. Amen.
1: Ave Maria, piena di grazia, il Signore è con te. Tu sei benedetta tra le donne e benedetto il frutto del tuo seno, Gesù.
0: Heilige Maria, Mutter Gottes, bitte für uns Sünder, jetzt und in der Stunde unseres Todes. Amen.
1: Ave Maria, piena di grazia, il Signore è con te. Tu sei benedetta tra le donne e benedetto il frutto del tuo seno, Gesù.
0: Heilige Maria, Mutter Gottes, bitte für uns Sünder, jetzt und in der Stunde unseres Todes. Amen.
1: Ave Maria, piena di grazia, il Signore è con te. Tu sei benedetta tra le donne e benedetto il frutto del tuo seno, Gesù.
0: Heilige Maria, Mutter Gottes, bitte für uns Sünder, jetzt und in der Stunde unseres Todes. Amen.
1: Gloria al Padre, al Figlio e allo Spirito Santo.
0: Dem Sohn und dem Heiligen Geist.
1: O
0: mein Jesus, verzeih uns unsere Sünden, bewahre uns vor dem Feuer der Hölle, führe alle Seelen in den Himmel, besonders jene, die deiner Barmherzigkeit am meisten bedürfen. Wir hören jetzt hier dazu Musik von Alessis Arc.

0: Der Rosenkranz der Radio Maria Weltfamilie. Wir sind verbunden mit Radio Maria Stationen auf der ganzen Welt. Wir beten hier den glorreichen Rosenkranz aus dem Heiligtum unserer lieben Frau in Wolston in London. Das vierte glorreiche Geheimnis, die Aufnahme Mariens in den Himmel. Aus dem Buch Judith. Meine Tochter, du bist von Gott, dem Allerhöchsten, mehr gesegnet als alle anderen Frauen auf der Erde. Die Erinnerung an dein Vertrauen soll in Ewigkeit nicht aus dem Herzen der Menschen entschwinden, die sich an die Macht Gottes erinnern. Dieser Rosenkranz wird auf Indonesisch vorgebetet. Vater unser im Himmel, geheiligt werde dein Name, dein Reich komme, dein Wille geschehe, wie im Himmel, so auf Erden.
1: Give us this day our daily bread and forgive us our trespasses, as we forgive those who trespass against us. And lead us not into temptation, but deliver us from evil. Amen.
0: Salam Maria, Maria voll der Gnade, der Herr ist mit dir. Du bist gebenedeit unter den Frauen und gebenedeit ist die Frucht deines Leibes, Jesus.
1: Holy Mary, Mother of God, pray for us sinners, now and at the hour of our death. Amen. Salam Maria, penuh rahmat, Tuhan sertamu. Terpujilah engkau di antara wanita, dan terpujilah buah tubuhmu, Yesus.
0: Heilige Maria, Mutter Gottes, bitte für uns Sünder, jetzt und in der Stunde unseres Todes. Amen.
1: Salam Maria, penuh rahmat, Tuhan sertamu. Terpujilah engkau di antara wanita, dan terpujilah buah tubuhmu, Yesus.
0: Heilige Maria, Mutter Gottes, bitte für uns Sünder, jetzt und in der Stunde unseres Todes. Amen.
1: Salam Maria, penuh rahmat, Tuhan sertamu. Terpujilah engkau di antara wanita, dan terpujilah buah tubuhmu, Yesus.
0: Heilige Maria, Mutter Gottes, bitte für uns Sünder, jetzt und in der Stunde unseres Todes. Amen.
1: Salam Maria, penuh rahmat, Tuhan sertamu. Terpujilah engkau di antara wanita, dan terpujilah buah tubuhmu, Yesus.
0: Holy Mary, Heilige Maria, Mutter Gottes, bitte für uns Sünder, jetzt und in der Stunde unseres Todes. Amen.
1: Salam Maria, penuh rahmat, Tuhan sertamu. Terpujilah engkau di antara wanita, dan terpujilah buah tubuhmu, Yesus.
0: Heilige Maria, Mutter Gottes, bitte für uns Sünder, jetzt und in der Stunde unseres Todes. Amen.
1: Salam Maria, penuh rahmat, Tuhan sertamu. Terpujilah engkau di antara wanita, dan terpujilah buah tubuhmu, Yesus.
0: Heilige Maria, Mutter Gottes, bitte für uns Sünder, jetzt und in der Stunde unseres Todes. Amen.
1: Salam Maria, penuh rahmat, Tuhan sertamu. Terpujilah engkau di antara wanita, dan terpujilah buah tubuhmu, Yesus.
0: Heilige Maria, Mutter Gottes, bitte für uns Sünder, jetzt und in der Stunde unseres Todes. Amen.
1: Salam Maria, penuh rahmat, Tuhan sertamu. Terpujilah engkau di antara wanita, dan terpujilah buah tubuhmu, Yesus.
0: Heilige Maria, Mutter Gottes, bitte für uns Sünder, jetzt und in der Stunde unseres Todes. Amen.
1: Salam Maria, penuh rahmat, Tuhan sertamu. Terpujilah engkau di antara wanita, dan terpujilah buah tubuhmu, Yesus.
0: Heilige Maria, Mutter Gottes, bitte für uns Sünder, jetzt und in der Stunde unseres Todes. Amen.
1: Kemuliaan kepada Bapa dan Putra.
0: Ehre sei dem Vater und dem Sohn und dem Heiligen Geist.
1: As it was in the beginning, is now and ever shall be, world without end. Amen.
0: O mein Jesus,
1: forgive us our sins, save us from the fire of hell, lead all souls to heaven, especially those in most need of thy mercy.
0: Es folgt Musik von Charlotte Thun-Hohenstein.

Wir singen jetzt hier das Salve Regina auf Latein. Das finden Sie auch im Gotteslob auf der Nummer 666-4. Hier bei diesem Rosenkranz der Radio Maria Weltfamilie aus dem Beifahrtsort unserer Liebe.

0: Zum Abschluss beten wir die lauretanische Bitte für unsere heilige Gottesgebärerin, auf dass wir würdig werden der Verheißungen Christi. Amen. Ich bin jetzt hier die lauretanische Litanei im Gotteslob unter der Nummer 566.
1: Christe eleison. Kyrie eleison.
0: Christe, höre uns.
1: Christe,
0: erhöre uns. Gott, Vater im Himmel, erbarme dich unser. Gott, Sohn, Erlöser der Welt. Gott, Heiliger Geist. Heilige Dreifaltigkeit, ein einiger Gott, erbarme dich unser. Heilige Maria, bitte für uns. Heilige Gottesmutter, heilige Jungfrau der Jungfrauen, Mutter Christi, Mutter der Kirche, Mutter der Barmherzigkeit, Mutter der göttlichen Gnade, Mutter der Hoffnung, du reine Mutter, du keusche Mutter, du unversehrte Mutter, du unbefleckte Mutter, du liebenswürdige Mutter, du wunderbare Mutter, du Mutter des guten Rates, du Mutter des Schöpfers, du Mutter des Erlösers, du weise Jungfrau, du ehrwürdige Jungfrau, du lobeswürdige Jungfrau, du mächtige Jungfrau, du gütige Jungfrau, du getreue Jungfrau, du Spiegel der göttlichen Heiligkeit, du Sitz der Weisheit, du Ursache unserer Freude, du geistliches Gefäß, du ehrwürdiges Gefäß, du erlesenes Gefäß der Hingabe, du geheimnisvolle Rose, du Turm Davids, du elfenbeinerner Turm, du goldenes Haus, du Arche des Bundes, Pforte des Himmels, Morgenstern, Heil der Kranken, Zuflucht der Sünder, Hilfe der Migranten, du Trösterin der Betrübten, du Hilfe der Christen, du Königin der Engel, du Königin der Patriarchen, du Königin der Propheten, du Königin der Apostel, du Königin der Märtyrer, du Königin der Jungfrau, der Bekenner, du Königin der Jungfrauen, du Königin aller Heiligen, du Königin ohne Makel der Erbsünde empfangen, du Königin in den Himmel aufgenommen, du Königin des heiligen Rosenkranzes, du Königin der Familien, du Königin des Friedens. Lamm Gottes, du nimmst hinweg die Sünde der Welt. Verschone uns, o Herr.
1: Agnus Dei, qui tollis peccata mundi.
0: Erhöre uns, o Herr.
1: Agnus Dei, qui tollis peccata mundi.
0: Erbarme dich unser. Unter deinem Schutz und Schirm fliehen wir, o heilige Gottesmutter. Verschmähe nicht unser Gebet in unseren Nöten, sondern erlöse uns jederzeit von allen Gefahren. O du glorreiche und gebenedeite Jungfrau, unsere Frau, unsere Mittlerin, unsere Fürsprecherin, versöhne uns mit deinem Sohne, empfiehl uns deinem Sohne, stelle uns vor deinem Sohne. Amen. Bitte für uns alle Gottesgebärerin, auf dass wir würdig werden der Verheißungen Christi. Lasset uns beten. Allmächtiger Gott, gieße deine Gnade in unsere Herzen ein. Durch die Botschaft des Engels haben wir die Menschheit um Christi, deines Sohnes, erkannt. Führe uns durch sein Leiden und Kreuz zur Herrlichkeit der Auferstehung. Darum bitten wir durch Christus, unseren Herrn.

0: empfangen den Segen.
1: The Lord be with you.
0: Der Herr sei mit euch und mit deinem Geiste.
1: May Almighty God bless you, the Father, the Son and the Holy Spirit.
0: Amen. Amen. Der Rosenkranz der Radio Maria Weltfamilie. Wir haben ihn live gebetet, hier verbunden mit 93 Radio Maria Stationen auf der ganzen Welt. Schön, dass Sie hier mit dabei waren, hier bei Radio Horeb, Radio Maria verbunden. Mein Name ist David Kreuter. Es war mir eine Freude, Sie hier durch diesen Rosenkranz begleiten zu dürfen. Der nächste Rosenkranz mit Maria auf dem Weg in Marienwallfahrtsorten auf der ganzen Welt ist am 5. September, also in wenigen Wochen nur noch, in der Basilika unserer lieben Frau von Aparecida. Das liegt in Brasilien am 5. September um 17 Uhr. Seien Sie da gerne wieder mit dabei. Bieten Sie da gerne mit. Wir waren heute zu Gast in dem Heiligtum unserer lieben Frau von Wilston. Das liegt in London. Bilder und mehr Infos dazu finden Sie auch auf unserer Homepage horeb.org. 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Einen gesegneten Tag wünscht Ihnen David Kreuter.
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1: Liebe Zuhörer auf Radio Maria, hören Sie nun einen Beitrag von der Psychologin und Psychotherapeutin Magister Alexandra Jeschke. Sie sprach im Juni 2014 beim Symposium Kontemplation und Mission im Kolleg St. Josef in Salzburg-Aigen zum Thema meiner inneren Stimme folgen. Wir steigen nun gleich ein in Ihren Vortrag, an dessen Beginn Sie sich auf das apostolische Schreiben Evangelii Gaudium von Papst Franziskus bezieht.
2: Gut, ich glaube, ich bin hier eben die Frau in dem Text, über den wir gerade gehört haben, dass es Frauen braucht, die sprechen, das bin jetzt ich, die erste Frau, dann braucht es, hat es geheißen, Laien, das bin auch wieder ich. Also, wir sind dabei. Und der Titel von meinem Vortrag ist Meiner inneren Stimme folgen. Eigentlich fast ein sehr modisches Thema, ja. Wer hat das nicht schon irgendwo gehört? Entweder in einem Ratgeber, der in euch in die Hände gefallen ist, wo dann das große Ende, die Quintessenz des Buches ist, höre auf deine innere Stimme. Oder eine wohlmeinende Freundin oder ein wohlmeinender Freund, der sagt, du kannst nur auf das hören, was du in dir hast. Oder in irgendeinem Seminar, was ihr vielleicht an dem ihr teilgenommen habt, so einem Persönlichkeitsentwicklungsseminar. Also es ist ein sehr modischer Titel. Was hat es damit eigentlich auf sich? Ist es überhaupt was Wesentliches in meinem Leben, auf meine Stimme zu hören? Wozu könnte es gut sein? Kann ich meinem Inneren trauen? Kann ich mich darauf verlassen? Wen oder was höre ich denn da, wenn ich da in mein Inneres höre? Und für mich als gläubiger Mensch gilt es auch. Ist das was Wichtiges für einen gläubigen Menschen? Sich mit dem Ruf im eigenen Inneren zu beschäftigen. Genügt es nicht? Genügt die Kontemplation nicht? Ja, dieses Vernehmen des Wortes Gottes, auf ihn zu hören, auf ihn zu blicken, seinem Willen zu gehorchen, wozu meiner inneren Stimme folgen. Was hat's damit auf sich? Ich glaube, jeder Mensch, der das sagt, hör auf deine innere Stimme, meint damit was anderes. Wir sind uns da durchaus uneins, was damit gemeint ist. Und ich werde euch einen Vorschlag machen, was das heißen könnte, auf die innere Stimme, auf die eigene innere Stimme zu hören. Und ich beziehe mich da, ich bin eben Psychotherapeutin, wie der Andreas gesagt hat. Da gibt es verschiedene Richtungen, in der man ausgebildet werden kann. Ich bin Existenzanalytikerin, so nennt sich das. Und der Vortrag baut auch auf dieser Quelle auf. In der Existenzanalyse sagt man, dass jeder Mensch in einem zweifachen Dialog steht. Einmal im Dialog nach außen, zur Welt hin. Ja, wir alle, auf uns alle trifft Welt, Ereignisse, Menschen, Lebenshintergründe, Situationen. Die Welt, die Ereignisse, das Außen spricht uns an und wir antworten darauf. Also der Mensch steht in Dialog mit der Welt. Wir haben hier schon viel vom Dialog mit Gott gehört, ja. Es gibt diesen Dialog mit der Welt und es gibt einen zweiten Dialog, in dem wir stehen und das ist der Dialog nach innen, zu uns selbst, ich mit mir, ich kann mit mir sprechen. Haben wir es gehört? Selbstgespräch, ja. Es hat geheißen, Gebet ist kein Selbstgespräch. Das heißt, es muss es geben, dieses Selbstgespräch. Und es gibt es. Ich spreche mit mir. In meiner Intimität. Frankl spricht da von der Fähigkeit des Menschen zur Selbstdistanzierung. Der Mensch kann sich sozusagen neben sich stellen

dem Urquell der Person. Es tauchst du selber auf. Deine Person, du bist Person, du tauchst auf in deinem Inneren. Du wirst dir selbst sichtbar. Und das ist wunderbar. Wir sind als Menschen Person und wir sind darin frei. Und wir sind darin einzigartig, einmalig. Und es ist schön, darum zu wissen, das zu erfahren, nicht nur zu hören. Wie oft hören wir das, ja, als Christen? Du bist einzigartig. Du bist persönlich geliebt von deinem Gott. Ja, die Liebe Gottes trifft ja nicht aufs Allgemeine, sondern auf dich als Person, die du einmalig und einzigartig bist. Kennst du dich überhaupt als Person? Wenn du in dieses Gespräch gehst mit dir, wenn du in dir vor dir verweist und etwas auftaucht, eine Stimme, es spricht zu dir. Es spricht und es spricht zu dir. Dann kannst du dich vernehmen. Aber das ist ja gar nicht so einfach. Zunächst einmal, wenn wir uns zuwenden, gibt's ja da ein Stimmengewirr. Ja? Nicht die Stimme. Schön wär's, ja? Folge deiner inneren Stimme. Es sind Stimmen, die uns jeweils auf ihre Seite ziehen wollen, ja? Sie fordern uns auf zu einem Gefühl, zu einer Beurteilung, zu einer Tat. Sie zerreißen uns. Sie rufen uns wie Marktschreier. Ich habe dieses Bild dieser Marktschreier. Kaufen Sie das, fühlen Sie das, lieben Sie das, hassen Sie das, versäumen Sie ja nicht das. So geht's in unserem Inneren zu. Und wie komme ich jetzt aus dieser Vielfalt der Stimmen zu mir selbst? Es ist die stille Frage, im Dialog mit dir, in deiner Intimität, das Bleiben und Verweilen bei dir selbst, um dich in Empfang zu nehmen. Wenn ich in mich hineinhorche, was tut sich in meinem Inneren auf? Es ist nicht immer ein Sprechen, das möchte ich jetzt gleich mal dazufügen, damit wir uns da nicht verirren oder verwirren. Es kann auch ein Schweigen sein oder ein Blick. Es gibt verschiedene Formen der Sprache. Aber was taucht auf in mir? Und wenn du dich darin selbst in Empfang nimmst, dann wirst du erfahren, dass du dir anvertraut bist. Dass du dir gegeben bist und dass du über dich nicht verfügen kannst. Du kannst nicht bestimmen, wenn du in dich hineinhorchst, was da auftaucht und wer da auftaucht. Du kannst dich nur in Empfang nehmen, annehmen. Das heißt, du kannst nicht wählen, wer du bist und wie du bist. Schon gar nicht kannst du ein anderer sein als der, der du bist. Also wenn du auf dein Inneres horchst, dich in Empfang nimmst, wirst du auftauchen in der Weise, wie du dir gegeben bist und dir anvertraut bist. Du kannst dich für dich interessieren oder aber auch dich links liegen lassen. Du kannst dich annehmen, du kannst dich aber auch verwerfen. Darin, wir sind frei, uns gegenüber uns selber zu verhalten. Du kannst dich verwirklichen oder du kannst verkümmern. Du kannst dich verantworten und das Deine ins Dasein bringen. Also mein Aufruf, wenn ich sage, folge deiner Stimme, ist eigentlich die Möglichkeit, dich selber zu finden und das Deine in die Welt,

zu bringen. Es ist die Möglichkeit, deins zu wirken. Ja? Es war eigentlich ein schöner Satz, ja, wie der, ich merke mir leider die Namen nicht, der erste Redner, ja. Gott will, dass wir wollen. Weil ich habe mich schon gefragt, was mache ich hier eigentlich zu dem Thema Mission und Kontemplation? Hat ja eine Psychotherapeutin eigentlich, wenn man es ehrlich sagt, gar nichts zu sagen. Ja, Kontemplation beginnt damit, dass ich das Wort Gottes betrachte. Die Psychologie oder die Psychotherapie beschäftigt sich nicht mit Gott. Da verzweigen sich schon die Wege am Anfang zu diesem Thema, ja. Aber der erste Vortrag hat mir dann wieder Mut gegeben, ja. Gott will, dass wir wollen. Gott will, dass ich will. Und damit ich überhaupt dieses Ich sagen kann, muss ich in irgendeiner Weise mit mir in Verbindung stehen. Und deswegen lohnt es sich, auf die innere Stimme zu hören.

Wenn wir uns in diesen inneren Dialog Ich mit mir begeben, da gibt es einen wunderbaren Ort. Ja, wir gehen in unsere Tiefe und das Schöne ist, da taucht etwas auf. Guardini schreibt in einem Buch Das Gewissen, die Sammlung und das Gute: Gott umfängt und durchdringt uns. Er steht in unserem Innersten, wo unser Sein an das Nichts grenzt. Ja, die einen sprechen von der Tiefe, die anderen vom Innersten, die nächsten von der Mitte. Von dort her spricht er zu uns in der Tiefe der Person. An dem Ort, wo nicht mehr ich ist, sondern Gott. Er hat uns unseren Namen gegeben. Indem wir seinen Willen tun, lebt unser Selbst auf. Erfassen wir diese Tiefe unserer Person, sind wir in Gott, dem Schöpfer, mehr wir selbst, als wir es in uns alleine wären. Gewisse Bereiche unserer Selbst können sich überhaupt erst im Verhältnis zum göttlichen Du erschließen. Hier vollzieht sich tiefste Selbstwerdung, weil wir uns vom Schöpfer her leben. Also, um uns ganz in der Tiefe zu finden, gibt es da diesen Übergang von unserer Stimme zu der Stimme Gottes in uns. Von dort her können wir uns nochmal ganz neu vernehmen und ganz neu begreifen. Ja? Du bist die geliebte Tochter, der geliebte Sohn. Das können wir uns nicht selber zusprechen. Und da vollzieht sich nochmal dieses ganz tiefe Selbstsein. Es gibt also verschiedene Stufen, auf meine Stimme zu hören. Die erste Stufe, haben wir gehört, ist dieses die Stimmen der Vielfalt, wo all unser Wollen, unser Begehren, unser Hin und Her zu hören ist. Es lohnt, es zu hören, es gehört zu uns. Darin sind wir uns aber dann sehr uneins. Wir sind hin und her gerissen. Das zweite ist dann das Vernehmen meiner Tiefe. Dort, wo ich mir selbst nahe bin. Und das dritte ist das Vernehmen Gottes in mir, der mich bei meinem Namen ruft. Da bist du mit dir selbst eins. Da kannst du in Gott ruhen. Da kommst du von der Vielfalt zur Einheit in dir selbst. Es gibt einen schönen Text von Nauen, heißt er, glaube ich. Vertrau auf den Ort des Einsseins. Du bist aufgerufen, von einem neuen Ort auszuleben, einem Ort, der jenseits deiner Emotionen, Leidenschaften und Gefühle liegt. Solange du inmitten deiner Emotionen, Leidenschaften und Gefühle lebst, werden dich immer Einsamkeit, Eifersucht, Angst, Verärgerung, ja Wut befallen, weil es die ganz selbstverständliche Reaktion auf Ablehnung und im Stich gelassen sein ist. Das ist diese erste Stufe, wo wir mit unseren Emotionen und Leidenschaften und Gefühlen leben. Da sind wir dann immer hin und her geworfen vom Angenommensein und Abgelehntsein. Du musst darauf vertrauen, dass es einen anderen Ort gibt, an den dich deine geistlichen Begleiter führen möchten, an einen Ort, an dem du sicher und geborgen bist. Vielleicht ist es falsch, sich diesen neuen Ort jenseits der Emotionen, Leidenschaften und Gefühle vorzustellen. Der Ausdruck jenseits könnte darauf schließen lassen, dass es diese menschlichen Gefühle dort nicht gibt.
Versuche vielmehr, dir diesen Ort als die innerste Mitte deines Seins vorzustellen. Dein Herz, das in Wahrheit der Ursprung aller menschlichen Gefühle ist. Von diesem Ort aus kannst du wahrhaftig fühlen, denken und handeln. Das ist interessant. Je nachdem, an welchem Ort du in dir selber bist, scheinst du anders zu fühlen, zu denken und zu handeln. Und so ist es. Auf der obersten Ebene fühlen, denken und handeln wir anders, als wenn wir uns einen Schritt tiefer begeben. Aber wir fühlen, denken und handeln trotzdem noch. Auch da gibt es die große Leidenschaft, das Brennen, das Feuer. Es ist gar nicht zu verstehen, dass du dich vor diesem Ort fürchtest. Du kennst ihn doch kaum. Ich glaube, es gilt für uns alle. Du hast von ihm nur den Hauch einer Ahnung. Du bist manchmal an diesem Ort gewesen, aber die meiste Zeit deines Lebens hielst du dich bei deinen Emotionen, Leidenschaften und Gefühlen auf und hast bei ihnen inneren Frieden und innere Freude gesucht. Zudem hast du diesen neuen Ort noch nicht ganz als den Ort erkannt, an dem Gott wohnt und dich hält. Hier stoßen wir auf die dritte Ebene. Der Ort, wo Gott wohnt und dich hält, in dir. Du fürchtest, dass dieser wahre Ort in Wirklichkeit der gähnende Abgrund ist, der alles, was du hast und bist, in die Tiefe zieht. Fürchte dich nicht, vertraue auf Gott, dass der Gott des Lebens dich in seine Arme schließen und dir wahre Sicherheit und Geborgenheit geben möchte. Du darfst diesen Ort als den Ort des Einsseins ansehen. Das Thema ist ja Mission und Kontemplation. Mein Thema war der inneren Stimme folgen. Der Andreas hat es mir gegeben. Ich habe darüber gesprochen. Aber er hat mich auch gebeten, noch zu sprechen als Mutter meine Erfahrung zum Thema Mission und Kontemplation zu sprechen. Kontemplation in meinem Alltag, das Gebet natürlich und dann verweilen an diesem Ort, der sich im Gebet aufgetan hat. Verweilen in dieser Umarmung von mir selbst in Gott. Mission. Also ich habe ja keine speziellen Missionsprojekte. Was ist meine Mission? Mich hat der erste Vortrag sehr ermutigt. Also zunächst einmal, wenn wir missionieren wollen, ist dieses Friedensstifter unter uns zu sein. Das ist etwas, worauf ich mich sehr konzentriere. Den Frieden zu halten mit dem Ehemann in meinem Herzen und mit den Kindern. Schwerarbeit. Damit bin ich sehr viel beschäftigt. Und es freut mich zu hören, dass damit Mission beginnt. Damit hat jeder, glaube ich, von uns sehr viel zu tun. Und die zweite Form, wie missioniere ich als Mutter, ist zu lernen, in diesem Respekt zu wachsen. Und da kann man wieder, ich meine, dieses eigene Zuhause ist das größte Missionsgebiet, viel größer als das, was uns umgibt. Dein eigenes Inneres, die Ängsten, die dich umgeben. Und wir beginnen mit Frieden stiften und Respekt. Das ist eigentlich sozusagen das, worin ich meine Mission übe, den Respekt vor meinen Kindern und vor meinem Mann und vor mir selber mal zu leben.
Und dann, das stimmt wirklich, dann werden unsere Herzen bereitet, das Evangelium zu verkünden. Vorher sind wir ja gar nicht bereit, es zu hören. Wie können wir, also die Ehepartner sind immer der beste Maßstab, ja, wie weit wir kommen mit unserer Mission. Es gibt einfach eigentlich eine gute Regel. Fällt mir ein, ist mir noch nie eingefallen. Du kommst wahrscheinlich mit deiner Mission so weit, wie du bei deinem Ehepartner kommst. Weil so groß ist der Respekt vor dem anderen. Hat jeder so seinen persönlichen Maßstab. Es ist ernüchternd, ja, wie weit wir in unserer Mission kommen. Wie groß ist unser Respekt und unsere Liebe für den anderen? Mission, glaube ich, hat immer etwas zu tun damit, dass wir dem anderen begegnen, dem Andersgläubigen, ja, ein zutiefst anderer. Und uns darin zu üben, wenn wir uns üben, uns selbst zu respektieren, üben wir den anderen zu respektieren und dann können wir erst die Botschaft verkündigen. Also Mission hat für mich auch viel damit zu tun, den anderen zu lieben. Nicht das, was mir gleich ist, was fühlt wie ich, denkt wie ich, handelt wie ich. Und das ist für mich die, du hast gefragt, meine Erfahrung mit Mission. Ich kann euch nicht von Projekten erzählen. Aber meine Erfahrung ist, Mission hat damit zu tun, dem zu begegnen, was anders ist als ich. Und da sind wir immer sehr herausgefordert, bei uns zu bleiben, uns nicht zu verlassen und doch den anderen sein zu lassen. Und das hat viel mit Mission zu tun. Damit endlich.

Das war eine Wiederholungssendung aus dem Jahr 2014 mit dem Titel »Meiner inneren Stimme folgen«. Die Referentin war Alexandra Jeschke, Psychologin und Psychotherapeutin in Salzburg.

0: Einen schönen Nachmittag, liebe Radio Maria Familie. Für Sie spricht jetzt am Mikrofon Alexia de Lorlaval und wir beten nun gemeinsam die Vesper. Sie finden die Gebete dazu im großen grünen Stundenbuch ab der Seite 262. Gerne können Sie auch mit der Stundenbuch-App mitbeten oder wenn Sie Ihre Bibel dabei haben, dann können Sie den Psalm 27 aufschlagen und den Kolosserbrief, den ersten Kolosserbrief 12-20. Und gemeinsam mit uns betet nun Christine Heilus.
1: Einen schönen guten Abend, liebe Hörerfamilie.
0: O Gott, komm mir zu Hilfe.
1: Herr, eile mir zu Hilfe.
0: Ehre sei dem Vater und dem Sohn und dem Heiligen Geist.
1: Im Anfang, so auch jetzt und alle Zeit und in Ewigkeit. Amen. Halleluja.
0: Du Gott des Himmels, heiliger Herr, du hast das hohe Firmament durch der gestirne Lichterzieher mit feuerfarbenen Glanz geschmückt.
1: Du schufst am vierten Schöpfungstag der Sonne goldenes Flammenrad. Du gabst dem Monde sein Gesetz, den Sternen die Bahn.
0: Und wie die Sonne steigt und sinkt, so wird es Tag, so wird es Nacht. Und Mond und Sterne machen kund den Wechsel und das Maß der Zeit.
1: Erleuchte, Herr, auch unser Herz. Der finstere Fleck macht du uns rein. Zerbricht die Ketten unserer Schuld und bring von uns des Bösen Last.
0: Dies schenk uns, Vater voller Macht, und du, dein Sohn und Ebenbild, die ihr in Einheit mit dem Geist die Schöpfung zur Vollendung führt. Amen. Der Herr ist mein Licht und mein Heil. Vor wem sollte ich mich fürchten?
1: Der Herr ist mein Licht und mein Heil. Vor wem sollte ich mich fürchten?
0: Der Herr ist die Kraft meines Lebens. Vor wem sollte mir bangen?
1: Dringen Frevel auf mich ein, um mich zu verschlingen.
0: Meine Bedränger und Feinde, sie müssen staucheln und fallen.
1: Mag ein Heer mich belagern, mein Herz wird nicht verzagen.
0: Mag Krieg gegen mich toben, ich bleibe dennoch voll Zuversicht.
1: Nur eines erbitte ich vom Herrn, danach verlangt mich.
0: Im Haus des Herrn zu wohnen, alle Tage meines Lebens.
1: Die Freundlichkeit des Herrn zu schauen und nachzusinnen in seinem Tempel.
0: Denn er birgt mich in seinem Haus, am Tage des Unheils.
1: Er beschirmt mich im Schutz seines Zeltes. Er hebt mich auf einen Felsen empor.
0: Nun kann ich mein Haupt erheben über die Feinde, die mich umringen.
1: Ich will Opfer darbringen in seinem Zelt, Opfer mit Jubel. Dem Herrn will ich singen und spielen.
0: Ehre sei dem Vater und dem Sohn und dem Heiligen Geist.
1: Im Anfang, so auch jetzt und alle Zeit und in Ewigkeit. Amen. Der Herr ist mein Licht und mein Heil. Vor wem sollte ich mich fürchten?
0: Dein Angesicht, Herr, will ich suchen. Verbirg nicht dein Gesicht vor mir.
1: Dein Angesicht, Herr, will ich suchen, verbirg nicht dein Gesicht vor mir.
0: Vernimm, o Herr, mein lautes Rufen, sei mir gnädig und erhöre mich.
1: Mein Herz denkt an dein Wort sucht mein Angesicht. Dein Angesicht, Herr, will ich suchen.
0: Verbirg nicht dein Gesicht vor mir, weise deinen Knecht im Zorn nicht ab. Du wurdest meine Hilfe.
1: Verstoß mich nicht, verlass mich nicht. Du, Gott meines Heils.
0: Wenn mich auch Vater und Mutter verlassen, der Herr nimmt mich auf.
1: Zeige mir, Herr, deinen Weg. Leite mich und ebne Bahn trotz meiner Feinde.
0: Gib mich nicht meinen gierigen Gegnern preis, denn falsche Zeugen stehen gegen mich auf und wüten.
1: Ich aber bin gewiss zu schauen, die Güter des Herrn im Land der Lebenden.
0: Hoffe auf den Herrn und sei stark. Hab festen Mut und hoffe auf den Herrn.
1: Ehre sei dem Vater und dem Sohn.
0: Wie im Anfang, so auch jetzt und alle Zeit. Und in Ewigkeit. Amen.
1: Dein Angesicht, Herr, will ich suchen. Verbirg nicht dein Angesicht vor mir.
0: Er ist der Erstgeborene der ganzen Schöpfung. In allem hat er den Vorrang.
1: Er ist der Erstgeborene der ganzen Schöpfung. In allem hat er den Vorrang.
0: Dankt dem Vater mit Freude. Er hat euch fähig gemacht, Anteil zu haben am Los der Heiligen, die im Licht sind.
1: Er hat uns der Macht der Finsternis entrissen und aufgenommen in das Reich seines geliebten Sohnes.
0: Durch ihn haben wir die Erlösung, die Vergebung der Sünden.
1: Er ist das Ebenbild des unsichtbaren Gottes, der Erstgeborene der ganzen Schöpfung.
0: Denn in ihm wurde alles erschaffen, im Himmel und auf Erden.
1: Das Sichtbare und das Unsichtbare, Throne und Herrschaften, Mächte und Gewalten. Alles ist durch ihn und auf ihn geschaffen.
0: Er ist vor aller Schöpfung. In ihm hat alles Bestand.
1: Er ist das Haupt des Leibes. Der Leib aber ist die Kirche.
0: Er ist der Ursprung, der Erstgeborene der Toten. So hat er in allem den Vorrang.
1: Denn Gott wollte mit seiner ganzen Fülle in ihm wohnen, um durch ihn alles zu versöhnen.
0: Alles im Himmel und auf Erden wollte er zu Christus führen, der Frieden gestiftet hat am Kreuz durch sein Blut.
1: Ehre sei dem Vater und dem Sohn und dem Heiligen Geist.
0: Wie im Anfang, so auch jetzt und alle Zeit und in Ewigkeit. Amen.
1: Er ist der Erstgeborene der ganzen Schöpfung. In allem hat er den Vorrang. Lesung aus dem Jakobusbrief. Hört das Wort nicht so an, sondern handelt danach. Sonst betrifft ihr euch selbst. Wer sich in das vollkommene Gesetz der Freiheit vertieft und an ihm festhält, der es nicht nur hört, um es wieder zu vergessen, sondern danach handelt, der wird durch sein Tun selig sein.

0: Herr, auf dich vertraue ich. Erlöse mich und sei mir gnädig.
1: Herr, auf dich vertraue ich. Erlöse mich und sei mir gnädig.
0: Raff mich nicht hinweg mit den Sündern. Lass mich nicht zugrunde gehen.
1: Erlöse mich und sei mir gnädig.
0: Ehre sei dem Vater und dem Sohn und dem Heiligen Geist.
1: Herr, auf dich vertraue ich. Erlöse mich und sei mir gnädig.
0: Großes hat er an mir getan, der Mächtige. Sein Name ist heilig.
1: Großes hat er mir getan, der Mächtige. Sein Name ist heilig.
0: Meine Seele preist die Größe des Herrn und mein Geist jubelt über Gott, meinen Retter.
1: Denn auf die Niedrigkeit seiner Magd hat er geschaut. Siehe, von nun an preisen selig alle Geschlechter.
0: Denn der Mächtige hat Großes an mir getan und sein Name ist heilig.
1: Er erbarmt sich von Geschlecht zu Geschlecht über alle, die ihn fürchten.
0: Er vollbringt mit seinem Arm machtvolle Taten. Er zerstreut, die im Herzen voll Hochmut sind.
1: Er stürzt die Mächtigen vom Thron und erhöht die Niedrigen.
0: Die Hungernden beschenkt er mit seinen Gaben und lässt die Reichen leer ausgehen.
1: Er nimmt sich seines Knechtes Israel an und denkt an sein Erbarmen,
0: das er unseren Vätern verheißen hat, Abraham und seine Nachkommen auf ewig.
1: Ehre sei dem Vater und dem Sohn und dem Heiligen Geist.
0: Wie im Anfang, so auch jetzt und alle Zeit und in Ewigkeit. Amen.
1: Großes hat er mir getan, der Mächtige. Sein Name ist heilig.
0: Lasst uns zu Gott, dem Vater, beten, der für sein Volk in Liebe sorgt.
1: Wir bitten dich, erhöre uns.
0: Herr, gedenke deiner Kirche und bewahre sie vor aller Spaltung.
1: Wir bitten dich, erhöre uns.
0: Gib, dass die Völker dich erkennen und den du gesandt hast, Jesus Christus, deinen Sohn.
1: Wir bitten dich, erhöre uns.
0: Erbarme dich derer, die uns nahestehen. Schenke ihnen Leben und Segen in Fülle.
1: Wir bitten dich, erhöre uns.
0: Tröste die Mühseligen und Beladenen. Schaffe Recht den Entrechteten.
1: Wir bitten dich, erhöre uns.
0: Öffne denen, die heute gestorben sind, die Tür deines Hauses. Nimm sie auf in die Seligkeit des Himmels.
1: Wir bitten dich, erhöre uns.
0: Kyrie eleison.
1: Christe eleison.
0: Kyrie eleison. Vater unser im Himmel, geheiligt werde dein Name, dein Reich komme, dein Wille geschehe, wie im Himmel, so auf Erden.
1: Unser tägliches Brot gib uns heute und vergib uns unsere Schuld, wie auch wir vergeben unseren Schuldigern. Und führe uns nicht in Versuchung, sondern erlöse uns von dem Bösen. Amen.
0: Höre unser Gebet, o Herr, und beschütze uns bei Tag und bei Nacht. Wir sind im Wandel der Zeit unterworfen. Schenke uns festen Halt in dir, dem unwandelbaren Gott. Darum bitten wir durch Jesus Christus, deinen Sohn, unseren Herrn und Gott, der in der Einheit des Heiligen Geistes mit dir lebt und herrscht in alle Ewigkeit.
1: Amen.
0: Der Herr segne uns. Er bewahre uns vor Unheil und führe uns zum ewigen Leben.
1: Amen.

0: Der Engel des Herrn brachte Maria die Botschaft.
1: Und sie empfing vom Heiligen Geist.
0: Gegrüßet seist du, Maria, voll der Gnade. Der Herr ist mit dir. Du bist gebenedeit unter den Frauen und gebenedeit ist die Frucht deines Leibes, Jesus.
1: Heilige Maria, Mutter Gottes, bitte für uns Sünder, jetzt und in der Stunde unseres Todes. Amen.
0: Maria sprach, siehe, ich bin die Magd des Herrn.
1: Mir geschehe nach deinem Wort.
0: Gegrüßet seist du, Maria, voll der Gnade, der Herr ist mit dir. Du bist gebenedeit unter den Frauen und gebenedeit ist die Frucht deines Leibes, Jesus.
1: Heilige Maria, Mutter Gottes, bitte für uns Sünder, jetzt und in der Stunde unseres Todes. Amen.
0: Das Wort ist Fleisch geworden
1: und hat unter uns gewohnt.
0: Gegrüßet seist du, Maria, voll der Gnade. Der Herr ist mit dir. Du bist gebenedeit unter den Frauen und gebenedeit ist die Frucht deines Leibes, Jesus.
1: Heilige Maria, Mutter Gottes, bitte für uns Sünder, jetzt und in der Stunde unseres Todes. Amen.
0: Bitte für uns, heilige Gottesmutter,
1: auf dass wir würdig werden der Verheißungen Christi.
0: Lasset uns beten. Allmächtiger Gott, gieße deine Gnade in unsere Herzen ein. Durch die Botschaft des Engels haben wir die Menschwerdung Christi, deines Sohnes, erkannt. Lass uns durch sein Leiden und Kreuz zur Herrlichkeit der Auferstehung gelangen. Darum bitten wir durch Christus, unseren Herrn.
1: Amen.
0: Herr, gib allen Verstorbenen die ewige Ruhe.
1: Und das ewige Licht leuchte ihnen.
0: Herr, lass sie ruhen in Frieden.
1: Amen.

Es ist Mittwoch, der 26. 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

Ja, liebe Zuhörer, liebe Hörerinnen und Hörer, liebe Kinder, ich darf euch ganz herzlich begrüßen zu Kinderbeten und ich lade euch herzlich ein, jetzt anzurufen und mit euren Gebeten hier sich zu melden. Die Telefonnummer lautet 0 720 578 578, außerhalb von Österreich mit der Vorwahl 0043 710 578 578.

Und Gott macht uns glücklich. Das hören wir auch gerade schon in diesem Lied, das im Hintergrund läuft. Gott macht uns glücklich. Tag für Tag macht er uns glücklich. Er schenkt uns das Glück des Lebens. Ja, lasst uns beten. Jetzt hier bei Kinderbeten, wo du eingeladen bist, auch dein Gebet mit uns zu beten. Danke, Jesus, dass du unsere Herzen glücklich machst. Danke, Jesus, dass wir auf dich vertrauen dürfen. Danke, Jesus, dass du Tag für Tag für uns da bist. Danke, Jesus, für deine große Liebe und Barmherzigkeit. Danke, Jesus, dass du die Kinder glücklich machst und froh. Danke, Jesus.

Das ist ein schönes, berührendes Lied. Gott lebt selber in uns. Gott lebt in uns. Der Heilige Geist möchte in dir leben, möchte dir neues Leben schenken, möchte dir seinen Frieden schenken. Komm, Heiliger Geist, komm in jedes Herz, komm zu unseren Kindern, schenke ihnen Mut anzurufen. Atme in mir, du Heiliger Geist, dass ich Heiliges denke. Treibe mich, du Heiliger Geist, dass ich Heiliges tue. Locke mich, du Heiliger Geist, dass ich Heiliges liebe. Stärke mich, du Heiliger Geist, dass ich Heiliges hüte. Hüte mich, du Heiliger Geist, dass ich das Heilige nimmer verliere. Amen. Gegrüßet seist du, Maria, voll der Gnade. Der Herr ist mit dir. Du bist gebenedeit unter den Frauen, und gebenedeit ist die Frucht deines Leibes, Jesus. Heilige Maria, Mutter Gottes, bitte für uns Sünder, jetzt und in der Stunde unseres Todes.

0: Und ich darf auch Danke sagen für das erste Kind, das jetzt hier bei uns in Kinderbeten anruft. Es ist die Marie. Hallo Marie.
1: Hallo.
0: Schön, dass du anrufst.
1: Hallo Kinder.
0: Von wo rufst du denn an, Marie?
1: Von Baden.
0: Von Baden, toll. Und hast du ein Gebet für uns?
1: Ja.
0: Welches Gebet möchtest du denn mit uns beten?
1: Gegrüßet heißt du Maria.
0: Das ist aber ein schönes Gebet. Dann darfst du...
1: Gegrüßet heißt du Maria, voller Gnade, der Herr ist mit dir. Du bist beteiligt und du beteiligst die Frucht des Leibes Jesu. Heil Maria, Mutter Gottes, bitte für uns Sünder, jetzt und in der Ruhestunde. Amen.
0: Danke, liebe Marie. Und du hast ja auch noch ein ganz schönes Lied ausgesucht.
1: Ja.
0: Weißt du, wer ich bin? Weißt du, wer ich bin? Weißt du, wer ich bin?
1: Ja.
0: Ich bin ein geliebtes Kind Gottes, so wie du. Und das wollen wir jetzt in dem Lied auch schön anhören uns.
1: Ja.
0: Alles Gute, liebe Marie. Tschüss.
1: Ja, tschüss.

Weißt du, wer ich bin? Ich bin Gottes geliebtes Kind. Ein wunderschönes Lied, das uns deutlich macht, wer wir wirklich sind. Gott schaut nämlich mit großer Liebe auf dich. Weißt du das? Gott liebt dich. So dürfen wir dankbar sein für seine große Liebe, für seine große Barmherzigkeit, für sein großes Ja zu uns. Das wollen wir auch hier auf Radio Maria allen Menschen hörbar machen, dass Gott sie unendlich liebt. Danke, Jesus, dass du auch mich liebst und dass du Ja sagst zu mir. Wir wollen beten, wie uns Jesus zu beten gelehrt hat. Vater unser im Himmel, geheiligt werde dein Name, dein Reich komme, dein Wille geschehe, wie im Himmel, so auf Erden. Unser tägliches Brot gib uns heute und vergib uns unsere Schuld, wie auch wir vergeben unseren Schuldigern. Und führe uns nicht in Versuchung, sondern erlöse uns von dem Bösen.

Ein fetziges Lied über Jesus, du bist einzig und das stimmt, er ist einzigartig in seiner Liebe, er ist einzigartig in seiner Kraft, er ist einzigartig, was er uns schenkt. Er schenkt uns nämlich ein ganz neues Leben. Wir dürfen mit Jesus dieses neue Leben leben. Und die erste Frau, die zu diesem Leben Ja gesagt hat, ist Maria und an sie wollen wir uns jetzt wenden und sie bitten, hilf uns, ganz Ja zu sagen, ganz mit Jesus zu leben. O meine Gebieterin, o meine Mutter, dir bringe ich mich ganz dar. Und um dir meine Hingabe zu bezeigen, weihe ich dir heute meine Augen, meine Ohren, meinen Mund, mein Herz, mich selber ganz und gar. Weil ich also dir gehöre, o gute Mutter, bewahre mich, beschütze mich als dein Gut und Eigentum. Amen. Der Herr sei mit euch und mit deinem Geiste. Es segne und beschütze euch, der dreifaltige und gütige Gott, der Vater und der Sohn und der Heilige Geist. Amen. Ich wünsche euch allen einen gesegneten Abend, euer Bruder Peter.

Der Heilige Geist wird über dich kommen und Gott selbst wird in dir Leben wecken. Darum wird dieses Kind auch heilig sein und Sohn Gottes wird man ihn nennen. Selbst Elisabeth, deine Verwandte, von der man sagt, dass sie keine Kinder bekommen kann, ist jetzt im 6. Monat schwanger. Sie wird in ihrem hohen Alter einen Sohn zur Welt bringen. Gott hat es ihr zugesagt. Und was Gott sagt, das geschieht.

0: Wir übertragen nun den Heiligen Rosenkranz aus Rudolfsheim, wo für uns Raimund Retzak vor Ort ist. Hallo, lieber Raimund.
1: Ja, hallo Alexia. Grüß Gott, liebe Hörerfamilie von Radio Maria. Herzlich willkommen in der Pfarre Hildegard Burian in der Gemeinde Rudolfsheim zum Rosenkranz und der Feier der Heiligen Messe. Wir feiern die Heilige Messe im Anschluss an den Rosenkranz mit Pfarrer Martin Ruprecht. Die Kirche Rudolfsheim ist schon von ihrer Größe her ein Anziehungspunkt im 15. Gemeindebezirk. Sie überragt mit ihrem 76 Meter hohen Turm die meisten Gebäude, selbst den Stephansdom. Daher wird sie auch von vielen Nichtsortskundigen mit dem berühmten Dom verwechselt. Die Rudolfsheimer Gemeinde ist erst seit 2017 Teil der Pfarre Hildegard Burian. Doch die Geschichte der Kirche reicht bis ins 19. Jahrhundert zurück. Die 1899 erbaute Kirche ist der Hauptsitz der Priester, die für die Pfarre Hildegard Burian verantwortlich sind. Wir beginnen mit dem Rosenkranz und im Anschluss feiern wir die Heilige Messe, bei der wir folgende Lieder singen. Zum Eingang 440, Hilf, Herr meines Lebens. Zur Gabenbereitung 185, Du hast, du Herr, dein Leben. Sanctus 196, Agnus 208, als Danklied 395, den Herrn will ich loben. Und am Schluss das Marienlied 521, Maria, dich lieben. Ich wünsche Ihnen nun eine gesegnete Mitfeier dieser Rosenkranzes und der Heiligen Messe.
2: Im Namen des Vaters und des Sohnes und des Heiligen Geistes. Amen. Ich glaube an Gott, den Vater, den Allmächtigen, den Schöpfer des Himmels und der Erde und an Jesus Christus, seinen eingeborenen Sohn, unseren Herrn, empfangen durch den Heiligen Geist, geboren von der Jungfrau Maria, gelitten unter Pontius Pilatus, gekreuzigt, gestorben und begraben, hinabgestiegen in das Reich des Todes, am dritten Tage auferstanden von den Toten, aufgefahren in den Himmel. Er sitzt zur Rechten Gottes, des allmächtigen Vaters. Von dort wird er kommen, zu richten die Lebenden und die Toten. Ich glaube an den Heiligen Geist, die heilige katholische Kirche, Gemeinschaft der Heiligen, Vergebung der Sünden, Auferstehung der Toten und das ewige Leben. Amen. Vater unser im Himmel, geheiligt werde dein Name, dein Reich komme, dein Wille geschehe, wie im Himmel, so auf Erden.
3: Wie auch wir vergeben unseren Schuldigern und führe uns nicht in Versuchung, sondern erlöse uns von dem Bösen.
2: Gegrüßet seist du, Maria, voll der Gnade, der Herr ist mit dir. Du bist gebenedeit unter den Frauen und gebenedeit ist die Frucht deines Leibes, Jesus, der an uns den Glauben vermehre.
3: Heilige Maria, Mutter Gottes, bitte für uns Sünder.
2: Gegrüßet seist du, Maria, voll der Gnade, der Herr ist mit dir. Du bist gebenedeit unter den Frauen und gebenedeit ist die Frucht deines Leibes, Jesus, der in uns die Hoffnung stärke.
3: Heilige Maria, Mutter Gottes, bitte für uns Sünder, jetzt und in der Stunde unseres Todes. Amen.
2: Gegrüßet seist du, Maria, voll der Gnade, der Herr ist mit dir. Du bist gebenedeit unter den Frauen und gebenedeit ist die Frucht deines Leibes, Jesus, der in uns die Liebe entzünde.
3: Heilige Maria, Mutter Gottes, bitte für uns Sünder, jetzt und in der Stunde unseres Todes. Amen.
2: Ehre sei dem Vater und dem Sohn und dem Heiligen Geist.
3: Wie in Anfang, so auch jetzt und alle Zeit und in Ewigkeit. Amen.
2: O mein Jesus, verzeih uns unsere Sünden, bewahre uns vor dem Feuer der Hölle, führe alle Seelen in den Himmel, besonders jene, die deiner Barmherzigkeit am meisten bedürfen. Vater unser im Himmel, geheiligt werde dein Name, dein Reich komme, dein Wille geschehe, wie im Himmel so auf Erden. Gegrüßet seist du, Maria, voller Gnade, der Herr ist mit dir. Du bist gebenedeit unter den Frauen, und gebenedeit ist die Frucht deines Leibes, Jesus, der von den Toten auferstanden ist.
3: Heilige Maria, Mutter Gottes, bitte für uns Sünder, jetzt und in der Stunde unseres Todes. Amen.
2: Gegrüßet seist du, Maria, voller Gnade, der Herr ist mit dir. Du bist gebenedeit unter den Frauen, und gebenedeit ist die Frucht deines Leibes, Jesus, der von den Toten auferstanden ist.
3: Heilige Maria, Mutter Gottes, bitte für uns Sünder, jetzt und in der Stunde unseres Todes. Amen.
2: Gegrüßet seist du, Maria, voller Gnade, der Herr ist mit dir. Du bist gebenedeit unter den Frauen, und gebenedeit ist die Frucht deines Leibes, Jesus, der von den Toten auferstanden ist.
3: Heilige Maria, Mutter Gottes, bitte für uns Sünder, jetzt und in der Stunde unseres Todes. Amen.
2: Gegrüßet seist du, Maria, voller Gnade, der Herr ist mit dir. Du bist gebenedeit unter den Frauen, und gebenedeit ist die Frucht deines Leibes, Jesus, der von den Toten auferstanden ist.
3: Heilige Maria, Mutter Gottes, bitte für uns Sünder, jetzt und in der Stunde unseres Todes. Amen.
2: Gegrüßet seist du, Maria, voller Gnade, der Herr ist mit dir. Du bist gebenedeit unter den Frauen, und gebenedeit ist die Frucht deines Leibes, Jesus, der von den Toten auferstanden ist.
3: Heilige Maria, Mutter Gottes, bitte für uns Sünder, jetzt und in der Stunde unseres Todes. Amen.
2: Gegrüßet seist du, Maria, voller Gnade, der Herr ist mit dir. Du bist gebenedeit unter den Frauen, und gebenedeit ist die Frucht deines Leibes, Jesus, der von den Toten auferstanden ist.
3: Heilige Maria, Mutter Gottes, bitte für uns Sünder, jetzt und in der Stunde unseres Todes. Amen.
2: Gegrüßet seist du, Maria, voller Gnade, der Herr ist mit dir. Du bist gebenedeit unter den Frauen, und gebenedeit ist die Frucht deines Leibes, Jesus, der von den Toten auferstanden ist.
3: Heilige Maria, Mutter Gottes, bitte für uns Sünder, jetzt und in der Stunde unseres Todes. Amen.
2: Gegrüßet seist du, Maria, voller Gnade, der Herr ist mit dir. Du bist gebenedeit unter den Frauen, und gebenedeit ist die Frucht deines Leibes, Jesus, der von den Toten auferstanden ist.
3: Heilige Maria, Mutter Gottes, bitte für uns Sünder, jetzt und in der Stunde unseres Todes. Amen.
2: Gegrüßet seist du, Maria, voller Gnade, der Herr ist mit dir. Du bist gebenedeit unter den Frauen, und gebenedeit ist die Frucht deines Leibes, Jesus, der von den Toten auferstanden ist.
3: Heilige Maria, Mutter Gottes, bitte für uns Sünder, jetzt und in der Stunde unseres Todes. Amen.
2: Gegrüßet seist du, Maria, voller Gnade, der Herr ist mit dir. Du bist gebenedeit unter den Frauen, und gebenedeit ist die Frucht deines Leibes, Jesus, der von den Toten auferstanden ist.
3: Heilige Maria, Mutter Gottes, bitte für uns Sünder, jetzt und in der Stunde unseres Todes. Amen.
2: Ehre sei dem Vater und dem Sohn und dem Heiligen Geist. O mein Jesus, verzeih uns unsere Sünden, bewahre uns vor dem Feuer der Hölle, führe alle Seelen in den Himmel, besonders jene, die deiner Barmherzigkeit am meisten bedürfen.
3: Vater unser im Himmel, geheiligt werde dein Name, dein Reich komme, dein Wille geschehe,
2: unser tägliches Brot gib uns heute und vergib uns unsere Schuld, wie auch wir vergeben unseren Schuldigern. Und führe uns nicht in Versuchung, sondern erlöse uns von dem Bösen. Amen.
3: Gegrüßet seist du, Maria, voller Gnade, der Herr ist mit dir. Du bist gebenedeit unter den Frauen,
4: und gebenedeit sein Frucht deines Leibes, Jesus,
5: der in den Himmel aufgefahren ist.
2: Heilige Maria, Mutter Gottes, bitte für uns Sünder, jetzt und in der Stunde unseres Todes. Amen.
5: Gegrüßet seist du, Maria, voll der Gnade, der Herr ist in dir. Du bist gebenedeit unter den Frauen und gebenedeit ist die Frucht deines Leibes, Jesus, der in den Himmel aufgefahren ist.
2: Heilige Maria, Mutter Gottes, bitte für uns Sünder, jetzt und in der Stunde unseres Todes. Amen.
5: Gegrüßet seist du, Maria, voll der Gnade, der Herr ist in dir. Du bist gebenedeit unter den Frauen und gebenedeit ist die Frucht deines Leibes, Jesus, der in den Himmel aufgefahren ist.
2: Heilige Maria, Mutter Gottes, bitte für uns Sünder, jetzt und in der Stunde unseres Todes. Amen.
5: Gegrüßet seist du, Maria, voll der Gnade, der Herr ist in dir. Du bist gebenedeit unter den Frauen und gebenedeit ist die Frucht deines Leibes, Jesus, der in den Himmel aufgefahren ist.
2: Heilige Maria, Mutter Gottes, bitte für uns Sünder, jetzt und in der Stunde unseres Todes. Amen.
5: Gegrüßet seist du, Maria, voll der Gnade, der Herr ist mit dir. Du bist gebenedeit unter den Frauen und gebenedeit ist die Frucht deines Leibes, Jesus, der in den Himmel aufgefahren ist.
2: Heilige Maria, Mutter Gottes, bitte für uns Sünder, jetzt und in der Stunde unseres Todes. Amen.
5: Gegrüßet seist du, Maria, voll der Gnade, der Herr ist mit dir. Du bist gebenedeit unter den Frauen und gebenedeit ist die Frucht deines Leibes, Jesus, der in den Himmel aufgefahren ist.
2: Heilige Maria, Mutter Gottes, bitte für uns Sünder, jetzt und in der Stunde unseres Todes. Amen.
5: Gegrüßet seist du, Maria, voll der Gnade, der Herr ist mit dir. Du bist gebenedeit unter den Frauen und gebenedeit ist die Frucht deines Leibes, Jesus, der in den Himmel aufgefahren ist.
2: Heilige Maria, Mutter Gottes, bitte für uns Sünder, jetzt und in der Stunde unseres Todes. Amen.
5: Gegrüßet seist du, Maria, voll der Gnade, der Herr ist mit dir. Du bist gebenedeit unter den Frauen und gebenedeit ist die Frucht deines Leibes, Jesus, der in den Himmel aufgefahren ist.
2: Heilige Maria, Mutter Gottes, bitte für uns Sünder, jetzt und in der Stunde unseres Todes. Amen.
5: Gegrüßet seist du, Maria, voll der Gnade, der Herr ist mit dir. Du bist gebenedeit unter den Frauen und gebenedeit ist die Frucht deines Leibes, Jesus, der in den Himmel aufgefahren ist.
2: Heilige Maria, Mutter Gottes, bitte für uns Sünder, jetzt und in der Stunde unseres Todes. Amen.
5: Gegrüßet seist du, Maria, voll der Gnade, der Herr ist mit dir. Du bist gebenedeit unter den Frauen und gebenedeit ist die Frucht deines Leibes, Jesus, der in den Himmel aufgefahren ist.
2: Heilige Maria, Mutter Gottes, bitte für uns Sünder, jetzt und in der Stunde unseres Todes. Amen.
5: Ehre sei dem Vater und dem Sohn und dem Heiligen Geist.
2: Wie im Anfang, so auch jetzt und alle Zeit und in Ewigkeit. Amen.
5: O mein Jesus,
2: verzeih uns unsere Sünden, bewahre uns vor dem Feuer der Hölle, führe alle Seelen in den Himmel, besonders jene, die deiner Barmherzigkeit am meisten bedürfen. Vater unser im Himmel, geheiligt werde dein Name, dein Reich komme, dein Wille geschehe, wie im Himmel, so auf Erden.
5: Unser tägliches Brot gib uns heute und vergib uns unsere Schuld, wie auch wir vergeben unseren Schuldigern. Und führe uns nicht in Versuchung, sondern erlöse uns von bösen.
2: Ich werde jetzt nur das Gesetzchen nur beim ersten Gegrüßet seist du, Maria, nennen. Gegrüßet seist du, Maria, voll der Gnade, der Herr ist mit dir. Du bist gebenedeit unter den Frauen und gebenedeit ist die Frucht deines Leibes, Jesus, den du, Jungfrau, zu Bethlehem geboren hast. Der uns den Heiligen Geist gesendet hat.
5: Heilige Maria, Mutter Gottes, bitte für uns Sünder, jetzt und in der Stunde unseres Todes. Amen.
2: Gegrüßet seist du, Maria, voll der Gnade, der Herr ist mit dir. Du bist gebenedeit unter den Frauen und gebenedeit ist die Frucht deines Leibes, Jesus.
6: Heilige Maria, Mutter Gottes, bitte für uns Sünder, jetzt und in der Stunde unseres Todes.
2: Amen. Gegrüßet seist du, Maria, voll der Gnade, der Herr ist mit dir. Du bist gebenedeit unter den Frauen und gebenedeit ist die Frucht deines Leibes, Jesus.
6: Heilige Maria, Mutter Gottes, bitte für uns Sünder, jetzt und in der Stunde unseres Todes. Amen.
2: Gegrüßet seist du, Maria, voll der Gnade, der Herr ist mit dir. Du bist gebenedeit unter den Frauen und gebenedeit ist die Frucht deines Leibes, Jesus.
6: Heilige Maria, Mutter Gottes, bitte für uns Sünder, jetzt und in der Stunde unseres Todes. Amen.
2: Gegrüßet seist du, Maria, voll der Gnade, der Herr ist mit dir. Du bist gebenedeit unter den Frauen und gebenedeit ist die Frucht deines Leibes, Jesus.
6: Heilige Maria, Mutter Gottes, bitte für uns Sünder, jetzt und in der Stunde unseres Todes. Amen.
2: Gegrüßet seist du, Maria, voll der Gnade, der Herr ist mit dir. Du bist gebenedeit unter den Frauen und gebenedeit ist die Frucht deines Leibes, Jesus.
6: Heilige Maria, Mutter Gottes, bitte für uns Sünder, jetzt und in der Stunde unseres Todes. Amen.
2: Gegrüßet seist du, Maria, voll der Gnade, der Herr ist mit dir. Du bist gebenedeit unter den Frauen und gebenedeit ist die Frucht deines Leibes, Jesus.
6: Heilige Maria, Mutter Gottes, bitte für uns Sünder, jetzt und in der Stunde unseres Todes. Amen.
2: Gegrüßet seist du, Maria, voll der Gnade, der Herr ist mit dir. Du bist gebenedeit unter den Frauen und gebenedeit ist die Frucht deines Leibes, Jesus.
6: Heilige Maria, Mutter Gottes, bitte für uns Sünder, jetzt und in der Stunde unseres Todes. Amen.
2: Gegrüßet seist du, Maria, voll der Gnade, der Herr ist mit dir. Du bist gebenedeit unter den Frauen und gebenedeit ist die Frucht deines Leibes, Jesus.
6: Heilige Maria, Mutter Gottes, bitte für uns Sünder, jetzt und in der Stunde unseres Todes. Amen.
2: Gegrüßet seist du, Maria, voll der Gnade, der Herr ist mit dir. Du bist gebenedeit unter den Frauen und gebenedeit ist die Frucht deines Leibes, Jesus.
6: Heilige Maria, Mutter Gottes, bitte für uns Sünder, jetzt und in der Stunde unseres Todes. Amen.
2: Ehre sei dem Vater und dem Sohn und dem Heiligen Geist.
6: Wie im Anfang, so auch jetzt in aller Zeit und in Ewigkeit. Amen.
2: O mein Jesus, verzeih uns unsere Sünden, bewahre uns vor dem Feuer der Hölle, führe alle Seelen in den Himmel, besonders jene, die deiner Barmherzigkeit am meisten bedürfen.
6: Vater unser im Himmel, geheiligt werde dein Name, dein Reich komme, dein Wille geschehe, wie im Himmel so auf Erden.
2: Unser tägliches Brot gib uns heute und vergib uns unsere Schuld, wie auch wir vergeben unseren Schuldigern. Und führe uns nicht in Versuchung, sondern erlöse uns von dem Bösen. Amen.
6: Gegrüßet seist du, Maria, voll der Gnade, der Herr ist mit dir. Du bist gebenedeit unter den Frauen und gebenedeit ist die Frucht deines Leibes, Jesus, der du von dem Himmel aufgenommen hast.
2: Heilige Maria, Mutter Gottes, bitte für uns Sünder, jetzt und in der Stunde unseres Todes. Amen.
6: Gegrüßet seist du, Maria, voll der Gnade, der Herr ist mit dir. Du bist gebenedeit unter den Frauen und gebenedeit die Frucht deines Leibes, Jesus.
2: Heilige Maria, Mutter Gottes, bitte für uns Sünder, jetzt und in der Stunde unseres Todes. Amen.
6: Gegrüßet seist du, Maria, voll der Gnade, der Herr ist mit dir. Du bist gebenedeit unter den Frauen und gebenedeit die Frucht deines Leibes, Jesus.
2: Heilige Maria, Mutter Gottes, bitte für uns Sünder, jetzt und in der Stunde unseres Todes. Amen.
6: Gegrüßet seist du, Maria, voll der Gnade, der Herr ist mit dir. Du bist gebenedeit unter den Frauen und gebenedeit ist die Frucht deines Leibes, Jesus.
2: Heilige Maria, Mutter Gottes, bitte für uns Sünder, jetzt und in der Stunde unseres Todes. Amen.
3: Gegrüßet seist du, Maria, voll der Gnade, der Herr ist mit dir. Du bist gebenedeit unter den Frauen und gebenedeit ist die Frucht deines Leibes, Jesus.
2: Heilige Maria, Mutter Gottes, bitte für uns Sünder, jetzt und in der Stunde unseres Todes. Amen.
3: Gegrüßet seist du, Maria, voll der Gnade, der Herr ist mit dir. Du bist gebenedeit unter den Frauen und gebenedeit ist die Frucht deines Leibes, Jesus.
2: Heilige Maria, Mutter Gottes, bitte für uns Sünder, jetzt und in der Stunde unseres Todes. Amen.
3: Gegrüßet seist du, Maria, voll der Gnade, der Herr ist mit dir. Du bist gebenedeit unter den Frauen und gebenedeit ist die Frucht deines Leibes, Jesus.
2: Heilige Maria, Mutter Gottes, bitte für uns Sünder, jetzt und in der Stunde unseres Todes. Amen.
3: Gegrüßet seist du, Maria, voll der Gnade, der Herr ist mit dir. Du bist gebenedeit unter den Frauen und gebenedeit ist die Frucht deines Leibes, Jesus.
2: Heilige Maria, Mutter Gottes, bitte für uns Sünder, jetzt und in der Stunde unseres Todes. Amen.
3: Gegrüßet seist du, Maria, voll der Gnade, der Herr ist mit dir. Du bist gebenedeit unter den Frauen und gebenedeit ist die Frucht deines Leibes, Jesus.
2: Heilige Maria, Mutter Gottes, bitte für uns Sünder, jetzt und in der Stunde unseres Todes. Amen.
3: Gegrüßet seist du, Maria, voll der Gnade, der Herr ist mit dir. Du bist gebenedeit unter den Frauen und
2: Heilige Maria, Mutter Gottes, bitte für uns Sünder, jetzt und in der Stunde unseres Todes. Amen. Wie im Anfang, so auch jetzt und alle Zeit und in Ewigkeit. Amen. O mein Jesus, verzeih uns unsere Sünden, bewahre uns vor dem Feuer der Hölle, führe alle Seelen in den Himmel, besonders jene, die deiner Barmherzigkeit am meisten bedürfen. Vater unser im Himmel, geheiligt werde dein Name, dein Reich komme, dein Wille geschehe, wie im Himmel so auf Erden.
3: Unser tägliches Brot gib uns heute und vergib uns unsere Schuld, wie auch wir vergeben unseren Schuldigern, und führe uns nicht in Versuchung,
2: gegrüßet seist du, Maria, voll der Gnade, der Herr ist mit dir. Du bist gebenedeit unter den Frauen und gebenedeit ist die Frucht deines Leibes, Jesus, den du, Jungfrau, im Himmel gekrönt hast.
3: Heilige Maria, Mutter Gottes, bitte für uns Sünder, jetzt und in der Stunde unseres Todes. Amen.
2: Gegrüßet seist du, Maria, voll der Gnade, der Herr ist mit dir. Du bist gebenedeit unter den Frauen und gebenedeit ist die Frucht deines Leibes, Jesus, der dich, o Jungfrau, im Himmel gekrönt hat.
3: Heilige Maria, Mutter Gottes, bitte für uns Sünder, jetzt und in der Stunde unseres Todes. Amen.
2: Gegrüßet seist du, Maria, voll der Gnade, der Herr ist mit dir. Du bist gebenedeit unter den Frauen und gebenedeit ist die Frucht deines Leibes, Jesus, der dich, o Jungfrau, im Himmel gekrönt hat.
3: Heilige Maria, Mutter Gottes, bitte für uns Sünder, jetzt und in der Stunde unseres Todes. Amen.
2: Gegrüßet seist du, Maria, voll der Gnade, der Herr ist mit dir. Du bist gebenedeit unter den Frauen und gebenedeit ist die Frucht deines Leibes, Jesus, der dich, o Jungfrau, im Himmel gekrönt hat. Gegrüßet seist du, Maria, voll der Gnade, der Herr ist mit dir. Du bist gebenedeit unter den Frauen und gebenedeit ist die Frucht deines Leibes, Jesus, der dich, o Jungfrau, im Himmel gekrönt hat.
3: Heilige Maria, Mutter Gottes, bitte für uns Sünder, jetzt und in der Stunde unseres Todes. Amen.
2: Gegrüßet seist du, Maria, voll der Gnade, der Herr ist mit dir. Du bist gebenedeit unter den Frauen und gebenedeit ist die Frucht deines Leibes, Jesus, der dich, o Jungfrau, im Himmel gekrönt hat.
7: Heilige Maria, Mutter Gottes, bitte für uns Sünder, jetzt und in der Stunde unseres Todes. Amen.
2: Gegrüßet seist du, Maria, voll der Gnade, der Herr ist mit dir. Du bist gebenedeit unter den Frauen und gebenedeit ist die Frucht deines Leibes, Jesus, der dich, o Jungfrau, im Himmel gekrönt hat.
7: Heilige Maria, Mutter Gottes, bitte für uns Sünder, jetzt und in der Stunde unseres Todes. Amen.
2: Gegrüßet seist du, Maria, voller Gnade, der Herr ist mit dir. Du bist gebenedeit unter den Frauen und gebenedeit ist die Frucht deines Leibes, Jesus, der dich, o Jungfrau, im Himmel gekrönt hat.
7: Heilige Maria, Mutter Gottes, bitte für uns Sünder, jetzt und in der Stunde unseres Todes. Amen.
2: Gegrüßet seist du, Maria, voller Gnade, der Herr ist mit dir. Du bist gebenedeit unter den Frauen, und gebenedeit ist die Frucht deines Leibes, Jesus, der dich, o Jungfrau, im Himmel gekrönt hat.
7: Heilige Maria, Mutter Gottes, bitte für uns Sünder, jetzt und in der Stunde unseres Todes. Amen.
2: Gegrüßet seist du, Maria, voller Gnade, der Herr ist mit dir. Du bist gebenedeit unter den Frauen und gebenedeit ist die Frucht deines Leibes, Jesus, der dich, o Jungfrau, im Himmel gekrönt hat.
7: Heilige Maria, Mutter Gottes, bitte für uns Sünder, jetzt und in der Stunde unseres Todes. Amen.
2: Ehre sei dem Vater und dem Sohn und dem Heiligen Geist.
7: Wie im Anfang, so auch jetzt und alle Zeit und in Ewigkeit. Amen.
2: O mein Jesus, verzeih uns unsere Sünden, bewahre uns vor dem Feuer der Hölle, führe alle Seelen in den Himmel, besonders jene, die deiner Barmherzigkeit am meisten bedürfen. Im Namen des Vaters und des Sohnes, des Heiligen Geistes. Amen. Maria mit dem Kinde lieb.
7: Und allen deinen Segen lieb.

Liebe Hörerfamilie, wir beginnen nun in Kürze mit der Heiligen Messe. Ich gebe Ihnen nochmals die Lieder bekannt. Zum Eingang singen wir 440, Hilf Herr meines Lebens. Zur Gabenbereitung 185, Du hast, O Herr, mein Leben. Sanctus 196. Als Danklied 395, den Herrn will ich loben. Und als Schlusslied 521, Maria, dich lieben. Die Messe feiern wir mit Pfarrer Martin Rupprecht. Und ich wünsche Ihnen nun eine gesegnete Mitfeier.

0: Im Namen des Vaters und des Sohnes und des Heiligen Geistes.
1: Amen.
0: Die Gnade unseres Herrn Jesus Christus, die Liebe Gottes des Vaters und die Gemeinschaft des Heiligen Geistes sei mit euch.
1: Und mit deinem Geist.
0: Zu Beginn dieser Heiligen Messe möchte ich euch alle herzlich begrüßen. Vor allem möchte ich alle Zuhörer und Zuhörerinnen des Radio Maria begrüßen, die auf diese Art und Weise mit uns mitfeiern. Auch heute kritisiert wieder Jesus im heutigen Evangelium die Pharisäer und die Schriftgelehrten heftig. Er benutzt dabei Bilder, die in drastischen Formulierungen menschliches Fehlverhalten deutlich machen. Erkennen wir uns da vielleicht manchmal wieder? Rufen wir den Herrn um sein Erbarmen an, dass er uns die Augen öffnet für uns und unsere Glaubenshaltung.

0: Herr Jesus Christus, du zeigst uns Wege zu dir und zueinander. Herr, erbarme dich unser. Herr Jesus Christus, dich loben Große und Kleine. Christus, erbarme dich unser.
1: Christus, erbarme dich unser.
0: Herr Jesus Christus, von deinem Lob erzählt die ganze Welt. Herr, erbarme dich unser. Der Herr erbarme sich unser, ernehme von uns Sünde und Schuld, damit wir mit reinem Herzen diese Feier begehen. Lasset uns beten.

0: Gott, unser Herr, du verbindest alle, die an dich glauben, zum gemeinsamen Streben. Gib, dass wir lieben, was du befiehlst, und ersehnen, was du uns verheißen hast, damit in der Unbeständigkeit dieses Lebens unsere Herzen dort verankert seien, wo die wahren Freuden sind. Darum bitten wir durch Jesus Christus, deinen Sohn, unseren Herrn und Gott, der in der Einheit des Heiligen Geistes mit dir lebt und herrscht in alle Ewigkeit.
1: Amen.
2: Lesung aus dem zweiten Brief des Apostels Paulus an die Gemeinde in Thessalonich. Im Namen Jesu Christi, des Herrn, gebieten wir euch, Schwestern und Brüder, haltet euch von jenen fern, die ein unordentliches Leben führen und sich nicht an die Überlieferung halten, die sie von uns empfangen haben. Ihr selbst wisst, wie man uns nachahmen soll. Wir haben bei euch kein unordentliches Leben geführt und bei niemandem unser Brot umsonst gegessen. Wir haben uns gemüht und geplagt. Tag und Nacht haben wir gearbeitet, um keinen von euch zur Last zu fallen. Nicht, als hätten wir keinen Anspruch auf Unterhalt. Wir wollten euch aber ein Beispiel geben, damit ihr uns nachahmen könnt. Denn als wir bei euch waren, haben wir euch geboten: Wer nicht arbeiten will, soll auch nichts essen. Der Herr des Friedens aber schenke euch den Frieden zu jeder Zeit und auf jede Weise. Der Herr sei mit euch allen. Den Gruß schreibe ich Paulus eigenhändig. Das ist mein Zeichen in jedem Brief. So schreibe ich. Die Gnade Jesu Christi, unseres Herrn, sei mit euch allen. Wort des lebendigen Gottes. Selig die Menschen, die Gottes Wege gehen.
3: Selig die Menschen, die Gottes Wege gehen.
2: Selig jeder, der den Herrn fürchtet, der auf seinen Wegen geht. Was deine Hände

0: Der Herr sei mit euch.
1: Und mit deinem Geiste.
0: Aus dem Heiligen Evangelium nach Matthäus.
1: Ehre sei dir, O Herr.
0: In jener Zeit sprach Jesus: Weh euch, ihr Schriftgelehrten und die Pharisäer, ihr Heuchler! Ihr seid wie getünchte Gräber, die von außen schön aussehen, innen aber voll sind von Knochen der Toten und aller Unreinheit. So erscheint auch ihr von außen den Menschen gerecht, innen aber seid ihr voll Heuchelei und Gesetzlosigkeit. Weh euch, ihr Schriftgelehrten und Pharisäer, ihr Heuchler! Ihr errichtet den Propheten Grabstätten und schmückt die Denkmäler der Gerechten und sagt dabei: Wenn wir in den Tagen unserer Väter gelebt hätten, wären wir nicht wie sie am Blut der Propheten schuldig geworden. Damit bestätigt ihr selbst, dass ihr die Söhne der Prophetenmörder seid. Macht nur das Maß eurer Väter voll. Evangelium unseres Herrn Jesus Christus.
1: Lob sei dir, Christus.
0: Nehmen Sie bitte Platz. Ein sehr schwieriges Evangelium, harte Worte Jesu. Übertünchte Gräber und gesetzlose Söhne der Prophetenmörder nennt Jesus die Pharisäer und die Schriftgelehrten im heutigen Evangelium und scheint damit ihr Glaubensleben kräftig abzuwerten. Gräber waren damals ähnlich wie unsere Grabstätten heute als endgültige Aufbewahrungsstätten für die Körper der Verstorbenen vorgesehen. Für die einfachen und armen Bewohner Palästinas reichte meistens das einfache Erdgrab, eine ausgehobene Grube, in der der Körper endgültig zu liegen kam. Besonders für wohlhabende Familien nutzte man natürliche oder künstliche, in den Fels gehauene Hüllen, in die der Leichnam einbalsamiert und mit Leinentüchern umwickelt gelegt wurde. Verschlossen mit einem Rollstein wurden sie oft auch mehrfach genutzt. Und so erklärt sich die von Jesus getane Aussage von mehreren Knochen in einem solchen Grab. Was aber meint er mit dem Begriff der übertünchten Gräber? Angestrichen oder mit weißem Kalk bemalte Grabhüllen sind kaum überliefert aus dieser Zeit. Wenn etwas mit Farbe übermalt oder angestrichen wird, steckt manchmal der Wunsch dahinter, etwas darunter zu verstecken.

einen Makel, einen Dreckfleck. Was übermalt oder übertüncht wird, soll etwas, das nicht angenehm oder sogar schlecht ist, verbergen. Jesus wirft den Pharisäern damit vor, etwas nicht zu sehen und auch nicht sehen zu wollen. Einen Fehler, einen Makel, eine ungerechte Forderung nicht zuzugeben, es vor sich selber und vor anderen zu verstecken. Er wirft ihnen vor, alles nur zu tun, um von den Menschen gesehen und anerkannt zu werden. Die Pharisäer würden Forderungen an andere stellen, ohne sie selber wirklich zu erfüllen. Die lange und anklagende Mahnrede Jesu hält er nicht nur vor Pharisäern und Schriftgelehrten. Das Volk hört sie ebenfalls und die Jüngergemeinschaft natürlich auch. Und Jesus hat nicht nur die Situation seiner aktuellen Zeit vor Augen, sondern schaut weit in die Zukunft der Christenheit. Seine Mahnung gilt all denen, die ihm nachfolgen wollen, die zu seiner Kirche gehören, also auch uns. Dahinten steckt eine hohe ethische Haltung, eine wertschätzende Sicht auf das Leben derjenigen, die zu ihm gehören wollen. Gleichwohl weiß Jesus auch, wie angefochten und bedroht diese innere Haltung eines Christen ist und sein kann. Einem übertönten Grab nicht zu gleichen, es nicht zu sein, bedeutet, sich selber und den Mitmenschen gegenüber wahrhaftig zu handeln. Im deutschsprachigen Raum gibt es ein Sprichwort: Jemand sei mehr, als er scheine. Diese eigentlich positive Forderung kann mit Blick auf Jesu Mahnrede in ihr Gegenteil verwandelt werden. Jemand scheine mehr zu sein, als er in Wahrheit ist. Für Christen eine Aufforderung zum demütigen und wahrhaftigen Erkennen der eigenen inneren Haltung. Zeige dich, wie du bist, und sei, wie du dich zeigst. Amen.

0: Jesus Christus, der Weg, die Wahrheit und das Leben ist, bitten wir, Christus, du bist unsere Wahrheit. Wir bitten dich.
1: Für die vielen Menschen in aller Welt, die unter Gewaltherrschaften leiden, gib ihnen Mut zu widerstehen und Hoffnung auf eine Hilfe, die ihre Situation zum Guten verändert. Christus, du bist unsere Wahrheit.
2: Wir bitten dich, erhöre uns.
1: Für die Menschen in leitenden Positionen, führe sie zu der Erkenntnis, dass jene, die ihnen wirtschaftlich untergeordnet sind, den gleichen Anspruch auf Menschenwürde und Respekt haben, den sie für sich einfordern. Christus, du bist unsere Wahrheit.
2: Wir bitten dich, erhöre uns.
1: Für uns selbst, schenke uns den Heiligen Geist, damit wir erkennen, wo wir in Gefahr sind, übertünchte Gräber zu werden. Christus, du bist unsere Wahrheit.
2: Wir bitten dich, erhöre uns.
1: Für unsere Verstorbenen, um ewiges Leben in der Gemeinschaft mit Johannes, dem Täufer und allen Heiligen. Christus, du bist unsere Wahrheit.
2: Wir bitten dich, erhöre uns.
0: Du, Herr, hilfst uns, dass wir uns mehr und mehr in tiefem Vertrauen dir zuwenden. Dafür sei dir Lob und Dank, jetzt und in aller Ewigkeit.
2: Amen.

0: Betet, Schwestern und Brüder, dass mein und euer Opfer Gott dem allmächtigen Vater gefallen.
1: Der Herr, nimm es uns vor aus deinen Händen, zum Lob und Gruß seines Namens, zum Segen für uns, seine ganze Kirche.
0: Gott, unser Vater, von dir kommen die Gaben, die wir zu deiner Ehre darbringen. Schenke sie uns wieder als Speise zum ewigen Leben. Darum bitten wir durch Christus, unseren Herrn.
1: Amen.
0: Der Herr sei mit euch.
2: Und mit deinem Geiste.
0: Erhebet die Herzen.
2: Wir haben sie beim Herrn.
0: Lasset uns danken dem Herrn, unserem Gott.
2: Das ist würdig und recht.
0: Wir danken dir, Vater im Himmel, und rühmen dich durch unseren Herrn Jesus Christus. Denn ihn hast du zum Haupt der neuen Schöpfung gemacht. Aus seiner Fülle haben wir alle empfangen. Obwohl er dir gleich war an Herrlichkeit, hat er sich selbst erniedrigt und der Welt den Frieden gebracht durch sein Blut, das er am Stamm des Kreuzes vergossen hat. Deshalb hast du ihn über alle Geschöpfe erhöht. So wurde er für jene, die auf ihn hören, zum Urheber des ewigen Heiles. Durch ihn preisen wir jetzt und in Ewigkeit dein Erbarmen und singen mit den Chören der Engel das Lob deiner Herrlichkeit.

Ja, du bist heilig, großer Gott, du bist der Quell aller Heiligkeit. Darum bitten wir dich, sende deinen Geist auf diese Gaben herab und heilige sie, damit sie uns werden, Leib und Blut deines Sohnes, unseres Herrn Jesus Christus. Denn am Abend, an dem er ausgeliefert wurde und sich aus freiem Willen dem Leiden unterwarf, nahm er das Brot und sagte Dank, brach es, reichte seinen Jüngern und sprach, nehmet und esset alle davon, das ist mein Leib, der für euch hingegeben wird. Ebenso nahm er nach dem Mahl den Kelch, dankte wiederum, reichte ihn seinen Jüngern und sprach, nehmet und trinket alle daraus. Das ist der Kelch des neuen und ewigen Bundes. Mein Blut, das für euch und für alle vergossen wird, zur Vergebung der Sünden. Tut dies zu meinem Gedächtnis.

0: Geheimnis des Glaubens.
1: Deinen Tod, o Herr, verkünden wir und deine Auferstehung preisen wir, bis du kommst in Herrlichkeit.
0: Darum, gütiger Vater, feiern wir das Gedächtnis des Todes und der Auferstehung deines Sohnes und bringen dir so das Brot des Lebens und den Kelch des Heiles dar. Wir danken dir, dass du uns berufen hast, vor dir zu stehen und dir zu dienen. Wir bitten dich, schenke uns Anteil an Christi Leib und Blut und lass uns eins werden durch den Heiligen Geist. Gedenke deiner Kirche auf der ganzen Erde und vollende dein Volk in der Liebe, vereint mit unserem Papst Leo, unserem Bischof Josef und allen Bischöfen, unseren Priestern und Diakonen und mit allen, die zum Dienst in der Kirche bestellt sind. Gedenke unserer Brüder und Schwestern, die entschlafen sind in der Hoffnung, dass sie auferstehen. Nimm sie und alle, die in deiner Gnade aus dieser Welt geschieden sind, in dein Reich auf, wo sie dich schauen von Angesicht zu Angesicht. Vater, erbarme dich über uns alle, damit uns das ewige Leben zuteil wird, in der Gemeinschaft mit der seligen Jungfrau und Gottesmutter Maria, mit den Aposteln und Heiligen, mit dem heiligen Josef, mit der Pfarrpatronin der seligen Hildegard Burian und mit allen, die bei dir Gnade gefunden haben von Anbeginn der Welt, dass wir dich loben und preisen durch deinen Sohn Jesus Christus. Doch in und mit ihm und in ihm ist dir Gott allmächtiger Vater in der

Wir haben den Geist empfangen, der uns zu Kindern Gottes macht. Darum wagen wir zu sprechen. Vater unser im Himmel, geheiligt werde dein Name. Dein Reich komme, dein Wille geschehe, wie im Himmel so auf Erden. Unser tägliches Brot gib uns heute und vergib uns unsere Schuld, wie auch wir vergeben unseren Schuldigern. Und führe uns nicht in Versuchung, sondern erlöse uns von dem Bösen. Erlöse uns, Herr, allmächtiger Vater, von allem Bösen und gib Frieden in unseren Tagen. Komm uns zu Hilfe mit deinem Erbarmen und bewahre uns vor Verwirrung und Sünde, damit wir voll Zuversicht das Kommen unseres Erlösers, Jesus Christus, erwarten. Denn dein ist das Reich und die Kraft und die Herrlichkeit in Ewigkeit. Amen. Der Herr hat zu seinen Aposteln gesagt, Frieden hinterlasse ich euch, meinen Frieden gebe ich euch, deshalb bitten wir. Herr Jesus Christus, schau nicht auf unsere Fehler und Sünden, sondern auf unseren Glauben und schenke uns und deiner Kirche deinen Frieden. Und dieser Friede des Herrn sei allezeit mit euch. Und mit deinem Geist. Gebt einander ein Zeichen des Friedens und der Versöhnung.

0: Seht das Lamm Gottes, das hinwegnimmt die Sünde der Welt.
1: Herr, ich bin nicht würdig, dass du eingehst unter mein Dach, aber sprich nur ein Wort, so wird meine Seele gesund.
0: Der Herr ist voll Huld, bei ihm ist Erlösung in Fülle.
2: Liebe Hörerfamilie, ich lade Sie nun ein zum Gebet um die geistige Kommunion. Mein Jesus, ich glaube, dass du im allerheiligsten Sakrament des Altares zugegen bist. Ich liebe dich über alles und meine Seele sehnt sich nach dir. Da ich dich jetzt im Sakrament nicht empfangen kann, so komme geistigerweise zu mir. Ich umfange dich und vereinige mich mit dir. Lass nicht zu, dass ich mich jemals von dir trenne. Amen.

0: Lasset uns beten. Barmherziger Gott, höre unser Gebet. Du hast uns im Sakrament das Brot des Himmels gegeben, damit wir an Leib und Seele gesunden. Gib, dass wir die Gewohnheiten des alten Menschen ablegen und als neue Menschen leben. Darum bitten wir durch Christus, unseren Herrn.
1: Amen.
0: Ja, schön haben wir gefeiert, den Tag eigentlich so schön mit unserem Schöpfer fast abgeschlossen. Wir werden jetzt wieder zurückgesendet. Als Gesandte sind wir unterwegs, gestartet mit den göttlichen Gaben, vor allem jetzt mit dem Segen Gottes. Das ist eine Versicherung sozusagen von Gott selber, der uns sagt, ich bin mit dir unterwegs. Nicht nur heute, aber auch in den kommenden Tagen. So wünsche ich euch Ihnen einen schönen Abend und eine ruhige, erholsame Nacht. Der Herr sei mit euch. So segne, behüte und begleite euch auf all euren Lebenswegen der allmächtige und barmherzige Gott, der Vater, der Sohn und der Heilige Geist.
1: Amen.
0: Geht hin in Frieden.
1: Dank sei Gott, dem Herrn.

0: Liebe Hörerfamilie, wir haben nun die Heilige Messe in der Kirche Rudolfsheim mit Pfarrer Martin Rupprecht gefeiert. Vielen Dank, dass Sie dabei waren. Ich verabschiede mich von hier, Raimund Retzak, und gebe zurück ins Studio Wien. Auf Wiederhören.
1: Vielen Dank, lieber Raimund. Einen schönen Abend wünschen wir dir noch. Und bei uns geht es in ungefähr 5 Minuten um 19:45 Uhr weiter mit dem Abendgebet.

Willkommen zum Abendgebet in der Hörerfamilie. Im Namen des Vaters und des Sohnes und des Heiligen Geistes. Amen. Legen wir diesen Tag zurück in die Hände Gottes. Vater unser im Himmel, geheiligt werde dein Name, dein Reich komme, dein Wille geschehe, wie im Himmel, so auf Erden. Unser tägliches Brot gib uns heute und vergib uns unsere Schuld, wie auch wir vergeben unseren Schuldigern und führe uns nicht in Versuchung, sondern erlöse uns von dem Bösen. Amen.

Schauen wir zurück auf den heutigen Tag. Nehmen wir uns einige Augenblicke Zeit, um uns das heute Erlebte zu erinnern. Wir wollen aufmerksam und dankbar wahrnehmen, was uns heute beschäftigt hat, wem wir begegnet sind, was uns Freude oder Kummer bereitet hat.

Gott, du bist da. In deiner Gegenwart kommt mein Herz zur Ruhe. Ich komme zu dir, so wie ich bin. Öffne meine Augen für die Wunder deiner Liebe. Schenke mir den Heiligen Geist, um deine Gegenwart in den Begegnungen und Ereignissen des heutigen Tages zu erkennen.

Der Mittwoch ist in der kirchlichen Tradition besonders dem heiligen Josef geweiht. Wir beten. Heiliger Josef, du reinster Bräutigam der Jungfrau Maria, mein liebevoller Beschützer. Denk daran, man hat noch nie gehört, dass einer, der deinem Beistand anrief, der zu dir um Hilfe flehte, ohne Trost geblieben ist. Mit diesem Vertrauen komme ich zu dir und empfehle mich dir an. Verschmähe meine Bitte nicht, Pflegevater des Heilandes. Nimm sie in Güte auf. Amen.

Litanei vom heiligen Josef. Herr, erbarme dich unser. Christus, erbarme dich unser. Herr, erbarme dich unser. Christus, höre uns. Christus, erhöre uns. Gott Vater im Himmel, erbarme dich unser. Gott Sohn, Erlöser der Welt, erbarme dich unser. Gott Heiliger Geist, erbarme dich unser. Heiligste Dreifaltigkeit, erbarme dich unser. Heilige Maria, bitte für uns. Heiliger Josef, bitte für uns. Du erlauchter Spross Davids, bitte für uns. Du Licht der Patriarchen, bitte für uns. Du Bräutigam der Gottesmutter, bitte für uns. Du keuscher Beschützer der allerseligsten Jungfrau, bitte für uns. Du Nährvater des Sohnes Gottes, bitte für uns. Du sorgsamer Beschirmer Christi, bitte für uns. Du Haupt der heiligen Familie, bitte für uns. Du gerechter Josef, bitte für uns. Du keuscher Josef, bitte für uns. Du weiser Josef, bitte für uns. Du starkmütiger Josef, bitte für uns. Du gehorsamer Josef, bitte für uns. Du getreuer Josef, bitte für uns. Du Spiegel der Geduld, bitte für uns. Du Freund der Armut, bitte für uns. Du Vorbild der Arbeiter, bitte für uns. Du Zierde des häuslichen Lebens, bitte für uns. Du Beschützer der Jungfrauen, bitte für uns. Du Stütze der Familien, bitte für uns. Du Trost der Bedrängten, bitte für uns. Du Hoffnung der Kranken, bitte für uns. Du Patron der Sterbenden, bitte für uns. Du Schrecken der bösen Geister, bitte für uns. Du Schutzherr der heiligen Kirche, bitte für uns. Lamm Gottes, du nimmst hinweg die Sünden der Welt, verschone uns, o Herr. Lamm Gottes, du nimmst hinweg die Sünden der Welt, erhöre uns, o Herr. Lamm Gottes, du nimmst hinweg die Sünden der Welt, erbarme dich unser, o Herr. Er hat ihn bestellt zum Herrn seines Hauses und zum Verwalter seines Besitzes. Lasset uns beten. Gott, du hast in deiner wunderbaren Vorsehung den heiligen Josef zum Bräutigam deiner heiligsten Mutter erwählt. Wir bitten dich, lass uns im Himmel den zum Anwalt haben, den wir auf Erden als unseren Beschützer verehren, der du lebst und herrschest in alle Ewigkeit. Amen.

0: Mit all den Kindern, die jetzt noch auf sind, beten wir.
1: Die Eltern auch empfehle ich dir. Behüte, lieber Gott, sie mir. Vergilt, o Gott, weil ich nicht kann, das Gute, das sie mir getan. Amen.

Bleibe bei uns, Herr, denn es will Abend werden und der Tag hat sich geneigt. Bleibe bei uns und bei deiner ganzen Kirche. Bleibe bei uns am Abend des Tages, am Abend des Lebens, am Abend der Welt. Bleibe bei uns mit deiner Gnade und Güte, mit deinem heiligen Wort und Sakrament, mit deinem Trost und Segen. Bleibe bei uns, wenn über uns kommt die Nacht der Trübsal und Angst, die Nacht des Zweifels und der Anfechtung, die Nacht des bitteren Todes. Bleibe bei uns und bei allen deinen Gläubigen in Zeit und Ewigkeit. Heiliger Josef, Nährvater Jesu Christi und wahrer Bräutigam der seligsten Jungfrau Maria, bitte für uns und für die Sterbenden dieser Nacht. Der Herr segne uns, er bewahre uns vor Unheil und führe uns zum ewigen Leben. Amen.

0: Ich darf nun Pater Andreas Hasenburger begrüßen, der mit uns für das Abendgebet verbunden ist. Guten Abend, Pater Andreas.
1: Einen schönen guten Abend, liebe Hörer von Radio Maria. Heute am Vorabend des Festes der heiligen Monika, glaube ich, passt gut für das Abendgebet auch eine große Frau, die durch ihr Gebet Großes erreicht hat, die Bekehrung ihres eigenen Sohnes, des heiligen Augustinus, den wir dann am Freitag feiern. Wir sind ja versammelt und wir versuchen uns immer wieder dem Herrn zuzuwenden und kommen mit unseren Anliegen, vertrauen uns ihm an, weil er es ist, der uns immer wieder zuruft und sagt, kommt zu mir, die ihr mühselig und beladen seid, ich will euch erquicken. Der Herr möchte uns begegnen, auch heute Abend, auch durch dieses Abendgebet, auch durch die Anliegen, die sie einbringen dürfen. Der Herr ist da. Wir wollen vertrauen, dass er sozusagen übernimmt jetzt und dass er seinen guten Heiligen Geist auch schenkt, dass wir in rechter Weise auch beten und all das ihm anvertrauen, was uns am Herzen ist. Wichtig ist, glaube ich, dass wir den Fokus auf ihn richten, der unser Herr und Erlöser ist, dass wir selber mit einem bereiten, reinem Herzen zu ihm kommen und sagen, Herr, da bin ich und ich vertraue wirklich dir, dass du die Macht hast, weil dir ist alles möglich. Bei Gott ist alles möglich. Das hat vor allem auch Maria geglaubt bei der Verkündigung. Dadurch konnte sie ihr Herz öffnen und einfach auch die Botschaft empfangen und ein ganzes Ja zu sagen, ein ganzes Fiat. Eines, das wirklich durchgetragen hat durch ein ganzes Leben lang. Eben für Maria auch bis hin unter das Kreuz. Und so ist es wichtig, dass wir mit unserem Ja zu Gott einsteigen sozusagen, dass wir unser Ja ihm geben. Herr, du hast diesen Abend in deiner Hand, du hast unsere Anliegen in deiner Hand, aber wir dürfen als Menschen in unserer Freiheit auch beten und das tun wir heute wieder ganz bewusst und wir wollen vertrauen, wie die heilige Monika, dass dir, Gott, alles möglich ist. In diesem Sinne lade ich Sie ein, liebe Hörer und Hörerinnen, dass Sie einfach auch Ihre Anliegen heute wieder einbringen. Sie können Ihre Anliegen sagen und es wird Ihnen die Telefonnummer bekannt gegeben und dann können wir miteinander in Ihren Anliegen auch heute Abend beten. Sehr gerne.
0: Vielen Dank für die einführenden, schönen Worte, lieber Pater Andreas. Und Sie können nun anrufen mit Ihrem Gebetsanliegen 0720 578 578 und außerhalb von Österreichs 0043 720 578 578.

0: Ich darf gleich als Erste Frau Ida aus Oberösterreich begrüßen. Grüß Gott, guten Abend.
1: Grüß Gott. Ich bin aus Oberösterreich und ich möchte gern bitten lassen für meinen Mann, der ist heute nicht und gestern nicht so gut gegangen, dass er gesund bleibt, sagen wir so. Und dann eine Bekannte aus der Umgebung, die hat eine ganz schwere Wirbelsäulenoperation gehabt, was ähnliches, und die ist 3 Monate im Krankenhaus gewesen. Sie ist jetzt heimgekommen und mich hat die auch bitten, dass wieder alles besser wird, dass wieder Geld hat gescheit. Und dann möchte ich für mich selber nur bitten, dass ich habe nämlich eine Hüftoperation gehabt und da bin ich jetzt die Tage vom Krankenhaus heimgekommen und da möchte ich bitten, dass das Geschwollene und dass der Operationsschmerz und dass das schon langsam da das verheult und dass das alles passiert wird. Bitte, danke.
2: Und wie heißt Ihr Mann mit Vornamen?
1: Friedrich.
2: Friedrich und die Bekannte?
1: Elisabeth oder Lisi.
2: Elisabeth, ja. Und für Ida. Also jetzt bitte für Friedrich, Elisabeth und Ida. Gell? Gerne. Also Herr, ich möchte dich bitten für den Mann von der Ida, für den Friedrich, der dem so offensichtlich nicht so gut geht, dass du ihm einfach neue Kraft schenkst und dass du alles, was in irgendeiner Weise vielleicht nicht in der göttlichen Ordnung ist, wiederherstellst und dass du deine heilende Kraft ihm schenkst und dass er so wieder aufgerichtet wird und zuversichtlich auch seinen Weg gehen kann, möchten dich bitten, Herr, dass du ihn einfach segnest und ihm deine heilende Liebe schenkst. Besonders beten wir danach natürlich auch für die Elisabeth, die diese schwere Operation gehabt hat, die zu Hause ist und dass wirklich alles sich zum Guten entwickelt und dass der Heilungsprozess rasch voranschreitet und dass sie wieder gut gehen kann, einfach durch auch mit Hilfe dessen, dass sie jetzt einfach durch die OP jetzt wieder hergestellt worden ist, aber einfach, dass sie eine Zeit braucht, um ganz auszuheilen, möchte bitte um Geduld auch, um Kraft auch für sie, dass sie einfach ihren Weg wirklich auch mit Vertrauen auf dich gehen kann, die Elisabeth, dass sie sich dir anvertrauen kann und dass du sie reichlich segnest mit deiner heilenden und befreienden Gnade. Und für die Ida selber beten wir natürlich auch, dass du nach dieser Hüft-OP, dass alles, was da noch geschwollen ist, dass das sich zurückbildet, dass der Operationsschmerz

0: Kranken rufen wir dich immer gerne an, dass du auch in diesen, mit deiner Fürbittmacht einfach einstehst in diesen Anliegen und für den Friedrich und für die Elisabeth und für die Lydia mit uns auch betest. Gegrüßet seist du, Maria, voll der Gnade. Der Herr ist mit dir. Du bist gebenedeit unter den Frauen und gebenedeit ist die Frucht deines Leibes, Jesus.
1: Heilige Maria, Mutter Gottes, bitte für uns Sünder, jetzt und in der Stunde unseres Todes. Amen.
0: Amen. Und ich gebe Ihnen noch ein Wort aus Jeremia 33,6, habe ich jetzt gerade gezogen. Da heißt es wunderbar: Seht, ich bringe Ihnen Genesung und Heilung. Ich mache Sie wieder heil und gewähre Ihnen beständiges Wohlergehen.
1: Danke, das passt genau, danke.
0: Alles klar. Gut, danke. Alles Gute, Gottes Segen.
1: Danke schön, gute Nacht.
0: Bitte, gute Nacht.
2: Gottes reichen Segen an Sie, Ida. Ich darf als nächstes Astrid aus Kärnten begrüßen. Guten Abend.
3: Guten Abend. Ich möchte bitten für den Robert, der schon älter ist, der jetzt einen Darmverschluss hat und vor 2 Tagen operiert ist und auf Intensiv liegt, das möchte alles gut heilen. Und auch für den Bernhard, der hat vor gut 14 Tagen eine Knie-OP gehabt. Aber ich kenne noch andere Leute, die auch so Knieprobleme haben. Ich möchte auch bitten für meinen Bruder Erich, der so verbittert ist um Bekehrung und der seiner verstorbenen Mutter so viel Schlechtes wünscht. Und das tut mir auch so grob. Und für mich, für meine Tochter Maria, die mit der Schilddrüse und auch mit dem Kreuz leidet. Und dass wir wieder ein bisschen mehr Kontakt haben könnten. Sie sagt, Mama, ich habe die Liebe, aber ich brauche Auszeit. Und vor allem für mich auch selber, ich habe so viel Magen- und Darmprobleme. Der Magen ist so dünnwandig, dass er zwischendurch immer wieder blutet. Und jetzt habe ich 5 Tage so Durchfall gehabt und jetzt ist wieder das Gegenteil. Und ich bin so geschwächt und habe viel Schmerzen in die Füße und Schwindel und Schlafstörungen, möchte alles den lieben Gott hinlegen. Aber ich kenne so viele Kranke oder die weit weg sind vom lieben Gott, dass sie auch wieder zur Umkehr finden.
0: Ja, gut. Ja, also bitten wir diesen Anliegen, bitten wir Jesus, komm mit deiner Kraft. Komm mit deiner heilenden, befreienden Kraft einfach auch auf alle herab, die, wie Astrid jetzt genannt hat, auf den Robert mit seinem Darmverschluss, der jetzt auf Intensiv liegt, auf den Bernhard mit seiner Knie-OP, die vielen, die auch Knieprobleme haben, auch einfach, dass der Bruder Erich, der so verbittert ist und dass er einfach auch, dass du ihm begegnest, dass er sein Herz dir zuwenden kann, dass er sich öffnen kann auch für, einfach, dass er bereit ist, sich zu versöhnen und dass das einfach geschenkt wird durch die Macht deiner Gnade und auch die Beziehung zwischen Tochter und Mutter, dass da einfach auch trotz dieser Krankheit, die da ist, einfach die Möglichkeiten da sind, einander zu begegnen und Neues entstehen kann. Ja. Möchte ich bitten auch für Astrid selber, auch für die vielen Probleme, die sie hat im Magen- und Darmbereich, aber auch alles andere, wo sie einfach ihre Anliegen auch für die verschiedenen Kranken immer wieder dir hinlegt, die weit weg sind von dir. Wichtig ist ja, dass alle letztlich zu dir finden und dass sie dich einfach, dass sie wirklich alles von dir empfangen und bereit sind, sich für dich zu öffnen, so wie du eben auch das, auch gerade diese zu Hause gebliebenen, sozusagen, die eh schon irgendwie auf dem Weg sind, aber dass sie wirklich aus der Fülle schöpfen, die du ihnen geben möchtest, einfach durch die Kraft deiner Gnade, durch die Sakramente, durch das Wort Gottes, so wie du es dem zweiten Sohn im Gleichnis gesagt hast, mein Kind, du bist immer bei mir und alles, was mein ist, ist auch dein. So möge das einfach auch hineinwirken, gerade auch in das Leben von der Astrid, einfach, dass sie das, diese ganze Gnade empfangen kann und dass alle, die schon auf dem Weg sind, letztlich einen guten Weg weitergehen, aber auch jene, die weit weg sind und Heilung und Befreiung brauchen, dass du ihnen Gnade und Erbarmen schenkst und sie zu dir heimführst. Das bitten wir von ganzem Herzen und bitten auch die Mutter Gottes, dass du all diese Anliegen bitte an deine Hand nimmst, in dein Herz nimmst und sie dem Herrn bringst und für uns jetzt miteinander betest. Gegrüßet seist du, Maria, voll der Gnade, der Herr ist mit dir. Du bist gebenedeit unter den Frauen und gebenedeit ist die Frucht deines Leibes, Jesus.
3: Heilige Maria, Mutter Gottes, bitte für uns Sünder, jetzt

0: und in der Stunde unseres Todes. Amen.
1: Amen. Dann alles Gute, Astrid, Gottes Segen nach Kärnten.
0: Vergelt's Gott.
2: Vielen Dank für Ihren Anruf, Astrid. Auch wir wünschen Ihnen alles Gute. Ich darf nun auch Julia ebenfalls aus Kärnten begrüßen. Guten Abend.
3: Ja, grüß Gott, Herr Pfarrer. Guten Abend.
1: Bitte.
3: Und zwar geht um meinen Bruder, der heißt ebenfalls Robert. Der hat eine Landwirtschaft und er hat jetzt noch einen zweiten Schnitt Heuernte. Da, wo es so schön gewesen ist, da war es viel zu früh. Außerdem war es so trocken, dass wir eigentlich kaum Futter gehabt haben. Jetzt hat es geregnet, aber es ist jetzt ziemlich unbeständig. Wenn Sie bitte nochmal um ein gedeihliches Erntewetter, dass auch die eingeschlossen sind, wo es viel zu trocken noch ist, dass jeder gerecht eingeschlossen ist.
1: Mhm. Ja, wir möchten bitten in diesem Anliegen auch um ein gutes, gedeihliches Wetter. Immer wieder bitten wir auch bitten um den Wettersegen hier natürlich. Wir möchten auch besonders für diese Gegend bitten, einfach auch jetzt ganz konkret für das konkrete Anliegen vom Bruder, von der Julia, vom Robert, dass er einfach die Ernte gut einbringen kann und dass das Wetter entsprechend passt und dass dort, wo viel zu wenig noch Regen ist, dass auch genügend Regen kommt, gedeihliches Wetter, dass die Frucht wieder heranreifen kann und alles wachsen kann und reifen kann, so wie es einfach von dir auch vorgesehen ist und letztlich geschenkt werden kann. Wir vertrauen dir, Herr, dass du reichen Segen gibst und bitten dich, dass du wirklich das Wetter einfach so gestalten lässt, dass das einfach auch wirklich dort, wo jetzt große Not ist, einfach du zu Hilfe kommst, indem das Wetter einen guten Weg nimmt, sozusagen einfach so, wie es die Natur eben jetzt braucht. Darum möchte ich bitten, weil du hast die Macht, Herr, über die Naturgewalten und du allein. Und das ist unsere große Zuversicht, Herr, wenn wir dir anvertrauen alles, dass du alles letztlich doch zum Guten wendest und manches lässt du zu, einfach um uns herauszufordern, um uns auch immer wieder auf den Weg der Umkehr zu führen, um dass wir ganz von dir abhängig sind und vielleicht das manchmal etwas vergessen haben, wenn es uns zu gut gegangen ist. So möchten wir dich bitten, Herr, dass du wirklich deine Gnade jetzt in reichem Maß ausgibst und wir bitten dich einfach schlicht und einfach und demütig um gedeihliches Wetter, dass du alles fernhältst, Blitz, Hagel und Ungewitter und alles, dass das keinen Schaden nehmen kann jetzt, sondern dass jetzt, wenn Regen kommt, fruchtbarer Regen kommt und die Erde einfach wieder aufleben lässt. Das ist unser Gebet heute Abend, Herr, für die Robert und für die vielen, die dieses brauchen in der Landwirtschaft. Und vertrauen auch der Mutter Gottes dieses Anliegen an und bitten auch in diesem Anliegen um ihre große und mächtige Fürsprache. Gegrüßet seist du, Maria, voll der Gnade, der Herr ist mit dir. Du bist gebenedeit unter den Frauen und gebenedeit ist die Frucht deines Leibes, Jesus.
3: Heilige Maria, Mutter Gottes, bitte für uns Sünder, jetzt und in der Stunde unseres Todes. Amen.
1: Dann alles Gute, Julia, und hoffen wir auf das Beste, gell? Gut.
3: Vergelt's Gott, möge der Robert das Futter gut einbringen, ohne Regen
1: genau.
3: Jetzt.
1: Wunderbar. Gut, alles Gute. Gottes Segen.
2: Vielen Dank für Ihr Gebetsanliegen. Ich darf nun noch Christa aus Linz begrüßen. Guten Abend, Christa.
4: Ja, grüß Gott, Herr Pater. Ich habe eine große Bitte. Und zwar, ich habe eine schwere Polyneuropathie. Das ist, die Nervenzellen sterben ab in den Füßen. Und der Arzt sagt, da kann man da nicht mehr helfen, da gibt es nichts. Jetzt hätte ich ums Gebet gebeten. Bitte.
1: Mhm. Ja. Herr Jesus, wir danken dir, dass du Heiland bist, dass du immer wieder Kranke geheilt hast, ganz konkret von Leiden, die sonst nicht mehr zu bewältigen waren und das auch durch die Jahrhunderte bis auf den heutigen Tag immer wieder geschenkt hast. So bitten wir heute dich ja für die Christa in ihrer Polyneuropathie, die einfach eine Krankheit ist, die wenn wir auf den Enden absterben und einfach wenn da keine Hilfe mehr ist, Herr, würden wir dich bitten, dass du Hilfe schenkst. Dass du Heilung schenkst, möchte beten, dass du Leben hineinschenkst in diese Nerven, auch die Endnerven hinein, dass du dein heilendes, kostbares Blut da hineinfließen lässt, dass Heilung geschehen kann. Herr, wir bitten um Heilung, Wiederherstellung und einfach dort, wo die Medizin an ihre Grenze kommt, bist du noch lange nicht an der Grenze, Herr, sondern du hast alle Macht und das wollen wir bekennen Und ich bitte, Herr, dass du deine heilende Kraft auf die Christe jetzt herabsendest, dass du hineinströmst in ihr Leben, in alle Organe auch, in alle Bereiche der Nerven, dort, wo einfach dieses Problem liegt, dass du dort hineinströmst mit deiner heilenden Kraft. Wir rufen deine heilende Kraft über sie aus und bitten, dass du Heilung schenkst. Das ist unser Gebet in Jesu Namen, dass du wirklich, Herr, auch sie aufrichtest und sie auch tröstest und stärkst und ihr einen tiefen Glauben schenkst, dass dir alle Macht gegeben ist im Himmel und auf Erden. Und so wollen wir beten, so wie du es aufgetragen hast, auch für die Kranken zu beten, um Heilung zu beten. Das tun wir ganz voll Vertrauen, dass du wirklich Heilung schenkst und Wiederherstellung. Und wir freuen uns schon jetzt, Herr, auf das Zeugnis, das kommen darf, dass einfach wirklich Heilung geschehen ist. So bitten wir dich, Herr, komm jetzt mit deiner heilenden Kraft, komm auf die Christe herab, durchströme, durchflute sie, leg du ihr gleichsam die Hände auf und sei bei ihr und lass einfach alles wiederbelebt werden, was abgestorben ist. Du bist mächtig zu leben, so wie du den toten Lazarus auferweckt hast, kannst du Leben schenken, dort wo das Leben schon geschwunden ist, auch in diesen Endzellen da. Wir danken dir, Herr, dass du deine Kraft jetzt schenkst und bitten dich ganz konkret, heile du Christe von dieser Polyneuropathie, die die Medizin nicht mehr heilen kann. Wir danken dir, Herr, dass du deine Gnade über sie jetzt ausgibst und deine heilige Kraft wirken lässt. Mutter Gottes, wir bitten auch dich, dass du mit deiner mächtigen Fürsprache unser Gebet jetzt unterstützt. Gegrüßet seist du, Maria, voll der Gnade. Der Herr ist mit dir, du bist gebenedeit unter den Frauen und gebenedeit ist die Frucht deines Leibes, Jesus.
4: Heilige Maria, Mutter Gottes, bitte für uns Sünder, jetzt und in der Stunde unseres Todes. Amen.
1: Vergelt's Gott. Alles Gute, Gottes Segen, liebe Christa.
4: Vergelt's Gott, danke schön.
2: Alles Gute, liebe Christa. Ich darf jetzt auch Maria aus Oberösterreich begrüßen. Guten Abend, Maria.
5: Ja, grüß Gott. Grüß Gott, der Pfarrer. Grüß Gott. Unser Sohn Dietmar, der war vor eineinhalb Jahren über ein Jahr im Krankenhaus wegen einer psychischen Krankheit. Und ist wirklich dann nach langem gut eingestellt worden und es geht ihm wirklich gut. Er ist zu Hause und er bemüht sich bei allem, er ist so hilfsbereit und alles. Aber was er nicht mehr kann, seit er letztes Mal im Krankenhaus war, er kann nicht mehr in die Kirche gehen am Sonnenfreitag. Das war es ihm immer, ja, wie Amen im Gebet ein ganzes Jahr selbstverständlich war. Er hilft mir zwar beim Blumenschmuck in der Kirche, ja, und wir beten und singen miteinander. Und er war erst gerade wieder Kirchendienst zu spielen darin. Er macht das alles, aber er schafft es nicht mehr, in die Kirche zu gehen am Sonnenfreitag oder gestern Abend. Bitte, da sind gar nicht viel Leid in der Kirche. Mama, bitte los mich, er betet alleine da in Jerusalem und mit Parade Maria und auch mit uns alle, aber und auch nicht mehr, kann auch nicht mehr zum Beispiel ins Gasthaus. Papa hätte einen halbroten Geburtstag gefeiert. Schafft auch nicht mehr.
1: Aha.
5: Ansonsten in jedes Geschäft geht und überall hin. Alles. Und bitte ums Gebet. Es ist so eine große Sorge, dass Dietmar wieder so in die Kirche gehen kann wie immer.
1: Okay. Gut, Herr, wir möchten dich bitten für den Dietmar. Du kennst seine Krankheit, du weißt, dass er gut eingestellt ist und dass er eigentlich gut jetzt zurechtkommt mit sich selber, aber dieses Problem, dass irgendwas ihn blockiert, einfach in die Kirche zu gehen. Ich möchte beten, Herr, dass diese Blockade niedergerissen wird in deinem heiligen Jesus-Namen und dass wirklich er freigesetzt wird und dass er wieder die Möglichkeit hat, einfach ganz normal wie sonst auch einfach wieder in die Kirche zu gehen, auch wenn eine Feier ist, mitzugehen, auch ins Gasthaus zum Beispiel. Ich möchte dich bitten, Herr, dass du diese Blockade niederreißt, dass du alle Hindernisse aus dem Weg schaffst, die da sind, die ihn da blockieren. Im Namen Jesus gebiete ich auch allen, dass da einfach missbraucht wird, vielleicht auch bei ihm, dass einfach er freigesetzt wird von allem, was ihn da behindert, alles, was ihn blockiert, was ihn bindet. Ich löse im Namen Jesu diese Bindungen auf und reiße diese Blockaden nieder im Namen Jesu und bitte, Herr, dass du deine heilende Kraft in ihn einschenkst und dass er die Möglichkeit hat und dass er wieder einfach Mut fasst und dass er die Schritte schafft, dass er den ersten Schritt schafft und das dann auch wieder einfach ganz normal, dass wieder gehen kann. Herr, ich danke dir, dass du ihm hier Heilung schenkst und Befreiung schenkst, so wie er es jetzt braucht. Das ist unsere Sehnsucht, unser Gebet für ihn. Und danke, dass du deinen reichen Segen jetzt über den Dietmar ausgießt, dass du ihn durchströmst, du flutest mit deiner heilenden und befreienden Kraft. Und bitten dich, Mutter Gottes, nimm du auch ihn an der Hand. Einfach, dass du ihn einfach an der Hand nimmst und wieder dahin führst, dass du ihm das möglich machst durch deine mächtige Fürsprache. Gegrüßet seist du, Maria, voll der Gnade. Der Herr ist mit dir, du bist gebenedeit unter den Frauen. Und gebenedeit ist die Frucht deines Leibes, Jesus.
5: Heilige Maria, Mutter Gottes, bitte für uns Sünder, jetzt und in der Stunde unseres Todes. Amen.
1: Amen. Dann hoffen wir das Beste für den Dietmar.
5: Gerne. Danke, danke gerne. Tausendmal und Ihnen auch gutes Segen.
1: Auch danke, gerne. Wiederhören.
2: Danke, Frau Maria, für Ihren Anruf. Ich darf nun Antonia aus Innsbruck begrüßen. Guten Abend, Sie haben auch ein Anliegen.
1: Ja, hallo?
6: Ja?
1: Hallo?
6: Bin ich da? Ja, ich bin Schwester Antonia.
1: Ja, bitte. Sie können reden.
6: Ja, bitte. Ich möchte danken für die gut gelungene Operation und möchte auch Gott bitten, dass wir die Ärzte und das Pflegepersonal, dass sie weiterhin viel Erfolg haben und bitte auch um den Weltfrieden. Bitte.
1: Genau, das tun wir, Antonia. Ja, wir danken dir für die gelungene Operation offensichtlich und möchten auch uns anschließen einfach in diesem Gebet, dass diese Bitte auch für die Ärzte und das Pflegepersonal, dass ihr ein Anliegen ist, dass die einfach weiter ihren guten, wunderbaren Dienst tun können, vielen Menschen helfen können. Und wir möchten dich natürlich auch ganz besonders bitten um den Weltfrieden, der so sehr bedroht ist. Das weißt du. Ja, du bist derjenige, der Frieden stiftet und der allein den Frieden geben kann. Du gibst den Frieden, den die Welt nicht geben kann. Denn du hast diesen Frieden gestiftet am Kreuz durch dein kostbares Blut. Und wir rufen die Macht deines kostbaren Blutes aus über alle Kriegsherde, über alle Kriegsgebiete, über alle Gewalt und Terror und rufen den Frieden aus, den nur du geben kannst und bitten auch, Herr, dass dieser Friede sich letztlich bahnbricht durch die Macht deiner Gnade. Und so bitten wir auch die Mutter Gottes, die Königin des Friedens, die mit uns auch jetzt natürlich auch dankt für die gute OP und die konkreten Bitten für die Ärzte und das Pflegepersonal, legen alles in das unbefleckte Herz Mariens und bitten um ihre mächtige Fürsprache. Gegrüßet seist du, Maria, voll der Gnade, der Herr ist mit dir. Du bist gebenedeit unter den Frauen und gebenedeit ist die Frucht deines Leibes, Jesus.
6: Heilige Maria, Mutter Gottes, bitte für uns Sünder, jetzt und in der Stunde unseres Todes. Amen.
1: Alles Gute, Antonia, nach Innsbruck. Gottes Segen.
6: Ja, vergelt's Gott, tausendmal, vergelt's Gott.
2: Vielen Dank, Antonia, für auch dieses sehr wichtige Gebetsanliegen. Und ich darf noch zu guter Letzt Traude aus Niederösterreich begrüßen. Sie haben auch ein Anliegen.
7: Ja, ein herzliches Grüß Gott, Pater Andreas. Ich hätte einige Freundinnen, die große Probleme haben. Die eine hat eine Wunde auf den Kopf, die nicht heilen kann. Die andere hat so einen Stau in der Hand und geht ihr gesundheitlich nicht gut. Die andere steht vor einer Augenoperation und für meinen Rücken und Hand und Familie Gesundheit an Leib und Seele. Und das möchte ich bitten um das Gebet, bitte.
1: Ja, Herr, wir bitten dich um die Freundinnen, die diese Probleme haben, auch körperlicher Art, die Wunde auf dem Kopf, den Stau in der Hand und so weiter und dann die Augen-OP, die davor steht und die Rückenschmerzen, die da sind. Herr, wir danken dir, dass du deine heilende Kraft allen schenkst. Wir bitten sie auf sie herab. Wir rufen diese heilende Gnade, auch die heilende Macht deines kostbaren Blutes, in dem Heilungskraft und Befreiung da ist, einfach, dass das geschehen kann, was in deinem Willen ist und dass einfach Heilung und Wiederherstellung geschehen kann für alle, die wir jetzt beten und die wir dir deinem deiner Liebe anvertrauen, deiner heilenden Kraft anvertrauen und bitten, dass du wirklich jetzt deinen heilenden Segen über alle ausgehst. Und Mutter Gottes, wir bitten auch dich in diesen Anliegen, dass du einfach Traude und ihre Freundinnen einfach begleitest und dass du für sie betest, dass sie einfach, dass ihnen in ihrem Leben das geschieht, das zu ihrem Heil ist und letztlich zur Verherrlichung Gottes auch. Gegrüßet seist du, Maria, voll der Gnade. Der Herr ist mit dir, du bist gebenedeit unter den Frauen und gebenedeit ist die Frucht deines Leibes, Jesus.
7: Heilige Maria, Mutter Gottes, bitte für uns Sünder, jetzt und in der Stunde unseres Todes. Amen.
1: Alles Gute.
7: Ja, Frau danke, Lehmann. Gottes Segen. Alles Gute, danke.
1: Ich auch, Wiederhören.
2: Danke, Traude, und vielen Dank auch Pater Andreas für Ihr Gebet. Und ich darf Sie noch zum Schluss um den Segen bitten.
1: Sehr gerne. Der Herr sei mit euch.
2: Und mit deinem Geiste.
1: Und so segne, behüte, begleite, schütze und heile und befreie euch auf die Fürsprache der Mutter Gottes, alle Engel und Heiligen, der Allmächtige, Gott, der Vater und der Sohn und der Heilige Geist.
2: Amen.
1: Gelobt sei Jesus Christus.
2: In Ewigkeit. Amen.

0: Es tut mir sehr leid für die Verspätung. Wir hatten ein paar Probleme. Zuerst die falsche Nummer aufgeschrieben und dann war unser Referent doch über Teams mit uns verbunden. Unser Glaube, so begrüße ich Sie zu dieser Sendeschiene, heute mit dem Titel Sühne von der heilenden Liebe Gottes zur antwortenden Liebe des Menschen mit Pater Pius Görres, der eben jetzt mit uns verbunden ist. Guten Abend, Pater Pius.
1: Guten Abend, schön, dass ich da sein darf. Liebe Hörerinnen, liebe Hörer, ich möchte mit einem kurzen Gebet beginnen, bevor ich dann etwas kurz zu meiner Person sage und dann gleich mit dem ersten Vortrag beginne. Im Namen des Vaters und des Sohnes und des Heiligen Geistes.
0: Amen.
1: Amen. Es segne uns zu diesem Vortrag, alle, die mit uns verbunden sind, auf die Fürsprache der Gottesmutter Maria, des Heiligen Josef, alle Engel und Heiligen, er, der dreieinige Gott, der Vater und der Sohn und der Heilige Geist.
0: Amen.
1: Amen. Noch einmal vielen Dank für die Einladung. Mein Name ist Pater Pius Görres, wie bereits angesprochen. Ich bin Passionist und gehöre seit letztem Jahr, dem ersten Advent, zur Kommunität ins Kloster Maria Schutz und darf heute mit Ihnen über das Thema Sühne sprechen. Liebe Hörerinnen, liebe Hörer, ich beginne mit einem Wort, das aus unserer Alltagssprache ja fast schon verschwunden ist, und es lautet Sühne. Wo begegnet es uns überhaupt noch? Vielleicht im Gerichtssaal. Sie haben das sicher schon mal gehört, wenn es dann heißt, er hat seine Schuld gesühnt. So sagt man, wenn jemand seine Strafe abgesessen hat. Oder in älteren Kirchenliedern, in Gebeten aus der Zeit unserer Großeltern. Und wenn wir ehrlich sind, viele von uns spüren bei diesem Wort doch so eine Art Unbehagen. Sühne, das klingt nach Rechnung und Gegenrechnung, nach Strafe, nach einem Gott, der beleidigt ist und der erst besänftigt werden muss, bevor er wieder gnädig sein kann. Ich möchte Ihnen in dieser Sendung zeigen, dass genau das Gegenteil gemeint ist. Sühne ist kein Wort der Angst. Sühne ist ein Wort der Heilung. Und sie beginnt nicht bei uns, sie beginnt bei Gott. Aber fangen wir bei der Sprache an, denn hier liegt schon, wie ich finde, eine kleine Überraschung. Unser deutsches Wort Sühne stammt aus dem Mittelhochdeutschen. Dort hieß es Suone. Und Suone bedeutet nicht Strafe, es bedeutet Friede, Versöhnung oder auch gütlicher Ausgleich. Ein Sühnevertrag war im Mittelalter kein Strafurteil, sondern ein Friedensschluss zwischen zwei zerstrittenen Familien. Vielleicht sind Sie ja schon einmal an einem alten Steinkreuz vorbeigegangen, das mitten in einem Feld steht oder an einem Wegrand. Manche dieser Kreuze sind Sühnekreuze. Sie wurden dort errichtet, wo es eine Bluttat gegeben hatte. Der Täter musste sie aufstellen, aber sie waren nicht in erster Linie ein Denkmal der Schuld, sie waren ein Zeichen, hier ist wieder Friede geworden. Hier ist der Kreislauf der Rache durchbrochen worden. Halten wir das fest, liebe Zuhörerinnen, liebe Zuhörer. Sühne ist von Haus aus kein Strafwort. Sühne ist ein Friedenswort. Und dennoch bleibt der Einwand, und Sie kennen ihn vielleicht, Sie haben ihn vielleicht sogar schon selbst einmal gedacht, und dieser Einwand lautet ungefähr so, was ist das denn für ein Gott, der Blut braucht? Was ist das für ein Vater, der seinen eigenen Sohn ans Kreuz gehen lässt, damit er selber wieder freundlich sein kann? Ein solcher Gott, so hat man in den letzten Jahrzehnten oft gesagt, das ist kein guter Gott. Ein solcher Gott ist ein Tyrann. Und ich nehme diesen Einwand vollkommen ernst. Und ich sage Ihnen ganz offen, wäre das die christliche Botschaft, dann sollten wir besser schweigen. Dann wäre das Evangelium keine frohe Botschaft. Woher kommt dieses Bild eigentlich? Nun, es hat eine lange Vorgeschichte. Im Mittelalter hat man versucht, das Geheimnis des Kreuzes mit den Rechtsbegriffen der eigenen Zeit zu erklären, mit den Vorstellungen von Ehre, Genugtuung und Rechtsordnung, wie man sie damals kannte. Es war ein legitimer Versuch, aber in der Volksfrömmigkeit späterer Jahrhunderte ist daraus etwas geworden, das nie gemeint war. Eine Art himmlische Buchhaltung. Eine unendliche Schuld, die eine unendliche Zahlung verlangt. Und über allem ein Gott, der auf sein Recht pocht. Ich sage es so deutlich, wie ich es kann. Das ist eine Karikatur. Sie hat viele Menschen bedrückt, sie hat Angst gelehrt und sie hat manchen wohl leider auch den Glauben gekostet. Denn die Heilige Schrift sagt etwas anderes. Sie sagt genau gesehen das Gegenteil. Und das wollen wir uns jetzt einmal gemeinsam anschauen. Gehen wir dazu zurück in das Alte Testament, in das Buch Levitikus, 16. Kapitel. Dort wird der große Versöhnungstag beschrieben, der Yom Kippur. Es ist der heiligste Tag des jüdischen Jahres. An diesem einen Tag darf der hohe Priester in das Allerheiligste des Tempels eintreten. Dort steht die Bundeslade und auf ihr die Deckplatte. Im Hebräischen heißt diese Deckplatte Kaporet und Martin Luther hat sie wunderschön übersetzt mit Gnadenstuhl. Andere nennen es Sühnemal. Es ist der Ort, an dem Gott seinem Volk begegnet. Der Priester sprengt dort Blut hin für sich und für das ganze Volk. Und jetzt kommt der Satz, an dem alles hängt. Es ist ein einziger Vers, Levitikus 17, Vers 11. Dort sagt Gott über das Blut auf dem Altar, ich selbst habe es euch gegeben, damit es Sühne wirke. Ich selbst habe es euch gegeben. Hören Sie genau hin, liebe Hörerinnen, liebe Hörer. Der Handelnde ist nicht der Mensch, der Handelnde ist Gott. Das dreht die ganze übliche Vorstellung um. Nicht der Mensch bringt etwas auf, um Gott umzustimmen. Nicht der Mensch besänftigt eine gekränkte Gottheit, sondern umgekehrt. Gott selbst richtet den Ort ein, an dem Begegnung wieder möglich wird. Gott selbst schenkt das Mittel der Versöhnung. Die Sühne ist von Anfang an Gabe, nicht Leistung. Und auch der Ritus selbst wird oft missverstanden. Der Priester legt die Hand auf das Tier und man denkt, jetzt wird die Strafe übertragen, jetzt stirbt der eine anstelle des anderen. Aber die alttestamentliche Vorstellung ist eine andere und eine tiefere. Der Mensch legt die Hand auf und geht damit gleichsam selbst mit hinein. Er gibt sein Leben symbolisch hinein in diese Hingabe. Es ist eine Stellvertretung, die den anderen nicht ersetzt, sondern ihn hineinnimmt. Nicht einer statt aller, sondern einer für alle und alle in ihm. Nehmen wir das mit hinüber ins Neue Testament und achten wir dort auf etwas ganz Einfaches, auf die Grammatik, auf die Frage, wer ist eigentlich das Subjekt des Satzes? Paulus schreibt im Römerbrief im 3. Kapitel, Gott hat Christus hingestellt als Sühneort, als Gnadenstuhl. Subjekt des Satzes ist Gott. Im 2. Korintherbrief heißt es, Gott war es, der in Christus die Welt mit sich versöhnt hat. Wiederum, Subjekt ist Gott. Und im 1. Johannesbrief lesen wir den vielleicht klarsten Satz von allen. Nicht darin besteht die Liebe, dass wir Gott geliebt hätten, sondern darin, dass er uns zuerst geliebt hat und seinen Sohn gesandt hat als Sühne für unsere Sünden. Liebe Hörerinnen und Hörer, jetzt bitte ich Sie, auf eine Leerstelle zu achten. Auf etwas, das im ganzen Neuen Testament nicht vorkommt. Nirgends. Wirklich nirgendwo heißt es, Christus hat Gott mit uns versöhnt. Immer heißt es, wir werden mit Gott versöhnt. Und Gott ist nie das Objekt der Versöhnung. Gott ist immer ihr Ursprung und ihr Urheber. Der Vater muss also nicht umgestimmt werden. Der Vater ist der, von dem alles ausgeht. Das Kreuz ist nicht der Preis, den Gott fordert. Das Kreuz ist der Preis, den Gott bezahlt. Nun könnte man fragen, wenn Gott ohnehin die Liebe ist, warum dann überhaupt das Kreuz? Warum sagt Gott nicht einfach, Schwamm drüber, vergessen wir es einfach? Hier hilft eine Erfahrung, die wohl jeder von uns kennt. Denken Sie an eine Beziehung, in der einer den anderen tief verletzt hat, vielleicht in Ihrer eigenen Familie. Und stellen Sie sich die Frage, wer kann diese Verletzung eigentlich aus der Welt schaffen? Der Täter kann es nicht. Er kann sich entschuldigen, er kann sich bemühen, aber ungeschehen machen kann er nichts. Ein Dritter kann es auch nicht, es geht ihn ja nichts an. Es gibt nur einen einzigen Menschen, der die Wunde heilen kann, den Verletzten selbst. Nur wer verletzt worden ist, der kann vergeben. Und jetzt das Entscheidende. Vergebung ist niemals gratis. Sie ist immer teuer. Und zwar für den, der vergibt. Denn wer vergibt, verzichtet darauf, das Unrecht zurückzugeben. Er schluckt es hinunter, er trägt den Schaden selbst. Vergebung heißt immer, einer trägt. Genau das tut Gott. Er tut nicht so, als wäre nichts gewesen. Er verharmlost das Böse nicht. Er redet die Zerstörung nicht klein, die wir anrichten, untereinander und an uns selbst. Er nimmt unsere Schuld ernster, als wir sie je genommen haben. Aber er stellt uns nicht die Rechnung. Er trägt sie. Sühne heißt also nicht, Gott verlangt Blut. Sühne heißt, Gott zahlt selbst den Preis des Vergebens. Und dieser Preis heißt immer und überall tragen. Liebe Zuhörerinnen, liebe Zuhörer, ich bin Passionist. Unsere Ordensgemeinschaft lebt von einer einzigen Grundeinsicht, die unser Gründer, der heilige Paul vom Kreuz, immer wieder ausgesprochen hat. Das Leiden Jesu ist das größte und überwältigendste Werk der Liebe Gottes. Das größte Werk der Liebe. Nicht der Gerechtigkeit, nicht der Strafe, nicht der Buchhaltung, der Liebe. Wer vor dem Kreuz steht, der sieht deshalb nicht einen Gott, der zuschlägt. Er sieht einen Gott, der sich schlagen lässt. Er sieht die Liebe an dem Punkt, an dem sie nicht mehr weiter kann und trotzdem nicht aufhört. Er sieht, wie weit Gott zu gehen bereit ist, um bei uns zu sein. Bis dorthin, wo wir am tiefsten allein sind, bis in Todesangst und Gottverlassenheit hinein. Das Kreuz ist nicht das Ende der Liebe Gottes. Es ist ihre äußerste Sichtbarkeit. Und noch etwas gehört dazu, das man leicht übersieht. In Gethsemane, in der Nacht vor seinem Tod, da betet Jesus, dieser Kelch möge an ihm vorübergehen. Er will nicht leiden, er hat Angst. Die Evangelien verschweigen das nicht. Wir lesen sogar, dass sein Schweiß wie Blut gewesen sei. Und das ist wichtig. Denn wer je gedacht hat, das Christentum verherrliche das Leiden, der findet hier die Widerlegung. Jesus sucht das Leiden nicht. Er will es nicht, er bittet darum, verschont zu bleiben. Was er will, ist etwas anderes. Bei uns bleiben und beim Vater bleiben. Und weil er beides will und sich beides in dieser Stunde nicht mehr trennen lässt, geht er hindurch. Nicht das Leiden ist das Erlösende, die Liebe ist es, die bis dorthin geht. Das Leiden ist nur der Preis, den sie in einer Welt wie der unseren zu zahlen hat. Und darum, liebe Hörerinnen, liebe Hörer, ist Sühne im christlichen Sinn ein Heilungswort. Beim Propheten Jesaja, im berühmten Lied vom leidenden Gottesknecht, steht dieser Satz: Durch seine Wunden sind wir geheilt. Nicht durch seine Wunden ist die Rechnung beglichen, sondern geheilt. Sühne ist Therapie, nicht Bestrafung. Sie zielt nicht darauf, dass jemand bezahlt. Sie zielt darauf, dass etwas heil wird. Denken Sie an einen Arzt, der sich bei der Behandlung selbst ansteckt. Er hätte den Kranken auch von Weitem behandeln können, hinter Glas, in sicherem Abstand. Aber er geht hin, er berührt und die Krankheit geht auf ihn über. So ist Gott in Jesus Christus in unsere kranke Welt hineingegangen. Nicht hinter Glas, nicht in sicherem Abstand, sondern mitten hinein, mit bloßen Händen bis in den Tod. Damit ist alles gesagt und doch bleibt eine Frage offen. Wenn Gott wirklich alles getan hat, wenn die Sühne ganz und gar sein Werk ist, was bleibt dann eigentlich noch für uns zu tun? Warum spricht die Kirche dann von Bußwerken? Warum gibt es Sühneandachten? Warum gibt es das Fasten, Wiedergutmachung? Ist das nicht alles überflüssig geworden? Es ist nicht überflüssig, aber es ist etwas völlig anderes, als viele meinen. Es ist keine Nachzahlung, es ist eine Antwort. Aber davon möchte ich Ihnen dann gleich beim zweiten Vortrag erzählen. Und für jetzt danke ich Ihnen fürs Zuhören.

0: Sie hören gerade unser Glaube, Sühne von der heilenden Liebe Gottes zur antwortenden Liebe des Menschen mit Pater Pius Görres. Und im ersten Teil haben wir gehört, dass es bei der Frage um Sühne nicht um die, also dass es nicht bedeutet, dass ein zorniger Gott Blut fordert oder ob nicht vielmehr Gott, also dass vielmehr Gott selbst in Jesus Christus diesen ersten Schritt zur Versöhnung tut und unsere Schuld trägt und uns durch seine Liebe heilen möchte. Und so darf ich nun unseren Referenten bitten, lieber Pater Pius, dass Sie nun Ihren zweiten Teil vortragen.
1: Sehr gern. Ja, liebe Hörerinnen, liebe Hörer, eben haben wir gesehen, dass Sühne kein Wort der Angst ist. Sühne ist ein Wort der Heilung und sie geht ganz von Gott aus. Nicht wir stimmen Gott um, Gott selbst schafft den Frieden. Er stellt uns nicht die Rechnung, er trägt sie, er bezahlt sie selbst. Und jetzt stellen wir die andere Frage, wenn Gott doch alles getan hat, was bleibt dann uns? Die Antwort lautet, Gott hat nicht nur etwas für uns getan. Er will etwas mit uns tun. Er hat uns nicht nur geheilt, er will uns auch beteiligen. Es gibt im Lukasevangelium eine Erzählung, die das genauer erklärt als jede Definition. Die Geschichte vom Zöllner Zachäus. Sie kennen diese Erzählung alle. Ein reicher Mann, der Zolleintreiber, ein Kollaborateur mit den Römern, ein Betrüger, verachtet von allen. Er ist klein von Gestalt und klettert auf einen Baum, weil er Jesus sehen will. Und Jesus bleibt stehen, er schaut hinauf und sagt, Zachäus, heute muss ich in deinem Haus zu Gast sein. Achten Sie auf die Reihenfolge, denn das ist der entscheidende Punkt. Jesus sagt nicht, Zachäus, wenn du dein Leben mal in Ordnung bringst, dann komme ich zu dir. Er stellt keine Bedingung. Er verlangt keine Vorleistung. Jesus lädt sich einfach ein, bei dem, der es am wenigsten verdient hat. Und erst dann, erst nachdem er die Zuwendung erfahren hat, steht Zachäus auf und sagt, die Hälfte meines Vermögens gebe ich den Armen und wo ich jemanden betrogen habe, gebe ich es vierfach zurück. Vierfach. Niemand hat das von ihm verlangt. Das sprudelt, könnte man sagen, so aus ihm heraus. So sieht antwortende Liebe aus. Sie ist kein Preis, den man zahlt, um geliebt zu werden. Sie ist das, was passiert, wenn man merkt, dass man schon geliebt wird. Und genau das ist christliche Sühne. Nicht der Versuch, sich Gottes Liebe zu verdienen, sondern die Bewegung eines Herzens, das von dieser Liebe getroffen worden ist. Wie sieht diese Antwort konkret aus? Ich nenne Ihnen einmal vier Gestalten. Die erste heißt Umkehr. Im Griechischen Metanoia. Wörtlich heißt es das Umdenken, die Wende des Sinnes. Ihr sakramentaler Ort ist die Beichte und dort begegnet uns das Wort Sühne noch ganz ausdrücklich. Der Priester legt dem Beichtenden am Ende eine Buße auf, ein Sühnewerk, ein Gebet, eine gute Tat oder auch ein Verzicht. Hier liegt ein weit verbreitetes Missverständnis, das ich jetzt gern ausräumen möchte. Viele meinen, das ist der Teil, den ich noch abzuarbeiten habe, der Restbetrag sozusagen, quasi wie eine Rate, die noch offen ist. Aber das ist falsch. Die Vergebung ist bereits geschehen, vollständig in dem Augenblick, in dem der Priester die Lossprechung spricht. Es bleibt kein Rest. Das auferlegte Bußwerk ist keine Zahlung, es ist ein Heilmittel. Die kirchliche Tradition nennt es ausdrücklich eine Medizin. Es soll nicht etwas gut machen, sondern etwas gesund machen, nämlich mich. Denn die Vergebung heilt die Beziehung sofort, aber sie heilt nicht sofort die Gewohnheit. Wenn ich 40 Jahre lang lieblos geredet habe, bin ich nach der Lossprechung ein begnadigter Mensch. Aber ich rede noch immer so. Das Bußwerk ist, wenn man so möchte, die Physiotherapie nach der Operation, nicht die Rechnung nach dem Essen. Die zweite Gestalt ist die Wiedergutmachung, ganz handfest. Wenn ich etwas genommen habe, gebe ich es zurück. Wenn ich einen Ruf zerstört habe, stelle ich es richtig. Wenn ich jemanden verletzt habe, gehe ich hin. Das ist der unbequemste Teil und die Kirche hat ihn immer verlangt, bis heute. Vergebung ersetzt nicht die Gerechtigkeit. Sie ist kein Freibrief. Wer den Bruder um sein Recht bringt und dann fromm eine Kerze anzündet, der hat nichts verstanden. Und wo Wiedergutmachung nicht mehr möglich ist, und das kommt vor, das ist die bittere Wahrheit vieler Lebensgeschichten. Die Toten kommen nicht zurück, manche Türen sind zu. Wo Wiedergutmachung nicht mehr möglich ist, dort gilt, was ich nicht mehr richten kann, das lege ich in die Hände dessen, der es tragen kann. Das ist keine Ausrede, das ist Glaube. Die dritte Gestalt ist die stellvertretende Sühne, also für andere beten, für andere etwas auf sich nehmen. Das ist die alte Praxis der Sühneandacht, auch des Herz-Jesu-Freitags, des Kreuzwegs für einen bestimmten Menschen. Und auch hier gibt es ein Missverständnis, das man kennen muss, als ginge es darum, ein himmlisches Konto auszugleichen, das durch die Sünden der Welt ins Minus geraten ist, als müsste die Menge das Böse durch eine entsprechende Menge an Frömmigkeit aufgewogen werden. Nein, es geht um etwas Persönlicheres. Paulus schreibt im Kolosserbrief einen, könnte fast sagen, kühnen Satz. Er ergänze in seinem Fleisch, was an den Leiden Christi noch fehle. Man hat sich lange gefragt, wie er das meinen kann. Christi Werk ist doch vollkommen. Und die Antwort ist, ja, es ist vollkommen. Aber es will ankommen. Es will Hand und Fuß bekommen. Es will durch Menschen hindurch in die Welt. Was fehlt, ist nicht das Erlösungswerk. Was fehlt, sind wir. Wenn eine Mutter für ihren Sohn betet, der sich von Gott entfernt hat, dann rechnet sie nicht. Sie trägt ihn. Sie hält ihn fest, wenn er sich selbst nicht mehr halten kann. Das ist Sühne. Mittragen, weil man liebt. Wir bekennen das in jedem Glaubensbekenntnis, meistens vermutlich ohne es zu merken, die Gemeinschaft der Heiligen. Das heißt nichts anderes, als dass wir nicht nebeneinander leben, sondern ineinander. Dass kein Gebet ins Leere geht, dass das Gute, das einer tut, allen zugute kommt, so wie umgekehrt das Böse nie nur den Einzelnen trifft. Deshalb kann ein Kranker, der niemandem mehr nützlich zu sein glaubt, mehr für diese Welt tun als so mancher Gesunde. Nicht, weil sein Leiden Gott gefiel, es gefällt ihm nicht, sondern weil er es hineingibt in die eine große Hingabe Christi und es dort fruchtbar wird. Die vierte Gestalt ist die unscheinbarste, aber ich finde, dass sie die wichtigste ist. Die alte christliche Tradition nennt drei Wege und Jesus selbst nennt sie in der Bergpredigt. Beten, Fasten, Almosen geben. Beten heißt, ich halte den Kontakt offen. Fasten heißt, ich verzichte auf etwas Erlaubtes, damit ich wieder frei werde und Platz habe für den Nächsten. Almosen heißt, ich teile, was mir gehört, weil es mir nie ganz gehört hat. Aber die vielleicht dichteste Form der Sühne im Alltag ist eine andere, das Vergeben. Wir haben im ersten Vortrag gesehen, was Vergeben kostet. Wer vergibt, der trägt den Schaden. Er gibt das Unrecht nicht zurück. Er bricht sozusagen die Kette. Und darin, liebe Hörerinnen und liebe Hörer, liegt die aktuellste Bedeutung dieses alten Wortes. Unsere Welt ist nämlich voll von Ketten der Vergeltung. In Familien, die seit Jahrzehnten nicht mehr miteinander reden, in Nachbarschaft, zwischen Völkern, wo jede Gewalttat die Antwort auf eine frühere ist und die Ursache der nächsten. Sühne heißt, diese Kette endet bei mir. Ich gebe es nicht weiter. Was mir angetan wurde, wird durch mich nicht zum nächsten Schlag. Und das fängt viel kleiner an, als wir selbst oft denken. Es fängt an bei dem Mann, der im Büro gedemütigt wurde und abends zu Hause nicht zurückschlägt. Bei der Frau, die von ihrer Mutter vielleicht nie ein gutes Wort gehört hat und ihrer eigenen Tochter trotzdem gute Worte mitgibt. Bei dem, der eine Bemerkung schluckt, statt sie zu erwidern und der dann eine halbe Stunde damit ringen muss. Diese Menschen, die ich gerade als Beispiel genannt habe, sind Sühneleistende im vollen Sinn des Wortes, auch wenn sie nie ein Sühnegebet gesprochen haben. Sie zahlen etwas, damit ein anderer nicht zahlen muss. Sie stellen sich in eine Bewegung des Bösen hinein und lassen sie an sich auslaufen. Und das ist die schwerste Sache der Welt. Und es ist genau das, was am Kreuz geschehen ist. Ich muss jetzt aber auch noch von drei Irrwegen sprechen, denn dieses Wort ist missbraucht worden und Menschen haben darunter gelitten. Der erste Irrweg, das ist die Selbsterlösung. ich mache es selbst gut, ich strenge mich an, bis es reicht. Das ist eine erschöpfende Religion und sie ist nicht christlich. Wir erlösen uns nicht, wir antworten. Der zweite Irrweg, das ist die Angst. Es gibt Menschen, die sühnen, weil sie meinen, Gott sei sonst gegen sie, die immer weiter büßen und nie zur Ruhe kommen, weil es nie genug ist. Ich sage ganz deutlich, liebe Hörerinnen, liebe Hörer, wer aus Angst sühnt, der hat die frohe Botschaft noch nicht gehört. Und eine Buße, die Leib oder Seele Schaden zufügt, die einen Menschen kleiner macht, statt ihn zu befreien, kommt nicht von Gott. Sie ist kein Zeichen von Frömmigkeit, sondern ein Grund, mit einem geistlichen Begleiter zu sprechen. Der Maßstab des Evangeliums ist nicht, wie viel es weh tut, sondern ob es liebevoller macht. Und der dritte Irrweg, das ist die Zurschaustellung. Jesus hat sie in der Bergpredigt scharf kritisiert, die traurigen Gesichter, das sichtbare Fasten. Wahre Sühne ist unauffällig, sie will nicht gesehen werden. Wo hat das alles seine Mitte? Nun, in der Eucharistie, denn dort geschieht beides zugleich und in der richtigen Reihenfolge. Zuerst gibt sich Christus. Seine Hingabe wird gegenwärtig, nicht wiederholt, sondern gegenwärtig. Das eine Opfer, das ein für allemal geschehen ist. Und dann dürfen wir uns quasi mit hineinlegen. Unsere kleine Mühe, unsere Krankheit, unsere Sorge um einen Menschen, unsere missratenen Tage, all das legen wir in diese eine große Hingabe hinein. Unsere Antwort ist nie ein zweites Opfer neben dem Seinen. Sie ist immer nur ein Mitgenommenwerden in das Eine. Deshalb bringen wir bei jeder Messe Brot und Wein zum Altar. Es ist keine bloße Zeremonie. Brot und Wein, Erde und menschliche Arbeit, gewachsen, geerntet, verarbeitet. In diesen beiden Gaben liegt symbolisch die ganze Mühe eines Lebens. Wir legen sie hin. Und Gott gibt sie uns zurück als seinen Sohn. Das ist die ganze Bewegung des christlichen Lebens in einer einzigen Geste. Wir geben Kleines und wir empfangen alles. Liebe Zuhörerinnen, liebe Zuhörer, ich schließe mit einem Satz des Apostels Paulus, der uns einen Titel gibt. Er schreibt, Gott hat uns den Dienst der Versöhnung anvertraut. Wir sind Gesandte an Christi Statt. Wir sind nicht bloß Empfänger der Versöhnung, wir sind ihre Botschafter. Was wir empfangen haben, sollen wir weitertragen, dorthin, wo Menschen einander nicht mehr anschauen können. Vielleicht erinnern Sie sich noch an die kleinen Sühnekreuze am Wegrand, von denen ich eben im ersten Vortrag gesprochen habe. Steine, die davon erzählen, dass an dieser Stelle einmal Frieden geworden ist. So wünsche ich Ihnen und auch mir, dass wir solche Zeichen werden. Nicht aus Stein, sondern Menschen, an denen die Gewalt nicht weitergeht. Menschen, die tragen können, weil sie getragen werden. Denn Sühne beginnt nie bei uns. Sie beginnt bei einem Gott, der uns zuerst geliebt hat. Alles, was wir tun, ist Antwort. Ich danke Ihnen herzlich für das Zuhören und stehe

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0: Thema Sühne von der heilenden Liebe Gottes zur antwortenden Liebe des Menschen. Und wir befinden uns gerade im Anruferteil. Das heißt, da sich aber leider bisher niemand gemeldet hat mit Fragen oder einem Zeugnis, liegt das vielleicht eher daran, dass Ihre Worte, lieber Pater Pius, schon sehr klar und deutlich waren, während die Telefonleitungen trotzdem noch offen stehen, falls jemand anrufen möchte. Könnten Sie vielleicht, Pater Pius, das Wesentliche aus dem heutigen Beitrag noch einmal zusammenfassen, sollte jemand jetzt erst zugeschalten haben, damit er auch noch weiß, worum es ging?
1: Sehr gern. Also uns muss immer vor Augen stehen, dass Christus die Erlösung vollbracht hat. Das ist getan. Ja, aber wir stehen dem ja nicht gleichgültig gegenüber. Wir sollen teilnehmen an dieser Erlösung. Und das geschieht durch ganz verschiedene, Werke vielleicht, vor allem durch Reue und Umkehr. Das Sakrament der Versöhnung, das sich immer wieder neu empfangen soll, durch Gebet und Fasten, auch gerade für andere Menschen. Werke der Barmherzigkeit, ganz klar. Auch, dass ich mich darum bemühe, Wiedergutmachung gegenüber jemandem zu leisten, den ich geschädigt habe, und dass ich Leiden, das mir auferlegt ist, eben geduldig und mit Christus verbunden versuche zu tragen. Und vielleicht noch ein Hinweis, was Sühne ganz besonders nicht bedeutet. Ich habe es eben schon mal angesprochen. Sühne heißt nicht, dass ich Gott durch irgendwelche Leistungen, die ich vollbringe, erst gnädig stimmen müsste. Er ist mir gnädig, das ist unser Glaube. Sühne heißt auch nicht, sich selbst zu bestrafen oder gar sich zu verletzen. Sühne heißt auch nicht, dass ich fremdes Unrecht einfach passiv hinnehme. Und Sühne heißt auch nicht, die Verantwortung des Täters auf das Opfer abzuwälzen. Dazu neigen wir Menschen ja leider viel zu oft. Noch einmal, Gott ist der Erste, der in Christus die Versöhnung schenkt. Die menschliche Sühne ist deswegen die dankbare Mitwirkung an der bereits geschenkten Gnade. Oder um es nochmal vielleicht jetzt zusammenzufassen, Sühne ist die von Christus vollbrachte und vom Christen gläubig angenommene Wiedergutmachung der Sünde, und zwar aus Liebe, zur Versöhnung mit Gott und zur Heilung der verletzten Beziehungen.
0: Vielen Dank. Ja, liebe Zuhörer, Sie haben immer noch die Möglichkeit anzurufen, wenn Sie eine Frage haben. Pater Pius ist weiterhin mit uns verbunden. Rufen Sie einfach an 0720 578 578, und außerhalb von Österreichs 0043 720 578 578.

0: Hallo?
1: Ja, grüß Gott. Also wir haben jetzt einen Anrufer, Gerhard aus Niederösterreich. Guten Abend.
0: Ja, guten Abend, grüß Gott. Der Vortrag war großartig und ich würde bitten, wenn Sie noch einmal diese 5 Teile erwähnen können, die den Vortrag so richtig unterstützt haben. Denn durch Jesus Christus Gott kennen und lieben lernen ist das Um und Auf eines Menschen. Das haben Sie so großartig begründet. Bitte und danke für Ihren Vortrag.
2: Ja, vielen Dank. Diese 5 Punkte, die ich eben in der Zusammenfassung noch einmal genannt habe, das Teilnehmen am Erlösungswerk Christi, die wiederhole ich gern noch einmal. Das waren zum einen Reue und Umkehr, dann das Sakrament der Versöhnung, also die Beichte, Gebet und Fasten auch und vor allem auch für andere, die es nicht tun können oder wollen. Die Werke der Barmherzigkeit, ganz wichtig, und auch Wiedergutmachung gegenüber dem Geschädigten, so ich jemanden geschädigt habe. Und der letzte Punkt, das geduldig getragene Leiden, dass ich so mit Christus verbunden werde. Ich hoffe, das
0: Kann
2: beantwortet
0: man
2: Ihre
0: das
2: Frage.
0: Menschen, die fern von der Kirche sind, wie kann man das diesen Menschen mitteilen, dass sie das, die verstehen das gar nicht, diese 5 Punkte zu machen, ja? Die sind so weit weg von der Kirche, dass sie wohl an irgendwas glauben, aber sie meinen, das könnte so einfach durch Zufälligkeit auf sie zukommen, das passt dann alles schon.
2: Ja, also das ist ein ganz wichtiger Punkt, den Sie ansprechen. Da können Sie nicht mit der Tür ins Haus fallen und jetzt einfach sagen, so ich formuliere es mal ein bisschen plump, ja, opfer dein Leiden halt auf, Jesus liebt dich trotzdem oder so. Damit würden Sie die Leute vor den Kopf stoßen. Es ist eine ganz schwierige Sache. Ich glaube, das Wichtigste, was Sie tun können, noch bevor Sie viele, viele Worte machen, viel, viel erklären können, diese Menschen erst einmal selber mit ins Gebet nehmen. Das müssen Sie denen gar nicht groß sagen oder irgendwie mitteilen. Nehmen Sie diese Menschen mit ins Gebet und bitten Sie den Herrn, dass er das Herz dieser Menschen berührt. Und das tut Gott auch bei Menschen, die sich vielleicht bewusst abwenden von Gott und seiner Kirche, die vielleicht aus welchen Gründen auch immer gar nichts damit zu tun haben wollen. Und versuchen Sie, das rate ich grundsätzlich immer, nicht nur was die Sühne angeht, versuchen Sie nicht so sehr durch Theorien, durch Erklärungen, Menschen für Gott zu gewinnen, von Gott zu überzeugen, sondern durch das Vorbild ihres Lebens. Ne? Wenn Menschen an Ihnen ablesen können, das betrifft uns alle als Christen, wenn Menschen ablesen können an uns, was es heißt, Christin zu sein, wenn sie sehen, wie wir miteinander umgehen, wenn sie sehen, wie wir vielleicht auch mit Menschen umgehen, die nicht Christen sind, dann soll etwas aufleuchten vom Evangelium. Und wenn wir ehrlich sind, haben wir da alle noch sehr, sehr viel Luft nach oben im alltäglichen Leben. Aber das würde ich Ihnen als Ratschlag, vielleicht als Hinweis gern mitgeben.
0: Wunderbar, danke.
2: Sehr gern.
1: Vielen Dank für Ihren Anruf. Ich darf nun auch Anna aus Tirol begrüßen. Sie haben ebenfalls eine Frage. Guten Abend.
3: Ja, grüß Gott, Pater Pius. Ich hätte eine Frage. Manchmal steht drinnen, der Zorn Gottes ist zürnt wegen der Sünde. Aber dann heißt es dann, ich will es heilen. Ich habe da Jesaja 57 so im Kopf. Begleitet mich diese Stelle schon lange. Ich bin der Hohe der Habe, nicht der ganz Heilige. Aber ich bin nach der unten, ich zürnte wegen der Sünde. Aber
2: Ja.
3: ich glaube halt dann, ich will es heilen und das ist meine große Hoffnung. Was würden Sie sagen?
2: Das ist in der Tat die große Hoffnung. Das ist genau das, worauf es ankommt. Wir haben halt oft, wenn wir das Bild vom zürnenden Gott lesen in der Bibel, haben wir oft so dieses Zerrbild von dem Gott, der da oben im Himmel sitzt und da, ich formuliere es mal plump, da herumwütet und sich aufführt und was weiß ich. Unsere Hoffnung muss aber das sein, was wir auch immer wieder lesen, dass Gott langmütig ist, reich an Huld und Treue und dass er nicht den Tod des Sünders will, sondern das Leben. Gott verabscheut die Sünde, er hasst die Sünde regelrecht, aber er liebt den Sünder. Das ist der ganz große Trost, glaube ich, den wir da herausnehmen können. Diese Bilder vom Zorn Gottes, die vor allem natürlich im Alten Testament auftauchen, haben eine gewisse zeitliche Bedingtheit auch dann, dass man versucht hat, Gott hier mit menschlichen Attributen irgendwo darzustellen. Und manchmal sind diese Bilder uns halt sehr, sehr fremd. Vielleicht sind die Bilder auch manchmal einfach falsch. Das will ich gar nicht herablassend sagen. Das sind einfach Versuche, der menschlichen Sprache über Gott und von Gott zu sprechen, die immer unvollkommen sein müssen. Aber sich wirklich halten an das, was uns der Herr, was uns Jesus Christus von Gott geoffenbart hat, ja, der wie ein guter Vater, wie eine liebende Mutter ist. Der, denken Sie an das Bild vom barmherzigen Vater im Lukas-Evangelium, was vielleicht das schönste Bild ist, das wir von Gott haben aus dem Mund Jesu. Ja, der barmherzige Vater, der sich nicht einmal von diesem undankbaren Sohn, der seinen Vater ja für tot erklären lässt, damit er das Geld mit leichten Mädchen und Fressen und Saufen durchbringen kann, um es ganz krass zu formulieren, dass er sich nicht einmal von diesem Sohn so zurückstoßen und verletzen lässt, sondern seine Arme ausbreitet, dem verlorenen Sohn entgegenkommt, ihm um den Hals fällt. All das gilt auch uns. Und das finde ich in der Tat einen der großen, vielleicht den wichtigsten Trost, den wir haben, ja.
3: Ja, ich habe schon eine große Hoffnung. Und können Sie auch sagen, also die Sünde ist das Elend der Kinder der Welt? Oder?
2: Das ist es, ja, das ist es. Das ist das Elend. Und zwar, das Tragische ist ja, dass das Elend ist, dass wir uns selber aussuchen. Ich kann nicht zufällig sündigen. Sünde geschieht immer absichtlich. Das heißt, ich habe die Liebe zu Gott erfahren. Hoffentlich, natürlich haben wir sie. Sie ist uns geschenkt. Und trotzdem entscheide ich mich für die Sünde. Das ist das, was Paulus auch im Römerbrief so vielleicht nicht resignierend, aber irgendwo verzweifelt auch schon fast beschreibt. Das Paradox der Sünde. Ich weiß um das Gute und ich tue trotzdem das Gegenteil. Aber das Entscheidende ist, dass es mir auch dadurch nicht gelingen wird, Gott endgültig von mir wegzustoßen. Gott wendet sich nicht in alle Ewigkeit ab. Sobald ich mich ihm wieder zuwende, sobald ich Reue empfinde über meine Sünde, ganz egal, wie schwer die sein mag oder ob es eine lästliche Sünde ist, spielt keine Rolle, wenn es mir leid tut, wenn ich Reue empfinde, wenn ich mich dem Herrn wieder zuwende, dann hat er die Arme schon ausgebreitet und will mich wieder an sein Herz drücken, wie der barmherzige Vater den verlorenen Sohn.
3: Ja, und wenn sie sich nicht zuwenden, kann man vorstellen, Jesus heilt so lange, bis sie sich zuwenden.
2: Er heilt auch die Wunden und die Blindheiten unseres Herzens, sicher. Gott wartet bis zum allerletzten Moment, dass wir uns ihm zuwenden. Und wenn der größte Sünder und der größte Verbrecher noch auf dem Sterbebett bereit ist, sich dem Herrn wieder zuzuwenden, oder machen wir es noch kleiner, wenigstens die Sehnsucht hat, sich zuwenden zu wollen, dann wird Gott ihn nicht abweisen, sondern wird ihn auch da in die Arme schließen. Das hoffe ich ganz fest und glaube ich ganz fest.
1: Vielen Dank, Anna, für Ihre Fragen, Ihre wichtigen Fragen auch. Und ich darf zum Abschluss noch Gina aus Wien bitten. Sie haben ebenfalls angerufen. Guten Abend.
4: Ja, guten Abend. Ich habe eine Frage wegen der Sühnenleistung. Und zwar, ob man auch das mit Schmerzen oder mit zum Beispiel mit einem Ausschlag oder so, dass man das auch damit auch den Herrn übergeben kann als Sühneleistung.
2: Ja, danke für Ihre Frage. Ich würde sagen, ja, dass wir dürfen alles dem Herrn hinlegen. Wir dürfen ihm unsere Freude hinlegen, zurückschenken sozusagen, aber auch alles Leid, das wir tragen. Es spielt keine Rolle, ob das eine Krankheit ist, ob das irgendeine schwierige Situation ist oder so etwas. Wir können alles dem Herrn hinlegen und sagen, Jesus, ich möchte dieses Leid jetzt, egal ob es körperlich oder seelisch ist, möchte ich ganz bewusst tragen als Sühne, als Wiedergutmachung. Ich möchte es ganz bewusst in Liebe auch annehmen und mit deiner Hilfe eben darauf hoffen, dass du es fruchtbar machen kannst. Ja, würde ich schon sagen.
4: Super, danke vielmals.
2: Sehr gern.
1: Ja, so sind wir am Ende unserer heutigen Sendung angekommen. Pater Pius, vielen, vielen Dank für Ihren Beitrag und ich möchte Sie auch zum Abschluss noch um den Segen bitten.
2: Sehr gern. Ich danke für die Einladung, dass ich heute diesen Vortrag gestalten durfte. Im Namen des Vaters und des Sohnes und des Heiligen Geistes.
1: Amen.
2: Amen. Am Ende dieses Tages, guter Gott, legen wir alles in deine liebende Hände zurück. Das Gute, das du uns geschenkt hast, auch das Schwere, das Schlechte, das du zugelassen hast. Wir vertrauen auf deine Liebe, wir vertrauen auf deine Barmherzigkeit und bitten dich von Herzen um deinen Segen. So segne uns auf die Fürsprache der allerseligsten Jungfrau und Gottesmutter Maria, ihres Bräutigam, des heiligen Josef, unserer heiligen Namenspatronen, aller Engel und Heiligen, er, der dreieinige Gott, der Vater und der Sohn und der Heilige Geist.
1: Amen. Amen.
2: Gelobt sei Jesus und Maria.
1: In Ewigkeit.
2: In Ewigkeit.
1: Amen.
2: Amen.
1: Ein großes Vergelt's Gott und einen schönen Abend wünsche ich Ihnen.

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0: Wir beten nun gemeinsam die Komplett, auch das Nachtgebet der Kirche genannt. Sie finden die Gebete dazu im grünen Stundenbuch ab der Seite 709. Sie können auch mit der Stundenbuch-App mitbeten oder wenn Sie Ihre Bibel dabei haben, können Sie den Psalm 31 und den Psalm 130 aufschlagen und so mitbeten. Wir sind nun mit Pfarrer Hans Lagler aus Steinerkirchen verbunden, der mit uns beten wird.
1: Aus dem niederösterreichischen Mostviertel darf ich die ganze Hörerfamilie grüßen und gemeinsam wollen wir in Gottes Namen beginnen. O Gott, komm mir zu Hilfe.
0: Herr, eile mir zu helfen.
1: Ehre sei dem Vater und dem Sohn und dem Heiligen Geist.
0: Wie im Anfang, so auch jetzt und alle Zeit. Und in Ewigkeit. Amen. Halleluja.
1: Wir dürfen diesen Tag wieder in Gottes Hände legen. Wir alle haben wieder viel Schönes erfahren, manches Sorgenvolle, was uns belastet, auch das sogar sündhaft ist, wollen wir in der Güte Gottes geborgen wissen.

0: Ich bekenne Gott dem Allmächtigen und allen Brüdern und Schwestern, dass ich Gutes unterlassen und Böses getan habe. Ich habe gesündigt in Gedanken, Worten und Werken, durch meine Schuld, durch meine Schuld, durch meine große Schuld. Darum bitte ich die selige Jungfrau Maria, alle Engel und Heiligen und euch Brüder und Schwestern, für mich zu beten bei Gott, unserem Herrn. Der allmächtige Gott, erbarme sich unser, erlasse uns die Sünden nach und führe uns zum ewigen Leben.
1: Amen.
0: Schon wirft die Erde sich zur Nacht, des dunklen Mantels Falten um. Der Schlaf des Todes, sanftes Bild, führt uns dem Grab des Schlummers zu.
1: Wenn uns die schwarze Nacht umhüllt, sind wir von Traum und Wahn bedrängt, bedroht von Zweifel und von Angst, der Macht des Bösen ausgesetzt.
0: Christus, du Leben, Wahrheit, Licht, wachsamer Hüter, sei uns nah, dass hell der Glaube in uns wacht, auch in des Schlafes dunkler Zeit.
1: Den Sohn und Vater bitten wir, und auch den Geist, der beide eint. Dreieinige Macht, die alles lenkt, behüte uns in dieser Nacht. Amen.
0: Sei mir ein schützender Fels, eine feste Burg, die mich rettet.
1: Sei mir ein schützender Fels, eine feste Burg, die mich rettet.
0: Herr, ich suche Zuflucht bei dir. Lass mich doch niemals scheitern. Rette mich in deiner Gerechtigkeit.
1: Wende dein Ohr mir zu. Erlöse mich bald.
0: Sei mir ein schützender Fels, eine feste Burg, die mich rettet.
1: Denn du bist mein Fels und meine Burg. Um deines Namens willen wirst du mich führen und leiten.
0: Du wirst mich befreien aus dem Netz, das sie mir heimlich legten, denn du bist meine Zuflucht.
1: In deine Hände lege ich voll Vertrauen, meinen Geist. Du hast mich erlöst, Herr, du treuer Gott.
0: Ehre sei dem Vater und dem Sohn und dem Heiligen Geist.
1: Wie im Anfang, so auch jetzt und alle Zeit und in Ewigkeit. Amen. Sei mir ein schützender Fels, eine feste Burg, die mich rettet.
0: Aus der Tiefe rufe ich, Herr, zu dir.
1: Aus der Tiefe rufe ich, Herr, zu dir.
0: Aus der Tiefe rufe ich, Herr, zu dir. Herr, höre meine Stimme.
1: Wende dein Ohr mir zu, achte auf mein lautes Flehen.
0: Würdest du, Herr, unsere Sünden beachten? Herr, wer könnte bestehen?
1: Doch bei dir ist Vergebung, damit man in Ehrfurcht dir dient.
0: Ich hoffe auf den Herrn, es hofft meine Seele. Ich warte voll Vertrauen auf sein Wort.
1: Meine Seele wartet auf den Herrn, mehr als die Wächter auf den Morgen.
0: Mehr als die Wächter auf den Morgen soll Israel harren auf den Herrn.
1: Denn beim Herrn ist die Huld, bei ihm ist Erlösung in Fülle.
0: Ja, er wird Israel erlösen von all seinen Sünden.
1: Ehre sei dem Vater und dem Sohn und dem Heiligen Geist.
0: Wie im Anfang, so auch jetzt und alle Zeit und in Ewigkeit. Amen.
1: Aus der Tiefe rufe ich, Herr, zu dir. Lesung aus dem Epheserbrief. Lasst euch durch den Zorn nicht zur Sünde hinreißen. Die Sonne soll über eurem Zorn nicht untergehen. Gebt dem Teufel keinen Raum.
0: Herr, auf dich vertraue ich, in deine Hände lege ich mein Leben.
1: Herr, auf dich vertraue ich, In deine Hände lege ich mein Leben.
0: Lass leuchten über deinem Knecht dein Antlitz. Hilf mir in deiner Güte.
1: In deine Hände lege ich mein Leben.
0: Ehre sei dem Vater und dem Sohn und dem Heiligen Geist.
1: Herr, auf dich vertraue ich. In deine Hände lege ich mein Leben.
0: Sei unser Heil, o Herr, wenn wir wachen, und unser Schutz, wenn wir schlafen, damit wir wachen mit Christus und ruhen in seinem Frieden.
1: Sei unser Heil, o Herr, wenn wir wachen, und unser Schutz, wenn wir schlafen, damit wir wachen mit Christus und ruhen in seinem Frieden.
0: Nun lässt du, Herr, deinen Knecht, wie du gesagt hast, in Frieden scheiden.
1: Denn meine Augen haben das Heil gesehen, das du vor allen Völkern bereitet hast.
0: Ein Licht, das die Heiden erleuchtet, und Herrlichkeit für dein Volk Israel.
1: Ehre sei dem Vater und dem Sohn und dem Heiligen Geist.
0: Wie im Anfang, so auch jetzt und alle Zeit und in Ewigkeit. Amen.
1: Sei unser Heil, o Herr, wenn wir wachen, und unser Schutz, wenn wir schlafen, damit wir wachen mit Christus und ruhen in seinem Frieden.
0: Herr Jesus Christus, du bist gütig und von Herzen demütig. Das Joch, das du denen auflegst, die dir nachfolgen, ist nicht drückend, und deine Last ist leicht. Nimm gnädig an, was wir uns heute vorgenommen und was wir vollbracht haben. Erneuere uns durch die Ruhe der Nacht und mache uns morgen eifriger in deinem Dienst, der du lebst und herrschest in alle Ewigkeit.
1: Amen.
0: Eine ruhige Nacht und ein gutes Ende gewähre uns der allmächtige Herr.
1: Amen.
0: Sei gegrüßt, o Königin, Mutter der Barmherzigkeit, unser Leben, unsere Wonne und unsere Hoffnung sei gegrüßt. Zu dir rufen wir, verbannte Kinder Evas. Zu dir seufzen wir, trauernd und weinend, in diesem Tal der Tränen.
1: Wohlan denn, unsere Fürsprecherin, wende deine barmherzigen Augen uns zu. Und nach diesem Elend zeige uns Jesus, die gebenedeite Frucht deines Leibes. O gütige, o milde, o süße Jungfrau Maria.

0: Lieber Herr Pfarrer Lagler, ich darf Sie nun noch um Ihr Wort zur guten Nacht bitten und um den Segen.
1: Wiederum eine Geschichte. Ein Soldat schickte nach dem Zweiten Weltkrieg einen Brief an seine Eltern. Er ließ ihn aus der Gefangenschaft schreiben und er erzählte von seiner Krankheit in diesem Brief und seiner Hoffnung auf baldige Heimkehr. Ich zitiere: Aber ich bringe einen Freund aus dem Krieg mit auf unseren Bauernhof. Einen Freund, der ein Bein verloren hat. Bring ihn mit, schrieb der Vater zurück. Er wird bei uns Arbeit und Brot finden. Aber es fehlen ihm beide Hände, stand im nächsten Brief des Sohnes. Dann wissen wir nichts mit ihm anzufangen, war die Antwort des Vaters. Der Sohn kehrt aus der Gefangenschaft nie in sein Elternhaus zurück. Denn er hat sich selbst beschreiben lassen. Nichts mit ihm anzufangen. Überflüssig. Nicht gebraucht werden. Nicht angenommen sein. Kein Mensch kann auf solche Art menschlich leben. Herr unser Gott, bewahre uns davor, nicht angenommen, nicht geliebt zu werden. Und bewahre uns auch davor, den anderen Menschen in seiner Besonderheit nicht anzunehmen. Schenke uns Liebe, die das Wesensmerkmal unseres christlichen Glaubens ist, Tag für Tag neu. Diesen wachen Blick der Liebe darf ich uns allen erbitten. Allen darf ich eine angenehme Nacht wünschen, eine erholsame Nachtruhe, besonders den kranken Menschen. Der Herr sei mit euch.
0: Und mit deinem Geiste.
1: So segne euch und stärke euch der dreifaltige Gott, der Vater, der Sohn und der Heilige Geist.
0: Amen.
1: Bleiben wir in seinem Frieden.
0: Amen.

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Durch die Sendung des heutigen Abends begleitete Sie Alexia Dolor Laval und ich wünsche Ihnen eine erholsame und gesegnete Nacht. Sollten Sie noch unterwegs sein, kommen Sie gut an Ihr Ziel. Radio Maria begleitet Sie auch durch die Nacht.

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1: Einen schönen guten Morgen, liebe Hörerinnen und Hörer von Radio Maria. Jetzt um 10 Uhr beginnt die Generalaudienz mit Papst Leo dem 14. Für uns überträgt Radio Vatikan live das Programm aus dem Petersdom. Und dazu schalten wir nun zu Radio Horeb.
2: Ordensleute und die Bevölkerung Neapels. Am 23. Mai hat Papst Leo dann Acerra besucht im Umland von Neapel. Die Region, die Terra dei Fuochi, Land der Feuer genannt wird, leidet noch heute unter den Folgen illegaler Giftmüllverbrennungen durch die Mafia. Weitere Pastoralbesuche haben Papst Leo in den letzten Monaten nach Pavia und Lampedusa geführt. Besonders Lampedusa steht ja für die Situation von Migranten und Flüchtlingen, die über das Mittelmeer nach Europa gelangen. Am 6. August hat Leo der 14. dann in Assisi des 800. Todestages des heiligen Franz von Assisi gedacht. Er hat am dortigen franziskanischen Jugendtreffen teilgenommen und mit Jugendlichen eine heilige Messe gefeiert. Ja, und erst letzten Samstag hat Papst Leo wieder eine Kurzvisite absolviert. Er hat zunächst San Marino besucht und anschließend das große Katholikentreffen Meeting für die Freundschaft unter den Völkern in Rimini. Dort hat er über die Bedeutung der Liebe, der Barmherzigkeit und des Friedens gesprochen und sich gegen Ungerechtigkeit, Armut, Krieg und eine rein auf Profit ausgerichtete Gesellschaft gewandt. Zugleich hat er die Bedeutung von Gastfreundschaft und Nächstenliebe gegen Urlaubern wie auch Schutzsuchenden betont. Papst Leo war der zweite Papst, der beim Katholikentreffen in Rimini mit dabei war. Johannes Paul II. War 1982 dort. Ja, und für alle, die uns nicht über den Bildschirm, sondern übers Radio verfolgen, Papst Leo grüßt hier immer noch Gläubige, die hier hinter den Absperrungen stehen und ihm die Hand schütteln, ihm auch kleine Geschenke überreichen. Er nimmt sich immer viel Zeit, um wirklich mit jedem dieser Menschen, die so geduldig hier auf ihn gewartet haben, ein paar Worte zu wechseln. Ja, wieder zu den Pastoralreisen von Papst Leo. Insgesamt zeigen diese Reisen, dass Papst Leo die persönliche Begegnung mit den Menschen, die Stärkung des Glaubenslebens und den Einsatz für Frieden, soziale Gerechtigkeit und die Bedürftigen miteinander verbinden möchte. Besonders seine Reise nach Rimini hat deutlich gemacht, dass er die Kirche dazu aufruft, nicht nur auf gesellschaftliche Probleme hinzuweisen, sondern selbst glaubwürdig eine Kultur der Barmherzigkeit, der Gastfreundschaft und der Solidarität zu leben. Das Meeting in Rimini ist ja das größte Katholikentreffen Italiens. Papst Leo hat es als Knotenpunkt für die Kirche und für die Gesellschaft bezeichnet. Dieses jährliche Treffen für die Freundschaft unter den Völkern bringt Menschen aus Politik, Kultur, Kirche, Wissenschaft und Wirtschaft zusammen. Die 27. Ausgabe steht unter dem Motto »Die Liebe, die die Sonne und die anderen Sterne bewegt«. Ja, und zum Abschluss seines Pastoralbesuchs in Rimini am vergangenen Samstag hat Papst Leo am Hafen der Adriastadt noch eine heilige Messe gefeiert. In seiner Predigt hat er sich dabei kritisch über eine Freizeitgestaltung geäußert, die eher in Orientierungslosigkeit und ins Verderben führt, als zu einer echten Rückkehr zu sich selbst und dazu, sich selbst zu finden. Manche nennen das Realitätsflucht, als wäre der Alltag ein Gefängnis, aus dem man fliehen müsse, sagte der Papst in Rimini. Der wahrhaftigste Ort, um einander wirklich zu begegnen, liege jedoch nicht draußen im Chaos, sondern tief in der Seele. Ja, Papst Leo ist inzwischen an seinem Platz angekommen hier im Petersdom und wird nun gleich die Generalaudienz eröffnen. In seiner derzeitigen Katechesenreihe geht es ja um das Zweite Vatikanische Konzil im Licht seiner Dokumente. Er spricht derzeit über die Konzilskonstitution Sacrosanctum Concilium. Heute wird er auf die Gründe für die Liturgiereform eingehen.
3: 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Disponiamoci ad accogliere la sua parola e a ricevere la sua benedizione.
4: Nel nome del Padre, del Figlio e dello Spirito Santo.
5: Amen.
4: La pace sia con voi.
3: Dalla lettera agli Ebrei.
2: Die Audienz beginnt wie immer mit einer Schriftlesung, heute aus dem Hebräerbrief, Kapitel 10, Verse 8 bis 10. Wir hören diese Lesung jetzt in den verschiedenen Sprachen.
3: 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Così egli abolisce il primo sacrificio per costituire quello nuovo. Mediante quella volontà siamo stati santificati per mezzo dell'offerta del corpo di Gesù Cristo, una volta per sempre. Parola di Dio.
6: De la lettre aux Hébreux. Le Christ commence donc par dire « Tu n'as pas voulu ni agréer les sacrifices et les offrandes, les holocaustes et les sacrifices pour le péché, ceux que la loi prescrit d'offrir. » Puis il déclare « Me voici, je suis venu pour faire ta volonté. » Ainsi il supprime le premier état de choses pour établir le second. Et c'est grâce à cette volonté que nous sommes sanctifiés. Par l'offrande que Jésus-Christ a faite de son corps,

0: God's will that we have been sanctified through the offering of the body of Jesus Christ once and for all. The word of the Lord.
1: Für die Lesungen auf Deutsch ist heute Gudrun Seiler zuständig.
2: Lesung aus dem Brief des Apostels Paulus an die Hebräer. Zunächst sagt er, Schlacht- und Speiseopfer, Brand- und Sündopfer forderst du nicht. Du hast daran kein Gefallen, obgleich sie doch nach dem Gesetz dargebracht werden. Dann aber hat er gesagt, siehe, ich komme, um deinen Willen zu tun. Er hebt das Erste auf, um das Zweite in Kraft zu setzen. Aufgrund dieses Willens sind wir durch die Hingabe des Leibes Jesu Christi geheiligt. Ein für allemal. Wort des lebendigen Gottes.

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1: Ja, und wir hören jetzt die Katechese von Papst Leo.
2: Cari fratelli e sorelle, in questa ultima catechesi sulla
1: Liebe Brüder und Schwestern, in dieser letzten Katechese über die Konstitution Sacrosanctum Concilium möchte ich heute auf die Gründe eingehen, die die Konzilsväter dazu bewogen haben, eine Reform der Liturgie anzustreben. In diesem Zusammenhang ist der dritte Brief vom Konzil besonders aufschlussreich, den Kardinal Giovanni Battista Montini damals als Erzbischof von Mailand am 28. Oktober 1962 an die Gläubigen seiner Diözese richtete. Über die Liturgie hat er darin geschrieben: sie ist ein aufrichtiger Ausdruck sowohl des Göttlichen als auch des Menschlichen. Sie ist Sprache. Sie ist einerseits ein Mittel der göttlichen Unterweisung und andererseits die Stimme des Gesprächs mit Gott. Es ist klar, dass sie auf ihre lehrende Funktion nicht verzichten kann, und sie muss dem Glauben und der Frömmigkeit auch die Möglichkeit geben, sich in einer unmittelbar verständlichen Weise auszudrücken. Von diesen Überzeugungen getragen, erklärte der spätere heilige Papst Paul VI., dass die Gläubigen nicht länger stumm und passiv bleiben können und dürfen. Ihre körperliche Anwesenheit lässt sich nicht mit einer geistigen Abwesenheit vereinbaren. Die Übereinstimmung jener Aussagen mit denen, die später in Nummer 48 der Konzilskonstitution einfließen sollten, ist offensichtlich. Dort heißt es: so richtet die Kirche ihre ganze Sorge darauf, dass die Christen diesem Geheimnis des Glaubens nicht wie Außenstehende und stumme Zuschauer beiwohnen, sondern dass sie es durch die Riten und Gebete wohl verstehen lernen und so die heilige Handlung bewusst fromm und tätig mitfeiern, sich durch das Wort Gottes formen lassen, am Tisch des Herrenleibes Stärkung finden. Sie sollen Gott Dank sagen und die unbefleckte Opfergabe darbringen, nicht nur durch die Hände des Priesters, sondern auch gemeinsam mit ihm, und dadurch sich selber darbringen lernen. So sollen sie durch Christus, den Mittler, von Tag zu Tag zu immer vollerer Einheit mit Gott und untereinander gelangen. In diesen Worten wird ein erneuertes Bewusstsein für den Wert der Liturgie sichtbar. Durch die rituellen Handlungen der Kirche, mit denen das Heilswerk vergegenwärtigt wird, eröffnet sich die Möglichkeit, eine wahre Beziehung zu Gott zu leben und mit dem Heilsgeschehen in Beziehung zu treten. Da die Gesten und Worte der Heiligen Liturgie für diese Erfahrung von entscheidender Bedeutung sind, kann die Teilnahme der Gläubigen nicht passiv sein. Die vom Konzil angestoßene Reform wollte das in den Mittelpunkt stellen, was das Herz der kirchlichen Erfahrung ausmacht, und so die Liturgie als erste Quelle jener Verbindung mit Gott erstrahlen lassen, in der das göttliche Leben uns selbst mitgeteilt wird. Aus dieser Überzeugung erwuchs die Notwendigkeit, allen Gläubigen den Reichtum der biblischen Texte und der Gebete leichter zugänglich zu machen und die Ordnung der liturgischen Feier übersichtlicher und klarer zu gestalten, als dies in den damals geltenden liturgischen Büchern vorgesehen war. Da die Liturgie nämlich eine lebendige Realität ist, war sie im Laufe der Jahrhunderte auch immer Entwicklungen und Veränderungen unterworfen. Das Lehramt hat ihre Formen an die Erfordernisse der jeweiligen Zeit angepasst. Es ist daher nicht verwunderlich, dass auch das Zweite Vatikanische Konzil unter größtmöglicher Achtung vor dem überlieferten Erbe und gerade mit dem Ziel, es den Gläubigen besser zugänglich zu machen, eine Überarbeitung der liturgischen Bücher für notwendig hielt. Das Ziel, das den Konzilsvätern am Herzen lag, wird in Nummer 21 der Konstitution Sacrosanctum Concilium wie folgt beschrieben. Damit das christliche Volk in der heiligen Liturgie die Fülle der Gnaden mit größerer Sicherheit erlange, ist es der Wunsch der heiligen Mutterkirche, eine allgemeine Erneuerung der Liturgie sorgfältig in die Wege zu leiten. Denn die Liturgie enthält einen kraftgöttlicher Einsetzung unveränderlichen Teil und Teile, die dem Wandel unterworfen sind. Diese Teile können sich im Laufe der Zeit ändern oder sie müssen es sogar, wenn sich etwas in sie eingeschlichen haben sollte, was der inneren Wesensart der Liturgie weniger entspricht oder wenn sie sich als weniger geeignet herausgestellt haben. Bei dieser Erneuerung sollen Texte und Riten so geordnet werden, dass sie das Heilige, dem sie als Zeichen dienen, deutlicher zum Ausdruck bringen und so, dass das christliche Volk sie möglichst leicht erfassen und in voller tätiger und gemeinschaftlicher Teilnahme mitfeiern kann. Die Unterscheidung in der Liturgie zwischen göttlichen, unveränderlichen Elementen und menschlichen Elementen, die hingegen verschiedenen Änderungen unterworfen werden können, die von der heiligen Hierarchie unter dem Beistand des Heiligen Geistes entsprechend den Erfordernissen der Zeit, der Umstände und der Seelen gebilligt werden, geht auf die Enzyklika Mediator Dei von Papst Pius XII. Zurück. Im Übrigen entstand der Wunsch nach einer allgemeinen Reform nicht plötzlich. Er hatte sich bereits im Wirken der Päpste gezeigt, die seit Beginn des 20. Jahrhunderts aufeinander folgten und die Anliegen der liturgischen Bewegung aufgriffen. Dass die Gläubigen nicht als außenstehende oder stumme Zuschauer an den Feiern teilnehmen sollten, hatte Pius XI. Bereits in der apostolischen Konstitution Divini Cultus betont. In diesem Zusammenhang müssen auch die Maßnahmen genannt werden, die Pius XII. Zur Neuordnung der Riten der Karwoche ergriffen hat. Er verlegte sie wieder auf die Tageszeiten, die den Ereignissen des Pascha-Mysteriums entsprachen, nachdem man sie jahrhundertelang auf die Morgenstunden vorverlegt hatte. Nicht vergessen werden darf auch, dass Johannes der 23. eine Vereinfachung der Rubriken des Breviers und des Messbuchs für notwendig erachtete. Mit dem Motto proprio Rubricarum Instructum vom 25. Juli 1960 billigte er dies und verwies zugleich auf das bereits angekündigte ökumenische Konzil, dem er die Darlegung der grundlegenden Prinzipien für eine Reform der Liturgie anvertraute. Die vom Zweiten Vatikanischen Konzil vorangetriebene Liturgiereform steht somit in Kontinuität mit der lebendigen Tradition der Kirche. Ein rechtes Verständnis dieser Reform ermöglicht es auch, jene Missbräuche zurückzuweisen, die in der nachkonziliaren Zeit in einigen Bereichen der Kirche aufgetreten sind und die leider bisweilen auch heute noch vorkommen und die darauf zurückzuführen sind, dass einige Grundsätze, die der Reform selbst zugrunde lagen, verabsolutiert oder missverstanden wurden. In diesem Zusammenhang sei daran erinnert, dass die Konzilskonstitution Folgendes festhält. Die liturgischen Handlungen sind nicht privater Natur, sondern Feiern der Kirche, die das Sakrament der Einheit ist. Sie ist nämlich das heilige Volk, geeint und geordnet unter den Bischöfen. Daher gehen diese Feiern den ganzen mystischen Leib der Kirche an, machen ihn sichtbar und wirken auf ihn ein. Daher ist es in besonderer Weise Aufgabe der Hirten, der Bischöfe, aber auch jedes einzelnen Priesters, eine Liturgie zu bewahren und zu fördern, die unter Wahrung der liturgischen Normen den Glanz edler Einfachheit ausstrahlt und so die eine heilige katholische und apostolische Kirche sichtbar werden lässt. Eine solche Liturgie wird zugleich ein grundlegendes Mittel der Evangelisierung und ein Werkzeug der Gnade sein, durch das wir, wie das Konzil lehrt, lernen können, uns selbst dazu bringen und durch die Mittlerschaft Christi zur Einheit mit Gott und untereinander vollendet werden. Ja, das war die Katechese von Papst Leo, in der er sich mit den Gründen für die Liturgiereform befasst hat. Nun hören wir die Grüße in den verschiedenen Sprachen und die Zusammenfassungen, die jeweiligen Zusammenfassungen der Katechese, die wir eben gehört haben.
3: 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À la fin de cette audience, nous chanterons le Notre Père en latin.
1: Papst Leo wird dann auch noch jeweils einen kurzen Gruß an die Sprachgruppen richten, den ich für sie übersetzen werde.
3: 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Il bénira également les chapelets et les autres objets de dévotion que vous avez apportés à cette intention. Voici le résumé de la catéchèse que vient d'exposer Sa Sainteté le Pape Léon XIV. Chers frères et sœurs, bonjour et bienvenue. Aujourd'hui, je voudrais m'arrêter sur les raisons qui ont motivé la réforme liturgique. La liturgie, comme l'expliquait le futur Saint Paul VI, est à la fois un vecteur d'enseignement divin et une voie de dialogue avec Dieu. À travers les actions rituelles de l'Église, tandis que s'accomplit la célébration de l'œuvre du salut, la possibilité est donnée de vivre une véritable relation avec Dieu en entrant en contact avec l'événement salvifique. C'est pourquoi le Concile a repris la nécessité, affirmée par Pie XI, que les fidèles ne soient pas de simples spectateurs étrangers ou muets face à ce mystère de la foi. En tant que réalité vivante, la liturgie a toujours été sujette à des évolutions et à des changements au fil des siècles. Le magistère en a adapté les formes aux exigences des différentes époques, tout en distinguant la partie immuable, parce que d'institution divine, et les parties susceptibles de changement, parce que humaines, comme le soulignait Pie XII lui-même à l'origine de la réforme de la Semaine Sainte. C'est ainsi que doit être comprise la réforme liturgique, loin de certains abus ou préjugés, encore actuels, qui trahissent son intention première. À présent, Sa Sainteté va saluer en italien les francophones.
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1: Der Heilige Vater hat gesagt: Ich grüße alle französischsprachigen Pilger, besonders die Gläubigen aus Senegal, die an ihrer interdiözesanen Wallfahrt teilnehmen. Ich lade euch ein, Herz und Verstand für das Geheimnis zu öffnen, das die Kirche im Verlauf der Liturgie verkündet und feiert. So könnt ihr durch eure aktive Teilnahme die innere Verwandlung zum Ausdruck bringen, die durch die Riten, Gesten, Gesänge und Momente der Stille bewirkt wird, die alle zusammen die lebendige Gegenwart Christi offenbaren. Gott segne euch.
3: Qui tous révèle la présence vivante du Christ. Je vous bénis de tout cœur.
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1: Und nun Papst Leo.
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1: Ein herzliches Willkommen den englischsprachigen Pilgern und Besuchern, die an der heutigen Audienz teilnehmen. Vor allem den Gruppen aus Malta, dem Senegal und Kanada. Einen besonderen Gruß richte ich an jene, die in den nationalen Büros der päpstlichen Missionswerke tätig sind. Auf euch und eure Familien rufe ich die Freude und den Frieden unseres Herrn Jesus Christus herab. Gott segne euch alle.
5: Heiliger Vater, die Gläubigen deutscher Sprache möchten Ihnen ihre herzliche Zuneigung und aufrichtige Verbundenheit bekunden. Und Sie versichern Sie außerdem Ihres Gebets in allen Anliegen Ihres universalen apostolischen Dienstes. Zum Schluss dieser Audienz singen wir gemeinsam das Vaterunser in lateinischer Sprache. Danach wird der Heilige Vater den apostolischen Segen erteilen. Gerne schließt er darin ihre Angehörigen ein, besonders die Kinder, die älteren Menschen und die Leidenden. Er segnet auch die Rosenkränze und die übrigen Andachtsgegenstände, die sie dafür mitgebracht haben. Es folgt nun eine Zusammenfassung der Katechese des Heiligen Vaters in deutscher Sprache. Liebe Brüder und Schwestern, in der Konstitution Sacrosanctum Concilium kommt der Wunsch der Konzilsväter nach einer Reform der Liturgie zum Ausdruck. Sie erklären, die Liturgie enthält einen kraft göttlicher Einsetzung unveränderlichen Teil und Teile, die dem Wandel unterworfen sind. Diese Teile können sich im Laufe der Zeit ändern. Bei dieser Erneuerung sollen Texte und Riten so geordnet werden, dass sie das Heilige, dem sie als Zeichen dienen, deutlicher zum Ausdruck bringen. Das Konzil ermutigt dazu, dass die Christen diesem Geheimnis des Glaubens nicht wie außenstehende und stumme Zuschauer beiwohnen sollen. Vielmehr sollen sie bewusst, fromm und tätig daran teilnehmen, damit sie durch Christus, den Mittler, von Tag zu Tag zu immer vollerer Einheit mit Gott und untereinander gelangen. Der Heilige Vater richtet nun einen kurzen Gruß auf Italienisch an die deutschsprachigen Gläubigen.
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5: Der Heilige Vater hat gesagt, liebe Pilger deutscher Sprache, ich lade euch ein, an der Heiligen Liturgie im Bewusstsein teilzunehmen, dass sie Höhepunkt des Tuns der Kirche ist und zugleich die Quelle, aus der all ihre Kraft strömt. Auf diese Weise richten wir unser Leben auf, das immerwährende Lob Gottes aus und machen uns bereit, die Gnaden zu empfangen, die zu unserer Heiligung notwendig sind.
6: Das war der Gruß, den Papst Leo XIV. Explizit an alle deutschsprachigen Pilger, also auch an Sie, liebe Hörerinnen und Hörer, die Sie hier über Radio Horeb, über Radio Maria live mit dabei sind, an die bei der Generalaudienz bei Papst Leo XIV. Im Petersdom in Rom. Hier folgen jetzt die Zusammenfassung der Katechese, die Papst Leo gehalten hat, heute über die Liturgiereform in den einzelnen Sprachen, jetzt auf Spanisch. Wir schalten dann wieder live zurück in den Petersdom zur Generalaudienz, um das Abschlussgebet mit Papst Leo zu beten, seinen Segen zu empfangen.

0: Generalaudienz hier bei Radio Hureb und Radio Maria heute am Mittwochvormittag. Mein Name ist David Kreuter. Aktuell findet live im Petersdom in Rom die Generalaudienz mit Papst Leo dem 14. statt. Dort aktuell die Zusammenfassung der Katechese, die Papst Leo gehalten hat, gerade auf Chinesisch. Heute hat Papst Leo über die Liturgiereform gesprochen. Diese Katechese können Sie dann auch in Kürze in unserem Podcast-Angebot auf horeb.org nachhören. Jetzt aber hier noch ein weiterer Impuls, ein weiterer Gedanke von Papst Leo dem 14. zu dem prägenden Evangelium für diese Woche, nämlich dem Evangelium vom Sonntag. Da jetzt hier gleich die Ansprache, die Papst Leo gehalten hat, an dem Sonntag beim Angelusgebet, davor aber noch das Evangelium vom Sonntag aus dem heiligen Evangelium nach Matthäus. In jener Zeit, als Jesus in das Gebiet von Caesarea Philippi kam, fragte seine Jünger und sprach: Für wen halten die Menschen den Menschensohn? Sie sagten: Die einen für Johannes den Täufer, andere für Elia, wieder andere für Jeremia oder sonst einen Propheten. Da sagte er zu ihnen: Ihr aber, für wen haltet ihr mich? Simon Petrus antwortete und sprach: Du bist der Christus, der Sohn des lebendigen Gottes. Jesus antwortete ihm und sagte: Selig bist du, Simon Barjona, denn nicht Fleisch und Blut haben dir das offenbart, sondern mein Vater im Himmel. Ich aber sage dir, du bist Petrus, der Fels. Auf diesem Felsen werde ich meine Kirchen bauen und die Pforten der Unterwelt werden sie nicht überwältigen. Ich werde dir die Schlüssel des Himmelreiches geben. Was du auf Erden binden wirst, das wird im Himmel gebunden sein. Was du auf Erden lösen wirst, das wird im Himmel gelöst sein. Dann befahl er den Jüngern, niemanden zu sagen, dass er der Christus sei. Hören wir jetzt dazu die Katechese, die Ansprache von Papst Leo dem 14. beim Angelusgebet am vergangenen Sonntag.
1: Und jetzt hören wir schon die Rufe der Gläubigen auf dem Petersplatz. Der Papst ist soeben herangetreten an das Fenster seines Arbeitszimmers und wünscht nun einen schönen Sonntag den Gläubigen vor Ort. Das Evangelium des heutigen Sonntags stellt uns vor eine Frage, die jeden von uns auf unserem Glaubensweg betrifft. Wer ist Jesus wirklich für mich? Aus der Erzählung des Evangeliums wird deutlich, wie entscheidend diese Frage für die Erfahrung der Jüngerschaft ist. Denn obwohl die 12 Apostel bereits viel vom Leben und Wirken des Meisters miterlebt hatten, wollte Jesus es nicht als selbstverständlich voraussetzen, dass sie ihn wirklich kannten und das Geheimnis des Reiches Gottes verstanden hatten. Nachdem er also gefragt hatte, was die Menschen über ihn dachten, wandte er sich direkt an sie. Ihr aber, für wen haltet ihr mich, Brüder und Schwestern? Dies ist eine grundlegende Stelle für die Jünger aller Zeiten, für jeden von uns. Der Glaube wird uns nämlich nicht ein für alle Mal geschenkt. Im Gegenteil, wir müssen stets das Antlitz Christi und sein Evangelium neu entdecken, seine Botschaft vertiefen und die Entscheidungen unseres Lebens erneuern, damit sie mit dem übereinstimmen, was wir bekennen, und dabei die Versuchung überwinden, bereits alles zu wissen und den Glauben zu einer Gewohnheit zu machen. Die Frage, die uns jeden Tag gestellt wird: Wer Jesus für mich ist und welche Bedeutung seine Gegenwart in meinem Leben hat, kommt insbesondere im Gebet und in der Betrachtung des Evangeliums zum Vorschein. Aber auch, wenn wir mit den Wunden und Nöten unserer Brüder und Schwestern konfrontiert sind oder in Beziehungen und Situationen, die unser Gewissen am stärksten in Anspruch nehmen. Kurz gesagt, im Alltag unseres Lebens können wir prüfen, ob der Jesus, der Herr, für uns lediglich eine große Persönlichkeit der Geschichte ist, die wichtige Dinge gesagt und getan hat, oder ob er der Christus Gottes ist, der gesandt wurde, um uns in die Liebe des Vaters einzuführen und unser Leben sowie die Welt, in der wir sind, zu verwandeln. Meine Lieben, lernen wir uns nicht in unseren Überzeugungen und religiösen Gewissheiten zu verschließen, damit wir offen bleiben für eine authentische Beziehung zu Christus. Manchmal begnügt man sich beim christlichen Glauben mit Hörensagen, mit Gemeinplätzen, mit dem, was uns vielleicht sogar in guter Absicht weitergegeben wurde. Doch Jesus ruft uns zu einer persönlichen Antwort auf, dazu, ihn aus nächster Nähe kennenzulernen, uns von der Freundschaft mit ihm tiefgreifend prägen zu lassen. In einer immer neuen Begegnung, die von uns auch verlangen kann, neue Wege zu beschreiten und andere Entscheidungen zu treffen als die, die wir uns vorgestellt haben. Dies gilt sowohl für unseren persönlichen Weg als auch für den Weg der Kirche und für pastorale Entscheidungen, wo wir manchmal meinen, es reiche aus, so weiterzumachen wie bisher. Es ist jedoch wichtig, uns oft zu fragen, wer ist der Herr für mich? Kenne ich ihn wirklich? Was fordert sein Evangelium heute von mir? Welche Schritte sollte ich gehen und welche Entscheidungen sollte ich treffen? Rufen wir die Jungfrau Maria an, die in ihrem Herzen durch ihren Sohn den Willen Gottes suchte, damit sie uns stets auf dem Weg des Glaubens führe.
0: Die Ansprache von Papst Leo XIV. Am vergangenen Sonntag beim Angelusgebet. Vielen Dank an Radio Vatikan für die Übersetzung. Hier bei Radio Horeb, Radio Maria übertragen wir gleich wieder live die Generalaudienz mit Papst Leo XIV. Sie findet gerade im Petersdom in Rom statt, weil dort mehr Schatten ist in diesen heißen Sommermonaten in Rom. Aktuell wird die Katechese, die Papst Leo gehalten hat, zusammengefasst in den verschiedenen Sprachen für die Pilger aus aller Welt, jetzt gerade auf Arabisch. Wir schalten dann wieder live zurück in den Petersdom, um das Abschlussgebet zu sprechen, den Segen zu empfangen von Papst Leo XIV.

0: Die Generalaudienz hier bei Radio Horeb, Radio Maria, heute am Mittwochvormittag für Sie live im Studio in Balderschwang im Oberallgäu am Radio Horeb Hauptstandort ist David Kräuter. Jeden Mittwoch, da hält der Papst eine Generalaudienz, die Möglichkeit für Gläubige, den Papst persönlich zu treffen, ihn zu sehen. Dazu gehört dann immer eine Lesung aus einer Bibelstelle und dazu eine Katechese von Papst Leo dem 14. Es gibt verschiedene Katechesenreihen, immer wieder verschiedene. Aktuell eine Katechesenreihe, die Papst Leo hält, zu den Texten des Zweiten Vatikanischen Konzils. Heute kam dazu die letzte Katechese zu dem Text Sacrosanctum Concilium. Das ist die Liturgie-Konstitution des Zweiten Vatikanischen Konzils, also der Text, der sich besonders mit der Liturgie auseinandersetzt. Heute hat Papst Leo über die Liturgie-Reform gesprochen, wohl eine der Sachen, die man am meisten mit dem Zweiten Vatikanischen Konzil verbindet. Diese Katechese finden Sie auch noch einmal zum Nachhören in unserem Podcast-Angebot auf horeb.org in unserer Mediathek. Wir schalten jetzt hier wieder live zurück in den Petersdom nach Rom zu dieser Generalaudienz. Jetzt kommt der Abschluss. Zuerst noch Grüße auf Italienisch an die verschiedenen Pilgergruppen, die dort sind. Diesen Moment nutzt Papst Leo auch immer wieder, um Appelle zu richten an die Welt, an die Weltpolitik auch immer wieder und um dann zu kommentieren und danach noch der Segen von Papst Leo. Schalten wir jetzt wieder live zurück in den Petersdom.
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3: Ein herzliches Willkommen den italienischsprachigen Pilgern.
2: In particolare saluto.
3: Mein besonderer Gruß geht an die Diözesan Direktoren der päpstlichen Missionswerke, an die Teilnehmer des Sommertreffens für Seminaristen. Die Gäste der Residenz Regina Coelorum in Santa Marinella und die verschiedenen Pfarrgruppen. Ich grüße auch die Firmlinge der Diözese Chiavari, die von ihrem Bischof begleitet werden. Liebe Jugendliche, mit der Firmung habt ihr das schönste Geschenk empfangen, den Heiligen Geist. Er ist kein Schatz, den man versteckt halten soll, sondern ein Licht, das ihr jeden Tag leuchten lassen müsst. Abschließend gehen meine Gedanken noch zu den Jugendlichen, den Kranken und den Neuvermählten. Morgen und übermorgen gedenkt die Liturgie zweier großer Heiliger, der heiligen Monika und des heiligen Augustinus, die auf Erden durch familiäre Bande und im Himmel durch dasselbe Schicksal der Herrlichkeit verbunden waren. Möge ihr Beispiel in jedem von euch eine aufrichtige und leidenschaftliche Suche nach der Wahrheit des Evangeliums wecken, die ihr mit Freude im täglichen Leben bezeugen könnt. Euch allen meinen Segen.

0: Die Generalaudienz hier bei Radio Horeb und Radio Maria heute am Mittwochvormittag. Wir haben gerade noch zum Schluss den Segen von Papst Leo dem 14. empfangen.
1: Das war die Wiederholung der Übertragung der Generalaudienz mit Papst Leo dem 14. von heute Vormittag.

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0: Liebe Hörerinnen und Hörer, ich freue mich sehr, dass Sie jetzt via Radio mit uns verbunden sind. Heute ein ganz besonderes Wort des Lebens. Wir begrüßen ganz, ganz herzlich zum ersten Mal hier im Studio und auf Sendung bei uns den neuen Wiener Erzbischof. Ich darf es noch sagen, wir sind noch im Kalenderjahr Ihrer Weihe.
1: Ja.
0: Josef Grünwedel, herzlich willkommen bei uns. Für Sie, die Sie zu Hause vor dem Radio sitzen, jetzt noch ganz kurz hier die Szenerie ein bisschen erklären. Wir sind im unteren Geschoss von Radio Maria, von unserem Studio, in einem größeren Raum. Und hier vor Ort sind circa 30 ehrenamtliche und ein paar hauptamtliche Mitarbeiter. Und Bruder Peter wird jetzt ein spezielles Wort des Lebens uns präsentieren. Im Gespräch mit unserem Erzbischof Josef Grünwedel zum Thema Die Kirche ist missionarisch. Und im zweiten Teil der Sendung wird es dann auch Fragen aus dem Publikum hier vor Ort geben. Alles Gute.
1: Dankeschön. Ja, lieber Josef Grünwedel, schön, dass Sie zu uns gekommen sind. Ich freue mich ganz besonders. Es ist eine besondere Ehre, auch den neuen Erzbischof in der Sendung zu haben und Fragen stellen zu dürfen.
2: Ich hoffe, Sie hatten auch sehr, dass ich heute hier zu Gast sein darf und mal das Studio von Radio Maria kennenlernen darf, auch einige Mitarbeiterinnen, Mitarbeiter. Und ja, dass ich diese Gelegenheit nutzen kann, auch etwas zu erzählen über missionarische Kirche.
1: Die Farbe Grün kommt ja nicht nur auf meiner Karten, die ich hier dabei habe, sondern auch in meinem Zingulum und auch in Ihrem Namen vor,
2: ja.
1: Grünwedel. Grün, was bedeutet diese Farbe für Sie? Oder hat es eine Bedeutung?
2: Der Name Grünwedel, ich habe mich mal erkundigt bei einem Namensforscher, kommt eigentlich von Grünweide, also die grüne Weide, das grüne Feld. Ich komme ja aus einer Bauernfamilie, aus dem Weinviertel. Und Grün ist für mich etwas, hat mit Leben, Lebendigkeit, mit Wachstum zu tun. Ist ja auch die Farbe der Hoffnung. Und ich finde das eigentlich einen originellen Namen. Ein Priester, ein Bischof, der etwas mit der grünen Weide zu tun hat, mit dort, wo etwas wachsen kann. Das ist eine schöne Vorgabe für meinen Beruf. Ja.
1: Und Sie haben es schon gesagt, Grün ist auch die Farbe der Hoffnung. Und Radio Maria ist ja so ein Radio der Hoffnung. Wir wollen diese Hoffnung, die uns Jesus geschenkt hat, durch die Erlösung in diese Welt hinaustragen. Und das verbindet uns ja auch in dieser gemeinsamen Tun, wirklich Menschen zu Jesus zu führen. Deshalb auch die Mission. Was ist Mission für Sie? Was bedeutet dieses Wort eigentlich für Sie?
2: Mission ist ein großes Wort. Ich habe den Eindruck, eine Zeit lang war Mission in unserer Kirche für viele Menschen auch ein Unwort. Missionieren, das klingt so, ich weiß, was für dich gut ist und ich sage dir, was du zu tun hast und ich bekehre dich. Das ist vielleicht eine Form von Mission, wo wirklich viele Menschen auch Probleme damit haben, kann ich nachvollziehen. Aber ich denke, so wie Papst Franziskus uns das gesagt hat, er hat einmal dieses Bild gebraucht, Mission ist der Sauerstoff des Christentums. Mission ist der Sauerstoff des Christentums. Das heißt, wenn ich keinen Sauerstoff mehr einatmen kann, dann sterbe ich. Und wenn die Kirche nicht missionarisch ist, wenn wir Christen nicht hinausgehen mit der Botschaft, die wir haben und die Jesus uns geschenkt hat, dann stimmt auch etwas nicht. Dann wird Kirche krank, dann stirbt wahrscheinlich auch die Begeisterung und die Glaubensstärke, die Wurzeln sterben ab. Deswegen ist missionarisch sein und missionarisch wirken für mich ganz wichtig und ich setze hier den Erneuerungsprozess fort, den Kardinal Schönborn für die Erzdiözese Wien vor rund 20 Jahren in Gang gesetzt hat, wo er auch immer gesagt hat, Mission first. Das ist an erster Stelle, wir müssen wieder missionarisch werden, wir müssen hinausgehen zu den Menschen. Kirche hat einen Auftrag, eine Sendung für die Welt und darf sich nicht nur mit sich selbst beschäftigen.
1: Sie haben bei der Krisammesse ein schönes Zitat gesagt, nur wer innerlich brennt, kann leuchten. Ich glaube, das passt ganz gut zur Mission und zu dem, was Sie jetzt auch gerade gesagt haben.
2: Ja, das passt für mich sehr gut zu Mission und auch überhaupt zu Kirche sein. Ich erzähle in diesem Zusammenhang auch immer gern den Bericht aus der Apostelgeschichte vom Pfingstereignis. Bevor die Apostel hinausgegangen sind, haben sie sich versammelt und haben die Türen geschlossen. Mhm. Und sie waren im Gebet versammelt. Und in diese Situation ist der Heilige Geist gekommen und hat die Apostel befähigt und ermutigt, hinauszugehen. Also Mission hat für mich immer diese beiden Richtungen. Wenn ich nicht im Glauben gestärkt werde, wenn ich nicht im Gespräch bin mit Gott, wenn in mir nicht innerlich etwas brennt und leuchtet, dann kann ich auch nicht hinausgehen und etwas bezeugen, glaubwürdig verkünden. Das heißt, das ist für mich wie ein Pendelschlag. Es braucht das Hineingehen in die Stille, ins Gebet, in das Gespräch mit Christus. Und dann kann ich auch hinausgehen. Wer innerlich brennt, kann leuchten und hat auch etwas zu sagen. Es gibt ja dieses böse Wort von Alois Brandstätter, ein österreichischer Schriftsteller, der sagt, in vielen Kirchen gehen die Pfarrer nicht mehr auf die Kanzel, aber, sagt er dann ein bisschen ironisch, was die Pfarrer heute überhaupt noch zu verkünden haben, da zahlt es sich gar nicht aus, dass sie auf die Kanzel gehen, schreibt der Brandstätter. Also es ist wirklich auch eine Anfrage an mich und an uns als Kirche, brennt innerlich etwas, strahlen wir aus und haben wir dieses Bedürfnis und diesen inneren Drang, auch mit unserer Botschaft hinauszugehen und Menschen anzusprechen?
1: Sie haben das so schön gesagt, auch mit dem Pfingstereignis, das Gebet. Auch Radio Maria hat ja eine Säule in der Verkündigung, die Liturgie und das Gebet. Also wir versuchen wirklich als Radio miteinander in ganz Österreich die Hörer zu sammeln und miteinander zu beten, um wieder den Glauben auch aufleuchten zu lassen. Und ein Teil auch unseres Programms betrifft auch die Musik. Sie haben vorhin schon gesagt, das ist ja ein schönes Lied, was hier gerade kommt. Und wir wissen, dass Sie ein sehr musikalischer Bischof sind, auch Instrumente gelernt haben und auch diesen Wahlspruch haben, die Melodie Gottes aufnehmen. Welche Bedeutung hat für die Mission auch die Musik?
2: Also ich bleibe zunächst noch beim Radio, bei Radio Maria. Natürlich ist das Radio eine missionarische Initiative. Und ich danke allen hier versammelten Mitarbeiterinnen und Mitarbeitern von Radio Maria. Ein Radio, das sich nur mit Spenden finanziert und wirklich so viele Menschen erreicht mit der christlichen Botschaft und auch stärkt im Glauben und einlädt zum Gebet. Ich kann nur Danke sagen und für diese großartige Initiative. Das ist Mission, das ist hinausgehen, etwas ausstrahlen im wahrsten Sinn des Wortes von einem Sendestudio und die Botschaft des Evangeliums hineinbringen in die Welt. Natürlich kann man das auch über Musik oder Kunst und Kultur. Ich glaube überhaupt, wir haben in der Kirche solche Schätze. Wir haben wunderschöne Räume. Wir haben Kirchenmusik, wir haben Kultur, wir haben so viele Instrumente, die wir einsetzen können. Und ich glaube, wir müssen da noch ein bisschen kreativer und erfinderischer werden, die Schätze, die wir haben, besser zu nutzen. Mission heißt für mich nicht in erster Linie alles neu machen oder neu erfinden, sondern das, was wir haben, da würde ich ganz stark auch die Sakramente dazu zählen, die Eucharistie. Wenn wir das gut und würdig feiern und da auch unser Herzblut hineingeben, das geht jetzt auch an die Priester oder an alle, die auch Liturgie vorbereiten und Liturgie feiern, dann wirkt das. Darauf vertraue ich, dass die Sakramente wirken. Aber es ist vielleicht noch nicht überall so, dass das so einladend geschieht oder auch so gut vorbereitet, wie sich das Liturgie verdient. Und dann verliert das auch manchmal an Strahlkraft. Aber Musik ist ganz wichtig. Ich war jetzt erst an meinem letzten Urlaubstag bei den Salzburger Festspielen und habe mir die Oper von Franz von Assisi angeschaut. 6,5 Stunden. Aber jetzt im Jubiläumsjahr. Ah, und da war ein Satz, also die Oper, der Text dieser Oper besteht fast nur aus Evangelium. nur Evangeliumstexte und ein paar Texte, die der Komponist dazu geschrieben hat. Und einmal lässt er den Franziskus singen im Gebet: Gott, über die Musik habe ich zu dir gefunden, aber vor allem über den Mangel an Wahrheit in der Musik. Und das habe ich sehr interessant gefunden. Also die Kunst, auch die Musik ist sicher für viele Menschen ein Weg zu Gott, aber es ist auch in der schönsten Kunst und auch in der tollsten Musik immer noch ein Mangel an Wahrheit. Es ist immer noch zu wenig. Gott ist mehr. Und die volle Wahrheit, Franziskus will ja diese volle Wahrheit, die innigste Verbindung mit Christus finden, findet er dann auch nicht in der Musik, so sehr er die Musik schätzt. Und das kann ich unterschreiben, ja.
1: Ja, sehr schön, dass Sie da so schöne Erfahrungen auch sammeln. Wenn wir jetzt auf unsere Diözese oder auf die Kirche in Österreich schauen, wo sehen Sie da so Aufbrüche, geistliche Aufbrüche, die hier heranwachsen, wo wir sehen können, das Wirken Gottes mitten unter uns? Als Bischof hat man ja dann mal einen ganz anderen Einblick.
2: Ja, also ich bin erst ganz neu Bischof und ich bin auch nicht für Österreich zuständig, sondern für die Erzdiözese Wien. Ich bin überzeugt, es gibt Aufbrüche. Es sind oft sehr kleine Aufbrüche, kleine Pflänzchen, aber es gibt ein sehr schönes Bibelwort. Ich glaube, es ist beim Propheten Sacharja, wo er sagt, jene, die die kleinen Anfänge gering geachtet haben, sie werden jubeln. Also aus kleinen Anfängen kann etwas werden. Ich gebe nur zwei Beispiele. Die Zahlen der Erwachsenentaufen steigen bei uns in der Erzdiözese Wien. Und wenn wir nach Frankreich schauen, da ist das schon ein Massenphänomen, wo tausende Erwachsene sich jedes Jahr taufen lassen. So weit sind wir noch nicht, aber die Zahl hat sich fast verdoppelt in den letzten Jahren und wir gehen davon aus, dass das steigt. Das ist so ein Aufbruch, den wir bemerken, dass schon junge Menschen heranwachsen, die mit Kirche überhaupt nichts zu tun hatten, die keine Erfahrung mit Christentum haben, auch keine negativen Erfahrungen mit Kirche gemacht haben und die neugierig werden durch irgendeine Begegnung mit dem Evangelium oder durch eine Begegnung in einer Gemeinschaft oder in einer Pfarre und sich auf diesen Weg einlassen. Katechumenat, die Taufvorbereitung ist ja bei Erwachsenen doch ziemlich lang und aufwendig und die getauft werden. Und das Zweite, was ich hier nennen möchte, es wird so viel gejammert, dass Pfarren schrumpfen und kleiner werden. Das gibt es. Wir haben aber in der Erzdiözese Wien auch wachsende Pfarren. Mhm. Pfarren und pfarrliche Gemeinschaften, die wachsen. Und wenn man dorthin schaut, warum wachsen die, dann merkt man immer, die investieren in den Bereich Glaubensvertiefung, Spiritualität. Mit den verschiedensten Wegen, ob das jetzt ein Alpha-Kurs ist oder Exerzitien im Alltag oder es ist eine Erneuerungsbewegung. Aber da ist immer Spiritualität und die Vertiefung des Glaubens ganz wichtig. Wo das passiert, wachsen Gemeinden.
1: Weil Sie auch vorhin schon die Eucharistie angesprochen haben, welche Wichtigkeit haben da diese beiden Sakramente in diesem missionarisch sein, die Beichte und die Eucharistie in diesem Zusammenhang?
2: Das sind zwei Sakramente, die für mich zusammengehören. Nicht zufällig ist ja auch bei jeder Eucharistiefeier am Anfang der Bußakt dieses sich reinigen lassen von Christus und einfach auch ehrlich sein mit den eigenen Schwächen und Grenzen vor Gott stehen. Und ich glaube, dass dieses sich reinigen lassen, so wie es Jesus ja auch im Gleichnis vom Weinstock sagt, wo jede Rebe, die Frucht bringt, reinigt der Winzer, dass sie noch mehr Frucht bringt. Und die Stärkung durch die Eucharistie, das sind so die Kraftquellen für das Missionarische. Also Mission heißt ja nicht einen neuen Aktivismus entwickeln, ja, und jetzt noch das machen und noch etwas. Wenn das nicht getragen ist von Spiritualität und von diesen Wurzeln, also Mission ist sicher, wenn sie fruchtbar sein soll, immer eucharistisch geprägt. Und Eucharistie und Beichte sind schon so ein bisschen auch wie kommunizierende Gefäße, würde ich sagen. Also die hängen eng zusammen und das eine braucht das andere.
1: Dankeschön. Ja, Als Radio haben wir eine große Vision, allen Menschen an allen Orten und zu allen Zeiten das Evangelium zu verkünden. Das können wir wunderbar mit unserem Programm machen. 24 Stunden senden wir. Davon 6 Uhr bis 22 Uhr Live-Programm in der Nacht wiederholen wir die Tagessendung. Und wenn Sie jetzt den Hörern, die Hörer wollen auch mittun, welche Aufgabe oder wie können wir Sie als Bischof auch unterstützen in dieser Aufgabe oder in dieser Mission, wirklich, die Jesus uns aufgetragen hat, hinauszugehen und allen das Evangelium zu verkünden?
2: Wie können Sie mich unterstützen? Da fällt mir ein, was Kardinal König immer gesagt hat, wenn er Menschen begegnet ist. Er hat immer gesagt, bitte beten Sie für mich, aber schreiben Sie mir nicht. Nämlich bei uns im Büro, im Sekretariat kommen jeden Tag Postberge und viele, viele E-Mails an. Aber beten Sie für mich. Das ist meine große Bitte. Ich weiß, dass ja bei jeder Eucharistiefeier immer auch für den Bischof der Diözese gebetet wird. Das ist sehr wichtig. Ich bete auch jeden Tag bei der Messe, besonders für die Priester, die bei uns in der Diözese arbeiten, für die Diakone, für die hauptamtlichen Seelsorgerinnen und Seelsorger. Aber im Gebet verbunden bleiben und durch das Gebet gestärkt werden, das ist mir ganz wichtig und ich spüre das auch. Ich habe auch bei meiner Ernennung so viele positive Rückmeldungen bekommen und so viele Menschen haben mir versprochen, ich bete für sie, wir beten für sie, auch Ordensgemeinschaften, aber auch viele, viele Einzelne. Das hat mich sehr ermutigt und darum bitte ich, das wäre für mich und überhaupt für die Kirche die wichtigste Unterstützung. Manchmal treffe ich alte Menschen, die mir sagen, was kann ich noch machen? Und ich habe früher so viel in der Pfarre mitgearbeitet, ich kann nicht mehr und das geht nicht mehr. Wozu bin ich noch da? Und da ermutige ich auch immer und lade ich ein. Aber Sie können uns, die wir jetzt aktiv tätig sind, durch das Gebet unterstützen und das ist ganz wichtig.
1: Danke. Als letztes, bevor wir zu den Fragen von unseren lieben Mitarbeitern kommen, noch eine Frage. Wenn Sie jetzt den Hörern von Radio Maria eine konkrete Aufgabe geben könnten, welche wäre das?
2: Das ist jetzt schwierig. Also ich bin eigentlich nicht gewohnt, Aufgaben zu verteilen. Aber ich würde eines vielleicht sagen, was jetzt ganz, ganz nach Basics klingt und etwas ganz Einfaches. Ich würde Sie bitten und dazu ermutigen, wahrscheinlich tun Sie das ohnehin schon, keinen Tag zu beenden, ohne mindestens für 3 Dinge Gott Dank zu sagen. Das ist eine ganz einfache Übung. Ich habe das lange gemacht, auch mit einem Buch. Ich habe Buch geführt und habe jeden Tag am Abend aufgeschrieben, wofür ich danke. Das können zum Beispiel nur Namen sein, Menschen, denen ich heute begegnet bin, oder Ereignisse oder etwas, was mir zugefallen ist oder was mir gut gelungen ist. Ich glaube, diese Kultur der Dankbarkeit ist in unserer Zeit, wo so viel gejammert wird und wo es so viele Probleme gibt, die ich wirklich nicht kleinreden möchte. Wir leben in einer herausfordernden Zeit, ist ganz wichtig, um auch seelisch gesund zu bleiben. Jeden Tag bewusst auf das Gute und Positive zu schauen und dafür zu danken und damit den Tag zu beenden. Nicht mit den neuesten Horrormeldungen der ZIP 2 oder der ZIP 3, sondern mit einem Dank an Gott für das Gute und Schöne, das ich erlebt habe. Das wäre so eine kleine Anregung für das Gebet, eine kleine Aufgabe zum Einüben.
1: Dankeschön.
0: Ja, vielen Dank für das sehr spannende Interview, das unser Programmdirektor Bruder Peter Ackermann jetzt geführt hat mit unserem Erzbischof Josef Grünwiedel. Die Kirche ist missionarisch, das ist heute unser Thema beim Wort des Lebens. Und jetzt sind unsere Mitarbeiter und Mitarbeiterinnen hier vor Ort im Studio eingeladen, Fragen zu stellen an den Herrn Erzbischof oder an den Programmdirektor. Und ich bitte um die erste Frage. Ganz hinten, ja, ich gehe nach hinten.
3: Ja, Herr Erzbischof, eine Frage an Sie.
0: Was ist Ihre Einstellung dazu, dass die Kirche auch eine Stimme gegen Missstände in der Gesellschaft sein kann, damit christliche Werte auch in der Politik erhalten bleiben? Was meinen Sie dazu? Wird da auch der Rufer in der Wüste hervorgeholt und Lobbying betrieben?
2: Das gehört zu den Grundaufträgen der Kirche. Die Kirche ist ja nicht da, um von allen geliebt zu werden, sondern die Kirche ist da, um das Evangelium zu verkünden. Und Jesus ist oft auf Ablehnung gestoßen mit seinen klaren Worten. Und ich denke, dass wir da als Kirche auch noch etwas mutiger und etwas lauter werden sollten. Jetzt nicht zu tagespolitischen Geplänkel Stellung nehmen, darum geht es nicht. Aber wenn es um die Würde von Menschen geht, wenn es darum geht, wie können wir Grenzen schützen, dass die Kirche auch fragt, ja, wir müssen die Grenzen schützen, wir müssen aber auch die Menschen schützen. Ja? Oder wenn wir an die Würde des Menschen denken, den Anfang des menschlichen Lebens, das Ende des menschlichen Lebens, was ja eine enorme Herausforderung ist für unsere Gesellschaft. Wir werden immer älter, wir bräuchten in den nächsten Jahren Tausende, viele Tausende Pflegekräfte. Wie wird das weitergehen? Assistierter Suizid. Es gibt so viele Themen. Ich möchte aber zur Ehrenrettung der Kirche sagen, es wird ständig von unserer Seite Stellung genommen. Wer zum Beispiel die Cut-Press bezieht, weiß, dass es jeden Tag viele Meldungen gibt und Stellungnahmen. Das ist eine katholische Presseagentur und diese Meldungen werden täglich allen Medien zur Verfügung gestellt. Leider wird ganz selten eine Stellungnahme der Bischöfe oder der Kirche dann auch von anderen Medien aufgenommen und weiterverbreitet. Das ist, aber insgesamt, glaube ich, können wir noch mutiger und deutlicher werden, wo es um Bewahrung der Schöpfung geht, um Gerechtigkeit, um Menschenwürde und natürlich auch um religiöse Werte und überhaupt um Religionsfreiheit und auch unsere religiösen Zeichen und Symbole, die uns wichtig sind, dass wir das verteidigen.
0: Weitere Fragen? Unser Präsident Alwin Lindner.
3: Es ist ja eigentlich nichts hinzuzufügen, was die Aussagen betrifft, die sehr ansprechend waren. Aber wenn man im Zusammenhang mit Mission die Begriffe Veränderung und Treue stellt, wo braucht es mehr Mut oder ja, mehr Ansatzpunkte? Wo findet man mehr Ansatzpunkte in diesem Zusammenhang zur Mission?
2: Ich tue mir schwer, da ein mehr oder weniger zu formulieren. Ein Prinzip des Katholischen ist immer, dass es Spannung gibt. Wir haben Einheit in der Vielfalt, wir haben die Heilige Schrift und die Tradition. Es ist immer sowohl als auch. Und die Treue im Glauben muss gestärkt werden. Und daraus, glaube ich, entsteht dann auch der Mut, neue Wege der Verkündigung zu gehen. Jetzt einfach zu sagen, wir erfinden jetzt irgendwas Neues, dass wir missionarisch sind, ich glaube, dass das so nicht funktioniert. Also ein Schwerpunkt bei uns in der Diözese ist, leider wird das zu wenig wahrgenommen und wir reden so viel über Strukturen, ja, über die Veränderungen der Strukturen. Das ist nicht unser Problem, das ist ein totales Stellvertreterthema. Ob jetzt die Pfarren als Pfarrverband oder als Seelsorgeraum organisiert werden, das interessiert die Menschen nicht. Die Menschen brauchen geistliche Nahrung. Die wollen einen spirituellen Nahversorger bei ihnen haben. Also Treue im Glauben, da fester verwurzelt sein und dranbleiben. Und ich bin überzeugt, daraus entsteht dann auch Mut für Neues oder dann wird Gott uns auch zeigen, wo wir neue Wege gehen müssen, um Menschen zu erreichen, neue Formen finden, um die Botschaft zu verkünden.
0: Johannes Tschech, Vorstandsmitglied.
4: Ja, ich beobachte eigentlich, dass dort zum Beispiel Ich beobachte, dass dort, wo eigentlich diese einfache Spiritualität gelebt wird, zum Beispiel in der Legio Mariens, wir haben das draußen, wo die kommen zusammen, junge Menschen,
5: die knien nieder, beten knien den, einfach den Rosenkranz und machen Anbetung. Und das ist es. Und es sind Berufungen daraus entstanden und wirklich viele neue Menschen, die zum Glauben finden und die sich dort stärken. Wäre das ein Weg in der Kirche, auch dieses Einfache wieder zu fördern und zu stärken, wie Sie gesagt haben, dass auch wir, ich glaube auch, dass wir nichts Neues erfinden müssen.
2: Ja, ich bin da ganz bei Ihnen. Ich bin überzeugt, wir haben die Schätze. Wir haben spirituelle Formate, ob das jetzt die stille Anbetung ist oder das Rosenkranzgebet oder Wallfahrten. Wir haben ja so viele Angebote, auch im Glauben zu wachsen, wenn wir das gut nützen und einsetzen. Und vielleicht ist es dann auch so, dass wir da ganz bunt unterwegs sind, dass eine Pfarre oder eine Gemeinschaft eben mehr Jugendliche anspricht und vielleicht auch jugendliche Liturgien feiert. Und woanders ist wieder ein Ort, wo die Stille, die eucharistische Anbetung gepflegt wird oder wo es da in der Richtung Angebote gibt. Ich glaube, wenn wir das, was vorhanden ist an Tradition, an spirituellen Formaten in der katholischen Kirche, gut nützen, dann sind wir auch gut unterwegs. Und ich merke auch, dass bei vielen, vor allem jüngeren Menschen, diese Sehnsucht nach Stille auch zunimmt oder wirklich auch diese Formen, die Sicherheit geben im Glauben. Ja.
0: Margret Trautmannsdorf.
6: Ich möchte gerne fragen, ich bin ja schon, gehöre ja schon zur älteren Generation und beobachte, dass es in meiner Generation viel Hoffnungslosigkeit gibt. Wenn die Leute sozusagen älter werden, merken, es geht nicht mehr so, wie sie sich das vorgestellt haben. Man interessiert sich eigentlich nicht mehr für sie, teilweise auch in der Kirche, weil man sehr viele Programme oder Angebote vor allen Dingen an jüngere Menschen richtet. Was kann man tun, um diesen Menschen mehr Hoffnung zu geben?
2: Ich weiß nicht, meine Wahrnehmung ist so, dass es, wenn ich nur jetzt an die 600 Pfarren denke in der Erzdiözese Wien, dass es für ältere Menschen, Seniorenrunden, eigentlich schon Angebote gibt, dass ja auch viele unserer Gottesdienstgemeinden Seniorengemeinden geworden sind. Ich weiß, müsste man noch genauer drüber reden, ob das in der Gesellschaft allgemein die alten Menschen sozusagen am Rand stehen, weil man heute erfolgreich, jung und dynamisch sein muss, das glaube ich schon. Und das Altwerden und dann auch das Thema Krankheit und Tod eigentlich verdrängt werden, dass man am liebsten dort gar nicht hinschaut, das ist sicher ein Zeichen unserer Zeit, wo wir als Kirche auch entgegenwirken müssen. Aber die Hoffnungslosigkeit würde ich jetzt auch nicht nur auf die alten Menschen eingrenzen. Wir wissen, dass es im Jugendbereich so viel Einsamkeit gibt, auch zum Teil Ängste, und ich kann das auch nachvollziehen. Ich bin in einer ganz anderen Generation jung geworden, ja, und ich habe den Eindruck gehabt, mir steht die Welt offen und es wird immer alles besser und schöner und noch bunter und lebendiger. Und jetzt gibt's doch so viele Signale vom Klimawandel bis zu Kriegen und so vielen Faktoren, die Angst machen, wo überhaupt dieses Thema Hoffnung etwas ist, was uns Christen ins Stammbuch geschrieben ist, weil wir eben davon überzeugt sind und darauf vertrauen, dass wir nicht da allein unterwegs sind, sondern dass Gott uns begleitet und dass er das letzte Wort hat und das wird ein gutes Wort sein. Also diese Botschaft der Hoffnung verkünden. Und da bin ich jetzt wieder beim heiligen Franz von Assisi, der zum Thema Mission, der seine Brüder ja ausgeschickt hat und gesagt hat, verkündet das Evangelium, wenn nötig, mit Worten. Also durch das Leben, so wie wir leben. Und das ist eben die kritische Anfrage an mich und an uns. Lebe ich als Christ so, dass da etwas ausstrahlt an Hoffnung, an Freude? Ja.
0: Eine Frage von Sarah Ettlinger.
7: Lieber Herr Erzbischof, als Sie vorhin das Studio betreten haben, haben Sie schon ein Foto bei der Mutter Gottes draußen gemacht und geschaut, dass die Mutter Gottes ja nicht verdeckt wird. Man sieht, Sie schätzen die Mutter Gottes. Wie würden Sie die Rolle der Mutter Gottes in der Mission, ja im Auftrag der Kirche, im Auftrag von Radio Maria beurteilen?
2: Dazu fallen mir zwei biblische Bilder ein. Das erste, Maria trägt Jesus zu Elisabeth, zu ihrer Verwandten. Sie nimmt einen weiten, beschwerlichen Weg auf sich und geht schwanger zu ihrer Verwandten, die auch ein Kind erwartet. Das wäre für mich schon ein Bild, wie auch Radio Maria oder wie auch katholische kirchliche Medien Jesus zu den Menschen bringen. Vielleicht auch noch ganz klein und schwach, aber er ist schon da und man bringt etwas Kleines, vielleicht einen Impuls, einen Gedanken, wo man nicht weiß, was wächst draus bei den Menschen, bei den Hörerinnen und Hörern des Radios, die, wo etwas auf fruchtbaren Boden fallen kann. Und das Zweite, was mir im Blick auf die Gottesmutter Maria ganz wichtig ist, dieser Satz bei der Hochzeit zu Kana, wo sie zu den Dienern sagt, was er euch sagt, das tut. Maria ist für mich die große Wegweiserin, die hinweist, die die Menschen hinführt zu ihrem Sohn, so wie auch die Gnadenstatue in Mariazell, die ja, ich sag leider, meistens verdeckt ist mit einem prunkvollen, barocken, bestickten Gewand. Wenn man dieses Gewand wegnimmt, ist eine ganz einfache Gnadenstatue mit dem Jesuskind am Schoß und Maria zeigt auf ihren Sohn. Sie zeigt auf Jesus. Und das ist, glaube ich, auch eine Funktion, die das Radio übernimmt, Radio Maria und auch andere kirchliche Medien, was er euch sagt, das tut, auf Jesus hinweisen, auf sein Wort hinweisen und die Menschen dazu ermuntern, hört auf ihn und handelt danach.
0: Unser Geschäftsführer Christian Schmidt hat eine Frage.
8: Sie haben Kardinal Schönborn zitiert, Mission First. Und Sie haben auch darüber gesprochen, das Leben so zu gestalten, dass es etwas ausstrahlt. Papst Leo hat vor kurzem gesagt, Mission ist nicht etwas für ein paar auserwählte Priester oder geweihte Personen, sondern das geht jeden von uns an. Meine Frage an Sie, wie können wir sozusagen als Laien in unserem Alltag gut Mission leben? Ich stelle immer wieder fest, wenn man eintaucht in verschiedene katholische Gefäße sozusagen, trifft man immer wieder auf Menschen, die beseelt sind von dem Missionarischen, aber da und dort, eher abschreckend, wenn ich das so sagen darf, wirken können. Also wie kann man als einfacher Mensch und Christ Mission leben?
2: Da fällt mir ganz spontan dieses bekannte Wort ein, rede über deinen Glauben, nur wenn du gefragt wirst, aber lebe so, dass man dich fragt. Also ich glaube, Mission heißt ja nicht, dass ich von Tür zu Tür gehe und den Menschen die Bibel in die Hand drücke, sondern missionarisch sein, Christ sein im Alltag. Man sollte uns erkennen an der Art, wie wir denken, wie wir reden und was wir tun. Jesus hat dieses Bild von der Kontrastgesellschaft, Salz der Erde, Licht in der Dunkelheit. Und wahrscheinlich ist ein Problem, dass wir zu wenig missionarisch wirken und zu wenig Strahlkraft haben, weil wir alle schon zu angepasst leben. Ich komme noch einmal zurück auf den heiligen Franz von Assisi, der ja mit seinen Brüdern größte Schwierigkeiten hatte, weil die nicht so radikal gelebt haben wie er. Ich sage dazu, ich glaube, man konnte nicht so radikal leben wie er. Er hat Dinge gefordert, die wirklich eine Gemeinschaft, das war nicht ganz realistisch. Aber die Richtung war okay. Er hat gesagt, Christsein ist etwas, was uns ganz fordert und nicht irgendwie, was man so als Zuckerguss bei der Torte auch noch dabei hat oder man kann es auch nicht dabei haben. Und ich glaube, so die eigene Taufberufung entdecken und darüber nachzudenken, was heißt es, ich bin getauft, ich bin gefirmt. wo kann ich in meinem Alltag, in der Familie, am Arbeitsplatz, dort, wo ich lebe, wo ich wirke, wo kann ich ganz überzeugend mein Christsein einbringen, durch meine Hilfsbereitschaft oder durch mein Gebet, durch meine Aufmerksamkeit, wie ich auf andere zugehe, wie ich meine Charismen, meine Gnadengaben einbringe und zur Verfügung stelle. Das sind für mich so einfache Formen, missionarisch zu leben. Denn ich glaube, immer noch am meisten überzeugen die Zeugen, die etwas bezeugen. Und den Glauben bezeugen heißt jetzt nicht großartig Predigten halten. Vielleicht, ja, das gehört für Priester oder Bischöfe auch dazu. Aber das heißt glaubwürdig, überzeugend leben. Ja.
0: In der Reihe war noch eine Frage. Maria Kotz ist Leitung unseres Sendebetriebs.
9: Es passt vielleicht eh ganz gut jetzt auf die vorige Frage. Wenn wir über Mission sprechen, dann denke ich immer sehr schnell an Otto Neubauer, den Leiter der Akademie für Evangelisation in Wien, der sehr oft über Freundschaft spricht im Kontext mit Mission. Und ich frage mich und uns und Sie, was so die wichtigsten Merkmale sein könnten, um diese Freundschaft zu leben im Hinblick auf Mission, auf Verkündigung. Mhm.
2: Wo habe ich das gelesen? Ah ja, Kardinal Radcliffe, der bei der Synode die Exerzitienvorträge gehalten hat, bei der ersten synodalen Versammlung in Rom, hat gesagt, Hauptaufgabe in der Priesterausbildung muss es heute sein, junge Männer zu befähigen, in Freundschaft mit den Menschen zu leben, sich für ihr Leben zu interessieren und ein Freund zu sein. Und dann sagt er auch noch, Mission heißt, wir bieten den Menschen die Botschaft des Evangeliums und die Freundschaft mit Christus an, als ein Angebot. Es gibt jemanden, der will dein Freund sein, der will dein Begleiter sein, im Leben, in der Freude, im Leid, sogar über den Tod hinaus. Also dieses Moment der Freundschaft, selber fähig sein, jemandem Freund zu sein, das Leben zu teilen und die Botschaft des Christentums als Freundschaftsangebot anbieten, finde ich einen sehr schönen Gedanken. Also nicht du musst, du sollst, sondern Gott, Christus, will dein Freund sein. Überleg, ob diese Freundschaft nicht für dein Leben eine Bereicherung darstellt, ob du nicht auch die Hand reichst und gemeinsam mit Gott, gemeinsam mit Christus durchs Leben gehst.
0: Freundschaft als wichtiges Stichwort. Wir sind hier alle in einer sehr schönen Gemeinschaft, für die wir alle dankbar sind. Deswegen vielleicht noch eine letzte Frage an den Herrn Erzbischof. Hat noch jemand etwas auf dem Herzen? Eine einfache Frage. Da ist eine Frage.
10: Beten Sie gern den Rosenkranz?
2: Ja, ich bete gern den Rosenkranz. Ich war in meiner Jugendzeit auch lange bei der Legio Mariens. Das hat sich dann leider aufgehört, aber das hat mich sehr geprägt, diese Zeit bei der Legion. Und auch der Rosenkranz ist eine Gebetsform, die ich auch jetzt im Alter und im Älterwerden auch wieder immer mehr schätze und entdecke. Einfach ein Gebet, das mich ruhig macht und Kraft gibt und Hoffnung. Also Rosenkranz beten ist für mich immer eine Stärkung. Ja.
0: Dann gebe ich zurück an unseren Programmdirektor, Bruder Peter Ackermann. Vielen Dank für das wunderbare Gespräch mit euch, mit Ihnen.
1: Ja, ich möchte mich ganz herzlich bedanken und wir wollen für Sie jetzt noch ein Lied singen, ein Segenslied. Und anschließend wollen wir gemeinsam auch den Engel des Herrn beten und dann natürlich um Ihren bischöflichen Segen für die Hörerfamilie, die sehr groß ist, auch erbitten. Und ich freue mich und bedanke mich wirklich von ganzem Herzen, dass Sie heute zu uns gekommen sind. Und wir dürfen Ihnen dann natürlich nach dem Mittagessen auch noch das Radio noch ein bisschen genauer vorstellen und alles zeigen und erklären.
2: Freue ich mich schon. Von meiner Seite ein großes Danke für die Einladung. Es war für mich sehr schön, heute hier Ihnen zu begegnen und auch ins Gespräch zu kommen, auch mit den vielen Hörerinnen und Hörern in Kontakt zu treten. Ein großes Danke dem Team, die hier hauptamtlich arbeiten bei Radio Maria, und vor allem auch den vielen ehrenamtlichen Helferinnen und Helfern, ohne die vieles nicht möglich wäre. Vielen, vielen Dank.
9: Ja, lieber Herr Erzbischof, unsere Mitarbeiter sind nicht nur missionarisch, sondern auch musikalisch, Gott sei Dank. Und so möchten wir jetzt gerne für Sie dieses Segenslied singen. Und ich lade auch alle ein, dann mitzusingen. Wir werden es einmal gemeinsam durchsingen. Es ist eine sehr leichte, eingängige Melodie, die ihr vielleicht auch kennt. Wir spielen das Lied öfters auch im Radio und singen es immer wieder auch hier, wenn jemand von den Mitarbeitern Geburtstag feiert. Und genau, aber das erste Mal singen wir es mal alleine und danach dürft ihr gerne mitsingen. Wir werden es ein paar Mal durchsingen. Der Text lautet: Du bist gesegnet, ein Segen bist du. 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

0: Wir bitten noch den Segen.
1: Den Segen Gottes erbitte ich für alle, die hier versammelt sind, hier im Sendesaal und auch für die ganze große Hörerfamilie von Radio Maria. Stellen wir uns selber und alle unsere Lieben wieder bewusst unter den Segen Gottes. Der Herr sei mit euch.
2: Und mit deinem Geiste.
1: Der Name des Herrn sei gepriesen.
2: Von nun an bis in Ewigkeit.
1: Unsere Hilfe ist im Namen des Herrn,
2: der Himmel und Erde erschaffen hat.
1: Auf die Fürsprache der Gottesmutter Maria segne und beschütze euch der dreieinige Gott, der Vater und der Sohn und der Heilige Geist.
3: Amen. Vergelt's Gott, lieber Erzbischof Josef Grünwiedel, wir dürfen ihn natürlich auch ein kleines Dankeschön übergeben. Und zwar haben wir diese schöne große Statue vorne, bei der wir schon das Foto gemacht haben. Und das ist jetzt eine kleine Kopie davon. Kleine Erinnerung
1: an den Besuch bei Radio Besuch. Maria.
3: Genau. Danke, sehr lieb. Und natürlich?
4: Ich habe als Geschäftsführer etwas Weltlicheres für Sie. Das ist auch eine Mutter Gottes. Sie haben vorher von der Schlichtheit der Mutter Gottes gesprochen. Das ist eine sehr schlichte, fast abstrakte Darstellung der Mutter Gottes, die Jesus im Arm hält. Ja. Und das Schöne ist, darin verbirgt sich ein Radio, mit dem man Radio Maria hören kann.
1: Dankeschön, sehr lieb. Vielen Dank, werde ich benutzen. Dankeschön.
3: Danke. Ja, wir dürfen jetzt das Signal zurückgeben ins Sendestudio und dürfen allen Hörern einen gesegneten Nachmittag wünschen. Und bei uns geht es jetzt nämlich weiter mit dem Mittagessen und anschließend dann noch mit der Führung durch Radio Maria für unseren Bischof Josef Grünwiedel.
1: Danke.
3: Vergelt's Gott.
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In der Mitte der Nacht beten wir nun den Angelus und vertrauen uns und alle Menschen der Mutter Gottes an.

Heute, am 27. August, gedenkt die Kirche der heiligen Monika. Weiters feiern wir heute auch den heiligen Caesarius, Bischof von Arles, gestorben 542, und den heiligen Gebhard, Bischof von Konstanz. Er starb 995.

Eine besonders bemerkenswerte Frauengestalt der Kirchengeschichte ist die heilige Monika. Und das nicht nur, weil sie die Mutter eines berühmten Sohnes des heiligen Augustinus war, sondern weil sie durch ihr gläubiges Vertrauen für alle Zeiten zum großen Vorbild für jene Mütter wurde, die an der Sorge um ihre Familie oft schwer zu tragen hatten und haben. Ihr Leben ist aus den Schriften des heiligen Augustinus gut bekannt. Dieser schildert sie als Frau mit außergewöhnlichen Fähigkeiten und Gnadengaben, aber zugleich auch als sehr menschlich, einfach eben mütterlich. Monika wurde 331 in Tagaste, einer Stadt in Nordafrika im Gebiet des heutigen Algerien, geboren. Damals war das eine außerordentlich fruchtbare, blühende Gegend mit herrlichen Städten und Tagaste der Knotenpunkt wichtiger Handelsstraßen. Monika stammte aus einer begüterten Familie mit einem kleinen Landbesitz. Der Hinweis des heiligen Augustinus, dass er von armen Eltern abstamme, ist nicht im heutigen Sinn zu verstehen. Denn damals hielt sich auch der Besitzer eines kleinen Landgutes für arm, verglichen mit dem unermesslichen Reichtum der Großgrundbesitzer. Die Familie verkörperte wohl den Mittelstand afrikanischen Ursprungs, aber von römischer Kultur und Sprache. Sie waren gläubige, ja eifrige Christen. Monika wurde, wie damals üblich, recht streng von einer Haussklavin erzogen, die das volle Vertrauen der Herrschaft besaß. Sie lehrte Monika Mäßigkeit, Bescheidenheit und sie übte mit ihr, verzichten zu können. Obwohl Monika aus einer christlichen Familie stammte, heiratete sie einen Heiden, Patricius. Ehen zwischen Heiden und Christen scheinen damals häufig gewesen zu sein. Die Heiden waren den Christen nicht mehr feindlich gesinnt, sondern duldeten es, dass die Frauen ihren Glauben lebten und ihre Kinder christlich erzogen. Die Ehe war offenbar nicht ganz einfach. Patricius war jähzornig und hielt es auch mit der ehelichen Treue nicht so genau. Aber Monika gewann die Achtung ihres Gatten, nicht zuletzt durch ihr freundliches Wesen und ihre Ruhe. Als Augustinus, vermutlich der Erstgeborene, zur Welt kam, war sie 23 Jahre alt. Bekannt ist, dass sie zumindest noch einen Sohn und eine Tochter hatten. In all den Schwierigkeiten ihrer Ehe verlor sie nie den Mut, sondern hoffte und betete um die Bekehrung ihres Mannes zum Christentum. Und tatsächlich schrieb er sich im Jahr 370 in die Liste der Taufbewerber ein. Ein Jahr nachdem er die Taufe empfangen hatte, starb er. Augustinus wurde nicht als Kind getauft. Monika erzog ihn aber christlich. Erstaunlich ist, dass Monika die Taufe ihres Sohnes immer wieder aufschob, obwohl dieser selbst danach verlangt hatte. Er schreibt in seinen Bekenntnissen: Weil meine Mutter um die Versuchungen wusste, die mich erwarteten, zog sie es vor, dem stürmischen Meer des Lebens den alten, noch nicht durch die Gnade gereinigten, also getauften Menschen anzuvertrauen und nicht zugleich den von der Gnade gereinigten. Die Eheleute erkannten sehr bald die außergewöhnliche Intelligenz ihres Sohnes Augustinus und förderten ihn, so sehr sie nur konnten. Zudem hielt Monika, sie war vielleicht ein wenig ehrgeizig, die wissenschaftliche Ausbildung für sein Christsein als förderlich. Doch zu ihrem Entsetzen kehrte er zwar bestens ausgebildet, aber als Manichäer aus Karthago zurück. Sie erkannte sogleich, im Gegensatz zu ihrem Sohn, dass diese Sekte nichts Christliches an sich hatte. Diese Lehre war voll von Irrtümern. Von dieser Zeit an wurde es ihr zur Lebensaufgabe, ihren Sohn auf den Weg zum wahren Glauben zurückzuführen. Anfangs wollte sie ihn nicht einmal in ihr Haus aufnehmen. Vielleicht fürchtete sie, er könnte auch andere Familienmitglieder beeinflussen, denn Augustinus war in der Verbreitung dieser Irrlehre recht erfolgreich. Aber nach längerem Nachdenken und vor allem nach einem Traum, der ihr die Umkehr ihres Sohnes mit den Worten verhieß, »Wo du bist, wird auch er sein«, gelangte sie zur Einsicht, dass es nicht richtig war, ihn abzuweisen. So nahm sie ihn wieder auf und wollte sich von da an nicht mehr von ihm trennen. Für sie begann nun ein 14-jähriger Leidensweg.
durch ihre Beharrlichkeit im Gebet, ihr geduldiges Warten auf die Stunde des Herrn, wurde ihr Traum schließlich erfüllt. Bei ihren Versuchen, Menschen zu finden, die Augustinus von seinem Irrtum abbringen könnten, kam sie eines Tages zum Bischof, der es aber ablehnte, mit Augustinus zu diskutieren.

In ihm sah Monika den, der ihren Sohn zum Glauben zurückführen konnte. Aber auch er stellte sich Augustinus nicht zu sinnlosen Glaubensdiskussionen. Durch die Predigten des Ambrosius geriet Augustinus in eine tiefe geistliche Krise, die ihn immerhin von der Irrlehre der Manichäer wegführte. Das war seit vielen Jahren die erste gute Botschaft für seine Mutter. Aber zum Christsein reichte es vorerst noch nicht. Augustinus schrieb über Ambrosius und dessen Meinung über seine Mutter Folgendes. Er liebte sie wegen ihres gottesfürchtigen Wandels, da sie viel Gutes tat und häufig die Kirche besuchte. Des Öfteren, wenn er mich sah, brach er in Lob über sie aus und beglückwünschte mich zu einer solchen Mutter. Überraschend war auch das Drängen Monikas, dass Augustinus eine Ehe eingehen sollte, obwohl er seit seinen Studienzeiten in Karthago mit einer Frau zusammenlebte und mit ihr einen Sohn, Adeodatus, hatte. Tatsächlich suchte Monika in Mailand ein passendes Mädchen für Augustinus. Der Grund, warum Monika die Mutter ihres Enkelkindes nicht für geeignet hielt, dürfte darin liegen, dass die Lebensgefährtin des Augustinus möglicherweise Sklavin war, wodurch eine gesetzliche Ehe nicht möglich war. Die Beharrlichkeit, mit der Monika um die Bekehrung ihres Sohnes gefleht hatte, zeigte indessen Früchte. Gott erbarmte sich ihrer nicht nur, sondern schenkte ihr viel mehr, als sie erhofft hatte. Augustinus entschloss sich, sein Leben ganz neu zu gestalten, ließ sich als Katechumene einschreiben und wurde in der Osternacht 387 von Ambrosius getauft. Danach wollte er sich ganz Gott weihen. Seine Mutter war die Erste, der er die Entscheidung mitteilte, nur noch Jesus, der wahren Weisheit, zu folgen. In der Folgezeit begleitete Monika ihren Sohn und eine Gruppe seiner Freunde weiterhin. Dabei blühte sie noch einmal auf. Aus den Schriften des Augustinus geht hervor, dass sie eine sehr wache Intelligenz besaß, mit ihm hochgeistige Gespräche führte und ihm nie eine Antwort schuldig blieb. In den philosophischen Diskussionen im Freundeskreis gab sie so kluge Antworten, dass alle erstaunt darüber waren. Sie habe den Gipfel der Philosophie erreicht, schrieb Augustinus, als sie etwa sagte, die Wahrheit sei die Speise der Seele. Oder nur Glaube, Hoffnung und Liebe könnten uns zum ewigen Glück führen. Nicht durch Studium, sondern durch ihr Leben, ihr Beten und das Hören auf den Heiligen Geist hatte sie diesen Gipfel der Weisheit erreicht. Sie fühlte aber, dass ihr Leben zu Ende ging, und zu ihrem Sohn sagte sie, »Von dieser Zeitlichkeit erhoffe ich nichts mehr. Nur um dich vor meinem Tod als guten Christen zu sehen, wollte ich einzig und allein noch eine Zeit lang am Leben bleiben. Über alle meine Erwartungen hinaus hat Gott mir meine Bitte erfüllt, da ich dich jetzt in seinem Dienst sehe, der du aller irdischer Glückseligkeit entsagt hast.« Auf dem Rückweg nach Afrika, auf dem sie ihren Sohn begleitete, starb Monika im Jahr 387. 56 Jahre alt, in Ostia. Hier ist sie auch bestattet. Überliefert sind folgende Worte von ihr. Begrabt diesen Leib, wo ihr wollt. Macht euch um ihn keine Sorge. Nur darum bitte ich. Gedenkt meiner am Altare Gottes, wo ihr auch seid. Von Gott ist nichts fern. Und ich brauche nicht zu fürchten, dass er am Ende der Welt nicht weiß, wo er mich auferwecken soll. Monika besaß eine wunderbare Gnade, mit ihrem Sohn ein gutes Verhältnis, eine große Nähe zu haben, ohne dass einer den anderen einengte. Trotzdem ist an ihrem Leben wenig, was nicht auch unzählige andere, nicht offizielle, heilige Frauen zu allen Zeiten gelebt haben und heute leben. Aber gerade darin liegt das Tröstliche. Gott verlangt von uns keine Wundertaten. Er will aber die beharrliche Treue, das Vertrauen in seine Güte und Barmherzigkeit. Dann wirkt er Wunder, schenkt Heiligkeit und mehr an Früchten, als wir uns erträumen können.

Soweit die Heiligen des heutigen Tages. Im Namen von Radio Maria wünsche ich allen, die heute ihren Namenstag oder einen anderen Festtag feiern, alles Gute und gottesreichen Segen. Möge ihnen die tagesheilige Monika Fürsprecherin sein.

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0: Liebe Hörerfamilie von Radio Maria, aus dem Studio Wien begrüßt Sie Miriam Bruckner. Willkommen bei der Sendung Katechismus. Wir gehen in dieser Serie den Katechismus systematisch durch. In dieser Sendung befassen wir uns mit der Liturgie, zu finden im Katechismus von Artikel 1066 bis 1075. Mit uns im Studio ist Pater Schmidt. Grüß Gott.
1: Grüß Gott. Wir sind jetzt an einem Punkt angelangt, wo jetzt nicht nur die Offenbarung auf uns zutritt, sondern eine Antwort von uns verlangt. Und da stehen wir es genau inmitten der Liturgie. Im Teil 1066 wird gezeigt, dass die Kirche das Symbolum, also das Glaubensbekenntnis, bekennt. Und genau das ist Liturgie. In der Liturgie werden unsere Glaubensgeheimnisse, das bedeutet die Liebe des Vaters zu seinem Sohn und dem Heiligen Geist und die Antwort dieser beiden göttlichen Personen auf diese Liebe offenbar und sichtbar, ist ein Handeln. Es ist ein Handeln, ein Tun, ein Erneuern, ein sich erinnern, ein Eintreten in dieses Geheimnis. Und darum ist die Liturgie der wichtigste Punkt der Antwort. Wir schauen uns das dann noch später genauer an. Aber für den ersten Bereich ist es wichtig, es ist dieses des Glaubens, die Glaubensgeheimnisse, die sich hier offenbaren über das Jahr hinweg. Im liturgischen Jahr und dann speziell in jeder Messe. Gehen wir weiter. 1067 zeigt, dass die Liturgie zwei Vektoren hat, kann man ungefähr sagen. Erstens die Erlösung des Menschen zum Zweck und die andere Seite Verherrlichung des Vaters. Durch das Pascha-Mysterium, durch das Ostermysterium, wie wir Christen es nennen, der Erlösung. Und das heißt, die Erlösung wird uns durch Christus geschickt, geschenkt und genau da ist auch das Zentrum der Liturgie. Das Zentrum der Liturgie ist die Erlösung, die Erneuerung, die Anwendung dessen und dadurch auch die Verherrlichung. Die Verherrlichung des Vaters, der seinen Sohn sandte, um die gefallene Natur des Menschen wieder zurückzuführen, um die Schöpfung, die gefallen war, wieder zurückzuorientieren auf ihren Ursprung und auf ihr Ziel hin, nämlich auf Gott. Und in der Liturgie sind fünf Heilsgeheimnisse, gerade in jeder Messe, in jeder Liturgie, sind fünf Heilsgeheimnisse vorhanden. Erstens einmal die Menschwerdung. Das sind dann die Wandlungsworte zum Beispiel, oder nicht zum Beispiel, sondern das sind dann die Wandlungsworte, wo Christus sakramental Mensch wird in der Gestalt von Brot und Wein. Dann das weitere Leben Christi, die Lehre, das ist der Wortgottesdienst, wo er auftritt, wo er lehrt, wo er zu Gott hin, zu seinem Vater hin orientiert. Dann das nächste ist sein Leiden und sein Sterben, das Brechen der Eucharistie, das Brechen des Brotes in drei Teile. Dann das dritte Geheimnis in der Liturgie, das uns da durch das Sakrament gezeigt wird, ist dann die Auferstehung, wo der dritte Teil in den Kelch hineingesenkt wird und damit Leib und das Blut sich wieder vermengt und das ist das Symbol und der Inhalt der Auferstehung. Und das fünfte Geheimnis, die Aussendung der Gnade, die Ausspendung der Eucharistie, das ist dann der Bereich, wo dann diese Gnade, die Gott für uns bereitgestellt hat, die wir brauchen, um zu ihm zu gelangen, uns zuteil wird. Und da hat jeder seine eigene Gnade. Ein Priester kriegt eine andere Gnade wie eine Hausmutter, wie ein Fabriksarbeiter. Nächster Punkt. 1068. Die Kirche feiert. Die Kirche feiert die Liturgie. Sie kommemoriert, sie erinnert, sie pflanzt ein in das Unendliche, das Endliche. Also die Liturgie macht präsent, was vor 2000 Jahren geschah, auf unblutige Art und Weise. Also sie feiert das und pflanzt die Gläubigen ein in dieses Handeln, in diesen Weg, in dieses Heilsmysterium und damit auch in das Leben. Das dann die Gläubigen empfangen, wir sind wieder bei der Eucharistie, beim Empfang der Eucharistie. Das heißt, wir empfangen das Leben, wir empfangen die Gnade und mit dieser Gnade, aus dieser Gnade und durch diese Gnade gehen wir dann hinaus in die Welt und formieren die Welt in diesem Licht, in dieser Kraft, in dieser Orientierung. 1069. Und hier sind wir jetzt schon in den näheren Bereich. Hier wird die Frage gestellt, was bedeutet das Wort Liturgie? Und da sind jetzt mehrere Ansätze. Der Hauptansatz, es ist griechisch, dieses Wort Liturgia, heißt öffentliches Werk, öffentlicher Dienst. Es ist also ein öffentliches Tun, ein öffentliches Wirken. Und zwar wohin? Jetzt nicht nur blind irgendwas, irgendwas zusammengeschraubt, zusammengestelltes, nein, ein öffentliches Werk und ein öffentliches Wirken, was von Gott ausgeht, durch Christus eingesetzt am letzten Abendmahl und andauern wird, bis Christus wiederkommt am jüngsten Tag. Liturgie. Das ist ein öffentliches Wirken, das heißt ein öffentliches, es ist nicht in einer Privatkammer, ganz klein, nein, es ist ein öffentliches Treten vor Gott. Ein öffentliches Handeln vor Gott. Und zwar, öffentlich bedeutet, dass die Person, die das tut, auch von Gott beglaubigt wurde. Kann nicht irgendjemand tun. Also Strafzetteln zum Beispiel kann nicht irgendwer austeilen. Das muss jemand sein, den der Staat dafür ausgebildet hat, der die Erlaubnis hat, der im Dienst steht. Dann sind wir jetzt beim Priestertum. Ja. Der Priester wirkt in Vertretung oder in Persona in der Liturgie dann dieses öffentliche Werk, diesen öffentlichen Kult. Und damit wird diese Erlösung fortgesetzt. Wir dürfen eins nicht vergessen, Gott ist ein zeitloses Wesen. Das bedeutet, für ihn ist das, was vor 2000 Jahren geschah, jetzt. Und wir sind Zeitwesen, wir sind auf diesen Zeitvektor ausgestreut und durch die Liturgie pflanzen wir uns kurz, so tippen wir da in die Unendlichkeit hinein und kommen wieder zurück. Das ist Liturgie. Liturgie ist, wo das Unendliche, Zeitlose sich mit der Zeitachse verbindet und in der Mitte steht Christus, der sich in der Liturgie seinem Vater erneut opfert. Gehen wir weiter. 1070, der Gottesdienst hat jetzt auch da wiederum in der mehrere Formen in der Liturgie. Erstens auch mal, also mein Gottesdienst an sich, also so wird das hier beschrieben, es ist ein Dienst an Gott, ja, der Dienst Gottes. Das zweite, die Verkündigung des Evangeliums. Es ist auch in dieser Liturgie vorhanden, darum wird auch das Evangelium verkündet mit Weihrauch, gesungen, mit einem schönen heiligen Schrift. Also es ist ja etwas, was eine Prachtebene da vorbringt, weil es das Wort Gottes ist. Es wird wieder für unsere Sinne hörbar, was Christus einst gesagt hat oder getan hat. Und daraus wieder die Nächstenliebe. Das heißt, aus diesem Zug heraus, aus diesem Empfangen heraus, wird es transferiert in die Welt hinein. Das bedeutet, durch den Empfang der Gnade, durch den Empfang in der Liturgie, durch dieses Einpflanzen in die Unendlichkeit fließt heraus auch unser Handeln. Das Böse kam durch den Menschen in die Welt und durch die Liturgie kommt das Gute in die Welt. Und es ist immer der Mensch, der es hineinbringt oder sich verweigert. Drum diese drei Vektoren. 1071. Die Liturgie ist ein sichtbares Handeln der Kirche. Und zwar ein sichtbares Handeln der Gemeinschaft und das Einpflanzen in die Gott-Mensch-Beziehung. Das ist die Aufgabe der Kirche, durch die Liturgie, dann auch später sehen wir durch die Sakramente, werden wir in die Sphäre Gottes, in diese Gottes-Mensch-Beziehung hineingehoben. Und Gott wird in uns hineingeführt durch die Kommunion, durch die Gnade. Das heißt, es ist eine innigste Verbindung, ein sichtbares Handeln von einer unsichtbaren Wirklichkeit. Und das ist, das kann ich zitiere hier Romano Guardini, der das so wunderschön auf den Punkt gebracht hat, dass das sichtbare Handeln die unsichtbare Wirklichkeit aktualisiert. Wenn ich also vom Tabernakel keine Kniebeuge mache, woher soll man dann wissen, dass das Allerheiligste da ist? Ja, weil für die Sinne nicht zugänglich, weil Gott sich versteckt, verbirgt, aufgrund Respekt unseres Willens gegenüber. Und durch den Vollzug wird das Unsichtbare offenbar. Romano Guardini. Und genau das ist dieses, durch dieses Tun vor Gott, durch diesen öffentlichen Kult, den wir vollziehen, wird sichtbar, wird erlebbar, wird die unsichtbare Welt in unsere Welt hineingezogen, hineingeführt. Und genau das ist Liturgie. 1072. Da geht man noch einmal zurück und geht auf das Tun der Kirche ein. 1072 heißt also, dass die Kirche mehr tut als nur Liturgie. Ja klar, ja, Liturgie ist einmal ein Teil, und ich würde sagen, der höchste und der vollkommenste Teil. Der zweite Teil, den die Kirche tut, ist die Verkündigung. Das heißt, dieses Weitergeben dessen, was wir empfangen haben, das Wort. Das Weitergeben dessen, das Leben dessen, was wir, was uns vorgelebt wurde, was uns gelehrt wurde, das ist ein Tradere, ein Übergeben, eines aus Liebe weiterschenken, weil wir wissen, dass es gut ist, weil wir wissen, es gibt nichts Besseres als den katholischen Glauben, weil wir wissen, es gibt nichts Vollkommeneres und nichts, was dem Menschen Adäquateres als dies. Deswegen auch die Kindstaufe und nicht die Jugendtaufe. Weil wir davon überzeugt sind, dass ab Vernunftgebrauch der Mensch Gott eine Antwort geben kann. Und ich kann es einfach auf Liebe auf Liebe. Und diese Antwort durch die Taufe, das ist ein Sakrament, das ist eine andere Betrachtung jetzt, aber das ist genau diese Verkündigung, dieses Hineinführen in diese Antwort, in diese Verkündigung, in dieses nach außen treten, Antwort geben, in die Welt hinein handeln, lieben. Ein zweites, was wichtig ist, also nicht nur Liturgie und Verkündigung, sondern der Katechismus führt hier einen sehr interessanten Aspekt an, nämlich die Bekehrung. Wir Menschen sind faule Wesen, träge Wesen, Wesen, die sich nicht gern anstrengen. Ne? Und das bedarf einer Bekehrung. Wir sind Wesen, die das Sinnliche mehr zieht als das Nicht-Sinnliche. Das heißt, unsere Sinnesorgane sind imperativer auf unsere Seele als unser Verstand, unser Wille. Und damit brauchen wir täglich eine Bekehrung. Was heißt das? Eine Umkehr. Das bedeutet konkret eine Wendung zu Gott. Wir haben so viele wunderschöne Spielsachen auf der Erde und die Erde ist wirklich wow. Ich meine, wie schön muss erst das Paradies gewesen sein. Aber es ist einfach, und das zieht uns. Ja, diese Welt zieht uns. Und für Liturgie brauchen wir Bekehrung. Das bedeutet eine Wende, ein ganz bewusstes Handeln und sagen, nein, ich liege jetzt am Sonntag nicht bis 11 Uhr, dann gibt es einen Brunch und dann überlege ich, welche Serie ich mir jetzt reinziehe. Nein, sondern der Sonntag ist dann der Tag, wo ich eine Bekehrung brauche. Nicht nur am Sonntag, aber das ist wieder so manifest, ne? Sondern das ist der Sonntag, wo ich Gott gegenüber trete, den Unsichtbaren und durch mein Handel sichtbar mache. Beispiel Sonntagskleidung, Sonntagsbraten. Wir kennen das alle, das haben wir schon mal gehört. Der Sonntag muss herausstechen, gerade für uns Katholiken muss der Sonntag der Tag schlechthin sein. Denn ist der erste Tag der Woche. Und wo die Liturgie, also ein Treten auf Gott da ist, ein Zutreten, ein Hintreten auf Gott, ein Antwort geben auf Gott, ein öffentliches Werk setzen auf Gott hin. Und das braucht Bekehrung. Jeder legt gern länger im Bett, ist ja logisch. Ich meine, wir sind Menschen. Gehen wir weiter. 1073. Hier wird uns erst die Frage, das Gebet der Liturgie. Das Gebet der Liturgie, und da müssen wir uns halt bewusst werden, die Liturgie ist Culmen et Fons des Gebetes des Menschen. Was heißt das? Das ist der Höhepunkt und die Quelle des menschlichen Handelns. Wir dürfen vor Gott treten. Das ist wow. Wir Christen, vor allem wir Katholiken, haben eine Gottespräsenz wie keine andere Religion. Gott ist bei uns real präsent. Keine andere Religion hat so eine Gottnähe, und wir Würmer, wir sündigen Würmer, wir schwachen Wesen, wir gefallener Natur, dürfen vor Gott treten und in die Vater-Sohn-Beziehung einstimmen. Das ist wie ein Orchester. Ja, und ich habe eine eigene Stimme und ich stimme in das Gesamtkunstwerk ein, was sich da vorne am Altar abspielt. Höhepunkt und die Quelle meines Gebetes. Die Quelle, aus der dann meine Stimme zu Gott tritt. Die Quelle, aus der, wo ich mich nicht nur einklinke am Sonntag in die Messe, sondern auch dieses Gebets, diese Gottesbeziehung, diese Gottesberührung, dieses Erhabensein, dieses Erhobenwerden in der Liturgie, dieses mit Gott in Berührung getreten sein, in die Welt hineintragen kann. Quelle. Liturgie ist diese Quelle, aus der ich dann die ganzen anderen Tage schöpfe. Noch einmal, Sonntag ist der erste Tag der Woche und ich bekomme meine Gnade am Sonntag für die ganze Woche. Und darum kann der Sonntag nicht am Dienstag oder Mittwoch nachgeholt werden. Gehen wir weiter. 1074. Dieses Culmen et Fons geht weiter, und zwar in der Sakramentale. Die ganzen Sakramente bauen sich auf die Liturgie hin. Nur ein Getaufter kann der Liturgie beiwohnen, kann die Kommunion empfangen. Nur einer, der gebeichtet hat und im Stand der Gnade ist, kann die Kommunion empfangen. Durch die Firmung wird die Seele umprogrammiert, kann noch mehr Gottes Berührung, Präsenz in der Seele wahrnehmen. Als Priester, das nächste ist, dass er kann die Gottespräsenz herabrufen aufgrund seiner Gnade, aufgrund des Sakramentes. Ehe. Der Ehe, wo die neuen Stimmen vor Gott in die Welt gerufen werden durch die Liebe zwischen Mann und Frau. Alles auf Sakrament hin. Und dann zum Schluss das letzte Sakrament. Das Viaticum, wie man es auch so schön nennt, diese Wegzehrung, diese letzte Ölung. Weil dann trete ich von dieser irdischen Liturgie ab und wechsle in die himmlische Liturgie über. Und da gibt es auch noch ein Sakrament, was weiterhilft. Sie sehen, alle Sakramente ordnen sich auf diese Liturgie um, und drum culmen et fons, drum wirklich dieses Höhepunkt und Quelle. Das Letzte, was wir uns anschauen, 1075. Wir haben am Anfang diese Geheimnisse gesehen, die in der Liturgie offenbar werden durch den Vollzug der Liturgie. Und die Kirche lebt diese Geheimnisse ein ganzes Jahr lang. Es ist wie ein Atmen, ein ganz ein langes Atmen, wo die gesamte Heilsmysterium, angefangen von der Schöpfung, Sündenfall und Erlösung und Rückführung, geatmet wird. Liturgie ist also das Mysterium, das abgearbeitet wird, könnte man sagen, alle Jahre wieder, wie so ein großes Jahrrad, wie das Jahr in der Natur draußen. Es ist immer wieder dieses gleiche Aufatmen, Einatmen, Ausatmen. Ne? Und genau das ist Liturgie. Liturgie ist dieser ewige Zyklus, wie die Woge am Meer, die sich am Strand bricht. Das ist dieses ewige Tun, ewige Vollziehen und das ewige Erneuern dieser Mysterien, die von Gott uns geschenkt wurden. Das ist Liturgie. Und kein Menschenleben reicht aus, um zu beschreiben, welche Liebe Gottes in der Liturgie liegt. Und es sollte unser ganzes Streben darin bestehen, diese Liebe zu beantworten. Und zwar möglichst adäquat. Ich kann es Ihnen nur empfehlen, halten Sie die Liturgie heilig und versuchen Sie, in die Liturgie einzutauchen, diese wunderschönen heiligen Texte, die uns die Kirche da am Sonntag anbietet.
0: Ja, danke schön für die Ausführungen. Jetzt können die Zuhörerinnen und Zuhörer selbst etwas zum Thema beitragen, entweder in Form von einem Zeugnis oder indem sie eine Frage an den Referenten stellen. Die Nummern ins Studio sind 0720 578 578 oder von außerhalb Österreichs 0043 720 578 578.

0: Ja, liebe Zuhörer, trauen Sie sich. Es ist wirklich ein schwieriges Thema. Oh, da sehe ich gerade, da ruft jetzt wer an. Das ist ja wunderbar. Grüß Gott, hier ist Radio Maria. Möchten Sie direkt den Vortragenden etwas fragen?
1: Leider nicht. Ich habe mir gedacht, wenn keiner anruft, dann erzähle ich jetzt halt einfach etwas, was ich erlebt habe.
0: Ja, sicher. Geht auch. Ja, erzählen Sie. Gerne.
1: Sollen Sie jetzt Ihnen erzählen, oder?
0: Na, wir sind schon auf Sendung. Sie dürfen es direkt sagen.
1: Ja, grüß Gott. Es war bei mir so, ich habe mich mit 15 dann frei selber für Gott entschieden, also halt Gott so eingeleitet irgendwie. Und habe dann aufgrund von der Führung Gottes dann wirklich tatsächlich mit Rosenkranz jeden Tag angefangen. Und ich glaube, das hat den Weg geebnet für das schönste und größte Erlebnis von meinem Leben. Das hat 3 Tage gedauert und da ist Gott wirklich bei mir und bei meiner Freundin gewesen. Also eine sehr gute Freundin von mir und ich haben am Wochenende verbracht, ein paar Tage im Sommer, in den Sommerferien, und da haben wir einfach nur mit Gott die ganze Zeit gesprochen und haben ihn auch beide deutlich gehört, also jetzt nicht akustisch, sondern im inneren Ohr. Und am Schluss von dem ganzen Erlebnis, das hat 3 Tage gedauert, also sind wir in die Heilige Messe gegangen, und mir ist nur jetzt eingefallen einfach, es war so, wir sind in die Kirche gekommen und genau in dem Moment, wo der Priester die Hostie hochgehalten hat, und wir sind richtig auf die Knie geplumpst, das war gar nicht anders möglich, es war einfach so, wir haben da gar nicht nachgedacht drüber, so dass sie alle umdreht haben sogar, weil es einen richtigen Rumpser gemacht hat. Und was mir aufgefallen ist, und ich glaube, meine Freundin hat es auch gesehen, es war wirklich über jedem, der in der Kirche war, eine Lichtsäule, und sie war verschieden hoch, aber bei jedem war es, ich glaube, mindestens ein Dreiviertelmeter hoch oder verschieden. Da kann ich mich nicht mehr so genau dran erinnern, aber es waren verschieden hohe Lichtsäulen und über jedem ausnahmslos. Ja, der in die Kirche gegangen ist. Und für mich war das damals, ich habe das so interpretiert damals, dass einfach allein die Entscheidung, in die Kirche zu gehen, schon so etwas Heiliges ist, dass man da einfach Segen bekommt. Ja, das wollte ich sagen. Genau.
2: Das kann ich auch nur bestätigen. Es geht immer um diese Entscheidung, um diese Bekehrung, ne? Diese Wendung zu Gott. Sünde heißt Abwendung von Gott und irgendwelchen profanen oder niederen Dingen zu, und diese Hinwendung zu Gott ist schon so eine Entscheidung, die die Seele in Feuer oder ins Licht hebt. Das ist wie wenn man eine Kerze anzündet, so, sie ist da. Und genau um das geht's. Es ist das um Liturgie, und das ist das, wo sie auch da waren, ne? Da tut sich so vieles. Seien wir dankbar. Ich beneide keinen Heiligen, der gesehen hat, was sich da tut, wenn der Priester die Wandlungsworte gesprochen hat oder spricht. Das ist unwahrscheinlich. Man darf nicht vergessen, ne? Wo Gott ist, und nach den Wandlungsworten ist Gott da, ist der gesamte Himmel da. Alle Engel, alle Heiligen, an der Spitze die Mutter Gottes, alle. Zum Glück sehen wir es nicht. Ja. Und sie dürften da so einen kleinen Blick erhascht haben von der Wirklichkeit, die sich da abspielt in der unsichtbaren Welt, in der Liturgie. Halten Sie das gut im Herzen.
1: Ja.
2: Leben Sie daraus. Freut mich.
1: Danke. Ja, ich gehe auch seitdem viel lieber in die Heilige Messe, weil vorher war mir immer langweilig, total langweilig.
2: Ja. Ist klar. Ja. Wenn man dann die Größe und die Fulminanz mitkriegt, ja, dann möchte man gar nicht mehr weg.
1: Richtig.
2: Ja, dann möchte man nur Liturgie haben. kommt noch im Himmel dann.
1: Naja, ich gehe fast jeden Tag, aber nur.
2: Ja. Halten Sie das bitte bei, das tut gut.
1: Ja.
2: Also, alles Gute.
1: Ja, danke. Gerne.
3: Hallo?
2: Ja.
3: Grüß Gott. Ich habe nicht gewusst, dass ich jetzt auf Sendung
0: bin. Ja, jetzt, genau. Ich wollte nur sagen, jetzt können Sie auch Ihr Erlebnis erzählen oder eine Frage stellen.
3: Ja, meine Frage wäre, ist jetzt fast ein bisschen, wie soll man sagen, das Erlebnis von der Dame zuvor ist schöner, aber meine Frage wäre, was ist es denn, was den Pius-Brüdern so schwer im Magen liegt, dass in der Liturgie, die heute praktiziert wird, also wahrscheinlich kann man das gar nicht so leicht beantworten. Ne?
2: Puh, ja, das ist eine sehr gute Frage. Wirklich, also ich glaube, es ist in der Pius-Bruderschaft, ist es nicht genuin die Liturgie, es ist mehr, aber es bricht sich an der Liturgie. Und was heute für Pius-Bruderschaft die Schwierigkeit ist, dass die Liturgie eine Änderung durchgeführt hat oder durchgeführt wurde. Und da tun sie sich schwer. Mit der Akzeptanz, dass die Kirche die Autorität hat, die äußeren Formen der Liturgie zu verändern. Wissen Sie, das hat sie bei allen Sakramenten, ja. Also, wie die Taufe war vom Johannes, hat die nicht so ausgeschaut, wie wir heute jemanden taufen. Geschweige denn von der Firmung, von der Ehe. Das heißt, die Kirche hat die Autorität, die Schlüsselgewalt, Matthäus 16, Dinge, nicht den Inhalt zu ändern, das kann sie nicht. Sie kann nicht die Materie ändern, das geht nicht. Aber sie kann die äußere Form ändern und adaptieren an die Zeit. Und da tun sie sich wahr. Das ist für sie eine Mauer, da kommen sie nicht drüber. Und das ist ihr Problem.
3: Eigentlich, ist da was verloren gegangen oder was verändert? Das kann.
2: Verloren gegangen, sagen wir so. Es ist natürlich, der außerordentliche Ritus ist ungefähr 1600 Jahre alt. Das heißt, eine Geschichte hat er. Jede Bewegung, jede Handlung hat eine Geschichte, die über Jahrtausende und älter ist. Was im Novus Ordo halt nicht zugrunde liegt. Und das ist das auch, was bekrittelt wird.
0: Ja. Ja,
2: dass es eine Konstruktion ist.
0: Und was halt psychologisch in Köpfen von anderen vorgeht, weiß man nie ganz genau. Aber ich hoffe, die Frage wurde so ungefähr.
3: Ja, gut, zufrieden. Danke vielmals. Dankeschön,
0: danke.
3: Ja.
0: Wiederhören. Ja, unsere Zeit rennt auch langsam aus. Jetzt hätte ich halt den Pater Schmidt nochmal gebeten um eine kleine Zusammenfassung und auch um den Priestersegen für uns.
2: Vielleicht zusammenfassend weiterführen. Wir Liturgie, es ist also ein Auftreten, Treten vor Gott, haben wir gesehen, ein Einklinken in die Heilmysterien, ein Aktualisieren der Heilsmysterien in meinem Leben, in meiner Seele, wo wir gesehen haben, das Unendliche verbindet sich mit dem Endlichen. Ja, es ist die Liturgie. Und daraus entsteht dann die Eucharistie. Und das ist auch griechisch, das heißt Danksagung. Also die Antwort des öffentlichen Wirkens, also Liturgie, ist die Eucharistie. Das heißt, ich sage Gott Danke. Und zwar öffentlich. Und darum hängen die beiden zusammen. Ja, das sind beides Dinge, die miteinander verwoben sind. Ich kann das eine vom anderen nicht trennen. Vielleicht ein praktischer Hinweis, wo ich denke, das wäre gut für uns Christen, uns Katholiken, die wir die Liturgie haben, die Präsenz Gottes unter uns. Bereiten Sie sich gut darauf vor. Plumpsen Sie nicht hinein in die Messe und dann überlegen Sie erst, welche Messe heute, welche Formular heute verwendet ist. Ich würde Ihnen empfehlen, dass Sie vielleicht schon am Vorabend sich diese heiligen Texte mal zu Gemüte führen. Und einmal nur durchlesen, dass die Seele sich schon einstimmen kann auf dieses große Heilige. Wissen Sie, das ist wie Weihnachten. Ne? Da bereiten wir uns einige Zeit lang vor, wie Ostern. Wir bereiten uns vor auf diese Geheimnisse. Und in der Liturgie sind alle vertreten, wie wir gesehen haben. Bereiten Sie sich darauf vor und Sie werden Früchte tragen und Früchte empfangen, die Sie gar nicht abschätzen können. Und zum Schluss gebe ich noch den priesterlichen Segen, der auch aus der Liturgie entsprungen ist, aus dem Schlusssegen, den ich dann jetzt weiterführe in meinem priesterlichen Segen. Benedicto Dei Omnipotentis, Patris et Filii et Spiritus Sancti descenda super vos, et vias vestras et mania semper. Amen. Amen. Alles Gute.
0: Dankeschön. Wir bedanken uns herzlich und die Sendung finden Sie auch in Kürze in unserer Radiothek unter www.radiomaria.at. Aus dem Studio Wien verabschiedet sich Miriam Bruckner.

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1: Grüß Gott und herzlich willkommen zum Glaubensforum. Begrüße Christian Ortner aus dem Studio von Brixen. Wir setzen heute fort in der Sendereihe mit Pfarrer Christoph Haider über Magnifica Humanitas, die erste Enzyklika Papst Leos des 14. Es ist heute der vierte Teil, in der wir uns mit diesem Dokument beschäftigen. Der Untertitel der Enzyklika lautet über die Bewahrung des Menschen im Zeitalter der künstlichen Intelligenz. Und damit ist der weite Bogen aufgemacht, mit dem Papst Leo der 14. sich in dieser Enzyklika beschäftigt, und da hinein nimmt uns jetzt unser Referentpfarrer Christoph Haider mit. Ich freue mich auf seine Gedanken zur heutigen Sendung und wünsche Ihnen, liebe Hörerinnen und Hörer, viel Freude damit.
2: Hörerinnen und Hörer, ich lade Sie ein, mit mir einzusteigen in die Betrachtung dieser besonderen Enzyklika von Papst Leo über die Bewahrung des Menschen im Zeitalter der künstlichen Intelligenz. Ich darf noch einmal wiederholen, dass ich nicht eine Zusammenfassung bringe oder jetzt Stück für Stück, Kapitel für Kapitel vorangehe, sondern dass ich ein paar, wie mir scheint, für uns besonders wichtige Momente herausnehme aus dem großen Text, aus den vielen Kapiteln, und sie uns Ihnen vorstelle. Heute möchte ich zum fünften Kapitel gehen, sozusagen da hineinspringen. Das fünfte Kapitel hat die Unterschrift Die Kultur der Macht und die Zivilisation der Liebe. Ja, künstliche Intelligenz bestimmt inzwischen viele Bereiche des Lebens. Vielleicht haben Sie es auch in den Nachrichten vernommen. In China war jetzt ein sportlicher Wettlauf. Da liefen humanoide Roboter einen 100-Meter-Lauf und sie wollten den Weltrekord eines echten Menschen unterbieten. Also unglaublich, was sich da alles tut in diesem Bereich. Aber Papst Leo sagt, dass im Bereich der Macht, wo es um eine Kultur sogar geht, ich würde sagen, gemeint ist natürlich eine Anti-Gegenkultur, denn die missbräuchliche Ausübung der Macht, das ist eben das Gegenteil von einer Kultur, dass diese uns immer mehr bestimmt. Und zwar im Hinblick auf das Thema Krieg und Frieden. Ich darf da ein bisschen vorlesen. Zuerst sagt Papst Leo im Kapitel oder in der Nummer 182, dass es eben bisher auch um die Betrachtung des Themas Menschenrecht und Menschenwürde ging, um Ethik und Verantwortung, und nun geht es um Entscheidungen über Leben und Tod. Und jetzt Nummer 183 darf ich vorlesen. Die digitale Revolution verändert die Grammatik von Konflikten. Zur sichtbaren Kriegsführung gesellen sich hybride Formen. Cyberangriffe, Informationsmanipulation, Einflusskampagnen und die Automatisierung strategischer Entscheidungen. KI tritt in diese Prozesse als beschleunigender Faktor ein, in einem Kontext, in dem viele Technologien an und für sich ambivalent sind. Was für die Verteidigung geschaffen wurde, kann schnell zum Angreifen umfunktioniert werden. Und die Grenze zwischen Schutz und Aggression neigt dazu, zu verschwimmen. KI kann die Verteidigung und den Schutz der Zivilbevölkerung verbessern, aber sie kann auch die Schwelle für den Einsatz von Gewalt senken, Verantwortlichkeiten verschleiern und eine Kultur bestärken, in der der Feind auf Taten und das Opfer auf einen Kollateralschaden reduziert wird. Angesichts dieser Veränderungen müssen wir uns auf die Prinzipien der Soziallehre, die Würde der Person, das Gemeinwohl, die allgemeine Bestimmung der Güter, Subsidiarität, Solidarität und Gerechtigkeit als Kriterien besinnen, um zu beurteilen, ob Technologien der Menschheit wirklich dienen oder ob sie letztlich sie unterwerfen und sie als Leitlinien für unsere Entscheidungen heranziehen. Also da fällt zunächst einmal ein Begriff, hybride Formen der Kriegsführung. Das hören wir immer öfters, besonders in den letzten Jahren, dass also die Kriegsführung nicht mehr nur auf Waffengewalt beschränkt ist, sondern auf Angriffe über das Internet, Cyberangriffe, Manipulation von Informationen, dann sogar Einflusskampagnen und dass strategische Entscheidungen sogar automatisiert werden. Das heißt, da wird nicht von einem Menschen im letzten dann entschieden, sondern von künstlicher Intelligenz. Es gibt ja schon diese autonomen Waffen, wo kein Mensch mehr dahinter steht, sondern wo die KI praktisch dann die Entscheidungen trifft, wo die Ethik und die Verantwortung sozusagen ausgeblendet, ausgelöscht werden und Entscheidungen über Leben und Tod völlig unpersönlich sind. Ja, Papst Leo spricht hier ein sehr wichtiges Thema an und ich möchte jetzt etwas einbringen, was immer wieder auch als Kritik vorgebracht wird zu den Stellungnahmen von Papst Leo über dieses Thema. Er würde sich da also völlig pazifistisch äußern. Er würde sogar den gerechten Krieg ablehnen, den doch die katholische Theologie immer befürwortet hat. Berufung auf Augustinus und Thomas von Aquin, zwar Heilige, wird das immer wieder in katholischen Kreisen auch gebracht, vor allem in den USA. Und diese katholischen Kreise sind eben in Regierungsverantwortung oder Regierungsnähe auch. Ja, das ist ein wirklich schwieriges Thema. Kann man heute im 21. Jahrhundert, im Jahre 2026, noch von einem gerechten Krieg sprechen, wenn man all die Mittel betrachtet, die es gibt? Wo bleibt da die Gerechtigkeit, die Ethik, die Verantwortung und vor allem wirklich der Wille, echten Frieden zu schaffen und nicht nur die Macht neu zu verteilen durch Aufrüstung und Beschleunigung der Aufrüstung, immer mehr Blöcke zu schaffen in der Welt, die sich gegenseitig übertrumpfen in ihren Möglichkeiten und dann eben auch oft in ihren Ausführungen von Gewalt und Macht. Ja, ein sehr wichtiges Thema, möchte ich sagen. Noch einmal, Papst Leo scheint in diese Richtung zu denken und er beruft sich hier auf die Glaubenslehre, die christliche Glaubenslehre, dass eigentlich Krieg etwas ist, was nicht verantwortet werden kann und dass man den Verteidigungskrieg wirklich sehr, sehr eng fassen muss. Also ein anderes Land anzugreifen nur aus Prävention, also sozusagen vorausgreifende Gewalt, um eine größere Katastrophe zu verhindern, das ist für Papst Leo etwas sehr Dubioses, wo er sagt, eigentlich muss man die Grenzen der Verteidigung auch sehr eng ziehen. Also gerechter Krieg, das darf man nicht einfach als Schlag

Aber nehmen wir noch einmal die USA her, die sind eigentlich fast dauernd in irgendeinem Konflikt, Krieg involviert. Das geht über die Jahrzehnte hindurch. Da muss man schon sagen, hier ist diese Frage sehr, sehr wichtig und die Antwort darauf versucht eben Papst Leo hier zu geben. Also gibt es einen gerechten Krieg? Der Papst sagt, es gibt den gerechten Krieg eigentlich nicht, sondern es gibt nur das Recht auf Verteidigung. Das ist sehr wichtig. Niemand muss sich überfallen lassen, ohne Widerstand zu leisten. Wenn jemand sieht, es wird ins Haus eingebrochen, dann hat er das Recht oder auch sogar die Pflicht, um seine Familie zum Beispiel und seinen Besitz zu verteidigen, sich hier zu wehren. Das gilt auch für die Völker. Sie haben dieses Recht. Aber das ist dann eine Verteidigung und das ist nicht in dem Sinne eine Kriegshandlung, die man selbst begonnen hat oder die man präventiv sozusagen im Voraus getätigt hat, um eben von der anderen Seite einen Krieg oder einen Angriff zu verhindern. Ja, das möchte ich mit Ihnen noch genauer anschauen, warum der Papst auch zu so strengen Kriterien kommt, die vielleicht oder sehr wahrscheinlich in früheren Jahrhunderten nicht so ausformuliert worden sind, wo die Kirche eher dem gerechten Krieg mehr Recht oder mehr Möglichkeiten eingeräumt hat. Das hängt sicher damit zusammen, dass in den letzten Jahrzehnten die Waffen und Waffensysteme, besonders atomare Waffen, so eine Spirale entwickelt haben, eine Abwärtsspirale der Machtmöglichkeit oder der Vernichtungsmöglichkeit, dass man heute sagen muss, die Kriege, die im Altertum geführt wurden, sind nicht zu vergleichen mit denen, die es in der Neuzeit gibt. Und so kommt Papst Leo auch zu einem sehr eindrucksvollen Schluss, eigentlich ein Schluss, der uns alle aufrütteln muss. Es gibt also nicht nur die Kriege der Vergangenheit, Erster, Zweiter Weltkrieg oder der Kalte Krieg nach dem Zweiten Weltkrieg, sondern es gibt heute eine noch fast gefährlichere Lage, weil der Krieg sozusagen irgendwie institutionalisiert wird, indem man die Waffenproduktion, die Aufrüstung und auch die grenzenlose Herstellung von Waffensystemen sozusagen als die Lösung ansieht. Und demgegenüber stellt Papst Leo dann die Zivilisation der Liebe entgegen. Übrigens beruft er sich hier auf Papst Paul VI., der im Jahre 1965, das war noch während des Zweiten Vatikanischen Konzils, zu den Vereinten Nationen in die USA gereist ist und dort eine große, sehr auch beachtete Rede gehalten hat: Nie wieder Krieg. Und gleichzeitig hat er auch dieses Wort geprägt, den Ausdruck Zivilisation der Liebe. Ja, liebe Hörerinnen und Hörer, wir sind schon mitten im Thema künstliche Intelligenz, Macht, die Kultur der Macht und die Zivilisation der Liebe. Nach der Musikpause melde ich mich wieder bei Ihnen.

0: Sie hören das Glaubensforum heute mit Pfarrer Christoph Haider, der vierte Teil, in dem er sich mit der Enzyklika Magnifica Humanitas von Papst Leo dem 14. beschäftigt.
1: Ja, nie wieder Krieg, nie wieder Krieg. Das war der Aufruf von Papst Paul dem 6. vor der Generalversammlung der Vereinten Nationen. Papst Leo schreibt in Nummer 189 seiner Enzyklika Magnifica Humanitas, dass dieser Aufruf damals großen Widerhall fand. Dann fährt er fort, wir müssen anerkennen, dass die letzten 60 Jahre trotz aller Friedenswünsche und Erklärungen von Konflikten von frappierender Grausamkeit geprägt gewesen sind, in die die Zivilbevölkerung oft massiv verwickelt worden ist, wodurch unschuldige Opfer, Flüchtlingsströme, soziale Destabilisierung und lang anhaltende Wunden verursacht wurden. Im öffentlichen Diskurs herrschte jedoch die gemeinsame Überzeugung, dass der Krieg eine extrema Ratio bleiben sollte, also eine letzte Lösung, extrema Ratio, strengen ethischen und rechtlichen Grenzen unterliegt und sich in jedem Fall innerhalb eines auf Frieden ausgerichteten politischen Horizonts bewegt. Ja, er sagt also, es war in den Nachkriegsjahren durchaus so, dass es Gefahren gab. Der Kalte Krieg sagt eigentlich schon alles aus, große Gefahren auch. Aber es war zumindest dieser allgemeine Konsens, diese gemeinsame Überzeugung vorhanden, dass der Frieden das sein sollte, das eben die Politik bestimmt. Ja, und jetzt muss man sagen, kam es in den letzten Jahren zu einer Normalisierung des Krieges. So überschreibt Papst Leo die Nummern 189 bis 192. Ja, und da können wir eines hervorheben. Wir erleben zudem, sagt er, einen besorgniserregenden Verlust an historischem Gedächtnis. Wie wahr ist doch dieser Satz? Wenn ich denke, es gibt Wiederbetätigung in einem nicht kleinen Ausmaß in Ländern deutscher Sprache, die nicht nur die Gräuel des Zweiten Weltkriegs vergessen zu haben scheinen, sondern die das als etwas Großes darstellen, was damals geschah. Also diese Verblassung des historischen Gedächtnisses, die ist auffallend. Das sagt Papst Leo dann, Nummer 191, das Verblassen direkter Zeugnisse von der Shoah und den beiden Weltkriegen erleichtert eine selektive und verzerrte Umschreibung der Vergangenheit in einem Klima, in dem Fake News und narrative Manipulationen die gewonnenen Erkenntnisse verschleiern. Ja, also das Wort Fake News fällt hier auch. Ich würde sogar noch einen Schritt weitergehen und sagen, es ist nicht nur eine Vergessenheit der Vergangenheit festzustellen, nicht nur eine Verdrehung der wirklichen Geschichte, wie das Wort Fake News aussagt, sondern es gibt eben auch in radikalen Kreisen diese besondere Fähigkeit oder sagen wir lieber schlechte Fähigkeit, negative Fähigkeit, dass man zu einer Verherrlichung des Schreckens gelangen kann, wenn man die Vergangenheit ausblendet. Ja, ich darf Ihnen nur so ein Stichwort sagen, dann wissen Sie vielleicht alles. Wie oft haben wir in den letzten Jahren das Wort Nazi gehört? Als Schimpfwort, als Unterstellung, als Beleidigung. Ja, wenn ich zurückdenke in meine Kindheit, was mir die Eltern und Großeltern erzählt haben von dieser so schwierigen Zeit und wie es damals war, muss man schon sagen, wie kann in einer Gesellschaft, die sich als freie Gesellschaft fühlt oder auch sich selbst so darstellt, so etwas nur wieder aufkochen. Ja, da ist Papst Leo sicher auf dem richtigen Pfad und er hat hier ein sehr hohes Ethos und wenn er dann davon spricht, dass die Gefahr heute sehr groß ist, dass man den Frieden überhaupt nicht mehr als den Normalzustand ansieht, sondern dass man Bewaffnung, Militärapparat, Rüstungsmarkt als notwendige Wirklichkeit ansieht, wo natürlich auch die wirtschaftlichen Interessen damit verbunden sind, dann ist sozusagen Rüstungsindustrie, Länder, die Waffen liefern, zu einem eigenen Markt geworden, der natürlich dank der Konflikte gedeiht, so Papst Leo in Nummer 193, aber der eben auch natürlich nicht nur dazu dient, irgendwie den Frieden zu sichern oder für alle Fälle bereit zu sein, sondern was man herstellt, das möchte man ja auch irgendwann dann einsetzen. Ja, eine sehr negative Situation. Die Lage ist dramatisch, aber der Papst hat dann auch sehr gute und wichtige Worte und Anregungen und ich möchte sagen Appelle an uns gerichtet, wie wir auch als kleine Menschen dem entgegentreten können. Was man dem Papst auch immer wieder vorwirft, er würde gewisse Probleme der Welt einfach ausblenden. Er würde zum Beispiel so ein Vorwurf, er würde nie etwas sagen über den Islamismus, der in sehr vielen Ländern zu einer regelrechten Verfolgungsjagd auf Christen führt. Das stimmt aber nicht, denn der Papst spricht das in Nummer 196 ausdrücklich an. Ich möchte das kurz vorlesen. Die Lage, also diese dramatische Lage, in der sich die Welt befindet, wird durch das Auftreten neuer bewaffneter Akteure, dschihadistischer Gruppen, privater Milizen, krimineller Netzwerke noch weiter destabilisiert. Ja, also da wird es gesagt, es gibt das, dschihadistische Gruppe, das meint ebenso Gotteskrieger, die Gewalt, Macht als Auftrag ansehen und die destabilisieren wollen. Es gibt diese privaten Milizen, die in allen Kontinenten zu finden sind, private militärische Gruppen, die sich teilweise ja auch von ihrem Heimatland aus breiten. Denken Sie nur an die Wagner-Gruppe zum Beispiel, die jetzt in Afrika immer noch tätig ist, die ursprünglich eben aus Russland kam, oder die kriminellen Netzwerke. Da denken wir besonders an mafiöse Leute und Strukturen. Das gibt's auch in Europa, es gibt's in Südamerika und anderswo. Ja, Der Papst kommt hier zu einem sehr eindeutigen Schluss. Nur die Zivilisation der Liebe wird uns helfen. Und er sagt, es reicht nicht aus, sich allgemein auf Ethik zu berufen. Es müssen genaue Kriterien für die Urteilsfindung benannt werden, so in Nummer 199. Ja, also die persönliche Verantwortung, vor allem im Zeitalter der KI, ist so etwas Zentrales, Wichtiges. Ethik nicht nur als allgemeine Regeln, sondern eben die persönliche Verantwortung des Menschen, der Menschheit. Liebe Hörerinnen und Hörer, es sollte jetzt nicht zu lange dauern, dass wir uns hier mit den, dass wir uns mit den negativen Seiten befassen, sondern mit den Möglichkeiten wollen wir noch rechnen, die wir haben. Als kleine Menschen, und so heißt eine Überschrift vor Nummer 212, wir alle können unseren Beitrag leisten. An dieser Stelle schleicht sich jedoch eine subtile Versuchung ein, schreibt Papst Leo. Ich zitiere wieder wörtlich, zu denken, dass die Probleme zu groß und wir zu klein sind und dass unsere Entscheidungen daher nichts ändern werden. Und dann brandmarkt er ein solches Denken und sagt dann, es ist eine elegante Form der Kapitulation, die oft als Realismus getarnt ist. Also ein starker Satz. Wir kapitulieren und machen das sehr elegant, sagt er, und sagen, wir sind halt einfach Realisten. Kannst du nichts machen. Wir leben halt in dieser Welt, so wie sie ist. Der kleine Mann, die kleine Frau können da kaum etwas tun. Dann fährt er fort, ich zitiere wieder wörtlich, sicherlich haben nicht alle den gleichen Einfluss auf die Wirklichkeit. Es gibt jene, die regieren, die über Investitionen entscheiden, die Institutionen leiten, jene, die forschen, die erziehen, die informieren, die produzieren. Und es gibt jene, die anscheinend bloß ihr tägliches Leben führen. Also da sind wir gemeint, das Volk sozusagen, die alltäglichen Menschen. Ich zitiere wieder weiter. Doch niemand ist ohne Verantwortung. Alle verfügen über einen eigenen Handlungsbereich und genau dort, nirgendwo anders, sind wir aufgerufen zu entscheiden, ob wir die Logik der Stärke nähern oder die Logik des Friedens hochhalten. Und da ist in Klammer bei Logik der Stärke, Logik des Friedens etwas hinzugefügt. Bei Logik der Stärke heißt es, und sei es nur durch Gleichgültigkeit, Zynismus, Lüge oder Hass, und bei der Logik des Friedens heißt es mit Wahrheit, Besonnenheit, Nähe und Fürsorge. Also Gleichgültigkeit, das ist vielleicht das Hauptübel in unserer Zeit. Man sagt ja, das Böse hat eigentlich nur die Macht, dass die Guten oder das Gute so gleichgültig ist. Da ist was Wahres dran. Aber in der Gleichgültigkeit zu verharren oder sich da zurückzuziehen, ist nicht die Logik des Friedens, sondern die Wahrheit hochhalten, besonnen sein, Nähe und Fürsorge. Da fällt uns jetzt schon wieder das Wort ein, Zivilisation der Liebe. Also ganz unfähig sind wir nicht, ganz unwirksam ist das Kleine, das die Menschen tun, auch nicht. Und da möchte ich jetzt noch einen persönlichen Gedanken einfügen. Wir haben in den letzten Monaten viel Trauriges erlebt, nicht nur die Kriege und kriegerischen Auseinandersetzungen, sondern auch Erdbeben, Seuchen und vieles andere, wo Menschen in Gefahr gekommen sind oder sogar ihr Leben lassen mussten. Was mir dabei aufgefallen ist, das ist diese unglaubliche Hilfsbereitschaft. Wenn irgendwo in der Welt ein Erdbeben ist, dann kommen schon am selben und am nächsten Tag Hilfslieferungen. Es gibt Flüge in das Katastrophengebiet aus allen möglichen Ländern der Welt, wo dort mitgeholfen wird, Verschüttete zu finden oder Leute zu trösten, ihnen psychologische Hilfe zu geben. Und die Bevölkerung selbst entwickelt sozusagen in solchen Situationen eine solche Kraft des Guten, dass man nur staunen kann. Wenn man die Bilder gesehen hat nach den Erdbeben, die in den letzten Monaten waren, wie die Menschen da zusammengearbeitet haben. Und sei es nur, dass jemand die Straße gereinigt hat von heruntergefallenen Bausteinen, Bruchstücken von Häusern, oder dass man da mit Menschenketten Trümmer aus den Häusern gezogen hat, um da vielleicht noch Verschüttete zu finden. Da könnte man fast meinen, dass eigentlich das Gute in der Welt, wenn man es einmal auch so substanziell und auch von der Verbreitung her nimmt, größer erscheint als das Böse, Destruktive, Zerstörerische. Das ist eine gewagte These, ich weiß es, denn wahrnehmen tun wir vor allem medial immer die negativen Nachrichten, aber das gehört vielleicht auch zu den Fake News, dass das Gute nicht so gesehen wird als das Nicht-Gute. Und deshalb möchte ich im Sinne von Papst Leo sagen, öffnen wir die Augen und schauen wir, dass wir jeden Tag irgendwelche gute Nachricht aufnehmen, sehen, wo Menschen helfen, wo sie ganz für andere da sind, wo eben das geschieht, was da Papst mit Wahrheit, Besonnenheit, Nähe und Fürsorge umschreibt. Ja, ich habe jetzt nur noch etwas Kurzes Ihnen mitzuteilen, dann dürfen Sie wieder anrufen. Und dieses Kurze ist eine Ergänzung zur letzten Sendung, wo es um die Menschenwürde und Menschenrechte ging, aber eine sehr wichtige Ergänzung, weil ich da etwas in den Vortrag eingestreut hatte, dass ich noch jetzt mit Originalzitat unterlegen möchte und was uns hilft, auch die Brücke zur Enzyklika von Papst Leo zu finden, nämlich sein unbedingter Friedenswille und die Gewaltlosigkeit der Kirche und der christlichen Identität. Jetzt gebe ich zurück ins Studio und melde mich dann bald wieder.

0: Wir setzen fort. In unserem Glaubensforum hören Sie heute Pfarrer Christoph Haider, die erste Enzyklika Papst Leos des 14. Magnifica Humanitas, der vierte Teil in dieser Reihe. Es geht aber nicht nur um diese Enzyklika, sondern wir ziehen den Bogen auch noch ein bisschen weiter. Bevor ich jetzt unserem Programmdirektor Pfarrer Christoph Haider das Wort wiedergebe, noch die Einladung an Sie, liebe Hörerinnen und Hörer, wenn Sie im Anschluss mit unserem Referenten ins Gespräch kommen möchten oder eine Frage zum heute Gehörten haben, dann können Sie hier im Brixner Studio anrufen unter 0472 83 15 15. Aus dem Ausland noch die internationale Vorwahl dazu 0039 0472 83 15 15. Der Hinweis kommt jetzt schon, weil die Sendung heute auch etwas kürzer dauert als normalerweise. Heute schalten wir dann im Anschluss weiter zur Übertragung der Generalaudienz. Wie gesagt, jetzt das Wort wieder an unseren Pfarrer Christoph Haider und die Telefonnummer noch einmal zur Wiederholung 0472 83 15 15.
1: Ja, liebe Hörerinnen und Hörer, ich mach's recht kurz. Wie versprochen, hole ich etwas nach. Ich habe gesagt bei der letzten Sendung, dass die Kirche im Altertum, also in den ersten Jahrhunderten, sehr auf Frieden aus war und vor allem im eigenen Bereich diese Gewaltlosigkeit hochschätzte. Und ich habe da gesagt, da hat irgendein Bischof, vielleicht aus Nordafrika, Ägypten oder aus dem Orient, etwas Schönes dazu gesagt. Und da bin ich drauf gekommen, dass ich mir trotz meiner Lektüre der letzten Wochen da etwas nicht gemerkt habe. Es war nicht ein einzelner Bischof, sondern eine Bischofsversammlung, eine Synode von 100 Bischöfen aus Nordafrika, Ägypten und den umliegenden Ländern, wenn man nach der heutigen Geografie geht. Und die haben sich dort zur Verteidigung des Bischofs Athanasius versammelt und haben auch eine Verteidigungsschrift herausgegeben, die wiederum Athanasius in seiner Apologie gegen die Arianer uns überliefert hat. Und hier heißt es: Den Hinrichtungen und Gefängnis sind unserer Kirche fremd. Diesen Satz muss man sich einmal, wie sagt man so schön, auf der Zunge zergehen lassen. Hinrichtungen und Gefängnis sind unserer Kirche fremd. Dem Scharfrichter hat Athanasius keinen Menschen überliefert und das Gefängnis wurde durch ihn, soweit er einen Einfluss üben konnte, niemals bevölkert. Unsere Heiligtümer waren wie immer, so auch jetzt, unbefleckt und nur durch das Blut Christi und die fromme Gesinnung gegen ihn ehrwürdig. Also, das ist meines Erachtens, weil man es nicht nur hier findet, in diesem historischen Zeugnis, sondern auch anderswo, das ist meines Erachtens ein ganz wichtiges Argument. Die Kirche der ersten Jahrhunderte war eine friedensliebende Kirche. Natürlich gab es den Streit durch Häresien und durch eben auch Verfolgungen von außen und dann auch von innen, eben durch diese Häresien, die damals auch verbreitet waren. Aber der Grundsatz ist: Hinrichtungen und Gefängnis sind unserer Kirche fremd. Und dann: Die Kirchen sind unbefleckt, nur durch das Blut Christi sind sie sozusagen bedeckt. Also nicht Blut vergießen, nicht andere töten, einsperren, dem Scharfrichter übergeben, sondern dem Beispiel Christi folgen. Und das ist auch so etwas, was der heilige Athanasius betont, aber auch andere alte Kirchenväter und Kirchenschriftsteller. Christus hat immer betont, dass er nicht Zwang ausübt, sondern dass die Menschen ihm freiwillig folgen müssen. Ein Satz ist da bei mir hängen geblieben bei der Lektüre der Schriften des heiligen Athanasius. Christus hat gesagt, wer mir nachfolgen will, also nicht, ihr müsst mir alle nachfolgen, sondern wer mir nachfolgen will. Also diese Freiheit auch, der Entscheidung auch, sehr wichtig. Und hier sind wir wieder bei dem Thema, die Kirche als eine Institution, die den Frieden über alles liebt, natürlich Frieden in Wahrheit, Wahrheit noch wichtiger als fauler Friede, und die keine Hinrichtungen und kein Gefängnis kennen soll. Das ist Aufgabe der staatlichen Macht, aber auch hier muss die Kirche lindernd und mildernd eingreifen oder sagen wir besser auftreten, um eben zu sagen, dass wir an das Erbarmen glauben, auch an die Vergebung und dass wir Hass nicht durch Gegenhass heilen, sondern Hass durch Liebe. Ja, das wollte ich nachholen, weil es mir sehr wichtig scheint und auch ein bisschen Licht darauf wirft, was Papst Leo immer wieder sagt und wo er auch manchmal kritisiert wird von Leuten, die meinen, der gerechte Krieg, diese Theorie müsste auch heute aufrechterhalten werden. Und Papst Leo sagt diesbezüglich, dieses Thema gerechter Krieg muss man sehr behutsam angehen und äußerst eng auslegen. Ja, rufen Sie noch kurz an, wir haben noch ein paar Minuten Zeit, bevor wir dann zum Papst Leo direkt schalten nach Rom. Da ist nicht mehr einer, der dann vorliest aus seiner Enzyklika, sondern Sie hören dann seine Stimme selbst.
0: Ja, da geben wir ganz schnell noch einmal die Telefonnummer bekannt. Es sind nur wenige Minuten, aber ein Anruf ginge sich aus. 0472 83 15 15 aus dem Ausland. Die 0039 0472 83 15 15.

0: Wir haben eine Anruferin, die Frau Helga aus Wien. Grüß Gott, Sie sind jetzt auf Sendung.
1: Guten Morgen, Frau Helga.
2: Ich bin sehr froh über diese schöne Reihe auch. Und ich wollte nur noch den Gedanken noch dazugeben, aber ich glaube, das haben Sie wahrscheinlich eh schon erwähnt im Laufe der Reihe, nämlich, dass dem gerechten Krieg sozusagen der gerechte Friede quasi gegenübergestellt wird. Also, dass man sozusagen an allem arbeiten, also nicht nur quasi nicht Krieg führen, sondern wirklich an allem arbeiten, was diese Zivilisation der Liebe aufbaut und die Gerechtigkeit unter den Menschen, also auf hin bis zur wirtschaftlichen Ebene und in zwischenmenschlicher Ebene, im Großen und im Kleinen, dass man sich da engagiert. Das wird dem, glaube ich, gegenübergestellt immer.
1: Frau Helga, ganz richtig, das werden wir dann morgen vielleicht machen. Ja. Morgen ist der nächste Teil. Denn das ist ein ganz wichtiger Inhalt auch der Enzyklik.
2: Ja, danke.
1: Vielleicht darf ich es mit einem Wort sagen. Frieden ist mehr als die Abwesenheit von Krieg.
2: Ja, ja.
1: Es ist Engagement, Einsatz. Oh, danke, Frau Helga, da haben Sie mir schon einen Tipp gegeben für die nächste Sendung morgen.
2: Gottes
1: Segen, alles Gute.
2: Ja,
1: danke.
0: Auf Wiederhören. Jetzt schaue ich auf die Uhr und möchte ganz gern unseren Referentenpfarrer Christoph Haider um ein Wort des Segens bitten, weil die Sendezeit schon fast abgelaufen ist.
1: Ja, jetzt bitte ich um den Segen und möchte den Gott des Friedens anrufen. Ich zitiere bei diesem Segenswort den Apostel Paulus. Der Gott des Friedens heilige euch ganz und gar und bewahre euren Geist, eure Seele und euren Leib unversehrt, damit ihr ohne Tadel seid, wenn Jesus Christus unser Herr kommt. So segne euch der dreifaltige Gott, der Vater und der Sohn und der Heilige Geist.
0: Amen.
1: Amen.
0: Ein herzliches Vergelt's Gott an unseren Programmdirektor Pfarrer Christoph Haider für die heutige Sendung. Schön, dass Sie, liebe Hörerinnen und Hörer, mit dabei waren. Aus dem Studio in Brixen verabschiedet sich Christian Ortner. Wir hören uns morgen wieder zum gleichen Thema. Wir freuen uns, ich freue mich schon, wenn Sie wieder mit dabei sind.
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Und zu dieser neuen Sendung des ABC der Heiligen begrüßt Sie herzlich Alexia de Lorlaval. Liebe Hörerfamilie von Radio Maria, wie Sie vielleicht bereits gemerkt haben, haben wir uns bisher im Monat August mit Heiligen, Dienern Gottes und Seligen beschäftigt, die eine große Gabe in der Evangeliumsverkündigung hatten.